0: Give it up for Rich Brown on the bass.
1: Und natürlich neben Rich Brown noch Lanel Lewis an den Drums, am Klavier Jeremy Ledbetter. Dieses Trio hat wirklich abgeräumt, die kanadische Band aus Toronto. Und ja, sie mussten nach ihrem Konzert gefühlt dann wirklich stundenlang Platten verkaufen, Autogramme geben, Kontakte knüpfen und Fotos machen. In der langen ARD-Jazz-Nacht blicken wir auf die vergangene Jazz Ahead zurück. Bremen war wieder das Mekka für Jazz und Jazzentdecker. Ich muss sagen, die Showcase-Auswahl ist etwas zugänglicher geworden. Es sind weniger so richtig freie Ensembles dabei. Weniger, die sich an Free Jazz oder ganz modernen Strömungen orientieren. Insgesamt ist eine höhere, sagen wir mal, Durchhörbarkeit spürbar. Aber es gab auch die Bands, die Krach gemacht haben. Crutches zum Beispiel. Das ist das Bandprojekt von Gitarrist Jan Frisch, der mit Olga Resnitschenko eine frisch gebackene deutsche Jazzpreisträgerin an den Keyboards hat, mit Valentin Schuster einen Drummer mit Punch und mit Laure Beurre eine Soundtüftlerin, die dem Gesamtklang von Crutches einige interessante Noises beifügt. Sie hat einen großen Tisch voller Effektgeräte vor sich, unter anderem auch einen alten, manipulierten, analogen Telefonhörer, durch den sie stimmverfremde Texte spricht. Crutches kommt aus der durchaus rebellischen Leipziger Szene. Konventionen werden da ja gerne mal über den Haufen geworfen und ich finde ihre eigene Bezeichnung wirklich sehr gut. Bei Crutches trifft Kammerjazz auf Fahrstuhlpunk. Also steigen wir ein, ab in den höchsten Stock mit Crutches live bei der Jazz Ahead 2026.

0: Thanks. Olga Rechenschenko on the synths. On the drums, Valentin Schuster. Laura Boer on the electronics.
1: Das sind Crutches live bei der Jazz Ahead 2026. Eine hochpolitische Band, eine, die die Grenzen von Sound gerne austestet. Und das war am Donnerstagnachmittag doch ein ziemlicher Hammer im Programm. Im Saal, muss ich zugeben, war es mir persönlich fast etwas zu laut. Die Ohren mussten ja noch wirklich einige Konzerte und Tage durchstehen. Aber was da von der Bühne kam, das war wirklich großartig. Sie haben ihren V8-Motor voll auseinandergenommen, einmal getuned und dann richtig aufheulen lassen. Jetzt möchte ich den Blick noch einmal nach Schweden wenden. Schweden war das Partnerland der 20. Jazz Ahead und im Vorfeld habe ich Götz Bühler, den künstlerischen Berater der Jazz Ahead, gefragt, was aus seiner Sicht Schweden denn zu einem besonderen Jazzland mache. Was zeichnet Schweden aus?
2: Das Schöne ist, dass die Schweden sehr früh angefangen haben, ihre eigene Folkmusik in Jazz zu integrieren. Ich finde es wirklich faszinierend, dass die Schweden es geschafft haben, trotz dieser überwältigenden Einflüsse, wir reden von den 50er, 60er Jahren aus den USA, das Selbstbewusstsein zu haben, ihre eigene Musik auch in diesen Jazz-Kontext zu bringen. Und das machen sie immer noch.
1: Und ja, das konnte man hören bei Joel Lissarides, bei Hederos Gruppen. Aber Folk heißt ja auch, offen für die Klänge anderer Welten sozusagen zu sein. Und das ist im Besonderen bei Lina Langendorf und ihrer Band Langendorf United zu hören. Die Saxophonistin hat sich nämlich aus Stockholm herausbegeben, um andere Sounds aufzusaugen und die mit ihrer Band in einen rauen Groove mit expressionistischem Sound zu verwandeln. Eva Garte hat mit der Saxophonistin Lina Langendorf über ihren Werdegang und die Entstehung des Albums Undercover Beast gesprochen.
3: Lina Langendorf klingt, als wäre sie in den 1970er Jahren im Nachtleben von Addis Abeba aufgewachsen. Das schreibt eine schwedische Zeitung über sie. Aber das ist sie nicht. Lina Langendorf ist in einer schwedischen Kleinstadt aufgewachsen, nördlich von Stockholm. Mit 6 Jahren beginnt sie mit klassischem Klavierunterricht. Ihr erstes Jazzkonzert besucht sie mit 12. Ab dem Moment ist für sie klar, sie will Jazz lernen. Das fordert sie nun auch von ihrem Klavierlehrer ein. Doch der muss passen. Jazz ist nicht sein Metier. Zum Glück entdeckt die 12-jährige Lina kurze Zeit später das Saxophon für sich. Es ist Liebe ab dem ersten Ton. Ein weiterer prägender Moment ist Lina Langendorfs erste Reise nach Mali. Dieser ziemlich spontane Trip hat sie musikalisch inspiriert.
4: I was a little bit down and I was talking to a friend and I didn't know what to do and she's like, what do you want to do? And I said, I want to travel. And she said, where do you want to go to? And I said, the 5 countries that I've dreamt about going to. So I said Mali or Ethiopia, Japan, Canada or Brazil. And she was like, oh, Mali, I know Tumani Diabate. He's invited me there. Do you want to go?
3: Nicht mal einen Monat später sind sie dort, in Bamako. Die Offenheit der Musiker vor Ort und ihre Willkommenskultur beeindruckt Lina Langendorf tief. Sofort wird sie eingeladen, bei Konzerten mitzuspielen. Eine lebensverändernde Erfahrung für sie.
4: It's a different kind of openness that is very encouraging as well. So when I come there and it's, oh, you got the saxophone with you. I've got a gig tonight. Do you want to join? And then you're just in. And that is an amazing welcoming way in music that I love. And I try to keep it with me here in Sweden as well.
3: Lina Langendorf kommt verändert zurück. Für sie hat sich ein Schalter umgelegt. Sie versucht, die Offenheit, die sie in Mali kennengelernt hat, auch in Schweden zu praktizieren. Aber das ist nicht so leicht.
4: When I got back from Mali the first time and I went to a jazz concert, I couldn't feel the joy at that moment. And I was like, okay, I can't do this anymore. And what happened was actually I started to play more pop music and rock music, so I was more in those kind of communities.
3: Eine weitere Reise, diesmal nach Äthiopien, verändert ihren Stil nochmals deutlich. Lina Langendorf erweitert ihren Sound um Einflüsse aus Afrobeat und Ethio-Jazz. Heute spielt sie mit ihrer Band Langendorf United einen organischen, leicht psychedelischen, explosiven und extrem groovenden Jazz. Lina Langendorf ist der Überzeugung, dass Kreativität oft in Momenten der Langeweile entsteht. Eine Ressource, die im heutigen Smartphone-Zeitalter selten geworden sei.
4: I think we come up with ideas when we're bored. And nowadays it's easy not to be bored, speaking of the cell phones and so on. Unfortunately, it's easy to... Oh, I'm bored. I will bring up my phone.
3: Statt der sofortigen Ablenkung nachzugeben, versucht sie, ihre Aufmerksamkeit auf die kleinen Dinge des Alltags zu richten, die uns umgeben. Diese Offenheit für jegliche Sinneseindrücke habe schon zu so mancher Songidee geführt, sagt Lina Langendorf.
4: For example, I was listening to a bird the other day, who's got the coolest groove going. So I sang in the groove as well to my voice memo. Wow, this could be something to work with. See what happens.
3: Der groovende Gesang eines Vogels, schnell aufgenommen als Voice Memo und später zu einer Komposition verarbeitet. So kann man das Smartphone auch ganz im Sinne der Kreativität nutzen. Lina Langendorf macht vor, wie es geht.
1: Ein Porträt von Eva Gartel über Lina Langendorf und ihr Projekt Langendorf United. Sie sind bei der Jazz Ahead im Kulturzentrum Schlachthof aufgetreten und das war ein mitreißendes Konzert. Auf der Bühne wurde wild ekstatisch getanzt. Das Publikum hat es ebenfalls zumindest teils von den Sitzen gerissen. Ja, eine Seltenheit bei der Jazz Ahead. Und manchmal wurde auch von der Bühne ins Publikum gesprungen. Also es war viel los bei Lina Langendorf und ihrer Band Langendorf United. Von Stockholm über Addis Abeba nach Bremen geht's jetzt mit dieser Band hier in der langen ARD Jazznacht.

0: Julian Morten, ladies and gentlemen.
1: Die Gruppe Langendorf United hier in der langen ARD Jazznacht. Die Stockholmer Saxophonistin ist so ein positiver Mensch. Ich bin ihr direkt am Donnerstag der Jazz Ahead in die Arme gelaufen. Sie ist enthusiastisch, empathisch, aufgedreht auch. Sie sprüht nur so vor Freude und Begeisterung für ihre eigene Musik, aber vor allem auch für die Musik anderer. Sie wollte ganz, ganz viel andere Konzerte hören. Sie ist wirklich eine, die weiß, wie man teilt. Langendorf United heißt die Band, Undercover Beast, das aktuelle Album. Nun wenden wir den Blick aber in die Niederlande zum Soljang-Trio. Soljang stammt aus Südkorea. Ihr Bassist Johannes Fendt ist Österreicher und Max Hering an den Drums ist aus Deutschland. Bei der Jazz Ahead werden Bands aber nach ihrer Szene eingeordnet. Also in welchem Land sind sie beheimatet, wo ist quasi die Homebase? Und das ist eben bei diesem internationalen Trio die Niederlande. Soljang beispielsweise hat in Arnhem studiert. Ihren klassischen Hintergrund, den kann man an der einen oder anderen Stelle auch im Jazz-Trio noch hören. Besonders schön waren aber auch die Soundeffektspielereien von Johannes Fendt auf seinem Kontrabass. Dafür ist er auch bekannt. Das macht er auch in anderen Bands, wie beispielsweise beim österreichisch-japanischen Pianisten Asio Friesacher. Fendt ist ein Klangmagier und der Bass, der klingt manchmal fast nach Wahlgesang. Zu dritt haben sie am Freitag, am 24. April, der Jazz Ahead gespielt. Hier ist das Soljang-Trio.

Das war am Ende die Stimme von Soul Young live bei der Jazz Ahead. Sie war mit ihrem Trio da, eine sehr freundliche Person und eine Musikerin mit Vision. Die lange ARD Jazz Nacht, die führt uns 6 Stunden lang zur Jazz Ahead 2026 in Bremen. Und nun wird's Zeit, auch mal auf die deutsche Szene zu gucken. Die German Jazz Expo ist ein essentieller Teil der Jazz Ahead. So international, wie man sein will, so sehr ist es dem Festival auch wichtig, auf deutsche Bands zu gucken. Und da habe ich nun eine rausgesucht, die beim Thema Freude und Folk voll andockt. Richard Koch und seine Band Rays of Light. Koch ist ein versierter Trompeter und Komponist und einer, der mit diesem Projekt wirklich so etwas wie folkloristische Leichtigkeit in die Welt schießt. Das liegt auch an der Besetzung. Also Fabiana Striffler, vielleicht Deutschlands beste Jazzgeigerin, ist Teil der Band. Valentin Butt spielt ein so unglaublich cooles Akkordeon. Das klingt mal nach Kneipe, mal nach Hafen. Und Nora Thiele, die spielt die Frame Drum. Und so haben wir in diesem Ensemble, das auch im besten Sinne auf einem Marktplatz für Unterhaltung und gemeinsamen Tanz sorgen könnte. Richard Koch und seine Rays of Light gibt's jetzt hier live von der Jazz Ahead.

Das ist Richard Koch und seine Band Rays of Light live bei der Jazz Air 2026. So ein bisschen renaissancemäßig auch geprägt das Ganze. Es hat auf jeden Fall sehr großen Spaß gemacht. Und wir nähern uns jetzt dem Ende des zweiten Teils unserer dreiteiligen ARD Jazznacht über die Jazz Air 2026 in Bremen. Und wir drehen nun nochmal das Partythermometer richtig hoch und reisen mit Sahad in den Senegal. Sahad ist ein Sänger und Gitarrist und er war einer der Vertreter im Feld Jazz from Africa. Sahad, der stammt aus Dakar und seine Musik ist ein ziemlicher Stilmix. Da trifft Afrobeat auf Blues, Funk, Jazz, Reggae und Partymusik. Denn eins muss ich klar konstatieren, als der Mann so cool gekleidet mit Sonnenbrille und langem Mantel auf die Bühne kam, da hat er klar gemacht, hier geht es jetzt nicht um den Kopf, hier geht es nur um das Herz und die Beine. Also nicht Jazz Ahead, sondern sozusagen Jazz Ahead. In den Texten geht es dazu aber auch um das Ende des Kolonialismus, um die postkolonialistischen Auswirkungen und es ist immer ein starker Ruf nach Freiheit zu hören. Sahad, der singt teils auch in Wolof, eine Sprache, die überwiegend im Senegal gesprochen wird und bekannter wurde diese Sprache in unseren Kreisen durch das Lied 7 Seconds von Nene Cherry und Youssou N'Dour. N'Dour singt nämlich die erste Strophe dieses Liedes in Wolof. Mein Name ist Till Lorenzen, bis gleich zu mehr Jazz Ahead, Jazz in der ARD Jazz Nacht und hier kommt Sahad.

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1: 4 Uhr mit Gabriela Kühne. In Erfurt geht heute der Bundesparteitag der AfD zu Ende. Auf der Tagesordnung des Parteitages stehen Anträge zu Änderungen der Parteisatzung. Aus Erfurt Peter Eichenberg.
2: Mehrere Anträge haben zum Ziel, die Gruppe Generation Deutschland enger in die Strukturen der Partei einzubinden. Die neue Nachwuchsorganisation der AfD war erst Ende vergangenen Jahres gegründet worden, nachdem sich der frühere Parteinachwuchs Junge Alternative im März 2025 auch auf Druck der Parteispitze aufgelöst hatte. Zum Abschluss wollen heute die Co-Vorsitzenden Weidel und Chrupalla noch einmal zu den Delegierten sprechen. Beide waren gestern im Amt bestätigt worden. Mehrere 10.000 Menschen hatten gestern in Erfurt gegen den AfD-Parteitag protestiert. Größere Zwischenfälle blieben laut Polizei bei den Kundgebungen und Blockaden aus. Thüringens Innenminister Meyer zeigte sich zufrieden. Die Proteste seien bunt und laut gewesen.
1: Verteidigungsminister Pistorius rechnet damit, dass eine dreistellige Zahl an Soldaten dazu verpflichtet werden muss, die Bundeswehrbrigade in Litauen zu unterstützen. Konkret sagte der Minister der Bild am Sonntag, er rede von unter 1.000 Soldaten. Bisher habe die Bundeswehr die Mehrzahl der Dienstposten mühelos mit Freiwilligen besetzen können, so Pistorius. Der Aufbau der Bundeswehrbrigade mit rund 4.800 Soldaten soll nächstes Jahr abgeschlossen sein. 4 von 10 Beschäftigten in Deutschland glauben einer neuen Erhebung zufolge nicht, dass sie ihren Job bis zum Erreichen des Renteneintrittsalters ausüben können. Besonders im Handwerk, in der Pflege und in anderen körperlich oder psychisch belastenden Berufen zweifelt sogar etwa die Hälfte der Beschäftigten daran. Das berichten die Sonntagszeitungen der Funke Mediengruppe unter Berufung auf eine Auswertung des Deutschen Gewerkschaftsbundes. Für die Analyse wurden knapp 28.000 Beschäftigte im Zeitraum von 2022 bis 2026 befragt. Frankreich steht im Viertelfinale der Fußball-Weltmeisterschaft. Die Mannschaft setzte sich im Achtelfinale mit 1:0 gegen Paraguay durch. Aus dem ARD-WM-Team Michael Küster.
3: Frankreich hat sich schwer getan mit den Defensivkünstlern aus Paraguay. Am Ende reichte ein verwandelter Foul-Elfmeter von Superstar Kylian Mbappé für den knappen 1:0-Erfolg in Philadelphia. Der Vize-Weltmeister steht damit im Viertelfinale und trifft dort am kommenden Donnerstag auf Marokko. Die Nordafrikaner hatten schon zuvor ihr Viertelfinalticket gebucht nach einem 3:0 über Kanada. Damit ist der erste von 3 WM-Gastgebern ausgeschieden.
1: Das waren die Nachrichten. Das Wetter in Deutschland. Tagsüber im äußersten Südwesten länger Sonne, meist trocken, sonst Wolkenschauer und vereinzelte Gewitter. 19 Grad auf Sylt bis 31 Grad im Breisgau. Die Zeit, es ist 4.03 Uhr.
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4: Jazz Ahead heißt hunderte neue Begegnungen und ebenso viele Bekanntschaften. Die Jazz Ahead in Bremen, immer im April, ist der größte Branchentreff der Welt. Eine große Jazzmesse zeichnet das Festival aus. Vernetzen, Deals machen oder einfach nur gemeinsam neuer Musik lauschen. Till Lorenzen ist mein Name und wir hören noch weitere besondere Momente im Showcase-Festival der Jazz Ahead, wo sich Bands in Kurzkonzerten einem Fach- und Fanpublikum präsentieren. Und damit Werbung für sich machen, in der Hoffnung, dass eine neue Agentur, ein Festival, ein Club, Journalisten auf sie aufmerksam werden. Mit großer Medienpräsenz und in Deutschland auch einigem an Bekanntheit kam Sharon Mansour zur Jazz Ahead. Die israelische Künstlerin aus Haifa ist mittlerweile bei Act Music aus München unter Vertrag. Da ist mit ihrem Trio auch das Album Trigger entstanden. Und interessant ist, sie hat einen Background in klassischer Musik, ist dann aber ins Heavy Rock und Metal Feld gewechselt. Und ihr Jazz heutzutage, der ist immer noch vom Prog Rock der 70er Jahre beeinflusst, erklärt Sharon Mansour.
5: I really enjoyed the classical rock, progressive rock of the 70s. This is one of my major influences. So I used to listen to Emerson, Lake and Palmer, King Crimson, Genesis. So that became natural as well.
4: Hier ist also das verschlungen progressive Klaviertrio von Sharon Mansour live bei der Jazz Ahead 2026 in der langen ARD Jazznacht.

Das ist das Sharon Mansour Trio live bei der Jazz Ahead 2026 hier in der langen ARD Jazznacht. Wir blicken auf die 20. Ausgabe und die hatte zum letzten Mal einen festivalinternen Schwerpunkt namens Jazz from Africa. 3 Jahre lang sollten Bands aus afrikanischen Ländern im Besonderen gefeatured werden. Ab nun sollen sie selbstverständlicherer Teil des Gesamtprogramms sein. Erstmals war ein Musiker aus Togo mit dabei, der Schlagzeuger Kossi Maoun. Er ist ein sehr heimat- und familienverbundener Mensch. Er liebt traditionelle Rhythmen und amerikanischen Jazz. Und Kossi Maoun ist ein zurückhaltend sympathischer Mensch. Meine Kollegin Eva Garte konnte mit Kossi Maoun über seine Musik sprechen.

0: Cult, so hat der togolesische Schlagzeuger Kossi Maoun sein aktuelles Album genannt, das letztes Jahr erschienen ist und auf dem er modernen Jazz mit den sakralen Rhythmen Westafrikas verbindet.
1: Cult is a tribute to my ancestor.
0: Eine Hommage an seine Vorfahren sei das Album, sagt er. Und vielleicht ist ihm die Inspiration zu den Stücken deshalb vor allem dann gekommen, wenn er in seinem Heimatdorf war und dort seine Großmutter besucht hat.
1: It comes naturally. Sometimes I go to the village to see my grandmother. Sometimes early morning I have some melody.
0: Die Melodien kommen ganz natürlich zu ihm, sagt er, ganz automatisch. Manchmal habe er sie direkt früh morgens im Kopf, wenn er aufwache.

Kossimaun lebt in Lomé, der Hauptstadt von Togo. Da die dortige Amtssprache Französisch ist, spricht er eher selten Englisch. Seine Leidenschaft für das Schlagzeug hat Kossimaun schon früh entdeckt und sich das Spielen selbst beigebracht. Wichtige Einflüsse und Vorbilder waren für ihn Art Blakey und Elvin Jones. Erste Bühnenerfahrungen hat er dann als Perkussionist der bekannten togolesischen Rap-Formation

0: Musik sei für ihn Ausdruck seiner Spiritualität, sagt Cosima Huhn. Und sie erfülle eine wichtige spirituelle Funktion in der Gemeinschaft, in der er lebt. Es sei Trance-Musik, die Botschaften aus einer jenseitigen Welt übermittle.
1: Trance is a spiritual meaning to me. Our traditional percussion as a language. When we play in the village, it is a communication between the living being.
0: Das Trommeln sei eine Art Sprache, um mit den Geistern und Göttern zu kommunizieren. Diese Sprache möchte Cosima Huhn auf das moderne Schlagzeug und auf eine klassische Jazz-Trio-Besetzung übertragen. Dafür hat er sich auf seinem Album Cult mit dem Pianisten Joachim Amouzou und dem Bassisten David Kokodoko zusammengetan.

0: It's a traditional music from my village, Vodou music, trance music, and contemporary jazz. So I try to represent this language on the modern drum.
1: Westafrikanische Percussion-Tradition, Voodoo-Rhythmen und zeitgenössischer Jazz. All das fügt Kossimaun zu seinem ganz eigenen Sound zusammen. Und er schafft so einen einzigartigen, lebendigen Dialog zwischen traditionellen Grooves und moderner Improvisation.
2: Eva Garte über Kossimaun und sein aktuelles Album Cult. Mit dem war er bei der Jazz Ahead. Am Donnerstagabend, der Jazz Ahead, 23. April, ist er im Kulturzentrum Flachthof aufgetreten. In dicker Weste, muss man dazu sagen. Ihm war wohl etwas kalt in Deutschland. Aber mit seiner Musik hat er wirklich Wärme im Saal verströmt. Vor allem, als er danach auch das Publikum zum Mitsingen gebracht hat. Hier ist Kossimaun live bei der Jazz Ahead 2026. Und ihm wollen wir uns nun auch etwas länger widmen. Die nächsten 30 Minuten gehören der Musik von Kossimaun und seinem Trio, inklusive beeindruckendem Schlagzeugsolo.

0: Thank you for coming. Jockey Mamou, Jockey Mamou. David Kokoroko on bass. My name is Kosima, I'm from Togo.
1: Das ist Musik von Kosima Woon aus dem Togo. Ein besonders herzlicher Auftritt, der viele berührt haben dürfte. Kraftvoll, emotional, persönlich, mitreißend. Anrührend. Die lange ARD-Jazznacht mit Momenten von der Jazz Ahead 2026 und nun wird es Zeit, mal ins ganz moderne Fach zu wechseln. Und sich vielleicht auch zu fragen, ist das überhaupt noch Jazz? Klar, irgendwie ist auch das noch Jazz. Sovina ist eine junge Conscious-Rap-Musikerin aus den USA. Sie lebt in Berlin. Ihr großes Vorbild ist Lauryn Hill von den Fugees, vor allem aber auch mit ihrem Soloalbum The Miseducation of Lauryn Hill. Ihr Jazz, der ist eher so von R&B und Neo-Soul geprägt, genauso aber auch vom Gospel. Im Konzert im Schlachthof Bremen hat Sovina betont, dass sie in Spiritualität und im gemeinsamen Musikmachen eine große, wenn nicht sogar die größte Kraft der Welt sieht. Vielleicht war das Jazz Ahead-Publikum noch nicht ganz bereit für sie. In Teilen wirkte es auch noch etwas zu konstruiert, aber Sovina wird ihren Weg gehen, denn dieses Lachen, diese Energie, das ist echt ansteckend. Also gehen wir voll rein in ihr Konzert und starten mit ihrer Version von Doo-Wop That Thing. Von Lauryn Hill. Hier ist Sovina.
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So geht Jazz bei The Jazz Ahead auch. Sorvina war das mit ihrer Band im Schlachthof Bremen. Rap trifft Jazz-Arrangements. Die junge Spoken-Word-Künstlerin kommt aus New York, lebt aber in Deutschland. Und wer sie live erleben will, am 14. Juli spielt sie beim Kultursommer Oldenburg, am 28. Juli in Paderborn beim Libori-Festival und im August folgen dann auch noch Termine in Würzburg, Jena, Dortmund, Nürnberg, Neustadt am Rübenberge und Berlin. Die lange ARD-Jazz-Nacht ist hier mit Eindrücken von der Jazz Ahead 2026. Und wenn Sie schon komplett hören von Anfang an, es sind wenige Bläser dieses Mal dabei gewesen. Das ganz klassische Saxophon, das gab es dieses Jahr eher selten. Trompeten etwas häufiger. Jetzt kommen wir aber zu einer Posaune. Die belgische Musikerin Nabu Clairhout hat 2025 ein tolles Album namens Indigo bei Edition Records rausgebracht. Und das ist sehr, sehr persönlich von Verlusten geprägt, aber auch von Glücksmomenten im Leben der jungen Musikerin. Und einhellig war die Meinung, das geht ganz schön tief rein, was sie spielt. In jedem Posaunenton liegt das ganze Gewicht ihrer Seele. Hier ist also live bei der Jazz Ahead Nabu, so nennt sie nämlich auch ihre Band.

0: Naboo, live bei der Jazz Ahead, die belgische Posaunistin und Komponistin. Sie war am Donnerstagnachmittag bei der Jazz Ahead in einer der Messehallen zu hören. Und es ist ganz schön zu sehen, wie aus einer etwas trostlosen Messehalle bei der Jazz Ahead ein schöner Konzertraum wird. Dicke schwarze Molton-Vorhänge, Rahmen, alles. Dazu hängen glitzernde Lichter von der Bühne und von der Decke herunter. Und wenn Sie wissen wollen, wie das aussieht, zum einen werden die Jazz Ahead-Konzerte auch peu à peu auf dem YouTube-Kanal der Jazz Ahead mit Video veröffentlicht. Zum anderen haben wir auf ardjazz.de auch eine Compilation über Best of 20 Years Jazz Ahead. Da haben wir für Sie in Kategorien wie Piano, Piano, Piano oder Jazz for Dancers oder Back to the Roots einige besondere Jazz Ahead-Momente der vergangenen zwei Jahrzehnte zusammengeschnitten. Jetzt geht's in die Schweiz zu Louise Knubiel, eine wirklich quirlige Kontrabassistin mit einem sehr eigenen Ansatz. Jazz-Punk-Chanson mit schräger Avantgarde. Ihre Besetzung ist auch besonders. Ein Trio mit eben ihrem Kontrabass, einer Bassklarinette und Schlagzeug. Und Louise Knubiel mit ihrem Trio war dieses Jahr in mancherlei Hinsicht sicherlich die unterhaltsamste Künstlerin der Jazz Ahead 2026, denn sie schreibt Songs über beispielsweise ein Glas Pesto, das sie während der Pandemie im Kühlschrank entdeckt hat. Bevor wir sie live hören, porträtiert Eva Garte Louise Knubiel und ihre Musik.
1: Ben, merci pour le voyage.
2: Jazz, Rock, Punk, Pop und Chanson, all das vereint das Trio Knubiel

0: aus der Schweiz zu einem originellen Ganzen. Kontrabassgesang, Bassklarinette und Schlagzeug ist die Besetzung. Im Mittelpunkt Luise Knobiel. Ihre helle Stimme steht im reizvollen Kontrast zum tiefen Klang ihres Kontrabasses. Sie ist die Hauptkomponistin der Band. Trotzdem ist ihr die Zusammenarbeit mit ihren Trio-Partnerinnen und besonders die gemeinsame Improvisation extrem wichtig.
1: Für mich, das ist eine Mischung zwischen, was ich habe geschrieben. Also ich schreibe die Wörter auf Französisch über verschiedene Themas. Und das ist eine Mischung für mich zwischen eine Geschichte zu teilen und Improvisation. Wir haben vielen Interplay und das Trio ist super schön für das, weil wir sind nur drei Leute.
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0: Die Songs der Band kreisen in der Regel um Luise Knobiel selbst. Ihre Alben sind für sie musikalische Tagebücher, wie sie es nennt.
1: Für mich, meine Komposition ist wie ein musikalisches Tagebuch. Was ich mag, was ich liebe, ist verschiedene Themen des Lebens. Also es kann sehr traurig oder deep sein, aber es kann absurd sein auch.
0: In den Stücken bildet Luise Knobiel die ganze Bandbreite ihres Lebens ab. Von ernsten Themen wie Trennungen und Schlaflosigkeit über die ganz intimen wie Polyamorie bis hin zu den eher profanen wie Nudeln mit Pesto.
1: Während des Lockdowns war ich super, super bored. Und ich habe eine Pesto-Industrial geöffnet für die erste Mal und das Lärm war so, so lustig für mich und ich habe ein Lied geschrieben über das. Das ist auch ein Tagebuch-Moment. Ich mag die verschiedenen Themen des Lebens und ein Politik-Aspekt, weil ich bin ein Feminist, ich bin queer und das ist auch in die Lieder.
0: Politik spielt also auch eine Rolle, aber bierernst wird es bei Luise Knobiel nie. Ihre Musik ist voller Humor, vor allem liebt sie Wortspiele. Die Titel ihrer Alben basieren wortspielerisch auf ihrem Nachnamen, der für sie nicht nur ein Stück Familiengeschichte verkörpert, sondern mittlerweile sogar Teil ihres künstlerischen Konzepts geworden ist.
1: Also mein Familienname ist Unique. Alle die Personen in der Welt, das heißt Knobiel, nicht Knobel, Knobiel, ist von meiner Familie. Das ist eine sehr kleine Familie. Und Knobiel bedeutet die Person, das wie Knoblauch riecht.
0: Selbstironie ist Trumpf. Luise Knobiel platziert auf den Covern ihrer CDs, die sie stets selbst malt, immer irgendwo eine Knoblauchknolle.
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0: Eins ihrer Lieblingsstücke von dem aktuellen Knobiel-Album ist der letzte Titel, Lampadaire, ein Stück über Trennungen.
1: Plural Trennungen, weil ich habe bemerkt, dass es gibt viele verschiedene Trennungen, nicht nur Romantik. Man denkt oft nur auf Romantik-Trennung, aber es gibt mit Freundschaft, mit selbst, mit einem Job, mit einem Ort. Und ich habe dieses Lied geschrieben, weil ich hatte zwei Trennungen at the same time und es war sehr schwierig für mich mit einem Ort und mit einem Freund. Und ich schreie toutes les ruptures font mal, was das bedeutet, alle Trennungen tut weh.
0: Die explosive Energie, mit der Luise Knobiel und ihre Band diesen Song interpretieren, gibt auf jeden Fall genug Kraft, um sich nach einer Trennung wieder aufzurappeln.
3: Eva Garte über Luise Knobiel und ihre Band Knobiel. Und dieser witzigen Schweizerin hören wir jetzt live bei der Jazz Ahead zu. Ich sag mal so viel, wenn Sie gleich auch Stille hören, das soll so. Sie hat auf der Bühne intensiv die Pause in einem Song mitgezählt. Und wie die Band dann auf den Punkt wieder zusammen einsetzt, absoluter Wahnsinn. Knobiel live bei der Jazz Ahead und wir beginnen mit dem Pesto-Lied.

0: Alexandre on the drums. Chloé Marcini on bass clarinet. I'm Louise Knobile. Thank you so much.
1: Das ist die Gruppe Knobile rund um Kontrabassistin Louise Knobile aus der Schweiz. Eine spannende neue Band, ein echt cooler Musikansatz. Kontrabass, Drums und Bassklarinette. Nun wollen wir nochmal schwedische Action hören, und zwar mit der Gruppe Nine Sparks Riots. Die Gruppe rund um Posaunist Christian Persson hat das allerletzte Konzert der Jazzer 2026 gespielt. Bereits in der Sonntagnacht nach Mitternacht hat diese Band dem Schlachthof noch einmal alles abverlangt. Und was gut programmiert war, diese Band ist auch voller hoher Energie fürs Herz, weniger für den Kopf. Drei Bläser, Keyboards, Bass, Schlagzeug und ziemlich Hip-Hop-mäßig gemischt das Ganze, funky zudem. Und es ist eine wahre Freude zuzuhören, wie die drei Bläser Carl Olandersson an der Trompete, Johan Kristoffersson am Altsaxophon und eben Bandleader Christian Persson an der Posaune sich die Bälle nur so zuspielen. Als letztem Eindruck dieser ARD Jazznacht von der Jazzer 2026 nun also diese schwedische Gruppe Nine Sparks Riots. Alle sechs Stunden dieser langen ARD Jazznacht können Sie auf ardjazz.de noch einmal komplett nachhören. Mein Name ist Till Lorenzen und hier kommt schwedische Tanzpower von Nine Sparks Riots.

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1: 6 Uhr. In Erfurt geht heute der AfD-Bundesparteitag zu Ende. Auf der Tagesordnung stehen Anträge zu Änderungen der Parteisatzungen. Aus Erfurt berichtet Peter Eichenberg.
2: Mehrere Anträge haben zum Ziel, die Gruppe Generation Deutschland enger in die Strukturen der Partei einzubinden. Die neue Nachwuchsorganisation der AfD war erst Ende vergangenen Jahres gegründet worden, nachdem sich der frühere Parteinachwuchs Junge Alternative im März 2025 auch auf Druck der Parteispitze aufgelöst hatte. Zum Abschluss wollen heute die Co-Vorsitzenden Weidel und Chrupalla noch einmal zu den Delegierten sprechen. Beide waren gestern im Amt bestätigt worden. Weidel erhielt dabei rund 81% der Stimmen und damit, anders als noch bei den Vorstandswahlen vor 2 Jahren, diesmal deutlich mehr als Chrupalla, der auf 70% kam.
1: Mehrere 10.000 Menschen hatten gestern in Erfurt gegen den AfD-Parteitag demonstriert. Laut Polizei gab es keine größeren Zwischenfälle. Die Polizei und die Initiatoren der Anti-AfD-Demonstrationen wollen am Nachmittag eine Bilanz des Wochenendes ziehen. Die Feiern zum 250-jährigen Bestehen der USA in Washington sind wegen aufkommender Unwetter zwischenzeitlich unterbrochen worden. Das Veranstaltungsgelände an der National Mall zwischen Capitol und Washington Monument wurde evakuiert. Die Veranstalter riefen die Gäste auf, in umliegenden Museen, Ministerien und anderen öffentlichen Gebäuden Unterschlupf zu suchen. Nach rund 2 Stunden konnten die Menschen wieder zurückkehren. Präsident Trump hält zur Stunde dort seine geplante Rede. Die Rekordhitze mit Temperaturen um die 40 Grad hatte bereits zur Absage mehrerer Paraden und anderer Veranstaltungen in der Region geführt. 4 von 10 Arbeitnehmern rechnen nach Gewerkschaftsangaben nicht damit, dass sie ihre Arbeit bis zum Erreichen des Rentenalters ausüben können. Das berichten die Zeitungen der Funke Mediengruppe, die sich auf den jährlichen DGB-Index Gute Arbeit stützen. Dafür wurden von 2022 bis 2026 knapp 28.000 Beschäftigte befragt. Unter anderem im Handwerk, in der Pflege, im Baugewerbe und in Erziehungsberufen zweifelt sogar die Hälfte an einem Durchhalten bis zum Rentenalter. DGB-Chefin Fahimi erklärte, statt die Messlatte beim Renteneintrittsalter zu erhöhen, müsse es würdigere Übergänge in die Rente geben und gesündere Arbeitsbedingungen. Frankreich steht nach einer hart umkämpften Partie im Viertelfinale der Fußball-WM. Gegen Deutschland-Bezwinger Paraguay gab es in der Nacht einen knappen Sieg. Aus dem ARD-WM-Team Michael Küster.
3: Dank eines verwandelten Foul-Elfmeters von Superstar Kylian Mbappé hat Frankreich das Ticket fürs Viertelfinale gelöst. In einer zähen Partie konnte der Vize-Weltmeister beim 1:0-Erfolg gegen ein defensiv starkes Paraguay diesmal allerdings nicht überzeugen. Für Mbappé war es schon der 7. Turniertreffer. Frankreich trifft in der Runde der letzten 8 am kommenden Donnerstag auf Marokko. Die Nordafrikaner haben sich zuvor mit 3:0 gegen Kanada durchgesetzt. Damit ist der erste von 3 WM-Gastgebern ausgeschieden.
1: Bei der Tour de France startet der Däne Jonas Vingegaard heute im gelben Trikot in die 2. Etappe. Die 168 Kilometer lange Etappe führt durch Katalonien von Tarragona nach Barcelona. Vingegaard hatte sich gestern bei der Auftaktetappe in Barcelona durchsetzen können, vor dem Italiener Filippo Ganna und Vorjahressieger Tadej Pogacar aus Slowenien. Und das waren die Nachrichten mit Franziska Hans. 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Das Wetter. Anfangs noch viel Sonne, später mehr Wolken. Einzelne Regenschauer oder kurze Gewitter sind möglich. Gegen Abend wieder sonniger. Tageshöchstwerte 24 bis 28 Grad. In der kommenden Nacht trocken, kühl etwa 16 Grad. Morgen sonnig und bis 31 Grad. Die weiteren Aussichten, es bleibt sommerlich warm. Die Zeit, es ist 6.04 Uhr.
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4: Mit Maria Gutierrez. Guten Abend und ganz herzlich. Guten Abend, guten Morgen und ganz herzlich willkommen an diesem 5. Juli 2026. Wie schön, dass Sie den frühen Morgen mit mir verbringen. Und wir beginnen ihn mit Mozart. Die Ouvertüre zur verstellten Gärtnerin mit dem Münchner Rundfunkorchester.

Lang, lang spielte das Frühlingslied von Felix Mendelssohn, Bartholdy eben. Das Quink Vocal Ensemble jetzt mit dem Sweet Day aus drei elisabethanischen mehrstimmigen Liedern von Ray Vaughan Williams. Ein Lied, das er mit 24 komponiert hat, auf einen Text von George Herbert. Und der lebte von 1593 bis 1633, ein englischer Dichter und Geistlicher, der für die metaphysischen Gedichte berühmt geworden ist. Sweet Day.

Das Südwestdeutsche Kammerorchester Pforzheim unter Douglas Bostock. Mit dem dritten Satz aus der Ouvertüre G-Dur von William Smathergall, 1780 entstanden. Und schon seine Zeitgenossen haben sich an seiner Musik erfreut, besonders belegt durch Aufführungen in den Vauxhall Gardens. Und als dann Haydn und Pleyel nach London kamen, wirkte er immer etwas altmodisch. Er stammte aus bescheidenen Verhältnissen, wirkte aber bis ins hohe Alter als Musiklehrer und Organist, dieser William Smathergall. Christoph Hartmann Oboe und die Streiche des Ensembles Berlin, jetzt mit dem Andante Sostenuto des Opernkomponisten Gaetano Donizetti.

Äthiopiens Schatten in Amerika. Das war der zweite Satz nach dem ersten. Die Ankunft des Schwarzen in Amerika, als er als Sklave hierher gebracht wurde, dann seine Resignation und sein Glaube. Musik komponiert von der afroamerikanischen Komponistin Florence Price. Musik, die erst 2009 wiederentdeckt worden ist, stammt aus dem Jahr 1932, hier gespielt vom Chinnike Orchestra unter Leslie Sugananda Dareja. Der stammt aus Sri Lanka, ist mit 2 Jahren nach Deutschland gekommen, heute Kapellmeister in Linz. Ja, vielleicht auch ein Blick auf die Feierlichkeiten zum 4. Juli gestern, 250 Jahre Unabhängigkeit der USA. Das Chiconia Consort mit dem Scherzo aus der Streicherserenade E-Dur von Antonín Dvořák.

Castle in the Sky des französischen Komponisten Brice Davoli. Petris Vask, der lettische Komponist, hat in diesem Frühjahr 2026 seinen 80. Geburtstag gefeiert. An Ruhestand denkt er allerdings nicht. Seinen Alltag, so erzählt er im Interview, beginne er normalerweise zunächst mit einem Glas Wasser mit Zitrone und einer gemeinsamen Tasse Kaffee mit seiner Frau. Dann mache er einen Spaziergang jeden Morgen, ein neues Treffen mit der Natur. Das sei so schön und wichtig für ihn. Und dann sitze er in seinem Arbeitszimmer und arbeite. Er komponiere sehr langsam. Petris Vasks, hier singt der lettische Rundfunkchor das Paternoster.

Der Lettische Rundfunkchor und die Sinfonietta Rega mit dem Paternoster von Petteris Vasks. In der Sonntagsmusik auf SR Kultur. 6:45 ist es gleich. Nach den 7 Uhr Nachrichten gibt es hier, wie jeden Sonntag, die Bach-Kantate. Heute, wer nur den lieben Gott lässt walten. Und Víkingur Ólafsson stimmt uns jetzt schon mal auf Bach ein. Der isländische Pianist spielt den 4. Satz aus der 6. Partita E-Moll von Johann Sebastian Bach.

Oboist Albrecht Mayer mit dem Menuett aus der Suite Le Tombeau de Couperin von Maurice Ravel. Er war an der Seite der Bamberger Sinfoniker. Le Tombeau de Couperin ist eine Verbeugung, eine Hommage an die französische Barockmusik eines François Couperin, aber zugleich auch ein sehr persönliches Requiem für Ravels im Ersten Weltkrieg gefallene Freunde. Der saarländische Organist war Orgelprofessor an der Hochschule für Musik Saar. Andreas Rotkopf spielt jetzt die Consolation Nummer 4 d'Es-Dur von Franz Liszt.

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1: 7 Uhr. In mehreren französischen Städten sind zehntausende Menschen gegen sexualisierte Gewalt auf die Straße gegangen. Allein in der Hauptstadt Paris demonstrierten nach Angaben der Organisatoren 100.000 Menschen. Irene Lottes für SR Info.
2: Zu den Demonstrationen hatte ein Bündnis aus 180 Verbänden aufgerufen. Es fordert ein umfassendes Gesetz anstelle von Einzelmaßnahmen, um sexuelle Gewalt auf allen Ebenen zu bekämpfen. Auslöser ist der Fall einer 11-Jährigen aus Südfrankreich, die Ende Mai verschwunden war. Sie wurde vergewaltigt und getötet. Der Fall hatte für Entsetzen gesorgt, auch weil er Missstände im Justizsystem aufgedeckt hat. Der Tatverdächtige ist der Vater einer Mitschülerin. Er war schon 2025 wegen der Vergewaltigung einer Minderjährigen angezeigt worden, dazu bisher aber nicht einmal verhört worden. Ein früheres Ermittlungsverfahren war eingestellt worden. Mehrere weitere Hinweise auf sexuelle Übergriffe auf Kinder hatten keine Folgen.
1: Zum Abschluss des AfD-Bundesparteitags in Erfurt beraten die Teilnehmer heute über Änderungen der Satzung. Mehrere Anträge haben das Ziel, die neue AfD-Nachwuchsorganisation Generation Deutschland enger in die Partei einzubinden. Sie war Ende vergangenen Jahres gegründet worden, nachdem sich die Junge Alternative im März 2025 auch auf Druck der Partei aufgelöst hatte. Gestern haben die rund 600 Delegierten die beiden AfD-Vorsitzenden Weidel und Chrupalla wiedergewählt. Begleitet wurde der Parteitag in Erfurt vom Protest zehntausender Demonstranten. Größere Zwischenfälle gab es laut Polizei nicht. In Washington sind die Feierlichkeiten zum 250-jährigen Bestehen der USA mit einem großen Feuerwerk zu Ende gegangen. Zuvor hatte sich Präsident Trump in seiner Rede auf der National Mall an die zehntausenden Besucher gewandt. Nina Barth für SR Info.
3: Er ließ die US-Geschichte Revue passieren, holte Veteranen und Familienangehörige getöteter Soldaten auf die Bühne. Auch die Astronauten der Artemis-2-Mission. Und Trump wurde politisch, warnte erneut vor einer angeblich drohenden Übernahme der USA durch Kommunisten. Er spielte damit auf Wahlsiege linksgerichteter Demokraten an. Trump warnte vor Betrug bei Wahlen und forderte den Kongress dazu auf, ein Gesetz zur Ausweispflicht bei Wahlen zu verabschieden. Und der Präsident betonte, wie erfolgreich der Krieg gegen den Iran gewesen sei und kündigte an, es sei erst der Anfang des goldenen Zeitalters für die USA.
1: Trumps Rede fing etwa 1,5 Stunden später an als geplant. Wegen einer Unwetterwarnung war die Festmeile auf der National Mall zeitweise evakuiert worden. Bei der Fußball-Weltmeisterschaft hat Frankreich mit viel Mühe das Viertelfinale erreicht. Das Spiel gegen Paraguay endete in der Nacht mit 1:0. Das Tor erzielte Mbappé durch einen Foulelfmeter. Vor Frankreich hatte bereits Marokko mit einem 3:0-Sieg gegen WM-Gastgeber Kanada das Viertelfinale erreicht. Heute Abend kämpfen Brasilien und Norwegen im Achtelfinale um den Einzug in die nächste Runde. Bei der Tour de France startet der Däne Jonas Vingegaard heute im gelben Trikot in die zweite Etappe. Die 168 Kilometer lange Etappe führt durch Katalonien von Tarragona nach Barcelona. Vingegaard hatte sich gestern bei der Auftaktetappe in Barcelona durchsetzen können, vor dem Italiener Filippo Ganna und Vorjahressieger Tadej Pogacar aus Slowenien. Und das waren die Nachrichten mit Franziska Hans. 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Das Wetter. Anfangs noch sonnig, später mehr Wolken, einzelne Regenschauer oder kurze Gewitter möglich. Gegen Abend wieder sonniger. Tageshöchstwerte 24 bis 28 Grad. In der kommenden Nacht trocken, kühl etwa 16 Grad. Morgen sonnig und bis 31 Grad. Die Zeit, es ist 7.04 Uhr.
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4: Mit Maria Gutierrez, guten Morgen und ganz herzlich willkommen jetzt zur Bach-Kantate. Heute Bach-Weckeverzeichnis 93, wer nur den lieben Gott lässt walten, nach dem Kirchenlied, dem Trostlied von Georg Neumark aus dem Jahr 1641. 10-mal hat Johann Sebastian Bach dieses Lied in seinen Werken verwendet. Das zeigt vielleicht, wie sehr ihm an diesem Lied gelegen war. Georg Neumark hatte es komponiert, als er Hamburg unter nicht ganz glücklichen Umständen verlassen musste, ohne Hoffnung sich auf den Weg Richtung Kiel gemacht hat und dort dann aber auf die Füße fiel und eine Hauslehrerstelle bekam. Dies ist immer wieder als Grund für den Dank, die unvorhergesehene Gnade noch am ersten Tag in Kiel geinterpretiert worden, eben dieses Lied, wenn du den lieben Gott lässt walten. Die Bach-Kantate jetzt mit Jere Su Sopran, Benno Schachtner Countertenor, Georg Poplutz Tenor, Daniel Ochoa Bass, dem neuen Orchester, dem Chorus Musicus Köln unter der Gesamtleitung von Christoph Spering. Musik.

Die Bach-Kantate auf SR-Kultur heute. Wenn du den lieben Gott lässt, walten, Bachwerke, Verzeichnis 93. Mit Jerry Su, Sopran, Benno Schachtner, Countertenor, Georg Poplutz, Tenor, Daniel Ochoa, Bass, das neue Orchester und Chorus Musicus Köln unter der Leitung von Christoph Spering. Sol Gabetta, Cello, Irina Sacharenkova, Forte Piano, jetzt mit der Serenade von Franz Schubert.

Solga Betacello, Irina Sacharenkova, Fortepiano und die Serenade von Franz Schubert. Filmmusik jetzt von Hans Zimmer zu Fluch der Karibik. Der Spielfilm oder die Spielfilmreihe erzählt die Geschichte des Piratenkapitäns Jack Sparrow alias Johnny Depp, der das Piratenschiff Black Pearl in seinen Besitz bringen will und viele weitere Erlebnisse.

Spring, One, Recomposed, Vivaldi, The Four Seasons, vom Briten Max Richter hier gespielt, von der norwegischen Geigerin Eldbjørg Hemsing mit der NDR Radiophilharmonie. Und wie hat es Max Richter erklärt? Die vier Jahreszeiten gehören zu den ersten Stücken klassischer, genauer spätbarocker Musik, die er in seinem Leben gehört hat. Das Werk sei ein omnipräsentes Klangobjekt und wie kein anderes Teil unserer musikalischen Landschaft und seines täglichen Lebens. Er höre es regelmäßig im Supermarkt und werde mit ihm ständig in Telefonwarteschleifen oder in der Werbung konfrontiert. So hat er es also recomposed, wie sagt er auch noch, Max Richter. Vivaldis Komposition offenbart sich mir als sehr einladend. Sie stellt relativ direkt und unverblümt eine Verbindung zu meiner eigenen musikalischen Sprache her. Max Richter. Paolo Buonvino jetzt mit Musik komponiert fürs Fernsehen, für die Fernsehserie A Casa Tutti Bene.

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Musik von Josef Alois Schmidbauer. Der erste Satz aus der Sinfonie S-Dur mit dem Ensemble L'Arte del Mondo unter Werner Erhard. Und über diesen Josef Alois Schmidbauer wissen wir nur sehr wenig. Ein Komponist aus Bamberg, der so lange lebte, dass er sowohl Johann Sebastian Bach wie auch Franz Schubert hätte treffen können. The Adiemus Singers jetzt unter Carl Jenkins mit einem Lied des walisischen Komponisten Jenkins.

The Ademus Singers unter Carl Jenkins. Das Orchestre de la Suisse Romande spielt jetzt unter der Leitung von Neeme Järvi den dritten Satz aus der zweiten Sinfonie des Schweizer Komponisten Josef Joachim Raff, 1866 in Weimar komponiert, wo er als Assistent von Franz Liszt gearbeitet hatte, sich aber später emanzipierte, nach Wiesbaden gegangen ist und dann in Frankfurt Direktor des Hochschen Konservatoriums geworden ist, Josef Joachim Raff.

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1: 8 Uhr. In Erfurt geht heute der AfD-Bundesparteitag zu Ende. Auf der Tagesordnung stehen unter anderem Anträge zu Änderungen der Parteisatzungen. Aus Erfurt berichtet Dagmar Schlichting.
2: Zum Abschluss wird das alte und neu gewählte Spitzenduo Weidel-Krupalla noch einmal zu den Delegierten sprechen. Vorher, da stehen noch kleinere Anträge auf dem Programm, da geht es auch darum, die Nachwuchsorganisation Generation Deutschland stärker in die Parteiarbeit einzubinden. Kontroversen werden auch an Tag 2 nicht erwartet, vor allem wohl auch deshalb, um den Wahlkämpfern in Sachsen-Anhalt, Mecklenburg-Vorpommern und Berlin keine Steine in den Weg zu legen. Von diesem Parteitag soll vor allem ein Signal der Geschlossenheit ausgehen und in Erinnerung bleiben, dass die Partei vor Selbstbewusstsein nur so strotzt.
1: Begleitet wurde der Parteitag in Erfurt vom Protest zehntausender Demonstranten. Größere Zwischenfälle gab es laut Polizei nicht. Zehntausende Menschen sind in mehreren französischen Städten gegen sexualisierte Gewalt auf die Straße gegangen. Allein in der Hauptstadt Paris demonstrierten nach Angaben der Organisatoren 100.000 Menschen. Ein Bündnis aus 180 Verbänden fordert ein umfassendes Gesetz gegen sexualisierte Gewalt anstelle von Einzelmaßnahmen. Auslöser der Proteste ist der Fall einer 11-jährigen Schülerin, die Anfang Juni tot aufgefunden wurde. Gegen den Tatverdächtigen hatte schon im vergangenen Jahr eine Anzeige wegen Vergewaltigung einer Minderjährigen vorgelegen. Der Mann war bisher aber nicht einmal verhört worden. Auch weitere Ermittlungen und Hinweise auf sexuelle Übergriffe blieben ohne Folgen. In Köln startet heute eine der größten Christopher Street Day Paraden Europas. Rund 1 Million Menschen werden erwartet. Laut Veranstalter werden rund 250 Gruppen mit etwa 60.000 Teilnehmern sowie 90 Festwagen durch die Innenstadt ziehen. Die Polizei will mit mehreren hundert Beamten die Versammlung schützen. Der Christopher Street Day erinnert an das Jahr 1969 in New York. Dort stürmten Polizisten die Bar Stonewall Inn in der Christopher Street. Der Einsatz löste einen wegweisenden Aufstand von Schwulen, Lesben und Transsexuellen aus. Im Saarland beginnt heute eine einwöchige Fortbildung für Studenten und Wissenschaftler zum Thema Wasserstoff. Nach Angaben der Saarländischen Wasserstoffagentur H2 Saar geht es bei der Saarland Summer School um die Umstellung auf eine klimafreundlichere Industrie. Dabei sollen Chancen und Risiken des künftigen Einsatzes von Wasserstoff beleuchtet werden. Bis Samstag können die 20 Teilnehmerinnen und Teilnehmer mit Experten sprechen und Erfahrungen austauschen. Die Summer School zum Thema Wasserstoff in Saarbrücken wird von der Saarländischen Staatskanzlei und der Saar-Uni unterstützt. Bei der Fußball-Weltmeisterschaft hat Frankreich mit viel Mühe das Viertelfinale erreicht. Das Spiel gegen Paraguay endete in der Nacht mit 1:0. Felix Gerhardt berichtet.
3: Ein Elfmeter von Kylian Mbappé in der 70. Minute brachte die Entscheidung zugunsten der Franzosen. Paraguay beschränkte sich in einem hart geführten Spiel auf die Defensivarbeit. Zuvor hatte Marokko Co-Gastgeber Kanada mit 3:0 besiegt. Ein schmeichelhafter Erfolg, denn Kanada war über weite Strecken besser, Marokko dagegen brutal effizient. Für ein Kuriosum hat Tunesiens Trainer Hervé Renard gesorgt. Der Franzose hatte das Team erst nach dem ersten Gruppenspiel übernommen und war mit ihm nach der Vorrunde ausgeschieden. Jetzt gab Renard seinen Rücktritt bekannt, nach gerade mal 18 Tagen Dienstzeit und 2 Spielen.
1: Und das waren die Nachrichten mit Franziska Hans. 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Das Wetter. Anfangs noch sonnig, später mehr Wolken, einzelne Regenschauer oder kurze Gewitter möglich. Gegen Abend wieder sonniger. Tageshöchstwerte 24 bis 28 Grad. In der kommenden Nacht trocken, kühl etwa 16 Grad. Morgen sonnig und bis 31 Grad. Die Zeit, es ist 8.04 Uhr.
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4: Ich bin Maria Gutierrez und freue mich, dass Sie den frühen Morgen mit mir verbringen. Hier mit Musik von Zoltán Kodály, das Intermezzo aus der Harjanos-Suite.

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Gestern Abend begeisterte die Deutsche Radiophilharmonie bei SR Klassik am See vor der Naturkulisse des Losheimer Stausees unter dem Motto Zugaben. Und hier spielt die Deutsche Radiophilharmonie für uns den ersten Satz aus der Serenade G-Moll von Oskar Strauss.

Die Deutsche Radiophilharmonie unter Ernst Theiss mit dem ersten Satz aus der Serenade G-Moll von Oskar Strauss. Morgan Harper Jones sagt, sie sei nun nicht mehr so überrascht, dass Menschen ihre Konzerte besuchen. Sie hätte sich langsam an das Gefühl gewöhnt. Sie kommt aus dem Nordwesten Englands, ist bei ihren Großeltern aufgewachsen, hat andere Musik als ihre gleichaltrigen Freundinnen gehört, immer gerne wieder gestrickt und sagt von sich, sie sei einfach anders, eine alte Seele im Körper einer Mitzwanzigerin. Und hier singt sie Lose a Tooth, Morgan Harper Jones.

Musik der französischen Komponistin Charlotte Zoï. Les Ruisselets aus den vier Pièces Romantiques, hier gespielt von Marie Vermeulin. In Paris hat sie gelebt, 1887 bis 1955 sind die Lebensdaten von Charlotte Zoï. 7 Kinder hat sie auf die Welt gesetzt und erfolgreich als Komponistin gearbeitet. Auch ihr Mann war Musiker. Er ist mal gelobt worden für seine Musik. Und er hat dann gesagt, aber hören Sie sich doch lieber die meiner Frau an. Wenn Sie glauben, ich sei talentiert, dann war sie ein Genie. Charlotte Zoï. Lancelot hier, Spoon.

Musik von William Corbett, der erste Satz aus dem Concerto Grosso alla Paduana mit dem European Community Barrack Orchestra. An diesem Wochenende läuft ja das Saarbrücker Altstadtfest mit ganz viel Chanson im Innenhof der Stadtgalerie. Heute mit Sascha Bendix, 15 Uhr Camille Laili, 16.30 Uhr oder David Lübke, 18 Uhr. King Josephine, Love is Just a Name.

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Citizen Tim, ein Saarbrücker Singer-Songwriter, Marco Kallenborn heißt er, mit Tiny Footsteps, die kleinen Schritte seines Kindes, aus dem Album Protect Your Golden Heart. Wolfram Schmidt-Leonardi ist ein saarländischer Pianist, der Professor in Mannheim für Klavier ist. Hier mit dem Presto con Fuoco-Satz, dem vierten aus der Klaviersonate S-Dur von Ludwig van Beethoven. SR Kultur 20 vor 9. Guten Morgen.

Sie komponiert für einen Fernsehmehrteiler aus dem Jahr 1989. Die Verlobten, hier gespielt von der kanadischen Geigerin Angèle Dubois mit ihrem Frauenensemble La Pietà. Jan Plefka hier, egal wann und wo.

Jana Buschkova und der erste Satz aus dem Hafenkonzert G-Dur von Georg Christoph Wagenseil. Und mit Susie Angleider und I'm sorry and you're right verabschiede ich mich und wünsche Ihnen einen ganz schönen Sonntag. Hier folgt SR Kulturfragen an den Autor heute. Autor Rüdiger Fritsch, ehemaliger Diplomat, mit Die Geschichte in mir, eine deutsche Familie im 20. Jahrhundert. Und dann ist gleich Kai Schmieding für Sie da.

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1: 9 Uhr. Fast die Hälfte der Beschäftigten in Deutschland glaubt nicht, dass sie ihren Beruf bis zum Renteneintrittsalter ausüben kann. Das zeigt eine Studie des Deutschen Gewerkschaftsbundes, die den Zeitungen der Funke Mediengruppe vorliegt. Patricia Wern für SR Info.
2: Besonders viele Menschen im Handwerk und in der Pflege gehen davon aus, dass sie ihren Job nicht bis zur Rente weitermachen können. Aber auch in Erziehungsberufen haben viele dieses Gefühl. Als Grund nennen die meisten psychische oder körperliche Belastung bei der Arbeit. DGB-Chefin Fahimi ist der Meinung, dass die Regierung das bei ihren Rentenplänen nicht länger ignorieren dürfe. Sie sagt, statt die Messlatte beim Renteneintrittsalter immer höher zu legen, brauche es gesündere Arbeitsbedingungen. Für die Umfrage sind knapp 28.000 Mitarbeitende in den Jahren 2022 bis 2026 befragt worden.
1: Zum Abschluss des AfD-Bundesparteitags in Erfurt beraten die Teilnehmer heute über Änderungen der Satzung. Mehrere Anträge haben das Ziel, die neue AfD-Nachwuchsorganisation Generation Deutschland enger in die Partei einzubinden. Sie war Ende vergangenen Jahres gegründet worden, nachdem sich die Junge Alternative im März 2025 auch auf Druck der Partei aufgelöst hatte. Gestern haben die rund 600 Delegierten die beiden AfD-Vorsitzenden und Chrupalla wiedergewählt. Begleitet wurde der Parteitag in Erfurt vom Protest zehntausender Demonstranten. Größere Zwischenfälle gab es laut Polizei nicht. In seiner Rede zum 250. Jahrestag der Unabhängigkeit hat Präsident Trump die USA als außergewöhnlichste Nation bezeichnet, die es je auf Erden gegeben habe. Er beschwor vor zehntausenden Zuschauern auf der National Mall in Washington den Nationalstolz im Land. Außerdem bezeichnete er den Kommunismus als größte Bedrohung. Während seiner Rede ehrte Trump mehrere Kriegsveteranen und holte die Astronauten der Artemis-2-Mission auf die Bühne. Trumps Rede fing später an als geplant. Wegen einer Unwetterwarnung war die Festmeile auf der National Mall zeitweise evakuiert worden. Im Saarland ist die Zahl der registrierten Sexarbeiterinnen in den vergangenen 2 Jahren unverändert geblieben, obwohl die Zahl der Bordelle gesunken ist. Das geht aus der Antwort der saarländischen Landesregierung auf eine Anfrage der CDU-Fraktion hervor. Demnach waren im vergangenen Jahr rund 770 Prostituierte im Besitz einer gültigen Anmeldebescheinigung. Vor 5 Jahren gab es 64 Bordelle im Saarland, im vergangenen Jahr nur noch 40. Den Angaben zufolge erfolgt ein Großteil der Kontaktaufnahmen inzwischen über das Internet. Bei der Tour de France starten die Radprofis heute zur 2. Etappe. Sie führt über 168 Kilometer durch Katalonien, von Tarragona nach Barcelona. Einzelheiten von Holger Gerska.
3: Der Zielstrich bleibt derselbe wie gestern, der Sieger auch, er nicht. Denn das heutige 2. Teilstück ist ganz anders als das gestrige. Jonas Vingegaard aus Dänemark hat mit seinem Team Visma das Mannschaftszeitfahren gewonnen und trägt heute Gelb. Favoriten auf der 168 Kilometer langen 2. Etappe, ganz klassisch mit Massenstart, sind aber andere. Auch der Tour de France-Sieger des vergangenen Jahres Tadej Pogacar. Der Slowene verlor zwar mit seiner Mannschaft rund 12 Sekunden auf Vingegaard, war aber der schnellste am Schlussanstieg, der auch heute gefahren wird. Für Florian Lipowitz in der ersten Gesamtwertung auf Platz 8 geht es in diesem Finale, das seinen Qualitäten nicht entgegenkommt, darum, nur wenige Sekunden zu verlieren.
1: Das Erste berichtet heute ab 13.15 Uhr über die Tour de France. Einen Livestream gibt es in der ARD-Mediathek und auf sportschau.de. Das waren die Nachrichten mit Franziska Hans. 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Das Wetter. Anfangs noch sonnig, später mehr Wolken, einzelne Regenschauer oder kurze Gewitter sind möglich. Gegen Abend wieder sonniger. Tageshöchstwerte 24 bis 28 Grad. In der kommenden Nacht trocken, kühl etwa 16 Grad, morgen sonnig und bis 31 Grad. Die Zeit, es ist 9.04 Uhr.
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4: Kai Schmieding hier. Herzlich willkommen. War Opa ein Nazi? Haben Sie auch in den letzten Wochen zum Beispiel auf spiegel.de in digitalisierten NSDAP-Mitgliedskarteien recherchiert und waren neugierig, dass das einen Nerv trifft, das zeigen die gewaltigen Abrufzahlen. Viele Menschen wollen die oft verschwiegende Nazi-Vergangenheit ihrer Vorfahren ergründen. Und dabei schwingt ja immer wieder die Frage mit, was hat das Leben der Menschen vor mir, vielleicht aus meinem eigenen, gemacht? Und die zieht sich auch durch das Buch, über das wir heute reden. Ich freue mich über meinen Gast, Rüdiger von Fritsch, zugeschaltet per App. Herzlich willkommen auch Ihnen. Hallo.
5: Guten Morgen, Herr Schmieding.
4: Die Geschichte in mir. Eine deutsche Familie im 20. Jahrhundert. Rüdiger von Fritsch erzählt seine Familiengeschichte, in der sich Weltgeschichte widerspiegelt. Es geht um Entwurzelung, Schuld und Verstrickung. Rüdiger von Fritsch war lange Diplomat im Auswärtigen Amt. Er war nicht nur Botschafter in Warschau und Moskau, sondern er erlebte auch den Zerfall des Ostblocks bereits als junger Diplomat vor Ort in Polen. Das prägt natürlich seine Sicht auf Russland und Osteuropa bis heute. Wie seine Familiengeschichte seine Arbeit als Diplomat beeinflusst hat und wie sie ihm dabei geholfen hat, Menschen und Staaten, wenn nicht zu verstehen, aber ihr Handeln besser zu reflektieren. Das sind spannende Fragen dieses Buches. Machen Sie mit, stellen Sie Ihre Fragen heute am besten als Textnachricht per WhatsApp 0681 65 100 oder schreiben Sie eine E-Mail, Fragen an den Autor @sr.de. Unter allen, die sich beteiligen, verlosen wir 3 Exemplare des Buches. Und nochmal der Hinweis, am besten heute eine Textnachricht schreiben. Wir haben hier Probleme mit der Telefonanlage. Herr von Fritsch, es gab einen Auslöser, der Sie dazu gebracht hat, dieses Buch zu schreiben. Der hat was mit dem Haushaltsbuch Ihrer deutsch-baltischen Großmutter zu tun. Was ist Ihnen da in die Hände gefallen?
5: Ja, in der Tat, so ist es gewesen. Das war der letzte Auslöser. Ganz grundsätzlich war es so, dass ich zwar eine Reihe von Büchern schon geschrieben habe zu Russland, zur internationalen Politik, aber dieses Buch, das ich jetzt geschrieben habe, das ist das eine gewesen, das ich immer habe schreiben wollen, weil mich die zugrunde liegende Frage, die Sie eben schon formulierten, immer beschäftigt hat, nämlich was haben die Leben der Menschen vor mir mit meinem Leben gemacht? Und als ich im Ruhestand war, ging ich eines Tages die Bibliothek meiner Mutter durch und da fiel mir dieses alte Haushaltsbuch, genannt Die Redelin nach ihrer Autorin, in die Hände, gedruckt erstmals 1898 etwa, das meiner deutsch-baltischen Großmutter gehört hatte und das sie in ihrem Haushalt, wie sich zeigte, intensiv genutzt hatte. Ich habe es durchgeblättert ohne besonderen Anlass oder Ziel und plötzlich bei den Puddingrezepten lag Hitler, um es mal so auszudrücken, nämlich der ungenutzte Briefmarkenvorrat meiner Großmutter aus der Zeit der deutschen Besatzung in Litauen, wo sie seinerzeit Mitte der 40er Jahre gewesen war. Das Konterfei des Führers mit dem Überdruck Ostland, das war der Name der besetzten Gebiete. Und dieser Fund löste in mir wie eine Kette all das aus, was ich an Erzählungen in meinem Leben von den Menschen vor mir eben mitbekommen hatte. Die Geschichte der Deutschen im Baltikum, meines Vaters dort, die unendlichen Verluste, die alle erlitten hatten, dieses Gegeneinander und diese Gegensätze von Opfer und Schuldigen und all das führte mich dann dazu, dieses Buch zu schreiben.
4: Es führte Sie ja dann auch, wenn man so will, dazu, sich nochmal in Ihre Kindheit zurückzuversetzen. Sie sagen, wie Sie Erwachsenen waren, genommen haben. Wir lesen, der Krieg war das alles überwölbende Thema. Wie haben Sie denn die Erwachsenen Ihrer Kindheit wahrgenommen damals?
5: Also zunächst einmal, wie vielleicht die meisten Menschen, habe ich eine sehr schöne und gute Kindheit gehabt. Doch die Erzählungen der Erwachsenen untereinander war bestimmt von diesem einen großen Thema, so wie eine dunkle Grundmelodie schwang durch alles der Krieg. All das, was sie dort erlebt und vor allem verloren hatten. Es war eine Erzählung unendlichen Verlustes. Sie hatten Hab und Gut verloren, sie hatten die Heimat verloren und vor allem hatten sie Angehörige verloren, Familienmitglieder, die im Krieg gefallen, umgekommen, ermordet worden waren. Die Erwachsenen versuchten uns davor durchaus zu schützen, aber es erreichte uns natürlich. Und das bestimmte die Erzählung, diese vom Krieg bestimmte Erzählung von unendlichen Verlusten.
4: Sie verwenden das Bild der Echowand des Zweiten Weltkriegs für Ihre Generation. In dem Maße war das vermutlich ja keine Generation mehr nach Ihnen in diesem Ausmaß. Eine Echowand des Zweiten Weltkriegs.
5: Ja, wir waren in der Tat so die Echowand des Zweiten Weltkrieges, des Dritten Reiches und der Ereignisse des 20. Jahrhunderts insgesamt. Also auch die Erzählung der
4: Herr von Fritsch, jetzt ist die Verbindung weg. Wir spielen mal eine Musik und schauen, ob wir die Verbindung nochmal herstellen können. Herr von Fritsch? Hallo? Ja, liebe Hörer, wir haben gerade ein Problem mit der Verbindung zu Rüdiger von Fritsch. Schauen wir mal in die Technik, wie wir uns jetzt am besten aus der Affäre ziehen. Das tut mir jetzt leid, dass das Gespräch an dieser Stelle hier unterbrochen wurde. Vielleicht spielen wir eine Musik ein an dieser Stelle. Ja, wir machen hier Fragen an den Autor mit Rüdiger von Fritsch. Das Buch trägt den Titel Die Geschichte in mir, eine deutsche Familie im 20. Jahrhundert. Und eigentlich wollten wir jetzt dieses Interview weiterführen, aber jetzt macht uns gerade die Technik einen Strich durch die Rechnung. Wir spielen ein bisschen Musik und versuchen, das Problem zu lösen. Bitte um Verständnis.

0: Herr von Fritsch, Sie sind wieder in der Leitung. Steht die Verbindung wieder? Hallo.
1: Ich habe mich komplett neu eingewählt. Ich hörte plötzlich nichts mehr.
0: Dann wollen wir hoffen, dass die Verbindung...
1: Ein kleines Klick und dann war es weg.
0: Ja, also wir haben gerade gesprochen über Ihre Generation als Echowand des Zweiten Weltkriegs. Da können wir nochmal ansetzen.
1: Ja, in der Tat war es so, dass die Erzählungen der Erwachsenen, jene große, dunkle Erzählung von Krieg und Verlust, für uns wie eine Echowand war. Wir wurden zur Echowand dieser Erzählung. Wir konnten die Erzählung ja auch gar nicht recht einordnen. Und auf eine gewisse Art, denke ich, wird das, was wir erfahren haben, natürlich weitergereicht an die nächsten Generationen. Und deswegen ist es so wichtig, sich damit auseinanderzusetzen, was wirklich geschehen ist und was das mit uns gemacht hat.
0: Sie schreiben, Ihr Vater war sein Leben lang Nationalsozialist. Das liest sich jetzt einigermaßen erschütternd, wenn man das jetzt einfach in dem Buch so liest.
1: Ja, in der Tat. Denn diese große Erzählung des Verlustes aller hatte eine Erklärung. Und die reichte unser Vater uns, indem er sagte, ja, natürlich, denn die anderen haben Krieg gegen uns geführt, sie haben angefangen, sie waren Deutschlands Feinde. Und das war das große Thema, das zu sortieren galt, was wirklich geschehen ist. Als Kind nehmen sie alles auf, was sie hören, und irgendwann realisieren sie, die Dinge sind anders gewesen. Die Haltung meines Vaters erklärte sich dadurch, dass er in ganz jungen Jahren mit, ich glaube, noch nicht einmal 19 Jahren, 1928, in die NSDAP eintrat und nach seiner Auffassung lebenslang ein überzeugter Nationalsozialist geblieben ist.
0: Haben Sie als Kind schon gespürt, dass Ihr Vater da auf einem Irrweg ist und ja offenbar auch sein ganzes weiteres Leben hin auf diesem Irrweg geblieben ist?
1: Er hat in der Tat an seinen Überzeugungen festgehalten. Er war stets bereit, sich darüber auseinanderzusetzen. Ja, er wollte sich geradezu erklären. Das heißt, er gehörte nicht zu jenen Vätern, die im Nachhinein Dinge entweder komplett beschwiegen oder beschönigten. Er stand zu allem, hatte für alles eine Erklärung und konnte natürlich all das Schreckliche, was passiert ist, die Verbrechen, die der Nationalsozialismus zu verantworten hatte, wegerklären und wegdiskutieren, wenn man so wollte. Als Kind geht Ihnen das nicht direkt auf. Sie nehmen alles, was Sie von den Erwachsenen hören, ja zunächst mal wie bare Münze. Sie sortieren das ein, sie geben sich eigene Erklärungen, auch für Dinge, die ihnen vielleicht unverständlich sein könnten. Und so entsteht so etwas so wie ein Flickenteppich der Vergangenheit. Und heranwachsend wird ihnen aber deutlich in der Begegnung in Elternhäusern, schließlich in der Schule, dann war ich im Austausch im Ausland, dass die Dinge sich anders zugetragen hatten. Dass nicht nur die Deutschen unendliches Leid erfahren hatten, sondern andere ebenfalls. Und besonders erschütternd dann natürlich, dass wir es gewesen waren, die das Leid der anderen zu verantworten hatten.
0: Unsere Hörerin Sigrid Müller-Daisy hat uns geschrieben und sie spricht genau das an, wie das denn wohl ist für das Kind, das möglicherweise dann auch so langsam ein politisches Bewusstsein bekommt. Haben Sie das Gespräch mit Ihrem Vater dann immer weiterhin gesucht, also mit ihm gestritten, ihn gefragt, warum? Weil das ist ja schon die Frage, wie lebt man mit einem unbeirrbaren Nazi als Vater?
1: Es war ein lebenslanges Gespräch, ein lebenslanger Dialog. Wir haben uns im Sinne des Wortes immer wieder auseinandergesetzt. Auseinandersetzen bedeutet zunächst ja, man streitet sich, man diskutiert, aber zugleich findet jeder seinen Ort. Und so habe ich meinen Ort gefunden und er blieb auf seinem. Ich wusste auch, ich werde ihn nie überzeugen können, aber es war mir wichtig, ihm alle Fragen gestellt zu haben. Ich wollte mir nie hinterher sagen müssen, warum hast du ihn dies oder jenes nicht gefragt? Und so habe ich, vor allem als ich dann Jugendlicher, Erwachsener war, selber recherchiert über das, was ich zugetragen hatte, habe Fakten, Dokumente zusammengetragen, die Aussagen anderer, ihn immer wieder damit konfrontiert. Und er konnte, das ist ja sehr typisch, wenn man in einer solchen gedanklichen Blase ist, alles erklären, alles wegdiskutieren, denn allein schon die Aussagen, die sie eben getroffen haben, er war sein Leben lang ein unbeirrbarer oder unbelehrbarer Nazi, hätte ihn gar nicht erreicht, weil er sagte, all das, was ihr erzählt, stimmt ja gar nicht. Das sind ja alles Lügen und Verfälschungen, um Deutschland zu schaden. Das heißt, er diskutierte in einer geschlossenen Gedankenwelt. Etwas, was wir heute ja auch immer wieder erleben. Das ist schwer zu erreichen, dann so jemand.
0: Interessant ist ja, dass Ihr Vater Sie nie dazu gezwungen hat, also genauso zu denken wie er. Das lese ich aus Ihrem Buch raus. Also, dass Sie eine eigene Meinung haben, das war ihm offenbar doch wichtiger auch.
1: Die Frage ist natürlich, wenn man in einer solchen Konstellation aufwächst, warum führt das nicht zum Bruch? Und dazu, dass es nicht gekommen ist, hat beigetragen, dass er nicht allein von uns nicht verlangt hat, dass wir seine Meinung in irgendein...
0: Jetzt ist die Verbindung...
1: Ja, sind Sie da?
0: Ja, jetzt war die Verbindung noch mal kurz weg. Setzen Sie okay. noch mal an und erzählen. Dass, er hat Sie nicht gezwungen, seine Meinung in irgendeiner Form.
1: Also es trug dazu, dass wir nicht miteinander gebrochen haben, wesentlich bei, dass er nicht allein von uns nicht verlangt hat, ihm zu folgen. Also was weiß ich, mit 14 ins Sommerlager des Bundesheimattreuer Jugend zu gehen oder irgend sowas, sondern vielmehr uns dabei unterstützt hat und uns aktiv befördert hat, dass wir unseren eigenen Weg gehen konnten. Er hatte realisiert, wir müssen in einer anderen Welt leben, mit dieser zurechtkommen, und das hat er oft gegen seine eigenen Überzeugungen unterstützt. Und hinzu kam, wenn man die Frage stellt, warum haben meine Geschwister und ich nicht mit ihm gebrochen, dass natürlich seine politisch-ideologischen Überzeugungen nur einen Teil seiner Persönlichkeit ausmachten. Zwar, die war von unendlich viel mehr bestimmt, von sehr viel Gutem, Liebenswerten und Positiven, sodass es lebenslang ein gutes und liebevolles Verhältnis blieb, bei aller abgrundtiefen politischen Differenz über das Urteil über die Geschichte und die Gegenwart.
0: Er hat sie ja nach Salem aufs Internat geschickt, auch das bemerkenswert. Das wurde von einem britischen Marineoffizier geleitet, schreiben Sie. Das war für Ihren Vater ja möglicherweise auch schwer. Also das war ihm aber auch trotzdem wichtig, dass Sie das machen.
1: Wir waren der Auffassung, meine Brüder und ich, dass wir aufs Internat gingen, weil dort das Bildungsangebot besonders gut sei, was auch stimmte. Aber jenseits davon hat er sich gegenüber jemand Dritten einmal, als wir in dem Alter waren, so erklärt, dass er gesagt hat, ich weiß, ich bin eine starke Persönlichkeit und meine Kinder, meine Söhne müssen andere Erfahrungen haben und ihre eigene Welt finden. Und deswegen hat er uns auf jenes Internat gegeben, das von einem jüdischen Pädagogen gegründet worden war und in seiner Zeit, in meiner Zeit, von einem ehemaligen britischen Marineoffizier geleitet wurde. Und aus seiner Sicht waren die Briten überhaupt das Grundübel und die größten Feinde Deutschlands. Dennoch hat er uns genau auf diesen Weg gegeben. Und als nach einem Jahr dieser Leiter der Schule mir vorschlug, ich solle doch einmal in einen Austausch nach Großbritannien gehen, auf ein dortiges Internat, fand er das eine großartige Idee. Er sagt, da kannst du dir die Welt selber anschauen und dein eigenes Urteil bilden.
0: Was hat denn Ihr Vater konkret an Schuld auf sich geladen in diesen Jahren? Inwiefern hat er denn zu diesem barbarischen System beigetragen? Haben Sie das herausfinden können? Haben Sie das herausfinden wollen auch?
1: Unbedingt. Das war zum einen insofern immer offensichtlich, als er über alles gesprochen hat, was er getan hat. Und er stellt sich natürlich gleichwohl die Frage, ist das wirklich alles gewesen? Aber alles, was an zusätzlicher Recherche ergeben hat, die ich angestellt habe, hat nicht mehr als das ergeben, was er wirklich erzählt hat. Und dann stellt sich die Frage nach der Schuld, wie Sie richtigerweise sagen. Und das eine, was ganz grundsätzlich gilt, ist die Tatsache, dass er jenes System mitgetragen hat, nicht nur befürwortet, sondern durch eigenes Tun mitgetragen hat, das unendliche verbrecherische Verantwortung auf sich geladen hat. Und damit entsteht eine sehr grundsätzlich allgemeine Schuld. Jenseits davon stellt sich dann die Frage nach möglicher individueller Schuld. Und die war in seinem Fall nicht größer als das, was er erzählt hatte. Er hat also in dem Sinne nicht unmittelbar an den grauenhaften Verbrechen mitgewirkt, von denen wir wissen.
0: Was hat er gemacht? Er hat sozusagen in Kaunas gearbeitet. Das ist ja, wenn man so will, ein historischer Topos, ein Ort. Können Sie uns da mal mitnehmen, was seine Tätigkeit war?
1: Ja, er ist, wie gesagt, sehr jung in die NSDAP eingetreten, 1928, also 5 Jahre vor der sogenannten Machtergreifung, hat sich ungeheuer in der Partei engagiert, war Reichsredner der Hitlerjugend, ein Zeitlang Reichspropagandaleiter der Hitlerjugend, hat überall Auftritte gehabt, alles immer ehrenamtlich, neben seiner Ausbildung her als Jurist, die sich dadurch auch verzögert hat, und ist dann schließlich mit Kriegsbeginn 1939 Soldat geworden und als Deutschland 1941 über die Sowjetunion herfällt und Gebiete besetzt im Osten, darunter eben jene baltischen Staaten, also Estland, Lettland und Litauen, wird er mit der Erfahrung als Verwaltungsjurist, die er hat, dort eingesetzt und ist verantwortlich für die Innenverwaltung Litauens. Das heißt, er ersetzte im Grunde genommen den bisherigen litauischen Innenminister ohne vollziehende Gewalt gleichwohl, also Polizei und anderes war gesondert, aber hat dafür gesorgt, dass das Land sozusagen im Inneren funktionierte mit in der Tat teils banalen Tätigkeiten, wie er immer berichtet hatte, also Reisedokumente, Familienangelegenheiten, Lebensstandsurkunden und anderes mehr.
0: Und Kaunas ist der Ort, an dem er dann arbeitet, gewissermaßen ab 1941 dann das Zentrum deutscher Herrschaft und auch, wie ich gelernt habe, einer der ersten Orte in Osteuropa, an denen der Holocaust eskaliert. Kann man das so formulieren?
1: Die Hauptstadt Litauens gewesen. Heute ist ja Vilna, damals war es Kaunas. Und in jener Stadt errichten die Deutschen ihre Besatzungsherrschaft. Und Litauen und Lettland insbesondere sind jene Orte, an denen noch bevor die Konzentrationslager, also große Vernichtungsstätten, dienten, in großem Umfang die örtliche jüdische Bevölkerung, aber zum Teil auch jüdische Menschen umgebracht worden, die dorthin transportiert wurden.
0: Und Ihr Vater wird später sagen, er habe von alledem in dieser Konkretheit nichts gewusst? Oder was hat er gesagt, als er konkret dazu zur Rede gestellt wurde?
1: Wir müssen uns nochmal vor Augen führen, dass er in einem geschlossenen Weltbild, in einer geschlossenen Vorstellungsbild dachte und argumentierte und deswegen gar nicht sagte, ich habe davon nichts gewusst, sondern seine Antwort war, davon kann ich gar nichts gewusst haben, denn das hat es ja nicht gegeben. Das macht diese Sache dann wirklich kompliziert. Das heißt, er sagt, es hat nicht stattgefunden, das ist alles ausgedacht, um Deutschland zu schädigen und so weiter und so weiter.
0: Wir haben eine Hörerfrage von Birgit Groß. Sie hat uns geschrieben, hat die Vergangenheit der eigenen Familie auch negative psychische Auswirkungen? Gab es ein Schuldgefühl? Die Frage von Birgit Groß.
1: Wir alle müssen mit der Vergangenheit der Menschen vor uns in der einen oder anderen Form umgehen. Das ist also insofern nichts Besonderes. Was meine Situation im Grunde genommen eigentlich fast erleichtert war, dass eben nichts beschwiegen wurde. Es wurde über alles geredet. Das mindert den Schrecken nicht, der passiert ist. Aber es war eigentlich nie so dieses Gefühl, da gibt es vieles, was ich nicht weiß und meine Eltern oder Großeltern wollen nicht darüber reden. Das Problem, wenn man so will, habe ich nicht gehabt. Die Frage des Schuldgefühles ist natürlich eine, mit der man sich auseinandersetzt. Aber da müssen wir sehen, dass Schuld individuell ist. Verantwortung ist generell, Schuld ist individuell. Und aus der Schuld vergangener Generationen erwächst eine Verantwortung für uns, sich mit dieser Geschichte zu beschäftigen, sie in Klarheit zu sehen und die richtigen Schlüsse daraus zu ziehen.
0: Gabriele Jeck hat uns geschrieben, sie schreibt, ich finde es sehr mutig von Herrn von Fritsch über seinen Vater und sein Verhalten zu sprechen und zu schreiben. Also das einfach mal keine Frage, sondern einfach eine Rückmeldung. Sie haben uns eben Ihren Vater ja auch als liebenden Menschen beschrieben. Im Buch kommt ja durchaus

0: Die Dinge stehen nebeneinander. Erstens, er war in der Partei und zweitens war er möglicherweise ein guter Ehemann, Vater oder sonst was. Genauso wie man umgekehrt nicht sagen darf, ja, wir wissen, Dresden ist bombardiert worden oder Saarbrücken oder Pforzheim, aber wir haben den Krieg angefangen. Auch hier ist das aber falsch. Es gilt natürlich eine Ursächlichkeit, eine Kausalität. Was Deutschland selbst widerfährt, ist von Deutschland ausgelöst, aber es ist dadurch nicht gerechtfertigt. Genau wie eben die Tatsache, dass jemand ein guter Ehemann ist, nicht dadurch das gut macht, was er möglicherweise als Mitglied der Partei oder so getan hat. Und das ist mir ein wesentliches Anliegen, dieses zu transportieren. Die Bereitschaft und Fähigkeit, die Gleichzeitigkeit des Gegensätzlichen auszuhalten. Und nicht die Geschichte in uns so lange rund zu schleifen mit allen ihren Spitzen und Ecken und Kanten, bis wir sie wie einen glatten Kiesel in der Hand halten können. Und im Grunde genommen ja verdrängen. Nur wenn wir aufrichtig mit der Vergangenheit umgehen, können wir versöhnt mit uns selbst und dann kommt der berufliche Schluss, wenn Sie so wollen, und mit anderen leben. Der aufrichtige Umgang mit der eigenen Geschichte, persönlich und des Landes auch, ist die Voraussetzung, versöhnt mit anderen leben zu können.
1: Haben wir heute generell ein Problem damit, solche Widersprüche, über die wir sprechen, auszuhalten? Wir neigen ja heute ganz stark dazu, so ist zumindest meine Beobachtung, zu sagen, der ist böse und der ist gut. Also wir haben ein festes Schema heute eher so drin. Verhindert das möglicherweise Auseinandersetzungen
0: auch? Das kann gleichwohl gelten. Das Böse ist da und es gibt eindeutig Böses, was nochmal nichts daran ändert, dass jemand, der böse handelt, auch irgendwelche positiven Seiten haben mag. Ich glaube nicht, dass unsere Zeit sich da unterscheidet.
1: Herr von Fritsch, jetzt haben wir wieder ein Problem mit der Leitung. Herr von Fritsch,
0: hören Sie mich?
1: Können Sie nochmal ansetzen? Ja.
0: Ja, hören Sie mich?
1: Ja, Sie können nochmal ansetzen. Sie waren zwischendurch jetzt wieder weg.
0: Ja, Sie hatten gefragt, ob wir ein besonderes Problem haben, heute damit umzugehen, die Dinge differenziert zu betrachten oder die Gleichzeitigkeit des Widersprüchlichen zu erkennen. Ich denke, das ist eine Herausforderung jederzeit, dies leisten zu können, dass es beides gleichzeitig gibt, was uns nicht daran hindern darf, zu einem guten und klaren Urteil zu kommen. Wir erleben ja auch heute Aussagen wie, ja, der Putin hat die Ukraine überfallen, aber, und dann kommen unendliche Entschuldigungen. Das ändert auch nichts daran, dass jemand einen aggressiven, vernichtenden Angriffskrieg führt und macht das nicht besser. Das heißt, wir müssen klare Urteile haben. Wir müssen erkennen, was ist gut, was ist böse, was ist falsch, was ist richtig und wodurch ist der Handelnde, über den wir sprechen, ein Land, eine Regierung, ein Mensch, dennoch gleichzeitig bestimmt und das nicht gegeneinander aufrechnen.
1: Rüdiger von Fritsch ist heute unser Gast. Das Buch trägt den Titel Die Geschichte in mir, eine deutsche Familie im 20. Jahrhundert. Herr von Fritsch, die Entscheidung, Diplomat zu werden, inwiefern hat die dann in Ihrem Leben auch mit Ihrer Familiengeschichte zu tun? Also war da irgendwie auch diese Auseinandersetzung mit Ihrem Vater in irgendeiner Form ursächlich?
0: Das ist natürlich nicht so leicht zu sagen. Über sich selbst zu urteilen ist auch nicht so leicht. Die Entscheidung, Diplomat zu werden, ist bei mir von vielerlei bestimmt worden. Es kommt ein grundsätzliches politisches, historisches Interesse dazu, das mich bestimmt hat und ein entsprechender Studienweg. Denn ich habe Geschichte, Germanistik studiert. Es kommt hinzu beispielsweise eine wesentliche Erfahrung, die ich auf einer einjährigen Reise mit dem Rucksack um den Globus gemacht habe, als junger Mensch mit 20, nämlich die Erfahrung, dass wo immer man hinkommt auf der Welt, es auch gute Menschen gibt. Und eine andere, nämlich, dass es interessant ist oder ich es interessant fand, zu versuchen zu verstehen, wie sehen uns die Menschen in anderen Ländern und versuchen ihnen zu erklären, wie wir glauben, dass wir sind. Und dieses ist im Grunde genommen die Kernaufgabe der Diplomatie. Verständigung erzeugen, den anderen in sich, aus sich heraus verstehen, zu Hause zu erklären und im Land, in dem man zu Gast ist, versuchen, das eigene Land zu erklären oder auch dafür zu werben.
1: Ja, mit 29 Jahren treten Sie ein in den diplomatischen Dienst in Polen, Ende der 80er Jahre. Ausgerechnet Polen, also das Land, das unter Deutschland so gelitten hat. Und plötzlich sind Sie da eben nicht nur deutscher Diplomat, sondern gewissermaßen auch der Enkel und Sohn der eigenen Familiengeschichte. Kann man das so formulieren?
0: Und noch eines mehr. Ich bin westdeutscher Diplomat. Es gibt in der DDR

0: Was in Polen 1986, als ich dort als junger Diplomat hinkomme, natürlich zwei deutsche Botschaften. Aber nur die eine trug die Verantwortung und Last der Geschichte. Die DDR hatte damit auf eine merkwürdige Art und Weise nach ihrer Eigenerzählung nichts zu tun. Man verhielt sich wie Phönix aus der Asche und das ärgerte unsere polnischen Gesprächspartner, die mir sagten, ihr könnt die Geschichte nicht ungeschehen machen, aber ihr Westdeutschen versucht wenigstens damit umzugehen. Und jene, die uns als DDR-Diplomaten erzählen, dass sie damit nichts zu tun haben, haben doch nicht alle in Moskau gesessen, sondern waren während des Krieges als Wehrmachtsoffiziere in Krakau und haben unser Land unterdrückt. Das heißt, das war nochmal eine Herausforderung der besonderen Art. Und Sie haben recht, gleichzeitig hatte ich natürlich mein historisches Gepäck, mein ganz persönliches. Und deswegen habe ich mich gefreut, nach Polen zu kommen und zu versuchen, auch durch die Begegnung mit Menschen, die jene Zeit, in der mein Vater gelebt und gehandelt hatte, ebenfalls erlebt hatten und zu erfahren, wie haben Sie dies gesehen, wie haben Sie dies erlebt. Ich habe es mir deswegen zur beruflichen Angewohnheit gemacht, Menschen danach zu fragen. Das gilt ja gemeinhin eigentlich als unhöflich, man fragt Menschen nicht aus, aber wenn man das in angemessener Form macht und man merkt ja, ob es dem anderen recht ist oder nicht, dann hat das möglicherweise etwas unendlich Erlastendes, nämlich die Frage, wenn Sie erlauben, was hat Ihre Familie während der deutschen Besatzung erlebt, so offen gefragt. Und dann kamen unendliche Erzählungen. Und damit sind wir bei einem anderen wichtigen Thema, das ich ganz früh in einer deutschen Sage sehr schön spiegelt, der Parsival-Sage, wo der König Amfortas nicht erlöst werden kann, weil der junge Parsival ihn nicht fragt, woran und warum er leidet. Und damit bleibt jener unerlöst. Und wir müssen einander die Chance geben, das eigene Erlebte uns zu erzählen. Und jedes Mal, dass wir das erzählen, entlastet uns das. Das weiß ja jeder von uns, wenn man persönliches Leid erlebt hat. Und je öfter man darüber sprechen kann, desto mehr hilft es einem. Und deswegen fand ich das immer eine wichtige.
1: Was für eine Form der Erinnerungskultur haben Sie denn da in Polen dann erlebt, als Sie dahin gegangen sind? Inwiefern war die denn auch geprägt von bestimmten ideologischen Vorprägungen? Jetzt ist unsere Verbindung wieder zusammengebrochen.
0: Jetzt hören Sie mich, ja?
1: Ich hatte nach der Erinnerungskultur gefragt, genau, die Sie erlebt haben, als Sie nach Polen kamen. Genau.
0: Ja, genau. Ja, die Polen waren einer im Grunde genommen beklagenswerten, bedauernswerten Situation insofern, als dass sie die Schrecken des Krieges der deutschen Besatzung und wie sie es selber sahen, auch die Schrecken der sowjetischen Befreiung, die sie immer in Anführungszeichen setzten, erlebt hatten und nun wieder nach ihrer richtigen Vorstellung nicht mehr frei lebten und nicht frei sprechen konnten, weil sie Teil des sowjetischen Machtbereiches waren und damit auch die sowjetische Geschichtserzählung übernehmen mussten, indem es eben diese beiden Deutschlands gab, in dem die Sowjetunion nichts Schlimmes angerichtet hatte. Dabei hatte sich Stalin mit Hitler 1939 ja Polen geteilt, aber der sowjetische Anteil kam nicht mehr vor. Vielmehr behielt die Sowjetunion sogar ihren Teil der Beute. Das ist ja nicht geändert worden nach dem Zweiten Weltkrieg, was Stalin sich unter den Nagel gerissen hat. Und sie mussten eben damit umgehen, dass ein Teil der Deutschen angeblich nichts damit zu tun hatte. Und das führte konkret dann dazu, dass auf vielen Denkmalen in Warschau, wo Deutsche Schreckliches angerichtet hatten, immer von den Hitleristen oder den Narzissten oder den Faschisten die Rede war. Nicht von den Deutschen. Denn Deutsche gab es zweierlei. Und die Nazis saßen ja angeblich alle im Westen. Marianne Birtler, die DDR-Oppositionelle und spätere Beauftragte für die Stasi-Unterlagen, hat mal den schönen Satz geprägt, Hitler war Westdeutscher. Und darunter litt man natürlich in Polen, dass man nicht aufrichtig mit der Vergangenheit selbst umgehen konnte.
1: War das sozusagen symptomatisch für den Umgang einer Diktatur mit Vergangenheit und mit Diplomatie? Sie haben ja auch den Kontakt zum DDR-Botschafter in Polen ganz bewusst gesucht.
0: Ja, in der Tat, so wie mit allen Kolleginnen und Kollegen, habe ich auch mit meinem gleichaltrigen jungen Kollegen aus der DDR-Botschaft das Gespräch gesucht. Und das blieb furchtbar floskelhaft und formell, weil er nicht dazu ausgebildet, berufen war, es ihm nicht erlaubt war, sich wirklich frei zu unterhalten. Man tauschte Statements aus. Es war also ganz langweilig. Etwa, was ich später teilweise als Botschafter dann auch in Russland wieder erlebt habe, dass meine Gesprächspartner sich in einem ganz engen Korridor der selbstverordneten Wahrheit bewegten und auf Themen, die man rechts und links davon ansprach oder Argumente nicht vorbereitet waren, so gut sie professionell gewesen sein mögen.
1: Das heißt also, diese Erfahrung, dass offenbar die Menschen Weisungen ausführen mussten, dass ein Diplomat eine Weisung des Herrn umsetzen muss, diese Erfahrung haben Sie dann nie machen müssen. Das war bei Ihnen anders in der Arbeit.
0: Ich bin sehr gerne Diplomat gewesen, weil ich sehr gerne mein Land vertreten habe. Weil ich mein Land liebe, aber vor allem auch, weil ich diese Ordnung zutiefst immer befürwortet habe und befürworte, die wir haben. Nämlich eine Ordnung der Freiheit und vor allem der Chance des Machtwechsels. Das ist das, was uns ja eigentlich auszeichnet. Dass wenn uns die Regierung nicht gefällt, können wir eine neue wählen. Und wir können unsere Meinung sagen und arbeiten im Interesse unseres Landes und nach den Zielen unserer Regierung vielleicht. Aber in dem Sinne war es für mich nie eine Herausforderung, auch für wechselnde Regierungen zu arbeiten, weil die grundsätzlichen Interessen der deutschen Außenpolitik immer die gleichen blieben. Versöhnung mit den Nachbarn, europäische Integration und so weiter. Und dafür brauchte ich keine Weisung. Ich habe nie eine Anweisung bekommen, du solltest jetzt dies oder jenes sagen. Sondern die Erwartung war, auch als ich Botschafter war, dass ich die Interessen meines Landes kenne und aus diesen heraus vor Ort das entwickle, was diesen dient. Und das ist eine sehr schöne Aufgabe. Ich bekam nie morgens einen Zettel, folgende 10 Punkte sind heute anzusprechen und folgende 5 solltest du vermeiden.
1: Klaus Spiegel hat uns geschrieben. Er schreibt, bekanntlich erhebt Polen Reparationsansprüche in Billionenhöhe gegenüber Deutschland wegen Schäden aus dem Zweiten Weltkrieg. Befürwortet Herr von Fritsch diese Ansprüche, ist die Frage von Klaus Spiegel.
0: Die Frage der Reparation, früher sprach man von Wiedergutmachung, das geht ja gar nicht, man kann ja Dinge nicht wirklich wiedergutmachen, ist völkerrechtlich abgeschlossen. Polen hat dem wiederholt auch völkerrechtlich zugestimmt und dieses Thema wird in Polen von der nationalistischen Rechten, der Peace-Partei insbesondere, vorangetrieben, in populistischer Absicht. Und es werden dann auch Erzählungen aufgebaut, die so nicht zutreffen. Und selbst die gegenwärtige Regierung kommt dann unter Druck, weil sie quasi gezwungen wird. Ihr seid ja nicht im nationalen Interesse, handelt nicht im nationalen Interesse, wenn ihr nicht von den Deutschen noch, ich weiß nicht, wie viel Billionen verlangt. Es ist sehr viel geleistet worden. Am Ende kann man nie genug leisten, kann man natürlich sagen. Ein anderes scheint mir fast wichtiger aus meinen Erfahrungen in Polen. Nämlich haben wir ein ehrliches Interesse an unserem Nachbarland und wie groß ist das? Was wissen wir tatsächlich? Wissen wir um das, was geschehen ist? Und da sind wir wieder beim gleichen Thema. Es gilt, die Vergangenheit schon immer wieder anzusprechen und sich für sie zu interessieren und für das zu interessieren, was dort passiert. Und diese Aufmerksamkeit ist bei der übergroßen Mehrheit der Menschen in Polen, würde ich sagen, viel wichtiger als irgendwelche Leistungen, über die man ewig streiten kann, ob sie geleistet worden sind oder nicht. Zumal natürlich die polnische Rechte irgendwann riskiert, dass in Deutschland eine politische Rechte aufwacht und sagt, Moment mal, jetzt rechnen wir euch mal die Verluste aus Westpreußen, Ostpreußen, Oberschlesien zu und so weiter und so weiter. Und dann haben wir uns in einem Maße verhakt, aus dem kaum noch ein Ausweg ist.
1: Wenn wir ein bisschen weitergehen in Ihrer persönlichen Geschichte, dann lesen wir 2010, kommen Sie dann wieder nach Polen erneut, dieses Mal als Botschafter. Das war auch eine sehr spannende Zeit, in der es ja eine Annäherung an Russland gegeben hat. Die war ja politisch auch sehr gewollt. Wie haben Sie denn das gerade mit Ihrem Hintergrund erlebt? In Polen hat man das ja schon damals in vieler Hinsicht sehr skeptisch gesehen.
0: Naja, so und so. Also man muss ein bisschen schauen, ob man im Rückblick nicht das ausblendet, was in die heutige Erzählung nicht passt und sozusagen versucht, eine einheitliche Vergangenheitserzählung zurechtlegen. Da sind wir immer wieder bei der gleichen Grundthematik. Richtig ist es ja gewesen, nach dem Ende der Sowjetunion zu schauen, wie kommen wir mit diesem neuen, sich verändernden Russland besser zurecht als mit der Sowjetunion. In der banalen, aber oft übersehenen Erklärung, Erkenntnis, dass Russland nicht verschwinden wird. Das geht ja nicht von der Landkarte. Es wird immer da sein. Wir müssen irgendeine Form des Miteinander aufbauen. Und sei es, dass wir wie gegenwärtig Konfrontation gestalten müssen. Wladimir Putin hat uns in die Konfrontation geführt, dann müssen wir die gestalten. Wir müssen Verhältnisse immer gestalten. Und deswegen ist es richtig gewesen, nach den guten Ansätzen zu suchen und zu schauen, dass wir auf dieser riesigen eurasischen Landmasse friedlich miteinander leben können. Das ist im Grunde genommen der richtige Weg gewesen. Dass Wladimir Putin das zertrampelt und verworfen hat, ist was anderes. Aber wir dürfen ja im Rückblick auch nicht behaupten, man hätte schon 1999, als er an die Macht kommt, wissen können, dass er am 24. Februar 2022 in die Ukraine einmarschiert. Das ist ja einfach nicht korrekt.
1: Aber hätte man damals nicht möglicherweise doch antizipieren können, dass Putin doch nicht so wirklich zu trauen ist, sag ich mal? Also es gab ja damals auch schon Hinweise. War man damals möglicherweise dann doch zu blauäugig?
0: Also ich will Ihnen mal ein Beispiel nennen. Sehr gerne wird dann angeführt, dass man bereits angesichts des ersten und des zweiten Tschetschenienkrieges in den 90er Jahren hätte wissen können, wohin geht das Ganze. Das wird dann sehr gerne angeführt, um zu sagen, Putin war halt immer furchtbar und ihm war nie zu trauen. Und was den wenigsten Menschen dabei bewusst ist, dass er mit dem ersten Tschetschenienkrieg überhaupt nichts zu tun hatte. Den hatte unser lieber Freund, der alte Trunkenbold, Boris Jelzin geführt.
1: Aber mit dem zweiten?
0: Im zweiten richtig. Und auch später. Also Teil der grundsätzlichen Analyse Russlands war, dass es diese latente Gewaltbereitschaft gibt, aber auch ein Interesse an Kooperation. Und um mal sozusagen ein bisschen das lineare Narrativ zu irritieren, das wir uns heute zurechtlegen, 2014 überfällt Wladimir Putin die Ukraine, besetzt die Krim, zettelt im Südosten des Landes der Ukraine einen Krieg an. Und gleichzeitig sind wir auch noch beieinander. 2015 kommt mit Russlands Hilfe ein Abkommen über die Nuklearkapazitäten des Iran zustande. Etwas, was heute eine große Rolle spielt. Wir haben damals auf diplomatischem Wege mit Russlands Unterstützung ein Abkommen erreicht, das weitergegangen ist als das, was Donald Trump jetzt mit seinem vergeblichen Krieg gegen den Iran erreicht hat. Das heißt, es hat auch hier immer die gleichzeitig der Kooperation und des Gegensatzes gewesen. Um den Gegensatz hat man immer gewusst, um die Gefahren hat man gewusst und hat versucht, daraus Politik zu gestalten. Das hat damals bedeutet, dass man auf diese Aggression reagiert hat, so wie wir jetzt auf die Aggression reagiert haben und gleichzeitig nach Wegen gesucht hat, wie wir dennoch beieinander bleiben können oder wieder zueinander kommen können. Und dass wir vor allem die Kooperation im eben geschilderten Sinne nicht vollständig ruinieren.
1: 2007, daran muss man vielleicht auch noch mal erinnern, hat es Putins denkwürdigen Auftritt auf der Münchner Sicherheitskonferenz gegeben. Da hat er die angeblich von den USA dominierte Weltordnung angegriffen, dann den zweiten Tschetschenienkrieg, den Sie genannt haben, der russisch-georgische Krieg. Also wenn man so will, gab es schon Signale. Die Frage ist dann immer nur, wie stark man sowas damals gewichtet hat. Das ist dann immer eine schwierige Frage.
0: Stellt, im Rückblick natürlich auch fragen, was hätten wir tun sollen? Hätten wir Krieg führen sollen? Oder hätten wir die Zusammenarbeit vollständig einstellen sollen? Man macht es sich im Rückblick manchmal ein wenig einfach. Und deswegen ist diese nochmal die Gleichzeitigkeit der Bemühungen wichtig. Eindeutig zu reagieren, ihm auch sagen, wir wissen, was du vorhast, wir wissen, wo das hingeht, wir sagen dir, was du gemacht hast, dagegen gehen wir auch vor, aber gleichzeitig wollen wir versuchen, beieinander zu bleiben. Und dann sucht man sich im Rückblick so einzelne Anlässe raus, wie diese Rede auf der Sicherheitskonferenz, sagt, ja, man hätte ja schon wissen können, dass am 24.02.2022 Ukraine einmarschiert. 2001 hält er eine Rede im Bundestag, Deutschland ist begeistert. Und was ist das für eine Rede? Das ist eigentlich eine Rede Wladimir Putins an sein eigenes Volk. Er sagt, wir wollen Marktwirtschaft aufbauen, wir wollen eine demokratische Ordnung aufbauen. Und das Interessanteste, er sagt, wir müssen die Geschichte aufarbeiten. Das heißt, die Erkenntnis ist durchaus da und nicht nur behauptet. Er bemüht sich allerdings, und das kennzeichnet seinen Weg, verfällt er jedes Mal, wenn er vor großen...
1: Heute Morgen sitzt jemand auf unserer Leitung. Herr von Fritsch, sind Sie noch mal da? Jetzt ist leider wieder die
0: Leitung. Ja, hören Sie mich?
1: Ja, Sie waren zwischendurch jetzt leider wieder weg. Ja.
0: Ja, ja, okay. Wo ungefähr? Sie steigen ein mit Frage, bitte.
1: Wir sprachen über Putin. Ja, der Buchtitel ist Die Geschichte in mir. Heißt das, hilft uns Deutschen dieser Gedanke, diese Vorstellung, dass es da eine Geschichte in uns gibt, auch manchmal eben, wenn wir auf solche Figuren wie Putin und auf das aktuelle Russland schauen, auch in ihm lebt eine Geschichte weiter. Kann uns das helfen?
0: Absolut. Denn wir müssen ja versuchen zu verstehen. Wir dürfen nur nicht diesen einen großen Fehler machen, der teilweise auch absichtsvoll begangen wird von den Damen Weidel und Wagenknecht beispielsweise, die ja zu klug sind, um nicht zu wissen, was sie erzählen, nämlich verstehen mit rechtfertigen gleichsetzen. Man kann ja nicht sagen, ja, der hat die Ukraine überfallen, aber er hat eine schreckliche Kindheit gehabt. Ich überspitze jetzt, ja. Die Erzählung lautet, ja, aber wir haben dem Putin gedemütigt oder so Geschichten kommen dann. Als ob das eine das andere rechtfertigen würde, unbeschadet der Tatsache, dass auch jene Demütigung natürlich ein bewusstes Teil des propagandistischen Narrativs ist, das die jetzige russische Führung verbreitet, wie russische Analysten nicht müde werden, uns zu sagen, fallt doch nicht auf diese Demütigungsgeschichte rein und lauft nicht immer in die Angstfalle, die Putin aufstellt. Macht ja ständig irgendwie Angst. Das ist alles Teil auch des Propagandakrieges gegen uns. Noch einmal, das sollte uns nicht davon abhalten, zu versuchen zu verstehen, warum ist Russland, warum ist Wladimir Putin da gelandet, wo er gelandet ist. Es hilft uns zu verstehen, wir dürfen es nicht rechtfertigen.
1: Ihre Mutter, Herr von Fritsch, war eine Deutsche aus dem Baltikum, das haben wir schon gelernt. Ihre Vorfahren haben im Russischen Reich gelebt. Ihr Urgroßvater war Abgeordneter im russischen Parlament. Inwiefern waren Sie da sozusagen auch familiär persönlich vorgeprägt, dass Sie möglicherweise ein besonderes Verständnis für die russische Seele hatten? Kann man sagen, dass Sie schon immer da eine große Sympathie da auch gehegt haben?
0: Absolut. Ich bin sehr russophil erzogen worden durch die Erzählungen, vor allem meiner Großeltern, die eben im alten russischen Reich aufgewachsen waren, bevor 1918 die drei baltischen Staaten unabhängig wurden. Denn diese deutschen Balten waren eine Gruppe, die seit Jahrhunderten in jenem Raum auf dem Gebiet der heutigen baltischen Staaten gelebt hatte. Und sie hatten immer eine tiefe Sympathie für das Land, für seine großartige Kultur, die Menschen dort und unterschieden das von den politischen Verhältnissen. Das hat ja auch ein wenig die Haltung der alten Bundesrepublik geprägt, nicht nur in der DDR. Diese Gleichzeitigkeit, dass jeder Angst hatte, morgen kommen sie durch die norddeutsche Tiefebene marschiert, aber jeder ist ins Kosakenkonzert gegangen, hat sich einen Zhivago-Film angeguckt, es gab diese Sympathie. Die war bei mir sehr ausgeprägt und als ich 2014 als Botschafter nach Moskau kam, in einer hochkonfrontativen Situation, wie gesagt, die Krim war annektiert und der Krieg im Südosten der Ukraine hatte begonnen und ich wusste, dass dies eine politisch konfrontative Zeit werden würde, was es dann auch wurde, habe ich mir gesagt, du wirst dir deine Sympathie für Russland nicht kaputt machen lassen. Und das gilt bis heute. Ich verehre russische Kultur und wir haben in Russland, meine Frau und ich, unendlich viele gute Menschen getroffen. Wir haben Freunde gefunden. Und auch hier muss man die Gleichzeitigkeit zulassen. Man darf ja nicht jeden russischen Stehgeiger, der in der Fußgängerzone von Saarbrücken versucht, ein paar Euro zu verdienen, dafür verurteilen, was ein Präsident macht.
1: Sie kommen 2014 nach Moskau. Sie sagen, es war das entscheidende Jahr, in dem Russland erstmals, ich sag mal, offen militärisch gegen die Ukraine vorgegangen ist. Was war denn da 2014 genau Ihre Aufgabe dann in Moskau? Waren Sie dann auch gefragt, der deutschen Regierung Vorschläge zu machen, wie mit Russland umzugehen sei? Also mit einem Russland, von dem Sie wussten, was es da damals schon in der Ukraine für einen Krieg führte?
0: Das ist eine wesentliche Aufgabe von Diplomaten, zumal von einem Botschafter, die eigene Regierung zu beraten. Ihr versuchen zu vermitteln, was passiert hier tatsächlich, wie sieht man die Dinge, wie ist dieses Land, wie ist diese Führung, wie agiert sie, warum und welche Schlüsse können wir daraus ziehen und wie könnten wir darauf reagieren. Das heißt, das ist dieses Erklären nach Hause und in dem Land, in dem man zu Gast ist, für mich 2014 bis 2019 Russland, in aller Klarheit die eigene Haltung zu benennen und auch nicht mit irgendeiner verschwurbelten Sprache, die man ja bis heute manchmal im Dialog hört. Ja, die Russen waren dann irgendwie in der Ukraine oder so. Nein, Krieg ist Krieg, Annexion ist Annexion, Gewalt ist Gewalt und Bruch des Völkerrechts ist Bruch des Völkerrechts. Das kann man in aller Klarheit und Deutlichkeit benennen und gleichzeitig signalisieren, dass man interessiert bleibt, diesen Konflikt auf friedlichem Wege miteinander zu lösen.
1: Es ist ja umso schwieriger, da aufzutreten und möglicherweise auch Kritik zu benennen, weil wenn man auch damals mal zurückblendet, es gab ja damals, wenn ich das richtig gelesen habe, keine einheitliche Position in Europa, wie mit Russland umzugehen sei, also was zum Beispiel Sanktionen angeht und so weiter. Also durchaus eine schwierige Situation.
0: Sie haben völlig recht. Das darf man auch nicht vergessen, wenn man rückblickend urteilt, in welcher Situation 2014 reagieren die Europäer oder der sogenannte Westen. Das ist eine Situation, in der wir gerade schwere ökonomische und finanzielle Erschütterungen hinter uns haben oder zum Teil noch haben. Wir erinnern uns an Griechenland und die Krise. Und nicht wenige Europäer sagen, ja, wir wissen, was da passiert ist, aber wir wollen nicht erneut in diese wirtschaftlichen und finanziellen Verwerfungen kommen, durch die wir gerade durchgegangen sind. Und das mindert natürlich die Bereitschaft zu reagieren. Und die Herausforderung für die Bundesregierung, die gemeinsam mit der französischen Regierung sehr stark versucht hat, den Kurs damals mit zu prägen, war es, nicht allein eine entschlossene Reaktion zustande zu bringen, von der man sich immer wünschen kann, sie hätte anders ausfallen können, sondern auch eine geschlossene. Und die Geschlossenheit ist das, was die Herausforderung gewesen ist. Ich erinnere mich, dass in einer Besprechung der Botschafter in Moskau im Sommer 2014, wir haben die Krim-Annexion gerade hinter uns, einer der Kollegen sagt, und zwar kein ganz unbedeutendes Land, können wir nicht bald mal mit den Sanktionen aufhören? Wir wollen wieder Wirtschaftsgeschäfte haben.
1: Sie sind dann Putin auch mehrfach begegnet. Sie haben ihn in Gesprächen kennengelernt. Was ist denn Ihre wesentliche Erkenntnis? Was muss man immer bedenken, wenn man sich in Verhandlungen mit ihm begibt?
0: In der Tat bin ich ihm häufiger begegnet. Nun ist es nicht so, dass ein Präsident oder ein Bundeskanzler täglich Zeit hätte, sich mit Botschaftern zu treffen. Aber wenn ich deutsche Besucher begleitet habe, bin ich ihm häufiger begegnet und manchmal auch unmittelbar. Und den wichtigsten Schluss, den wir zu ziehen haben, den hat er eben selber einmal benannt. Mit dieser Aussage, einmal KGB, immer KGB. Wir haben es mit einem sowjetischen Geheimdienstoffizier zu tun, der in jener Gedankenwelt aufgewachsen ist, die davon bestimmt ist, dass Fehler nur die anderen machen, Schuld an allem nur die anderen sein können, aber man ständigen Verschwörungen und Bedrohungen der anderen ausgesetzt ist. Ständig wurde mir erzählt, ihr wollt Russland schwächen, ihr wollt die Regierung stürzen, all diese ganzen Erzählungen. Was natürlich auch mit dem Grundprinzip zu tun hat, der sogenannten Schuldlastumkehr. Wenn ich etwas Besonderes Schlimmes angerichtet habe, zeige ich mit dem Finger auf anderen. So dass ich in manchen Gesprächen manchmal gesagt habe, ich habe das Gefühl, wir sind in der Krim einmarschiert. Aber schuld sind immer die anderen. Das ist ein wesentliches Element einer Gedankentradition dort auch. Man sagt, die beiden wichtigsten Fragen der russischen Sprache sind Stordjelotsch, was tun, und Kto Vinovat, wer ist schuld? Es werden immer Schuldige gesucht, es werden nicht Ursachen gesucht. Es geht immer darum, wer persönlich etwas schuld gewesen ist, und das war der böse Westen.
1: Sie sind Putin zum ersten Mal auf der Geburtstagsfeier bei Gerhard Schröder begegnet. Ist das korrekt? Habe ich mir das richtig rausgeschrieben und recherchiert?
0: Ja, so ist es gewesen, in der Tat. Die russische Führung gab Gerhard Schröder 2014, das war auch bald nach der Annexion der Krim, eine große Geburtstagsfeier in St. Petersburg. Und da kam als Überraschungsgast, und jeder hatte natürlich damit gerechnet, dann auch Wladimir Putin dazu. Und das gab für mich die erste Gelegenheit, nicht allein mich vorzustellen, dass ich der neue deutsche Botschafter bin, sondern ihm deutlich zu machen, was die Haltung unserer Regierung ist und wie ich die vertreten werde weiter.
1: Nehmen Sie uns mal ein bisschen mit auf diese Party. Was waren da für Leute auf der Party? Waren das Politiker, Industrielle aus Deutschland? Oder was waren denn da für Leute auf dieser Party? Das finde ich hochinteressant.
0: Es waren sehr viele russische Weggefährten Gerhard Schröders, den im Laufe seiner politischen, aber eben auch privatwirtschaftlichen Tätigkeit begegnet war. Und es waren auch deutsche Vertreter da. Und zwar, wenn ich mich recht entsinne, aus den allen wesentlichen Parteien damals. Nicht viele, es waren überwiegend russische Gesprächspartner. Und zwar auch nicht die ganz Unvermögenden, sage ich mal. Es war ein üppiges Fest. Und dann kam eben als sozusagen besondere Auszeichnung und dann auch der russische Präsident dazu.
1: Und Sie sind direkt auf Putin zugegangen, haben ihn einfach angesprochen, und nochmal, das war ja nach dem Protokoll eigentlich überhaupt gar nicht möglich.
0: Nein, das war auch gar nicht vorgesehen. Er kam, hielt eine kurze Begrüßungsansprache und dann entstand sowas wie eine ehrfürchtige Pause. Er stand da einen Moment alleine und ich dachte mir, das ist die Gelegenheit, das Gespräch aufzunehmen, was ich nicht hätte tun dürfen nach dem Protokoll. Sie haben völlig recht, denn ich war noch nicht formell akkreditiert, wie das heißt. Das ist ein Akt, in dem man dem Staatsoberhaupt, also ich Putin, einen Brief des Bundespräsidenten übergibt, der sagt, ich bin der neue deutsche Botschafter. Und vorher, so das russische Protokoll, gibt es keinen Termin mit dem Präsidenten. Und deswegen habe ich ihm gesagt, und das hat sozusagen den Gesprächsbeginn erleichtert, weil er das irgendwie originell fand, ich bin der neue Botschafter, ich heiße sowieso, eigentlich darf ich nicht mit Ihnen sprechen. Gut, und das war dann so ein kleiner Eisbrecher. Und dann blieb das Gespräch höflich und freundlich. Er ahnte natürlich, welche Position ich vertreten würde. Und da muss man ja dann nicht ausfallend oder unflätig werden, sondern es reicht eine klare und angemessene Sprache, um das zu tun. Und da kann man aber durchaus eben auch einflechten. Ich werde immer versuchen, mich auch in Sympathie für Russland hier meine Arbeit zu führen. Und das bestimmt mich ebenfalls. Die Widerspruch, die Gleichzeitigkeit des Gegensätzlichen haben wir hier wieder.
1: Patricia Schumann hat uns geschrieben, wir die Kriegskinder und die Kriegsenkel, wie gehen wir mit der unterschwellig ererbten Schuld, aber auch mit all den Ungerechtigkeiten um mit Vertreibung, Verfolgung, Not. Mein Vater hat dies sein Leben lang nie ganz verarbeiten können. Heute weiß ich, dass wir Kinder viel davon von ihm übernommen haben. Noch heute habe ich manchmal das Gefühl, die Schuld und das Elend nicht aushalten zu können, die wir Deutschen auf uns geladen, aber auch selbst erlebt haben, schreibt unsere Hörerin Patricia Schumann. Herr von Fritsch,
0: ja, wie ist Ihre Reaktion? Frau Schumann formuliert das sehr gut und bringt es sehr gut auf den Punkt, diese große Schwierigkeit. Zum einen müssen wir uns deutlich machen, wir ererben nicht Schuld. Wir haben eine Verantwortung, die aus der Schuld der Generation vor uns möglicherweise resultiert, eine Verantwortung. Und wir können mit der Last der Vergangenheit am besten umgehen, indem wir alles benennen, was gewesen ist. Und eben zum Beispiel Flucht und Vertreibung nicht verschweigen, weil wir irgendwie so Schreckliches auch gemacht haben. Da sind wir wieder bei der Verrechnung. Nein, es gilt nicht das Ja-Aber, es gilt das Und. Es hat diesen furchtbaren Krieg gegeben mit Deutschlands Schuld daran, es hat die schrecklichen Verbrechen gegeben und es hat im Ergebnis des Krieges, den Deutschland ausgelöst hat, Flucht und Vertreibung, Bombardierung der Städte, Vergewaltigung von Frauen durch die Rote Armee und mehr gegeben. Alles gilt es zu benennen. Wenn wir nicht alles aussprechen und der Wahrheit nicht umfassend Raum lassen, werden wir nicht versöhnt mit der Geschichte leben können. Wir müssen die Dinge aufheben. Das ist ein Wort, das mir wichtig ist, das ich in dem Buch auch versuche zu machen.
1: Herr von Fritsch, die Leitung ist jetzt wieder weg gewesen. Wir müssen die Dinge aufheben, haben Sie gesagt.
0: Ja, wir müssen die Dinge aufheben. Sie hören mich, ja?
1: Ja, machen Sie da weiter.
0: Also wir müssen die Dinge aufheben im dreifachen Sinne des Wortes. Wir heben etwas auf, das uns im Wege liegt, das uns stolpern lässt. Ich bin lebenslang über meine Geschichte gestolpert. Wir müssen die Dinge aufheben, indem wir über sie sprechen und sichtbar machen und im Museum oder in ein Buch legen und benennen. Das ist die zweite Bedeutung. Und die dritte ist, dass es dadurch gelingen kann, so etwas wie den bösen Fluch oder den Bann oder die Macht, die etwas über uns haben kann, aufzuheben. Nicht, dass wir Geschichte gleich verschwinden lassen sollten, sondern dass wir eben das nicht nur als Last betrachten, sondern aus einer ehrlichen Betrachtung der Vergangenheit in ein aktives Handeln kommen, in ein verantwortliches, demokratisches Handeln heute. Diese Macht aufheben, auch ich habe vorhin schon die Sage Parsifal benannt, ist wunderbar illustriert im Märchen Rumpelstilzchen. Das Rumpelstilzchen, das Böse, verliert seine Macht in dem Moment, als es beim Namen genannt wird. Und genau das sollten wir versuchen zu tun.
1: Haben Sie denn nach dem Schreiben des Buches das Gefühl, dass Sie sich auch ein bisschen von der Last Ihrer Familiengeschichte etwas befreit haben? Oder ist daraus jetzt möglicherweise sogar ein neuer Auftrag entstanden?
0: Tja, schwer zu sagen. Dazu brauche ich vielleicht etwas mehr Distanz. Das Buch ist die Geschichte in mir ist Ende April erst erschienen und ich erhalte unendlich viele Reaktionen, wie die von Frau Schumann, die eben zitierte. Das ist eine, die viele Menschen so bewegt. Und ich werde aus der Distanz dann sehen, was hat das nochmal mit mir gemacht und mit meiner Familie. Denn das, was ich aufschreibe, betrifft natürlich meine Geschwister, es betrifft meine Kinder. Die alle müssen jetzt mit diesem Buch und seiner Wirkung leben. Und ich bekomme in der Tat viele Einladungen und Anregungen, darüber so zu sprechen, wie wir das heute tun. Ja.
1: Eine Minute haben wir noch. Wenn es eine Sache gibt, die gerade jüngere Leute aus der Lektüre Ihres Buches und aus diesem Podcast mitnehmen sollten, was sollte das in Ihren Augen sein? Eine Sache, die man mitnimmt?
0: einen Satz, den mir ein wunderbarer polnischer Gesprächspartner, Überlebender von Auschwitz, gesagt hat. Nie obojętnie się, bleibt nicht gleichgültig. Ein Satz von Marian Turski, bleibt nicht gleichgültig. Und das gilt heute mehr denn je.
1: Inwiefern ist das einer der zentralen Sätze überhaupt?
0: Weil er uns verpflichtet, die Freiheit und diese wunderbare Ordnung, die wir uns geschaffen haben, nicht leichtfertig zu verwerfen oder durch Gleichgültigkeit vergehen zu lassen, weil wir nicht genug demokratisches Engagement zeigen. Demokratie ist das Miteinander der vielen, an vielen Orten. Es ist nicht immer nur große Parteipolitik. Und jeder ist aufgerufen, diese Verantwortung wahrzunehmen, sich zu engagieren und dafür einzutreten, auch wenn die Dinge nicht immer gut laufen, dass das eigentlich im Kern die richtige und gute Ordnung ist.
1: Dankeschön, Rüdiger von Fritsch. Ganz herzlichen Dank für dieses Gespräch und auch für die Geduld mit der Technik. Herzlichen Dank.
0: Sehr gerne. Herzlichen Dank Ihnen, Herr Schmieding.
1: Die Geschichte in mir, eine deutsche Familie im 20. Jahrhundert, ist der Titel des Buches. 336 Seiten kosten 26 Euro. Siedler Verlag. Die Gewinner kriegen von uns ein Paket. Das werden Sie dann erfahren. Es wird eine Überraschung für Sie sein. Kommende Woche unser Thema Achtsamkeit. Buchtitel Achtsam geht die Welt zugrunde. Wie die Ideologie der Achtsamkeit gesellschaftlichen Wandel blockiert. Mein Gast ist dann Katrin Fischer. Sie schreibt, was eigentlich als Rettungsanker gegen den Alltagswahnsinn gedacht war, ist längst zur nächsten Burnout-Falle mutiert. Statt uns wirklich zu entspannen, optimieren wir uns nur noch müder. Sie plädiert für einen radikalen Kurswechsel. Hören wir auf, gesellschaftliche Probleme allein im stillen Kämmerlein wegzumeditieren und verändern wir lieber gemeinsam etwas. Also Achtsamkeit, unser Thema in der kommenden Woche. Mein Name ist Kai Schmieding. Danke Ihnen herzlich fürs Zuhören. Tschüss.
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3: 10 Uhr. 4 von 10 Arbeitnehmern rechnen nach Gewerkschaftsangaben nicht damit, dass sie ihre Arbeit bis zum Erreichen des Rentenalters ausüben können. Das berichten die Zeitungen der Funke Mediengruppe, die sich auf den jährlichen DGB-Index Gute Arbeit stützen. Dafür wurden von 2022 bis 2026 knapp 28.000 Beschäftigte befragt. Unter anderem im Handwerk, in der Pflege, im Baugewerbe und in Erziehungsberufen zweifelt sogar die Hälfte an einem Durchhalten bis zum Rentenalter. DGB-Chefin Fahimi erklärte, statt die Messlatte beim Renteneintrittsalter zu erhöhen, müsse es würdigere Übergänge in die Rente geben und gesündere Arbeitsbedingungen. In Washington sind die Feierlichkeiten zum 250-jährigen Bestehen der USA mit einem großen Feuerwerk zu Ende gegangen. Zuvor hatte sich Präsident Trump in seiner Rede auf der National Mall an die Zehntausenden Besucher gewandt. Nina Barth für SR Info.
4: Er ließ die US-Geschichte Revue passieren, holte Veteranen und Familienangehörige getöteter Soldaten auf die Bühne. Auch die Astronauten der Artemis-2-Mission. Und Trump wurde politisch, warnte erneut vor einer angeblich drohenden Übernahme der USA durch Kommunisten. Er spielte damit auf Wahlsiege linksgerichteter Demokraten an. Trump warnte vor Betrug bei Wahlen und forderte den Kongress dazu auf, ein Gesetz zur Ausweispflicht bei Wahlen zu verabschieden. Und der Präsident betonte, wie erfolgreich der Krieg gegen den Iran gewesen sei und kündigte an, es sei erst der Anfang des goldenen Zeitalters für die USA.
3: Bundesverteidigungsminister Pistorius hat davor gewarnt, dass sensible Informationen in falsche Hände geraten könnten. Hintergrund sind die anstehenden Landtagswahlen in Sachsen-Anhalt und Mecklenburg-Vorpommern und eine mögliche Regierungsbeteiligung der AfD. Der SPD-Politiker sprach sich in der Bild am Sonntag dafür aus, im Falle eines AfD-Wahlsieges mögliche Minister der Partei von geheimen Informationen auszuschließen. Er begründete das mit einer Nähe vieler AfD Vertreter zum russischen Präsidenten Putin. Die AfD weist den Verdacht russischer Einflussnahme zurück. Im Saarland ist die Zahl der angemeldeten Prostituierten in den vergangenen 2 Jahren unverändert geblieben, obwohl die Zahl der Bordelle gesunken ist. Das geht aus der Antwort der saarländischen Landesregierung auf eine Anfrage der CDU-Fraktion hervor. Demnach waren im vergangenen Jahr rund 770 Prostituierte im Besitz einer gültigen Anmeldebescheinigung. Aus der SR-Nachrichtenredaktion Daniel Magger.
5: Vor 5 Jahren gab es 64 Bordelle im Saarland. im vergangenen Jahr nur noch 40. Den Angaben zufolge erfolgt ein Großteil der Kontaktaufnahmen inzwischen über das Internet. Außerdem würden sich viele Prostituierte nur noch kurz an einem Ort aufhalten. Deshalb sei es auch so schwierig, die tatsächliche Zahl der Prostituierten im Saarland zu erfassen. Die Anmeldebescheinigung ist bundesweit gültig. Auffällig dabei, mehr als die Hälfte der Prostituierten stammt den Daten zufolge aus Rumänien. Viele Frauen aus Osteuropa seien Opfer der sogenannten Loverboy-Methode. Dabei täuschen Täter eine Liebesbeziehung vor, um eine emotionale Abhängigkeit zu erzeugen und die Frauen zur Arbeit in diesem Milieu zu drängen.
3: Für die Erdbebenopfer in Venezuela kommen auch Spenden aus unserer Region. Das Bistum Speyer und die Evangelische Kirche der Pfalz haben bekannt gegeben, dass sie 30.000 Euro Soforthilfe leisten. Außerdem rufen sie die Bevölkerung in ihren Kirchen zu Spenden für die Menschen im Erdbebengebiet auf. In Venezuela waren vor 1,5 Wochen zahlreiche Menschen ums Leben gekommen. Bisher wurden nach Angaben der Regierung über 2.900 Tote geborgen. Zahlreiche Häuser wurden zerstört. Und das waren die Nachrichten mit Franziska Hans. 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Das Wetter. Anfangs noch sonnig, später mehr Wolken, einzelne Regenschauer oder kurze Gewitter möglich, gegen Abend wieder sonniger. Tageshöchstwerte 24 bis 28 Grad. In der kommenden Nacht trocken, etwa 16 Grad, morgen sonnig und bis 31 Grad. Die Zeit, es ist 10.04 Uhr.
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0: Mir ist aufgefallen, dass in den letzten Jahren viele Bücher über das Schwimmen erschienen sind. Ich denke etwa an Wasserzeiten von Christine Bilkau oder 22 Bahnen von Caroline Wahl. Was denkt ihr, woran das liegt?
1: Ich glaube, viele Menschen suchen einen Ausgleich zur digitalen Welt. Beim Schwimmen gibt es keine Bildschirme, sondern alles konzentriert sich auf Körper, Atem und Bewegung. Das Wasser ist ein Element, das uns ganz unmittelbare, echte Erfahrungen machen lässt.
2: Und deshalb wird darüber geschrieben?
1: Auch. Gleichzeitig ist das sogenannte Nature Writing, also das Schreiben über die Natur, populär geworden. Schwimmen verbindet Menschen mit Seen, Flüssen oder dem Meer. Darüber lässt sich wunderbar philosophieren.
0: Also geht es meist um mehr als nur Sport.
1: Genau. Schwimmen kann für Freiheit, Veränderung oder Ruhe stehen. Deshalb eignet es sich für persönliche und philosophische Geschichten.
2: Hat die Pandemie den Trend verstärkt?
1: Wahrscheinlich. Viele Menschen suchten Erholung in der Natur. Dadurch gewann auch das Schwimmen an Bedeutung.
0: Dann erzählen diese Bücher eigentlich von einer Sehnsucht nach Entschleunigung und Natur.
1: Genau. Das Schwimmen ist dabei oft nur der Ausgangspunkt. Ich denke, das Interesse an Schwimmbüchern ist weniger ein Interesse am Sport selbst, als an einer Sehnsucht nach Unmittelbarkeit, Naturerfahrung und einem anderen Zeitempfinden in einer zunehmend digitalen Welt.
0: Spannend finde ich ja, dass neben dem Schwimmen im Meer oder in Seen auch das Schwimmen in Hallenbädern oder Freibädern in den Mittelpunkt des Schreibens gerückt ist.
2: Richtig. Besonders populär ist ja das Buch 22 Bahnen von Caroline Wahl geworden. Aber auch Julie Otzucker singt in ihrem Roman »Solange wir schwimmen« ein Loblied auf das Bahnenschwimmen. Bei ihr sind es sogar 68 Bahnen. Wir hören mal rein. Es gibt diejenigen, die unsere Leidenschaft für das Schwimmbad übertrieben, wenn nicht sogar pathologisch finden. Tut mir leid für dich, dass du zwanghaft genau 68 Bahnen schwimmen musst. Zu viele unten verbrachte Stunden, bekommen wir von unseren Kritikern zu hören, sind eine Ablenkung, eine Zerstreuung, eine Vernachlässigung unserer Pflichten an Land und ungesund obendrein. Wir werden an sämtliche Gefahren erinnert, Bindehautentzündung, durch Wasser übertragene Keime, Schwimmbad-Blackout, die irreparablen Schäden, die das Chlor unserem Haar zufügt. Es fühlt sich an wie Stroh. Ist es wirklich nötig, werden wir gefragt, immer das Gleiche zu machen? Zur gleichen Zeit, jeden Tag, Woche für Woche, Jahr für Jahr, komme was wolle? Wie wär's mit Spazierengehen? Wie wär's mit Sonne? Wie wär's mit Picknicks? Vogelgezwitscher? Bäumen? Wie wär's, werden wir manchmal von unseren entnervten Freundinnen und Familienmitgliedern gefragt, mit mir? Und dann zählen sie unsere Schwächen auf, unser grundsätzliches Einzelgängertum, unsere Ordnungsliebe, unseren dringenden Wunsch, allein im Wasser zu sein, losgelöst von allem und mit nichts als unseren eigenen Gedanken beschäftigt, unseren Zählwahn, unsere heimliche Verachtung für diejenigen, die sich für ein dauerhaftes Leben oben entschieden haben, unsere Abneigung gegen Chaos und Spontanität, ja, im Grunde gegen das Leben selbst. Das macht keinen Spaß mit dir. Werd mal locker, bekommen wir zu hören. Aber für uns ist Schwimmen mehr als ein Hobby. Es ist unsere Leidenschaft, unser Trost, die Sucht unserer Wahl, das eine, worauf wir uns mehr freuen als auf alles andere. Nur dabei fühle ich mich wirklich lebendig. Es hilft uns, bei uns selbst und fokussiert zu bleiben. Es verlangsamt den Alterungsprozess, es senkt unseren Blutdruck, es verbessert unsere Ausdauer, unser Gedächtnis, unsere Lungenkapazität, unsere grundsätzliche Haltung zum Leben. Gäbe es das Schwimmbad nicht, wären wir wahrscheinlich alle schon tot.

0: Was eben aus »Solange wir schwimmen« zu hören war, klingt nach einer sehr eigenen, fast versessenen Leidenschaft. Im Kern beschreibt Julie Otsuka aber etwas ganz Einfaches. Wasser verändert jeden, der eintaucht. Das beginnt schon beim ersten Schritt ins kühle Becken an einem heißen Tag. Diesem kurzen Zögern am Rand, bevor der Körper sich dem Wasser überlässt. Und dann das Eintauchen, das für einen Moment alles andere verschwinden lässt. Die Hitze, die Gedanken, die Zeit. Genau um diese Erfahrung geht es heute. Literatur über das Schwimmen trifft in dieser Radiokirche auf Musik, auf einen biblischen Gedanken und auf die eigenen Erfahrungen der Mitwirkenden am und im Wasser. Daraus entsteht kein fertiges Bild, sondern ein Geflecht aus Stimmen, die sich gegenseitig befragen und ergänzen. Literatur und Leben, Nachdenken und Gebet. Denn Wasser ist in vielen Geschichten, auch in biblischen, nie nur ein Element. Es steht für Übergang, für Reinigung, für einen Neuanfang. Wer ins Wasser geht, kommt selten so wieder heraus, wie er hineingegangen ist. Ein Gebet, das genau bei diesem ersten Moment beginnt, bei der Hitze, dem Sprung, dem kühlen Aufatmen.
1: Gott, heute denken wir an das Wasser, an die Hitze auf der Haut, an den ersten Sprung ins Nass. An das kühle Aufatmen, wenn der Körper im Wasser leichter wird. An das Schwimmen, an das Eintauchen und Auftauchen. An alles, was fließt. Wasser trägt, es bewegt, es erfrischt. Wo der Tag heiß und schwer wird, schenke uns etwas von der Kühle des Wassers. Wo wir festgefahren sind, bringe uns wieder ins Fließen. Und lass uns dankbar bleiben für dieses einfache Wunder. Das Wasser uns erfrischt, uns trägt und immer wieder neu werden lässt. Amen.
2: Ich bin keine überragende Schwimmerin und eine bescheidene Taucherin. Es fehlt mir an Technik und Ambition. Doch das stört mich nicht. Ich schwimme. Am liebsten im Urlaub, zum Beispiel im nördlichen Teil des Gardasees oder im Meer. Wenn das Meer wild ist, werfe ich mich sogar in die heranrollenden Wellen. Da habe ich Vertrauen, dass meine Schwimmfähigkeiten mich tragen. Nur das Tauchen, Kopf unter Wasser, ist nicht meins.
1: Das ist bei mir anders. Ich ziehe meine Bahnen durch das Schwimmbecken und bin ganz bei mir. Alles, was mich eben noch belastet hat, wird vom Beckenwasser abgewaschen. Ich spüre meinen Körper, meine Muskeln. Das Wasser trägt mich. Dieses gute Gefühl beginnt für mich schon, wenn ich durch die Eingangstür zum Hallenbad gehe. Der Geruch nach Chlor empfängt mich. Das ist für mich ein bisschen wie Heimkommen.
3: Heimkommen, das trifft es gut. Ich verbringe zwar mehr Zeit am Schreibtisch oder mit Büchern auf der Couch als in Bewegung, aber ich schwimme für mein Leben gerne. Langsam zwar, aber ausdauernd und regelmäßig. Wenn ich nicht mindestens zweimal pro Woche ins Schwimmbad komme, werde ich unruhig.
2: Mein Sohn versteht vieles am Wasser besser als ich. Er ist ein sehr guter Schwimmer und Taucher und sagt, er liebe die Schwerelosigkeit unter Wasser. Für mich gilt das nicht. Ich bin froh, wenn ich wieder an die Wasseroberfläche zur rettenden Luft komme. Dort fühle ich mich wohler als unter Wasser.
1: Die Schwerelosigkeit mag ich auch. Vielleicht, weil ich schon als Kind eine Wasserratte war. Ich konnte mich stundenlang im Wasser beschäftigen und war später jahrelang im Schwimmverein. Seitdem ist Schwimmen für mich wie ein Lebenselixier.
3: Diesen Gedanken kann ich gut nachvollziehen. Ich spüre regelrecht, wie meine Gelenke steif werden, wenn ich längere Zeit nicht schwimmen kann. Dagegen hilft kein Spaziergang und auch Gymnastik oder Gerätetraining hat bei mir nicht annähernd die Wirkung des Wassers.
2: Interessant, wie unterschiedlich wir das erleben. Für mich steht eher das Gefühl im Vordergrund, im See oder im Meer zu sein.
1: Für mich ist es die Ruhe im Schwimmbecken und das Gefühl, ganz bei mir zu sein.
3: Und für mich ist es beinahe ein Grundbedürfnis. Wenn ich längere Zeit nicht ins Wasser komme, fühle ich mich wie ein Fisch, den man achtlos an Land geworfen hat und der nun zappelnd nach Wasser lechzt.

0: Jacqueline Scheiber, eine junge Autorin aus Wien, hat in ihrem Essay Schwimmen, Schweben ihren eigenen Weg zum Schwimmen beschrieben und ihr Buch allen gewidmet, die mit dem Schwimmen anfangen. Sie denkt darin nach über Körpererfahrung, Selbstüberwindung und Freiheit beim Schwimmen, aber auch über gesellschaftliche Prägungen und die Kunst, in Bewegung zu bleiben. Das Schwimmen wird bei Jacqueline Scheiber zur Metapher für ein Leben, das sich auf Veränderung einlässt und Vertrauen in die eigene Bewegung entwickelt. Zunächst entdeckt die Autorin, dass sie beim Schwimmen zur Ruhe kommt, obwohl sie in Bewegung ist.
1: Während meines Aufwachsens sah ich meine Mutter nie auf dem Sofa sitzen oder gar herumlungern. Immer war etwas zu tun. Diese Form der Getriebenheit und Effizienz machte mich oft nervös. Gerade deswegen wollte ich mich bewusst für ein Leben entscheiden, in dem das Ausruhen kein Tabu ist. Beim Schwimmen ist das alles anders, zumindest für mich. Ich schwitze nicht. Die Anstrengung ist nicht so hoch, dass sie mir die Luft abschnürt.

0: gemacht.
1: Das Schwimmen wirkt insbesondere beruhigend auf das Nervensystem, das mit Arealen verbunden ist, in denen Angst entsteht. Es ist erwiesen, dass Schwimmen hilft, Angst abzubauen. Eine Wirkung, die nicht nur im Wasser anhält, sondern darüber hinaus unsere mentale Widerstandsfähigkeit stärkt. Wenn wir gestresst sind, beginnen wir automatisch kürzere und unregelmäßige Atemzüge zu nehmen. Es fällt uns kaum auf, aber es hat einen großen Einfluss auf unsere Nervenzentren, die sich nicht beruhigen können. Beim Schwimmen hingegen ermöglichen die tiefen und regelmäßigen Atemzüge eine wechselseitige Verbindung mit unserem Erregungs- und Atemzentrum.
2: Gott, im Wasser wird es still in mir. Beim Schwimmen finde ich meinen Atem wieder. Ruhig, tief und gleichmäßig. Was mich bedrängt, wird leichter. Was mich antreibt, kommt zur Ruhe. Ich danke dir für das Wasser, für dieses Element, das trägt und erfrischt. Lass etwas von seiner Ruhe in mir bleiben, auch wenn ich das Wasser verlasse. Einen klaren Atem, einen offenen Blick und die Gelassenheit, mich dem Leben anzuvertrauen. Amen.

Was sehe ich im Freibad? Flache, runde, weiche, große, breite, harte Bäuche. Ich sehe Haare an allen Stellen, Narben, Verfärbungen, Dellen und Akne. Ich sehe alle auszumalenden Körper und so absurd es ist, dies auszuformulieren, es tut gut, weil es so normal ist, weil Menschen zu unterschiedlichen Zeitpunkten in ihrem Leben das Gegenteil einer einheitlichen Masse ergeben. Im Freibad sind wir alle ähnlich entblößt und deswegen gleich egal. Wer also abseits von glatt gebügelten Menschen in der Werbung oder in Magazinen die Vielfalt von Körpern erleben möchte, der gehe ins Freibad. Was ich noch sehe, Badeanzüge und Bikinis, Burkinis, Shorts, Speedos, wild gemustert, Neonfarben, gepolstert, ausgeschnitten, in Kombination mit Tüchern, Sonnenhüten, Schmuck. Bademode ist so viel mehr geworden als Funktionsbekleidung. Es ist eine Zugehörigkeitserklärung und darüber hinaus stets auch ein Abbild von Trends und dem Wandel der Zeit. Was die Zugehörigkeit anbelangt, kann Bademode im selben Atemzug auch als Ausgrenzung

0: Begrenzung genutzt werden. Jeden Sommer lese ich in Zeitungsforen hitzige Diskussionen darüber, ob Burkinis als zugelassene Badekleidung gelten oder nicht. Eine rassistisch geprägte Debatte, die mehr über die Deutungshoheit einer weißen Mehrheitsgesellschaft aussagt, als über die Funktionalität der Badekleidung. Vor allem weiblich gelesene Körper wurden historisch betrachtet in ihrer Bademode stark reglementiert. So wurde beispielsweise die australische Schwimmerin Annette Kellerman 1907 wegen Erregung öffentlichen Ärgernisses verhaftet, weil ihr Badeanzug zu eng am Körper anlag. Bis zur Zwischenkriegszeit wurde diskutiert, ob Frauen ihre Knie zeigen durften.
1: Frauen vorzuschreiben, wie sie sich zu kleiden haben, das war und ist durch alle Zeiten und Kulturen eine Form der Machtausübung. Mit Macht hat auch ein anderes modernes Phänomen zu tun, das Bodyshaming. Darunter versteht man jegliche Art von Herabsetzung eines Menschen wegen seines Körpers. Sehr oft sind übergewichtige Menschen betroffen, aber auch andere Menschen, deren Aussehen nicht dem gängigen Schönheitsideal entspricht, erleben Bodyshaming. Etwa weil sie eine Behinderung haben oder sehr dünn sind. Zur eigenen Scham kommt die Beschämung durch Dritte. Wenn ich einen Menschen beschämen will, genügt es, sein Bedürfnis nach Anerkennung zu verletzen. Die Folgen sind schwerwiegend. Menschen, die immer wieder Scham abwehren müssen, erleben ein Wechselbad der Gefühle, von Trauer bis Wut. Ein Kind, das ständig gehänselt wird, fängt vielleicht selbst an, andere zu schikanieren. Das Schwimmbad ist ein hervorragender Ort des Lernens, wenn es um den Umgang mit Körpern und Scham geht. Wer einmal den eigenen inneren Schweinehund überwunden hat und sich sagt, ist mir doch egal, was andere von mir denken, findet sich im Schwimmbad in einer bunten Gesellschaft von großen, kleinen, üppigen, drahtigen, kurvigen oder schmächtigen Körpern wieder. Was sie alle verbindet, das Wasser trägt sie. Es macht sie gleichermaßen leicht und anmutig. Wer Aquafitness macht, kennt dieses erhebende Gefühl, im Wasser kann ich alles, im Wasser bin ich ganz ich selbst, im Wasser sorge ich für mich, hier tue ich etwas für meine Gesundheit, auch wenn ich ansonsten vielleicht keine Sportskanone bin. Von Jesus lernen heißt für mich ganz besonders von ihm lernen, wie man andere Menschen nicht beurteilt, nicht bewertet und vor allem nicht beschämt. Wer nicht immer wieder beschämt wird, tut sich leichter, sich selbst zu akzeptieren. Und wer sich selbst liebevoll betrachten kann, wird vielleicht auch keine anderen Menschen auf Instagram beleidigen. Liebe deinen Nächsten wie dich selbst. Im Schwimmbad kann man Selbstliebe üben und man kann sich darin üben, Vorurteile gegenüber anderen abzubauen. Und man kann sich dabei daran erinnern, dass wir von Gott ohnehin so angenommen sind, wie wir sind.
2: Auch ein Jugendroman ist unter den Bestsellern der Schwimmliteratur der letzten Jahre. Die Sprache des Wassers von Sarah Crossan. Sie erzählt die Geschichte eines Mädchens, das mit seiner Mutter von Polen nach England auswandert. Dort erlebt sie zunächst Armut, Ausgrenzung und Beschämung. Halt findet sie schließlich in einer ersten Liebe, in neuen Freundschaften und im Schwimmen.
0: Das Wasser ist eine eigene Welt. Ein Land mit seiner eigenen Sprache, und die spreche ich fließend. Es ist fremd und gefährlich, ich kann hier unten nicht mal atmen. Vorwärtskommen im Wasser klappt nur, wenn ich mich entspanne. Wenn ich dagegen ankämpfe, gehe ich unter. Ich muss Vertrauen in mich haben, in das Element und in meinen Körper, in die Kraft jedes Körperteils. Ruhe ist das, was ich herbeisehne. Und das Gewicht des Wassers über mir, um mich herum, die sichere Ruhe des Abtauchens. Draußen am Beckenrand mag ich hässlich sein, aber wenn ich in Schwimmzügen spreche, bin ich wunderschön.

0: Erich Fried, Meer.
1: Wenn man ans Meer kommt, soll man zu schweigen beginnen. Bei den letzten Grashalmen soll man den Faden verlieren und den Salzschaum und das scharfe Zischen des Windes einatmen und ausatmen und wieder einatmen. Wenn man den Sand sägen hört und das Schlurfen der kleinen Steine in langen Wellen, soll man aufhören zu sollen und nichts mehr wollen wollen, nur mehr, nur mehr.
2: Dass es das wirklich gibt, eine Welt und dann noch eine. Eine, deren Regeln der Schwerkraft ich kenne und eine, deren Zustand mir jedes Mal aufs Neue unwirklich erscheint. Wie der Weltraum, körperlos und trotzdem körperangetrieben. Ich schwebe 40 Meter über dem Grund. Ich höre meinen Atem im Kopf rauschen, so laut, dass ich nichts anderes hören kann. Damit verstehe ich, dass ich mich mit Hilfe der anderen Sinne orientieren muss. Eingeschränkte Sicht, wechselnde Temperatur, Strömung, Muskelkraft, hell, dunkel, weit, Salz an den Lippen, die Sonne wärmt kaum merklich von oben. Alles ist Richtung, alles findet gleichzeitig statt. Vor mir meine Handflächen, die den Weg weisen und Schwung erzeugen. Ins Leere greifen und mich eigentlich durch das alles ziehen. Ich fühle mich, wie ich mir vorstelle, dass sich eine Astronautin fühlt. Vielleicht bin ich in diesem Moment sogar eine, weil ich mich in einer Welt bewege, die nicht meine ist. Ich versuche, Regelmäßigkeit in meine Bewegungen zu bringen. Präzision, Wiederholung, Konzentration. Mit jedem Beinschlag weicht die Sorge darüber, der Distanz nicht gewachsen zu sein, und fügt sich zu einem synchronen Spiel aller Gliedmaßen. Hüfte, Oberschenkel, Oberarme. Manchmal wirkt der Meeresgrund bedrohlich, wenn ich die steinernen Schatten in der Entfernung nicht erkennen kann. Überhaupt halte ich mich zu lange damit auf, Dinge erkennen zu wollen. Doch darum geht es gar nicht. Da draußen ist alles. Und wenn da alles ist, ist da gleichzeitig auch nichts. Manchmal deutet eine Angst in meiner Brust dieses Nichts an. Ich denke an die Fische um mich, gebe ihnen ihre eigenen Gedanken, verwerfe sie wieder. Haben Fische ein Bewusstsein? Wann immer die Beklemmung über die Weite anschwillt, konzentriere ich mich auf meine Bewegungen. Ich bin frei von Maß und Ziel. Als es mir gelingt zu schweben, löst sich ein Kontinent an Charme von mir. Ich bin in der Lage, waagrecht und kontinuierlich, auf flüchtigem Besuch in dieser ungreifbaren Welt. Dass es das wirklich gibt, denke ich in Kreisen.

0: Eine radikale Erfahrung macht, wer ins kalte Wasser springt. Ins eiskalte Wasser. Das sollte man nicht unvorbereitet tun, erklärt Christine Bilkau.
1: Beim Schwimmen im Kalten gilt die Faustregel, dass die Höhe der Wassertemperatur ungefähr der Anzahl der Minuten entsprechen sollte, die man im Wasser bleibt. 8 Grad, 8 Minuten. Viel länger sollte das Bad nicht dauern. Doch wer Erfahrung hat und die Reaktionen des eigenen Organismus gut kennt, kann länger schwimmen. Zu einer leichten Unterkühlung kann es schneller kommen, als man denkt. Die Zeichen des Körpers sollte man unbedingt ernst nehmen. Dazu gehören neben dem Gefühl zu zittern und zu frieren auch Konzentrationsschwäche, Erschöpfung und eine verlangsamte Motorik. Allerhöchste Zeit, um aus dem Wasser zu steigen und sich sofort mit Decken zu wärmen, die Hautdurchblutung wieder anzukurbeln und sich mit einer anschließenden lauwarmen Dusche langsam wieder auf eine normale Körpertemperatur zu bringen.
0: Wer sich an diese Regeln hält, kann einzigartige Erfahrungen machen.
1: Das Schwimmen im Kalten bestand durch und durch aus kristallklaren Momenten. Prickelnde Kälte, unmittelbare Gegenwart. Mich durchströmte eine Welle von Euphorie und unbedingter Zuversicht. Ich schwamm eine weitere Runde, drehte mich wieder auf den Rücken und war voller Vorfreude. Worauf? Das konnte ich nicht sagen. Es war ein Gefühl, so glitzernd wie dieses kalte Wasser. Ein Gefühl, das sich auf alles Mögliche bezog. Kleine und große Dinge. Vorfreude auf die heiße Tasse Tee, die ich später trinken würde. Vorfreude auf die kommenden Tage hier am Meer. Vorfreude auf die Zeit mit den Menschen, die zu meinem Leben gehörten. Vorfreude auf das nächste Buch, das ich zaghaft anfing zu schreiben. Das Schwimmen im kalten Wasser war befreiend. Es war eine Umarmung des Moments.

0: Im Grunde hat die Fähigkeit des Schwimmens etwas mit Sicherheit zu tun. Damit, was wir uns zutrauen, ob wir am Meer, im Fluss, am See, im Hallenbad oder im Pool frei sein können oder ob wir unseren Ängsten ausgeliefert bleiben. Teilhabe und Alltagsflucht. Habe ich die Möglichkeit von Abkühlung in den immer heißer werdenden Sommern? Kann ich meine Hilfe anbieten, wenn jemand in Not gerät? Wie weit trägt mich mein Körper, wenn er muss? Wenn man es so betrachten will, lässt sich das Schwimmen mit dem Zugang zu Erlebnissen und Welten zusammenfassen, die unser Leben womöglich bereichern. Schwimmen bietet all diese Dimensionen, dass es aus jeder einzelnen Perspektive eine höchst persönliche Angelegenheit wird. Meine Errungenschaft besteht darin, mir etwas völlig Neues zugetraut zu haben, aus dem ich immer wieder positive Aspekte ableiten kann. Seit ich schwimme, habe ich weniger Scheu zu versagen. Vielmehr noch ist mein Vertrauen in mich gewachsen, dass mich das Wasser an Orte tragen kann, die mir Frieden und Euphorie bringen. Seien es tatsächliche Orte, die ich mit allen Sinnen erfahre, oder die Orte in meinen Gedanken, die sich allein durch das Schweben selbst in mir öffnen. In Zeiten der Enge gibt es seither eine weitere Möglichkeit, mich zu beruhigen, zu sortieren und zu sammeln. Meine Welt hat sich erweitert.
1: Meine Welt hat sich erweitert, so lautet das Fazit von Jacqueline Scheiber nach ihrem ersten Jahr des Schwimmens. Und weil das Schwimmen eine solch wichtige Erweiterung der Welt für einen Menschen bedeuten kann, sollte es weitergegeben werden. Von Eltern an die eigenen Kinder, von Schwimmlehrerinnen und Lehrern an kleine und große Anfänger. Jemandem das Schwimmen beizubringen, das ist ein Akt der Fürsorge, manchmal auch der Liebe. Es ist etwas Bleibendes, schreibt Christine Bilkau in Wasserzeiten. Zurzeit wird mal wieder über die Schließung von Schwimmbädern nachgedacht, weil in den Kassen der Kommunen Ebbe ist. Doch sollte man vielleicht erst einmal über all das nachdenken, was die Schwimmbäder und Badeseen für große und kleine Menschen in einer zunehmend krisenhaften Zeit bedeuten. Sie sind Orte der Meditation, der Erholung, des Kraftschöpfens und des Lernens.
2: Gott des Lebens. Im Wasser erinnerst du meinen Körper daran, dass Leben und Zeit im Fluss sind. Nichts muss festgehalten werden, nichts bleibt stehen. Wenn ich ins Wasser eintauche, verliere ich für einen Augenblick die Last der Jahre. Dann kann ich wieder die 7-Jährige sein, die voller Freude planscht. Die 20-Jährige, die kraftvoll ihre Bahnen zieht. Und die 60-Jährige, die sich vertrauensvoll treiben lässt. Im Wasser schenkst du mir einen zeitlosen Raum, in dem Vergangenheit und Gegenwart einander berühren. Dort bin ich einfach da, getragen, leicht, lebendig. Lass mich etwas von dieser Gelassenheit mit an Land nehmen. Erinnere mich daran, dass auch mein Leben fließen darf, getragen von deinem Geist. Schenke mir die glatte Freude des Wassers, die Freude, ganz im Augenblick zu sein, offen für das Leben, offen für dich. Amen.
3: Sie hörten eine Radiokirche zum Thema Wasser aus der Evangelischen Kirche am Lorenzberg in Saarbrücken-Schafbrücke. Die Texte sprachen Kim Arendt, Franziska Bauer, Veronika Kabis und Jörg Metzinger. Die musikalische Gestaltung übernahm Thomas Lajes am Flügel.

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1: 11 Uhr. 4 von 10 Arbeitnehmern in Deutschland glauben, dass sie ihren Job nicht bis zur Rente ausüben können. Das ist das Ergebnis einer Studie des Deutschen Gewerkschaftsbundes DGB. Darüber haben zuerst die Zeitungen der Funke Mediengruppe berichtet. Für SR Info Georg Schwarte.
2: Besonders groß sind die Zweifel in Berufsgruppen mit hoher körperlicher Belastung. In der Krankenpflege sagen gleich 71%, dass sie nicht bis zur Rente durchhalten werden. In der Altenpflege 67%, bei Erzieherinnen und Erziehern glauben das 57% der Beschäftigten. DGB-Chefin Fahimi sprach von einem so wörtlich bitteren Befund und forderte die Bundesregierung auf, diese Realitäten nicht länger bei ihren Rentenentscheidungen zu ignorieren. Die Koalition aus Union und SPD hatte erst am Donnerstag angekündigt, die von einer Rentenkommission erarbeiteten 33 Reformvorschläge bis Ende des Jahres vollständig in Gesetzesform gießen zu wollen. Dazu gehören die Anpassung des Renteneintrittsalters an die steigende Lebenserwartung ebenso wie die Abschaffung der sogenannten Rente mit 63.
1: Bundesverteidigungsminister Pistorius rechnet damit, dass es für die Bundeswehrbrigade in Litauen nicht genug Freiwillige geben wird. Wie die Bild am Sonntag berichtet, sagte der SPD-Politiker, wahrscheinlich müssten weniger als 1000 Soldaten dazu verpflichtet werden. Vor allem bei den Mannschaftsdienstgraden und Spezialisten hätten sich bisher nicht genug Freiwillige gemeldet. Der Aufbau der Bundeswehrbrigade mit rund 4800 Soldaten und 200 zivilen Beschäftigten soll bis zum nächsten Jahr abgeschlossen sein. Sie soll Litauen Sicherheit vor einer Bedrohung aus Russland geben. Nach dem schweren Doppelerdbeben in Venezuela ist die Zahl der Toten auf rund 3000 gestiegen. Wie die Regierung mitteilte, wurden zudem rund 16.600 Menschen verletzt. Knapp 200 Gebäude stürzten demnach ein, hunderte weitere sind stark beschädigt. Aus Venezuela, Anne Dämmer.
3: Besonders schwer betroffen ist der Bundesstaat La Guaira, nördlich der Hauptstadt Caracas. 1,5 Wochen nach den Erschütterungen vom 24. Juni bergen Einsatzkräfte noch immer Opfer aus den Trümmern. Obwohl die Hoffnung auf Überlebende schwindet, läuft die Suche unermüdlich weiter. Nach Angaben der Vereinten Nationen werden nach wie vor bis zu 50.000 Menschen vermisst.
1: Für die Erdbebenopfer kommen auch Spenden aus unserer Region. Das Bistum Speyer und die Evangelische Kirche der Pfalz haben mitgeteilt, dass sie 30.000 Euro Soforthilfe leisten. In Köln startet in etwa einer halben Stunde eine der größten Christopher-Street-Day-Paraden Europas. Rund 1 Million Menschen werden erwartet. Laut Veranstalter werden rund 250 Gruppen mit etwa 60.000 Teilnehmern sowie 90 Festwagen durch die Innenstadt ziehen. Die Polizei will mit mehreren hundert Beamten die Versammlung schützen. Der Christopher-Street-Day erinnert an das Jahr 1969 in New York. Dort stimmten Polizisten die Bar Stonewall Inn in der Christopher-Street. Der Einsatz löste einen wegweisenden Aufstand von Schwulen, Lesben und Transsexuellen aus. Fast 5000 Menschen sind gestern nach Losheim zum traditionellen SR-Konzert Klassik am See gekommen. Unter dem Motto Zugabe lauschte das Publikum schwungvollen Walzern und bekannten Melodien aus Oper und Operette. Das Fest zum Saisonabschluss des Deutschen Radiophilharmonie ging mit einem großen Feuerwerk zu Ende. Der Termin für das nächste Fest steht für das nächste Jahr steht bereits fest. Am 3. Juli ist das Motto dann eine Reise in die Welt von Disney. Und das waren die Nachrichten mit Luisa Oberhauser. 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Das Wetter. Anfangs ist es noch sonnig, jetzt kommen aber immer mehr Wolken dazu und später sind auch einzelne Regenschauer oder Gewitter möglich. Gegen Abend wird es dann wieder sonniger. Die Tageshöchstwerte liegen bei 24 bis 28 Grad. Die Zeit, es ist 11.04 Uhr.
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4: Hallo, ich bin Gabi Sawasch, begrüße Sie ganz herzlich, freue mich, dass Sie da sind. Ja, es gibt, glaube ich, keinen Zweifel mehr. Es ist Sommer und für viele von Ihnen geht es bestimmt in den nächsten Tagen oder Wochen in die Ferien. Unsere Deutsche Radiophilharmonie, die ist noch nicht ganz so weit, aber der Endspurt läuft zumindest, würde ich sagen. Gestern war ja SR Klassik am See bei bestem Wetter im Losheim am Strandbad. Heute gibt es noch ein Konzert zu 80 Jahre SWR Studio Kaiserslautern und kommende Woche noch Gastkonzerte. Ja, da ist noch was los. Für die Sendung heute haben wir allerdings nochmal unser Archiv für Sie geöffnet und gehen zurück zu einem Konzert ins Jahr 2001. Da war ein großer polnischer Dirigent bei uns, der 2020 mit 94 Jahren gestorben ist und dessen Weg ihn häufiger hierher zu uns ins Saarland geführt hat, ans Pult unseres Orchesters, nämlich Jan Krenz. Mit dem gehen wir jetzt dem größten Frauenverführer aller Zeiten auf die Spur, Don Juan. Der, so heißt es, Tausenden von Frauen das Herz gebrochen haben soll. Er konnte nie genug kriegen und hat am Ende aber auch die Quittung dafür bekommen. Ab geht's in die Hölle. Niklaus Lenau hat diese Story unter anderem aufgeschrieben und die hat Richard Strauss passenderweise in einem Kloster gelesen. Vielleicht gerade deshalb war er so begeistert davon, dass er sie gleich in Musik gepackt hat. Und das ist ihm derart genial gelungen, dass man von der ersten Note an richtig mitgerissen wird. Gleich in den ersten Takten seiner Tondichtung Don Juan gibt's das Leitmotiv von ihm. Man hört's direkt, wie ungeduldig er ist, wie unersättlich, zügellos und egoistisch. Und mit diesem Motiv begleiten wir ihn von einer leidenschaftlichen Affäre zur nächsten. An vielen gebrochenen Frauenherzen und wütenden Männerseelen vorbei bis zum tödlichen Duell am Ende mit dem Edelmann Don Pedro. Hier ist diese Tondichtung Don Juan mit Jan Krenz und dem Rundfunk-Sinfonieorchester Saarbrücken.

Viele unersättliche, brodelnde, unstillbare Leidenschaften trägt er in sich, dieser Don Juan, der größte Frauenheld aller Zeiten. Und danach ist das Ende hier in dieser Musik von Richard Strauss wie ein Schlag ins Gesicht. Don Juan ergibt sich dem Dolch seines Gegners im Kampf.

der Schwan von Tournela ist ein heiliger Vogel, ein langhalsiger, anmutiger Schwimmer, der im kohlschwarzen Fluss Tournela unterwegs ist. Und das ist nämlich die finnische Unterwelt. Und genau dazu hat Sibelius eine sehr melancholische Musik geschrieben, mit dem warmen, dunklen Englischhorn als Farbe, im Dialog mit dem Solo-Cello. Hier nochmal das Rundfunk-Sinfonieorchester Saarbrücken und Jan Krenz.

Stimmungen zaubern, das konnte Jean Sibelius. Atmosphärisch ganz stark dieses Stück Der Schwan von Tuonela aus den vier Legenden über Lemminkäinen. Tuonela ist die finnische Unterwelt und der weiße Schwan, der da beschrieben wird, der schwimmt auf dem schwarzen Fluss und singt mit melancholischer Stimme für die Seelen der Verstorbenen. Das Rundfunksymphonieorchester Saarbrücken war das hier mit dem polnischen Legenden Jan Krenz und dieser Musik von Jean Sibelius im Mai 2001. So düster und ein bisschen traurig bleibt's auch erstmal. Dafür hatte Jean Sibelius offenbar ein Händchen. Hier ein Klassik-Hit, der oft gespielt wird. Erstmal nur von den Streichern, der sogenannte Walz Trist. Die Bläser kommen später dazu. Also Walz Trist, ein trauriger Walzer, kein schwungvoller Gutgelaunter, der zum Tanzen einlädt. Wobei, stimmt nicht ganz, im Mittelteil, da hält sich alles auf, wie ein sonniger Gruß aus dem Himmel. Aber der Schatten, der legt sich gleich wieder drüber. Und das passt auch zum Thema, das Jean Sibelius hier verarbeitet, nämlich der Tod von Arvid Järnefeld. Und da gibt's auch eine ganz konkrete Geschichte dazu. Der junge Pavali sitzt am Bett seiner Mutter, die im Sterben liegt. Und während des Sterbens fantasiert Pavalis Mutter von einer Ballszene. Sie vernimmt leise Musik, steht auf und beginnt zu tanzen. Und auf dem Höhepunkt des Tanzes klopft es an der Tür. Es ist der Tod, mit dem die Mutter, im Glauben, es handelt sich um ihren verstorbenen Mann, immer wilder tanzt. Und schließlich führt der Tod sie aus dem Raum. Als Pavali, der während dieser Szene am Bett seiner Mutter eingenickt ist, erwacht, ist die Mutter aus dem Leben geschieden.

Sehr bilderreich umgesetzt, diese Geschichte von Pavali, der am Sterbebett seiner Mutter sitzt. Sie zwischen Leben und Tod träumt von einem Ball, auf dem sie ausgelassen tanzt, bis der Tod sie am Ende aus dem Raum führt. Gänsehautmusik von Jean Sibelius, sein Walz Trist, hier mit dem Rundfunksinfonieorchester Saarbrücken und Jan Krenz. Abschied vom Leben, das steckt auch in der sogenannten Pathetik von Peter Tschaikowski, seiner 6. Sinfonie in H-Moll. Er hat selbst gesagt: Ich habe nicht selten während meiner Wanderungen sie in Gedanken komponierend bitterlich geweint und er habe sein ganzes Herzblut und seine Seele reingelegt. Er ahnte wohl damals schon, als er sie geschrieben hat, dass es zu Ende geht. 9 Tage nach der Uraufführung der Sinfonie ist er gestorben. Aber es steckt nicht nur Abschied in dieser Sinfonie, sondern es ist auch ein Rückblick auf sein Leben. Man hört zuversichtliches, leidenschaftliche Liebe. Immer wieder das Schicksal, das an die Tür klopft, Trost, Trauer, Wut, Verzweiflung und Todessehnsucht, aber auch die schönen Momente und die freudigen. Und ich finde, die Sinfonie nimmt einen auch mit in dieses Wechselbad der Gefühle im Laufe der 4 Sätze. Hier ist diese Pathetik von Peter Tschaikowski mit Jan Krenz und dem Rundfunksinfonieorchester Saarbrücken.

Sie verklingt nachdenklich melancholisch im Nichts, diese Pathetik von Peter Tschaikowski, sein symphonisches Vermächtnis. Gänsehauteffekte pur bietet dieser tragische, dunkle, innige Schluss der 6. Sinfonie. Ungewöhnlich, dass es nicht mit Tschingtarassabum endet, sondern eben mit diesen ganz nachdenklichen Tönen. Jan Krenz und das Rundfunksinfonieorchester Saarbrücken hier auf SR Kultur am Sonntagvormittag. Jetzt reicht's auch mal, so schön die Musik ist, von diesen morbiden Themen und dem Abschied von der Welt. Jetzt gibt's Lebensbejahendes, das Violinkonzert von Johannes Brahms. Gespickt mit ganz schön vielen Tücken. Frank-Peter Zimmermann hat ja mal so schön gesagt, es sei ein Konzert, das gegen die Geige geschrieben worden ist. Auf jeden Fall ein Koloss. Episch ausführlich, immer im Kampf mit dem Orchester. Es ist Schwerstarbeit, aber die hat sich gelohnt für unsere Solistin Natalia Prischepenko, weil es auch so viele zauberhafte Stellen zum Genießen und Schwelgen gibt. Mit dabei hier die Deutsche Radiophilharmonie und Konstantin Trinks.

das Violinkonzert von Johannes Brahms mit Natalia Prischepenko, Konstantin Trinks, ehemals kommissarischer Generalmusikdirektor und erster Kapellmeister am Saarländischen Staatstheater, hier mit unserer Deutschen Radiophilharmonie. Und wir schließen den Kreis hier auf SR Kultur am Sonntagvormittag. Wir haben ja mit dem Don Juan von Richard Strauss eröffnet und schließen fast zumindest, unser vorletztes Stück ist das, mit Richard Strauss Till Eulenspiegel, beziehungsweise heißt es ganz korrekt Till Eulenspiegels lustige Streiche. Und dieser Titel ist absolut Programm. Diese Musik, hat Richard Strauss auch selbst gesagt, soll lustig sein, dass die Leute im Konzertsaal einmal richtig lachen, das war sein Ziel. Und auch der Untertitel lässt das vermuten, nach alter Schelmenweise in Rondeauform für großes Orchester gesetzt. Dieser Till Eulenspiegel, der war im 15. Jahrhundert ein Schalk, der durch die Lande gezogen ist und den Autoritäten mit seinem frechen Verhalten einen Spiegel vorhält. Das macht er besonders gerne mit einem bewährten Mittel der Komik, nämlich der Parodie der übertriebenen Nachahmung. Und so hat er die Menschen mit seinen verschiedensten Abenteuern und Neckereien zum Nachdenken gebracht. In dieser Aufnahme leitet der damalige Chefdirigent Michael Stern das Rundfunksinfonieorchester Saarbrücken, eine Aufnahme vom Herbst 1996.

Tja, da hat er dann doch am Ende zu viele Streiche gespielt und baumelt verloren am Galgen Till Eulenspiegel mit seinen lustigen Streichen. In Musik gepackt von Richard Strauss, aber Sie haben es gehört, sein Motiv in der Klarinette lässt sich nicht auslöschen. Es lebe Till Eulenspiegel, auch hier bei Richard Strauss. Das Rundfunk-Sinfonieorchester Saarbrücken mit Michael Stern war es hier im Herbst 1996. Bisschen Chopin haben wir noch zum Schluss mit Dino Ravarsi. Dann geht's hier auf SR Kultur weiter mit Canapé. Ich bin Gabi Sawasch, wünsche Ihnen noch einen schönen, entspannten Restsonntag. Tschüss.

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1: Im Studio ist jetzt Roland Kunz. Ich grüße Sie ganz herzlich an diesem Nachmittag. Sehr sommerlich ist er, ein bisschen schwül vielleicht auch. Und wir haben Musik dabei von Carl Philipp Emanuel Bach, Marin and Sobo Band und zu Beginn John Allen, Can't Stop Now. Herzlich willkommen.

Rolf Kents Titelmelodie zur TV-Serie Dexter mit dem Royal Philharmonic Orchestra. Nun, dieser Karl Philipp Emanuel Bach, der es seinem Vater ein bisschen schwer gemacht hat, denn ich glaube nicht, dass Johann Sebastian so einverstanden war mit den neuen Wegen von Karl Philipp Emanuel. Es gibt so ein paar Aussagen, beziehungsweise auch im Film, wenn man da sowas sieht, dass es da Reibungen gab. Und Karl Philipp Emanuel Bach war ja noch zu Lebzeiten seines Vaters unterwegs Richtung Klassik. Das hören wir hier deutlich an diesem galanten dritten Satz aus dem A-Dur-Konzert, Wodkin 7, mit Michael Rischer am Klavier und dem Berliner Barocksolisten.

0: Mit offenem Ende, was soll man dazu sagen? Marion and the Sobo Band waren das. 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

Es ist immer wieder bemerkenswert, dass dieser kühle Hamburger Johannes Brahms die ungarischsten aller ungarischen Tänze geschrieben hat. Zum Teil inspiriert natürlich von dem, was er durch den Geiger Remeni, mit dem er als Jugendlicher unterwegs war, an Ungarischem kennengelernt hat. Aber das ist einfach jedes Mal eine reine Freude. Das war der erste ungarische Tanz in G-Moll. Gestern Abend bei Klassik am See in Losheim bei einem wahnsinnsschönen Wetter hat Johannes Brahms fünfter ungarischer Tanz auch in G-Moll gezündet und alle waren aus dem Häuschen. Dazu wird es nachher noch einen kleinen Nachricht geben, einen Nachbericht geben von Chris Ignazi, der gestern Abend auch dabei war. Jetzt hören wir James Taylor und John Pisarelli im Duett sozusagen mit As Easy as Rolling Off a Log.

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1: Es ist 14 Uhr. Viele Beschäftigte in Deutschland glauben nicht, dass sie ihren Beruf bis zur Rente ausüben können. Das ist das Ergebnis einer Studie des Deutschen Gewerkschaftsbundes DGB, über die die Zeitungen der Funke Mediengruppe berichten. Für SR Info Daniel Skondo.
2: Laut der Studie rechnen 4 von 10 Beschäftigten nicht damit, ihren Beruf bis zur Rente ausüben zu können. Besonders häufig zweifeln daran Menschen in Berufen, die körperlich oder psychisch stark belastend sind. Im Handwerk, in der Pflege und auf dem Bau glauben mehr als 2/3 nicht an ein Arbeiten bis zur Rente. Die DGB-Chefin Fahimi sagte, das dürfe die Bundesregierung bei ihren Rentenentscheidungen nicht ignorieren. Für die Studie waren in den letzten 4 Jahren rund 30.000 Beschäftigte befragt worden.
1: Verteidigungsminister Pistorius hat vor der Weitergabe geheimer Bundeswehrinformationen an mögliche AfD-Minister gewarnt. Mit Blick auf die anstehenden Landtagswahlen in Ostdeutschland sagte der SPD-Politiker der Bild am Sonntag, die Nähe vieler AfD-Vertreter zum russischen Präsidenten Putin sei nicht zu übersehen. Sollte die AfD an künftigen Regierungen, etwa in Sachsen-Anhalt, beteiligt werden, müssten deren Minister von geheimen Informationen ausgeschlossen werden. Die AfD weist den Verdacht russischer Einflussnahme zurück. In Erfurt endet heute der AfD-Bundesparteitag. Bereits gestern wurden die beiden Parteichefs Kropala und Weidel wiedergewählt. Nach Einschätzungen der Vereinten Nationen werden in Venezuela noch immer 50.000 Menschen vermisst. 1,5 Wochen nach dem schweren Doppelerdbeben suchen Einsatzkräfte weiter nach Opfern unter den Trümmern. Bislang wurden etwa 3.000 Tote gezählt sowie 16.600 Verletzte. Das Bistum Speyer und die Evangelische Kirche der Pfalz haben mitgeteilt, dass sie 30.000 Euro Soforthilfe leisten. Im Saarland ist die Zahl der angemeldeten Prostituierten in den vergangenen 2 Jahren unverändert geblieben, obwohl die Zahl der Bordelle gesunken ist. Das geht aus der Antwort der saarländischen Landesregierung auf eine Anfrage der CDU-Fraktion hervor. Demnach waren im vergangenen Jahr rund 770 Prostituierte im Besitz einer gültigen Anmeldebescheinigung. Aus der SR-Nachrichtenredaktion Daniel Magar.
3: Vor 5 Jahren gab es 64 Bordelle im Saarland. Im vergangenen Jahr nur noch 40. Den Angaben zufolge erfolgt ein Großteil der Kontaktaufnahmen inzwischen über das Internet. Außerdem würden sich viele Prostituierte nur noch kurz an einem Ort aufhalten. Deshalb sei es auch so schwierig, die tatsächliche Zahl der Prostituierten im Saarland zu erfassen. Die Anmeldebescheinigung ist bundesweit gültig. Auffällig dabei, mehr als die Hälfte der Prostituierten stammt den Daten zufolge aus Rumänien. Viele Frauen aus Osteuropa seien Opfer der sogenannten Loverboy-Methode. Dabei täuschen Täter eine Liebesbeziehung vor, um eine emotionale Abhängigkeit zu erzeugen und die Frauen zur Arbeit in diesem Milieu zu drängen.
1: Die Tropfsteinhöhle Nied-Altdorf ist nach über 11 Jahren ab heute wieder für Besucher geöffnet. Nach umfangreichen Arbeiten betreibt jetzt die Gemeinde Rehlingen-Siersburg die Höhle. Besuche sind für Kleingruppen und nur in Verbindung mit einer Führung möglich. Die Temperaturen in dem Natur- und Kulturerbe liegen das ganze Jahr über bei etwa 11 Grad. Die Tropfsteinhöhle steht schon seit den 1930er Jahren unter Naturschutz. 2014 musste sie aufgrund des hohen Sanierungsbedarfs geschlossen werden. Das waren die Nachrichten mit Immanuel Glestzus. 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Das Wetter. Über den Tag einzelne Regenschauer oder kurze Gewitter möglich. Gegen Abend wieder sonniger, Tageshöchstwerte 24 bis 28 Grad. In der kommenden Nacht trocken und etwas kühler mit etwa 16 Grad. Morgen sonnig und bis zu 31 Grad. Die weiteren Aussichten in der kommenden Woche wieder teils deutlich über 30 Grad. Die Zeit, es ist gleich 14.04 Uhr.
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4: Roland Kunz ist im Studio. Herzlich willkommen an diesem Nachmittag. Ja, das wird dann heiß mal wieder. Und wir haben dies entsprechend auch ein paar schöne Themen vorbereitet. Heiß ist da eigentlich keins, denn gestern Abend war es relativ lau und wunderbar bei Klassik am See in Losheim mit der Deutschen Radiophilharmonie. Da werden wir gleich mal drauf schauen, beziehungsweise Chris Ignazi. Hier Viktoria Tolstoi.

Haydn. Seine Symphonien haben ja sehr oft irgendeinen Beinamen, die mit dem Paukenwirbel, die Militärsymphonie, der Philosoph und so weiter. Hier die Symphonie 31 mit dem Hornsignal. Das haben wir jetzt auch deutlich und des Öfteren gehört. Vor allem hier im ersten Satz spielt es die Hauptrolle. Orchestra of St. Luke's unter Charles McCarris. Und jetzt in Canapé auf SR Kultur eine Stimme, die ganz leicht und wie selbstverständlich swingt, wollte ich sagen, schwingt auf jeden Fall und glasklar ist. To Athena heißt die Musikerin aus der Schweiz, aus Luzern genau gesagt, und sie macht mit ihrer Musik mittlerweile Furore, auch in Mexiko, Übersee. Sie wird gerne gehört und ist ready, so heißt dieser Titel.

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0: 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Das waren Benjamin Biolay und zusammen mit Chiara Mastroianni. Und jetzt haben wir einen Blick auf gestern Abend. SR Klassik am See, das große Sommerfest zum Saisonabschluss der Deutschen Radiophilharmonie. Es kommen zwar in diesem Jahr noch ein, zwei Konzertchen, aber im Prinzip ist so, dass das große Ding, gestern Abend war es wieder soweit, bei bestem Wetter, bester Stimmung, denn das ganze Konzert war eine einzige Zugabe, das war das Motto. Das hat nicht nur das Publikum gefreut, sondern auch die Musikerinnen und Musiker, die sich mal in einer ganz besonderen Atmosphäre wieder einspielen durften.
1: Losheimer Seeidylle und mittendrin Musik ohne Ende. Flötistin Britta Jacobs spielt sich am Ufer des Losheimer Stausees ein. Fürs Vorbereiten auf ein Konzert kann sich eine Musikerin schlechtere Orte vorstellen.
2: Das Wetter ist natürlich traumhaft heute, das ist natürlich genial. Es ist nicht zu viel Wind, aber so eine leichte Brise. Wir sind am Ende der Saison, es ist eine Bombenstimmung, das Publikum hat sich da versammelt und es ist irgendwie in angespannter Vorfreude sind wir jetzt einfach, diesen Saisonabschluss einfach ganz wunderschön zu gestalten und ja, das zu genießen einfach.
1: Und das ist gelungen. Nicht nur mit Nessun Dorma begeisterte der Tenor Benjamin Bruns, ebenso wie die Sopranistin Eva Zalenga, die dem Publikum als Gewinnerin der SWR Junge Opernstars ein Begriff gewesen sein könnte. Und jedes Stück war ein Gassenhauer. Denn alle Titel, die die beiden an diesem Abend sangen und die das Orchester spielte, waren klassische Zugaben. Dirigent Patrick Lange.
3: Na, es ist auf jeden Fall speziell. Man ist es nicht gewohnt, weil das sind natürlich alle Stücke, die relativ viel oder relativ hohen Adrenalinpegel haben. Und das ist natürlich schon Wahnsinn, die alle so hintereinander herzuklatschen. Aber auf der anderen Seite, vor so einem Publikum, vor so einer Kulisse, das ist schon einfach, also da fühlt sich alles auch nach Zugabe an. Insofern ist es schon irgendwie ein ganz tolles Erlebnis, auch für uns alle hier.
1: Auch für Tenor Benjamin Bruns und Sopranistin Eva Zalenga, die es sichtlich genossen, die kurzen Stücke auf die Bühne zu bringen.
4: Das ist vor allen Dingen toll, weil man viele Dinge singen kann, die man so zumindest gehäuft nicht macht. Das ist eine fantastische Stimmung. Das Publikum nimmt jedes Musikstück mit und nimmt uns auch mit.
5: Ja, deswegen macht es Spaß, weil du kriegst total viel zurück. Eine ganz tolle Stimmung.
1: Egal ob gesungen oder gespielt, für das Publikum war da einiges an Mitschunkeln und Mitklatschen geboten. Genau das Richtige für einen lauen Sommerabend.

0: Zwischenstücken wie Johann Strauss Sohns an der schönen blauen Donau, Dvořáks slawischem Tanz, Lehárs Dein ist mein ganzes Herz und Brahms ungarischem Tanz war für das Publikum reichlich Platz für die traditionellen Festtafeln auf der Picknickwiese. Von Antipasti bis Cremant war alles dabei auf dem gut besuchten Gelände. Veranstalter Joachim Arnold war zufrieden.
1: Wir legen es ja auch nicht so drauf an, die Leute wie die Sardinen da reinzuquetschen. Wir haben ein Limit, das haben wir uns selbst gegeben und das ist auch gut. Und ich habe den Eindruck, dass die Menschen, die Gäste sich sehr wohl fühlen, dass sie genug Platz haben und dass es alles eigentlich eine sehr, sehr entspannte Atmosphäre ist.
0: Und auch das Publikum war wunschlos glücklich, bei auch am späten Abend noch weit über 20 Grad.
2: Mehrere von uns sind jetzt schon ein paar Mal da gewesen, haben uns animiert, jetzt mitzukommen und ja. Wir sind jetzt froh, das erste Mal dabei zu sein und ich glaube, war bestimmt noch nicht das letzte Mal.
3: Boah, wunderschön. Also ich war noch nie hier, ist mein erstes Mal Klassik am See auf jeden Fall. Ich bin sehr begeistert. Eigentlich ist Klassik jetzt nicht meine bevorzugte Musikrichtung, aber das hier in dem Umfeld zu erleben, ist wirklich sehr eindrucksvoll.
4: Sehr cool. Sehr gut. Ja. Tipptoll. Super schön.
0: Und je später der Abend, desto besser die Stimmung.

ein rauschendes Fest gestern Abend. Und es ist schön, wenn man dann so ein kleines Rädchen ist in diesem ganz großen Rad. Hier nun Sofiane Pamart.

0: Variationen über ein Thema von Corelli im Stile von Tartini. Da haben also einige mitgewirkt bei dieser Musik. Von Fritz Kreisler, der das Ganze zusammengebracht hat. Sebastian Bohren, Violine und Stringendo Zürich unter Jens Lohmann. Ab heute hören Sie in ARD Sounds das Hörbuch einer in Saarbrücken geborenen und aufgewachsenen Autorin, Safia al-Baghdadis, Unser Haus mit Rutsche. Produziert wurde das Hörbuch als Kooperation von HR, MDR, NDR und SR zusammen mit dem Hörbuchverlag Speak Low und zwar hier auf dem Saarbrücker Hallberg. Sally Charelle Delin war bei der Aufnahme dabei und hat mit der Autorin gesprochen.
1: Ja, Habibi, der war das.
2: Super, sehr gut. Okay. Prima. Ich würde gerne noch den letzten Absatz würde ich gerne noch machen.
3: Saarbrücken, Anfang 2026. Im High-Quality-Studio des Saarländischen Rundfunks sitzt die Schauspielerin und Autorin Safia al-Baghdadi vor dem Mikrofon und liest den Beginn ihres aktuellen Romans Unser Haus mit Rutsche ein. Gar nicht weit von hier entfernt spielt auch die Geschichte des Romans. Denn im Gegensatz zu ihren vorherigen Büchern hat die Autorin sich für dieses neue Werk von ihrer eigenen Biografie inspirieren lassen.
4: Ich muss aufschreiben, was damals alles passiert ist. Vielleicht ändert sich dann etwas. Ganz gleich in welche Richtung. Ausnahmsweise befürworte ich jede Veränderung. Schlimmer kann es sowieso nicht werden. Schließlich gibt es hier in meinem Ausguck nur noch mich, über den Dächern von Paris. Bei schlechtem Wetter kann ich bis nach Saarbrücken blicken, in meine nebelverhangene Vergangenheit.
3: 1979 in Saarbrücken geboren, wuchs Safia al-Baghdadi als Tochter eines irakischen Vaters und einer französischen Mutter auf, genauso wie ihre Romanfigur Laila. Deren Familie lebt trotz großer Gegensätze ein schönes und auch schillerndes Leben. Doch dann bricht 1991 der Golfkrieg aus und die vorher gut laufenden Geschäfte des Vaters platzen.
4: Er muss sich dann der Realität stellen und gerät darüber in eine absolute Krise. Und die zieht ihn dann so runter, dass sein Rettungsanker wird die Religion.
3: Diese fanatische Hinwendung zum Islam zerreißt die Familie. Teile des Erzählten hat Safia al-Baghdadi selbst erlebt. Dennoch, betont sie, sei Unser Haus mit Rutsche ein Roman. Dieser ist nun auch als Hörbuch in ARD Sounds verfügbar. Die Besonderheit, die Autorin hat ihn selbst eingelesen.
4: Da ich ja auch Schauspielerin bin, ich habe manchmal Sprecherjobs, also ich habe auch schon Hörspiele gemacht und so. Aber es ist jetzt das erste Mal, dass ich einen meiner Romane komplett lese, ja.
3: Bei der Studioaufnahme immer an ihrer Seite ist Harald Krever vom Hörbuchverlag Speak Low. Als Regisseur spielt er eine wichtige Rolle bei der Produktion.
5: Also unsere Aufgabe im Studio ist zunächst mal sehr aktiv zuzuhören. Hört man zu? Versteht man die Geschichte? Kommt sie an? Berührt sie mich? Ist sie emotional vorgetragen oder emotional erzählt? Und dann achten wir natürlich auf den Rhythmus, auf das Tempo. Wir achten, dass die Worte richtig ausgesprochen sind, dass die Endungen nicht verschliffen werden, dass, wenn die Schauspielerin müde wird, dass wir eine Pause machen. Wir versuchen, eine gute Atmosphäre zu schaffen und helfen ihr bei der Gestaltung des Textes und achten natürlich auch auf formale Kriterien.
6: Aber Amir, überleg doch mal, sagte Ali. Unser Land bliebe in der Familie. Shakir lachte. Du hängst an dem Land, Ali, und siehst
5: man macht das ein bisschen, unser Land bliebe in der Familie. Also dass sozusagen, dass das vom Gedanken noch ein bisschen klarer ist.
4: Stimmt, ja.
3: Während der eigene Bezug zum Text an vielen Stellen hilfreich sein kann, erschwert der Vergleich mit der Wirklichkeit in anderen Momenten die Aufnahme, erzählt Safia al-Baghdadi in einer Produktionspause.
4: Ja, also es macht Spaß. Es ist auch trotzdem ungewohnt, weil ich habe im Kopf oft auch gerade bei den Dialogen die Stimmen der Figuren sehr präsent. Und wenn ich sie dann halt lese, denke ich jedes Mal, ja, so klingen die ja gar nicht in echt. Vielleicht bin ich da besonders anspruchsvoll, ich weiß nicht. Aber es macht sehr viel Spaß auf jeden Fall.
3: Ob Fiktion oder Autobiografie. Mit ihrer charaktervoll rauen Stimme und ihren authentischen Schilderungen haucht Safia al-Baghdadi der Geschichte Leben ein und macht Unser Haus mit Rutsche zu einem eindrucksvollen Hörerlebnis.
0: Sally Charelle Delin über die Produktion des Hörbuchs Unser Haus mit Rutsche von Safia al-Baghdadi. Der Roman der aus Saarbrücken stammenden Autorin ist als Hörbuch bei Speak Low erschienen und Sie können ihn in ARD Sounds hören und hören Sie gerne mal rein.

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Das war Musik von Ilan Eshkeri. Ganz besonderes Ding. Und zwar The White Crow, das sich da hochfährt und jetzt abgelöst wird von einer anderen Filmmusik von Peter Chase.

0: Kunst am Fluss, an der Mosel zwischen Winningen und Trier. Das ist ein Thema von Nicole Mertes.
1: Nur ein paar Schritte vom Moselufer in Lieser entfernt liegt Ursula Müllers Atelier im Garten. Hier malt sie, baut Instrumente und musiziert zusammen mit Freunden. Heute mit Künstlerin Annette Gack an der Bratsche. Aus einem urigen Raum mit groben Wänden aus Schiefergestein, den sie sonst als Garage nutzt, hat sie für das Festival Kunst am Fluss eine Galerie gemacht. Sie stellt farbenfrohe Bilder mit abstrahierten Wassermotiven und selbstgebaute Instrumente aus Holz aus. Es ist das Miteinander, das für Ursula Müller Kunst am Fluss ausmacht.
2: Also es ist mit ganz viel Herzblut entstanden, dass wir einfach gesagt haben, nein, wir möchten, dass an der Mosel noch was anderes passiert als Weinbautourismus. Das ist alles gut, aber Kunst braucht's auch. Es braucht einfach den Zugang zu was anderem.
1: Ganz unterschiedliche Künstlerinnen und Künstler machen mit. Die Bandbreite der Kunstformen ist groß.
2: Es ist Malerei, Fotografie, Holzkunst, Skulpturen, Radierungen mit Blumen. Es ist Schmuck dabei. Und was das Schöne ist, dass viele andere Kooperationspartner mit im Boot sind. Also da gibt's Winzer, die sagen, ja, Künstler dürft bei mir ausstellen, Gastronomie oder ein Blumenladen oder eine Pflegeeinrichtung oder Museum, die sagen, wir machen mit. Es ist so, dass einfach so viele Gespräche da sind und gerade das ist so wertvoll, dass man miteinander in Kontakt kommt.
1: An eine unerwartete Begegnung im vergangenen Jahr erinnert sich Künstler Berthold Merz. Er stellt seine Grafiken zusammen mit 15 anderen Künstlerinnen und Künstlern im Kunstgarten in Bernkastel-Kues aus und ist zum vierten Mal bei Kunst am Fluss dabei.
3: Einmal war es so, dass morgens um 11 Uhr sollte geöffnet werden, aber um 10:30 liefen schon Gäste durch den Garten und ich wunderte mich und dann stellte sich raus, die kamen mit einem Moselkreuzfahrtschiff, hatten Pause, haben das mitbekommen und sind dann zu den Ausstellungen in Kues gestiefelt und waren begeistert. Es sind sehr unterschiedliche Menschen, die kommen. Aber die meisten haben tatsächlich Interesse an Kunst und genießen auch die Atmosphäre, mit Künstlern und Künstlerinnen zu sprechen und Musik zu hören, die man sonst nicht zu Ohren bekommt.
1: Viele verbinden einen Ausflug oder ein ganzes Wochenende an der Mosel damit, die verschiedenen Ausstellungsorte kennenzulernen. Siebdruckkünstlerin Ulrike Dreschel lernte Kunst am Fluss selbst zuerst als Besucherin kennen und ist jetzt im Orga-Team. Sie stellt mit anderen schon zum zweiten Mal im Kloster Josefstift in Trier aus.
4: Da waren wirklich tolle Begegnungen. Zum einen von den Schwestern, die noch in dem Josefstift leben. Und da kamen auch viele aus Trier, die wirklich gesagt haben, oh, das kannten sie noch nicht und das nächste Jahr werden sie wiederkommen, vielleicht auch mal einen anderen Ort ausprobieren. Das ist schon schön, dass man auch mal seine Kunst so ein bisschen näher an die Leute dranbringen kann.
1: Der Künstler Samis Expressionen macht Upcycling-Kunstwerke und stellt im Kälterhaus Schorlemmer in Zeltingen aus. Seine Erfahrung der vergangenen Jahre sagt ihm, die Kombination Sommer, Mosel und Wein nützt auch der Kunst.
5: Wir hatten immer ganz viele Leute, die dann auch bei einem Gläschen Wein sich wohlgefühlt haben, auch mit Künstlern von außerhalb, dass man so ein Netzwerk aufbauen konnte, was sich immer wieder vergrößert, weil es so wunderschön ist, Menschen zu treffen, die so dieselbe Inspiration haben.
1: Jetzt zur fünften Ausgabe von Kunst am Fluss profitieren alle auch davon, dass das Festival schon einen überregionalen Bekanntheitsgrad hat, meint er.
5: Die Kunst lebt ja tatsächlich auch an der Mosel, da gibt's nicht nur Wein.
1: Auch Künstler Berthold Merz spürt, dass Kunst am Fluss sich mittlerweile etabliert hat.
3: Das hat schon eine Wirkung und ich denke, das ist mittlerweile auf dem Weg, eine Marke zu werden. Kunst am Fluss, erstes Juliwochenende, das merkt man sich. Das ist einfach eine gute Investition, rumzufahren und die Webseite zu nutzen, um zu schauen, wo sind meine Orte, wie kann ich meine Tour planen. Ist ja Gott sei Dank an zwei Tagen, nicht nur an einem.
0: Das gibt's nicht nur an der Mosel, gibt's nicht nur Wein, hat er gesagt. Nee, da gibt's auch Kunst am Fluss zwischen Winningen und Trier. Nicole Mertes war dort unterwegs für Kanapé auf SR Kultur.

Erdmöbel waren das mit dem Hit von Burt Bacharach beziehungsweise von den Carpenters. Close to you, hier als nah bei dir, verdeutscht. Und nun Yo La Tengo, Friday I'm in Love. Interessant wäre zu wissen, was an den anderen Tagen ist. Vielleicht erzählen sie es ja.

Ich habe den Film nicht gesehen. Trishna heißt er und kenne die Bilder nicht, aber ich kann mir vorstellen, dass es ein trauriger Tanz ist. Irgendwas Schicksalhaftes. Trishnas Waltz von Shigeru Umebayashi, die Musik. Die Jayhawks noch ein paar Sekunden und dann die Nachrichten.

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1: Es ist 15 Uhr. Verteidigungsminister Pistorius hat vor der Weitergabe geheimer Bundeswehrinformationen an mögliche AfD-Minister gewarnt. Der SPD-Politiker blickt dabei in der Bild am Sonntag auf die anstehenden Landtagswahlen in Ostdeutschland. Sollte die AfD an künftigen Regierungen, etwa in Sachsen-Anhalt, beteiligt werden, müssten deren Minister von geheimen Informationen ausgeschlossen werden. Für SR Info Christopher Haas.
2: Die Nähe der AfD zu Russlands Präsident Putin ist nicht zu übersehen, sagt Pistorius. Da müsse man sich nur die Äußerungen vieler AfD-Vertreter anschauen. Außerdem stehe die Vermutung im Raum, dass es Geld aus Russland gebe. Sensible Bundeswehrinformationen dürften aber nicht in die falschen Hände geraten. Deshalb beschäftige sich die Bundesregierung intensiv mit der Frage, wem man Zugang zu diesen Informationen gebe. Denn es gehe um die Sicherheit des Landes.
1: Die AfD weist den Verdacht russischer Einflussnahme zurück. In Erfurt endet heute der AfD-Bundesparteitag. Bereits gestern wurden die beiden Parteichefs Chrupalla und Weidel wiedergewählt. Jeder zweite Beschäftigte im Pflegesektor oder im Handwerk glaubt nicht daran, den Beruf bis zur Rente ausüben zu können. Das ist das Ergebnis einer Studie des Deutschen Gewerkschaftsbundes DGB, über die Funke-Zeitungen berichten. Über alle Berufsgruppen hinweg zweifeln demnach 4 von 10 Beschäftigten in Deutschland daran, dass sie bis zum Erreichen des Renteneintrittsalters in ihrem Job bleiben können. DGB-Chefin Fahimi erklärte, die Regierung dürfe das bei ihren Rentenentscheidungen nicht ignorieren. Die Bundesregierung hatte angekündigt, die Empfehlungen der Rentenkommission bei ihren Reformen zu übernehmen. Dazu gehört auch, das Renteneintrittsalter an die Lebenserwartung anzupassen. In Frankreich ist in den Pyrenäen an der Grenze zu Spanien ein neuer Waldbrand ausgebrochen. Laut den Behörden brennt eine Fläche von umgerechnet etwa 1300 Fußballfeldern. Auch im Südosten Frankreichs brennt es auf einer Fläche von etwa 420 Fußballfeldern. Auch in Griechenland brennt es. Aufnahmen eines TV-Senders zeigen, wie der Rauch einer brennenden Recyclinganlage die nahestehende Stadt Thessaloniki einhüllte. Die Behörden ordneten die Evakuierung eines Vorortes an. Wer in Saarbrücken das Bürgeramt anruft, bekommt den KI-Bot Johanna an die Leitung. Die Stadt hat die digitale Assistenz Mitte Juni eingeführt. Sie soll bei einfachen Anliegen helfen. Einzelheiten auch zu den Kosten dafür von Silke Kiefer.
3: Johanna ist ein KI-Voicebot, der schon seit letztem Jahr in der Landeshauptstadt im Pilotbetrieb getestet wird. Die KI soll vor allem bei Standardanfragen weiterhelfen, sagt die Stadt. Diese würden nämlich einen Großteil der Anrufe im Telefonservice Center ausmachen. Die KI soll also helfen, die Mitarbeiterinnen und Mitarbeiter zu entlasten. Für den KI-Bot hat die Stadt nach eigenen Angaben einmalig rund 10.500 Euro gezahlt. Für den Betrieb fallen monatlich rund 3.320 Euro an.
1: Sam Laidlow hat die Challenge Rot gewonnen. Beim weltweit größten Wettkampf auf der Triathlon-Langdistanz schaffte der Franzose mit 7 Stunden, 21 Minuten und 4 Sekunden eine neue Weltbestzeit. Er hatte zuvor knapp 4 Kilometer Schwimmen, 180 Kilometer Radfahren und 42,2 Kilometer Laufen hinter sich gebracht. Bei den Frauen schaffte es die Schweizerin Alanis Seyfert als erste ins Ziel nach 8 Stunden und knapp 10 Minuten. Das waren die Nachrichten mit Emanuel Gelestzus. 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Das Wetter. Über den Tag einzelne Regenschauer oder kurze Gewitter möglich. Gegen Abend wieder sonniger, Tageshöchstwerte 24 bis 28 Grad. In der kommenden Nacht trocken und kühler mit etwa 16 Grad. Morgen sonnig und bis zu 31 Grad. Die weiteren Aussichten in der kommenden Woche wieder teils deutlich über 30 Grad. Die Zeit, es ist 15.04 Uhr.
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4: Mit Roland Kunz an diesem Nachmittag im Studio. Hier ist es schön kühl, das ist das Schöne daran. Man geht gerne zum Dienst und ja sowieso. Es ist schön, hier am Mikrofon zu sein. Und nun Coralie Clément, La Belle Affaire.

Felix Mendelssohn-Bartholdys Lieder ohne Worte sind eigentlich konzipiert für Klavier, Solo, aber hier in einer Bearbeitung von Jan Vogler mit seinem Cello und Louis Lotti am Klavier. Das Lied ohne Worte, D-Dur, Opus 109 war das. Hier ein Flugaufruf. Fly with me, Benny Chavez mit seiner sehr knarzigen Stimme.

0: Alice Phoebe Liu. Hallo, hat sie gemeint. 15.18 Uhr ist es. Kanapé auf SR Kultur haben sie eingeschaltet und hier unser neues Album der Woche von Anna Margolina, einer deutsch-belarussischen Singer-Songwriterin, Jazzsängerin, die den gleichen Namen trägt, kurioserweise, wie die Lyrikerin Anna Margolin, von der sie Texte vertont hat. Carsten Neuschwender hat sich das Album angehört.
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2: Dies ist die Geschichte eines seltsamen Zufalls. Eine Geschichte von zwei Frauen, geboren in unterschiedlichen Jahrhunderten, die den gleichen Namen haben. 1992. Die neunjährige Anna Margolina aus Belarus kommt nach Berlin und fühlt sich einsam, wird ausgegrenzt, sehnt sich nach Mitmenschlichkeit. Heute singt sie davon.
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2: 1906. Die 19-jährige Anna Margolin aus Belarus kommt nach New York. Sie kämpft um ihre Rechte als Frau, schreibt Kolumnen, setzt sich für das Wahlrecht ein, schreibt Gedichte auf Jiddisch. Einige dieser Gedichte sind auf dem tief ergreifenden Album Song of a Girl wieder zu hören. Das entstand, nachdem die Berliner Sängerin Anna Margolina auf die Texte ihrer Namensvetterin stieß.
4: Und dann habe ich diesen jiddischen Text gelesen und habe dann meinen Namen entdeckt.
3: 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Wo bist du denn?
2: Die Sängerin Anna Margolina beginnt sich musikalisch mit der jüdischen Dichterin auseinanderzusetzen. Deren Name Anna Margolin ist der Künstlername von Rosa Haning Lebensbaum. Diese Namensgleichheit Margolin Margolina ist Zufall und gleichzeitig sehr viel mehr. Vielleicht Schicksal oder Vorhersehung, denn dieses Album ist ein warmherziger Austausch zwischen zwei Künstlerinnen-Persönlichkeiten, die Geistesverwandte sind. Ein intensiver Dialog zwischen zwei vertraut scheinenden Frauen, obwohl die sich im realen Leben nie begegnen konnten.
4: Würde ich auch gerne erzählen, dass wir heute in bestimmten Punkten vielleicht gesellschaftlich viel weiter sind als damals. Sie musste sich ja quasi verstecken als Lyrikerin, weil das so eine Männerdomäne war. Das war überhaupt nicht üblich, dass eine Frau Gedichte schreibt.
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2: Liebe, Sehnsucht, das Alleingelassenwerden, das Wiederfinden. Darüber hat Anna Margolin in der ersten Hälfte des 20. Jahrhunderts geschrieben. Und diese Themen hat auch die Musikerin Anna Margolina mehr als ein halbes Jahrhundert später erlebt. Sie singt die Gedichte im jiddischen Original und auf Englisch, verbindet sie mit eigenen Songs und schafft mit ihrem Bassisten Paul Kleber ein Album, das natürlich organisch und sensibel ausdifferenziert wirkt. Intuitiv und nach Gefühl sind die Stücke auf dem Album angeordnet und dennoch spürt man an jeder Stelle einen ausgeklügelt wirkenden roten Faden. Feine Anklänge an die jiddische Musik verbinden sich mit Songwriting und modernem Jazz. Die Lieder erzeugen eine harmonische Spannung zwischen einer auch exotisch wirkenden Kultur mit jahrhundertealter Tradition und aktueller Musik. Man spürt, dass dies ein wirkliches Anliegen, ein Herzensprojekt für Anna Margolina ist. Nicht nur, weil ihr die Dichterin Anna Margolin so nahe ist, sondern auch, weil es um nicht weniger als das Finden einer eigenen Sprache und damit eines eigenen Ausdrucks geht. Dazu gehört auch die Begegnung mit Jiddisch.
4: Ich finde es gerade so irre spannend, dass meine Familie diese Sprache irgendwo in Belarus verloren hat, durch die Sowjetunion durch, und ich sie hier in Deutschland wieder entdecke.
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2: Wir leben in einer Zeit mit großen Bedrückungen wie Heimatlosigkeit, Zukunftsangst und Einsamkeit. Dies macht traurig und eine solche Traurigkeit ist in der Musik zu hören. Und doch wird man leicht, zugewandt und zuversichtlich. Das ist einfach schön, oder wie Anna Margolina es ausdrückt.
4: Ich habe, glaube ich, Melancholie reingegeben und Hoffnung kam wieder raus.
0: Schön, hören wir doch mal einen Song aus diesem neuen Album Song of a Girl von Anna Margolina, Die goldene Pave.

Die goldene Pave von Anna Margolina, das war ein Song aus ihrem jüngsten Album Song of a Girl, das uns Carsten Neuschwender vorgestellt hat als Album der Woche.

Ferdinand Sieglin und Moritz Jansson. Game Over Baby nennen sie sich und ich finde ihre Poesie sehr anregend. Wenn am Ende noch Zeit ist, vielleicht, so heißt das Album, aus dem wir den Titelsong, den Song hörten, nicht Titelsong, Süden heißt er. Und jetzt Johann Sebastian Bach aus seinem Konzert für zwei Violinen mit Arabella Steinbacher, die ja kürzlich auch bei der DRP zu Gast war, Christoph Konz, Violine und das Stuttgarter Kammerorchester. Der erste Satz.

0: Sailing By. Das war Musik von Ronald Binch und man hatte so das Gefühl, dass da ein Flüsschen durch eine Westernlandschaft läuft. Aber das sind ja nur so Fantasien. Das Radiosymphonieorchester Bratislava spielte hier unter Ernest Tomlinson. Der Salzburger Verlag Jung und Jung hat seine Autorin Laura Freudenthaler bereits in den Kanon der feministischen Literatur des Landes eingestellt. In der Tat wird die 1984 in Salzburg geborene und heute in Wien lebende Laura Freudenthaler gerne mit Elfriede Jelinek und Ingeborg Bachmann verglichen. Nicht nur, weil sie in ihrer Literatur Frauenfiguren und Fragen des Geschlechterverhältnisses ins Zentrum stellt, sondern weil sie sich ihren Themen auch auf formal experimentelle Weise annähert. Nun hat Laura Freudenthaler mit Iris einen neuen Roman vorgelegt, den Thomas Plaul für uns gelesen hat.
1: Die Wiener Schriftstellerin Iris ist ständig auf Lesereisen. Zurück zu Hause erzählt sie ihrem Freund, dem Fotografen Anton, ausführlich von ihren Erlebnissen. Daneben recherchiert Iris für ihr nächstes Buchprojekt zu den Hexenprozessen im neuenglischen Salem Ende des 17. Jahrhunderts, die für sie ein weiterer Beleg dafür sind, dass die männliche Dominanz und Gewalt Frauen gegenüber eine Grundstruktur in der Menschheitsgeschichte darstellen.
2: Schmerzt es dich manchmal, dass du in allem, was du anschaust, sofort die Struktur vor Augen hast? Nein, von der Struktur ausgehend sehe ich mehr.
1: Und so sieht Iris patriarchalische Macht- und Gewaltstrukturen überall und zu allen Zeiten. In der Politik, in Kriegen und Konflikten, in Religionen, im Arbeitsleben und im Alltag, in der Literatur, im Theater, im Film. Wobei sie selbst von männlicher Gewalt angezogen wird, denn bei ihren 6 Spielen mit Anton lässt sie sich bereitwillig fesseln und schlagen, bis es auch hier zu einer Grenzüberschreitung kommt. Laura Freudenthaler zeichnet in ihrem neuen Roman viele verschiedene Skizzen der männlich geprägten und, wie es im Buch heißt, gemarterten Welt, die auch für Kultur immer weniger übrig hat. Ihres Leseveranstaltungen sind spärlich besucht, sie trifft auf unmotivierte Studierende, Lehraufträge werden nicht verlängert und die Arbeitsverhältnisse von befreundeten Übersetzerinnen und Musikerinnen werden immer prekärer. Dabei geht es der Autorin nicht um eine in eine literarische Form gebrachte gesellschaftliche und historische Analyse dieser Machtstrukturen, die sich über Jahrtausende hinweg fortgeschrieben haben, sondern um das Bedrohliche und Zerstörerische an ihnen, was durch die eigenwillige Form und Sprache des Romans evoziert wird. Dessen 176 Seiten bestehen aus 13 Kapiteln und die wiederum nur aus einem einzigen Satz. So entsteht ein reißender Textfluss, in dem alles verschlungen wird. Ihres Kinderalbträume tauchen darin genauso auf und ab wie die Schilderung einer Abtreibung, die sie vornehmen lässt und die motivisch mit den Verhörprotokollen der in Salem angeklagten Frauen verknüpft wird. Auch wechseln die Erzähl- und Zeitebenen ansatzlos. Wenn von Iris Reisen erzählt wird, versetzen eingeschobene Begleitsätze wie »fragte Anton« oder »sagte Anton« den Text plötzlich in die Zeit danach, als Iris ihrem Freund in Wien die nun bereits zurückliegenden Erlebnisse schildert. Das alles vermittelt den Eindruck einer großen Unrast, wobei Freudenthalers Schreibverfahren der Art und Weise ähnelt, wie sie ihre Protagonistin in Venedig den Innenraum einer Kirche wahrnehmen lässt.
2: Findet keine Ruhe, gerät in ein Tohuwabohu aus Bildern, sämtliche Flächen bedeckt von Gemälden in den sattesten Farben, Wände, Säulen, Hauptaltarraum, Seitenkapellen, die Brüstung des Chors, der Flügelaltar, innen, außen, die Decke hoch über ihr und die niedrige der Sakristei. Jeder Blick verweist auf die nächste Figur, jede Geste ist ein Fingerzeig auf eine andere Szene.
1: So rauscht die gemarterte Welt ungefiltert in Iris hinein, was sich an dem Motiv des Fotografierens und an ihrem Namen widerspiegelt. Denn ähnlich einer Kamerablende reguliert die Iris in unserem Auge den Lichteinfall auf die Netzhaut.
2: Deine Augen sind wie außerirdisch. Anton hat die Hände auf den Tisch gestützt, nähert sein Gesicht dem ihren. Deine Iriden sind verschwunden, da ist nur noch Pupille, 2 pechschwarze Löcher, die alles verschlucken.
1: Laura Freudenthaler gelingt es auf ästhetisch beeindruckende Weise, die Man's World als eine Welt manifester und latenter Gewalt beklemmend spürbar zu machen, um am Ende doch ein kleines Hoffnungslicht aufflackern zu lassen, wenn ihre Protagonistin hin und wieder und an verschiedenen Orten der Welt weibliches Selbstbewusstsein, weibliche Solidarität und Geborgenheit erfährt.
0: Laura Freudenthaler, Iris, im Verlag Jung und Jung erschienen für 24 Euro.

St. Augustine at Night. Das muss wirklich ein sehr eindrückliches Erlebnis sein. Taylor Goldsmith war das. Und nun ein Duett für drei. Das ist was Besonderes. Das geht nur im Film. Ein Testament of Youth. Max Richter hat die Musik geschrieben und ich find's wunderbar, wie er hier einen sanften Walzer dahin tupft und dann eine schwebende Melodie drüber legt.

0: so unterschiedlich können Dreiertakte ausfallen. Zuerst dieser Walzer von Max Richter, dann das Menuett von Beethoven aus der 8. Symphonie. Das geht ganz schön zur Sache eigentlich, mit dem Gewandhausorchester Leipzig unter Riccardo Chailly. Jetzt Tal Arditi, das ist ein Ausschnitt aus dem jüngsten Album In My Head.
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1: Es ist 16 Uhr. Die AfD hat heute ihren Bundesparteitag in Erfurt beendet. Vor den kommenden Landtagswahlen im September in drei Bundesländern hat die AfD unterstrichen, Regierungsverantwortung übernehmen zu wollen. Für SR Info Dagmar Schlichting.
2: Die Parteiführung Weidel und Chrupalla formulierte daher diesen Machtanspruch in den Ländern auch in ihren Schlussstatements deutlich mit den Worten: Wir werden regieren, wir sind bereit, Verantwortung zu übernehmen. Das Führungsduo Weidel-Chrupalla bleibt für zwei weitere Jahre im Amt und Weidel scheint ihre Macht in der Partei weiter auszubauen. Darauf deutet auch der neue, jüngere Bundesvorstand hin, der eher aus dem Weidel-Lager kommt. Aber auch Thüringens Parteichef, Rechtsaußen Björn Höcke, hat seinen Einfluss ausgebaut. Mit Stefan Möller sitzt jetzt ein enger Vertrauter von ihm im Bundesvorstand.
1: Die Polizei zog eine positive Bilanz der Proteste gegen den Parteitag. Die Lage um den Tagungsort sei überwiegend friedlich geblieben. Bei bis zu 50.000 Demonstrierenden habe es knapp 80 Straftaten und Ordnungswidrigkeiten gegeben. Verteidigungsminister Pistorius hat vor der Weitergabe geheimer Bundeswehrinformationen an mögliche AfD-Minister gewarnt. Mit Blick auf die anstehenden Landtagswahlen sagte der SPD-Politiker der Bild am Sonntag, die Nähe vieler AfD-Vertreter zum russischen Präsidenten Putin sei nicht zu übersehen. Sollte die AfD an künftigen Regierungen, etwa in Sachsen-Anhalt, beteiligt werden, müssten deren Minister von geheimen Informationen ausgeschlossen werden. Die AfD weist den Verdacht russischer Einflussnahme zurück. Zwei Tage vor dem NATO-Gipfel in der Türkei sind bei Durchsuchungen knapp 70 Menschen verhaftet worden. Die Behörden bezeichnen die Razzien als Teil der Terrorismusbekämpfung. Wie türkische Medien und Gewerkschaften mitteilen, waren Journalisten, Wissenschaftler sowie Mitglieder linker Gruppierungen betroffen. Der türkische Journalistenverband und der Verband progressiver Anwälte fordern die Freilassung der festgenommenen Journalisten. Sie bezeichneten das Vorgehen der Behörden als Verstoß gegen die Pressefreiheit und einen Versuch, oppositionelle Stimmen vor dem NATO-Gipfel in Ankara einzuschüchtern. Bereits vergangene Woche hatte es Festnahmen gegeben. In Teheran werden die Trauerfeiern für den getöteten obersten Anführer Khamenei fortgesetzt. Am Morgen hat einer der einflussreichsten Geistlichen des Landes das Totengebet an der Mossala-Moschee geleitet. Uwe Lüb für SR Info.
3: Auch drei Söhne Khameneis waren dabei. Sein Nachfolger als oberster religiöser und politischer Führer, Mojtaba Khamenei, war nicht zu sehen. Er ist seit Beginn des Iran-Krieges nicht öffentlich aufgetreten. Allgemein wird vermutet, dass er bei dem Militärschlag der USA und Israels am 28. Februar, bei dem sein Vater getötet wurde, entstellt wurde. Die Straßen Teherans rund um die Mossala-Moschee, in der Khameneis Sarg aufgebahrt ist, sind voll von Menschen. Insgesamt erwarten die Behörden mehrere Millionen Teilnehmende an den sechstägigen Trauerfeiern.
1: Die Tropfsteinhöhle Nied-Altdorf ist nach über 11 Jahren ab heute wieder für Besucher geöffnet. Nach umfangreichen Arbeiten betreibt jetzt die Gemeinde Rehlingen-Siersburg die Höhle. Besuche sind für Kleingruppen und nur in Verbindung mit einer Führung möglich. Die Temperaturen in dem Natur- und Kulturerbe liegen das ganze Jahr über bei etwa 11 Grad. Die Tropfsteinhöhle steht schon seit den 1930er Jahren unter Naturschutz. 2014 musste sie aufgrund des hohen Sanierungsbedarfs geschlossen werden. Das waren die Nachrichten mit Immanuel Gelestzus. 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Das Wetter. Über den Tag einzelne Schauer oder kürzere Gewitter möglich. Gegen Abend wieder sonniger. Tageshöchstwerte 24 bis 28 Grad. In der kommenden Nacht trocken und kühler bei etwa 16 Grad. Morgen sonnig und bis zu 31 Grad. Die weiteren Aussichten in der kommenden Woche wieder teils deutlich über 30 Grad. Die Zeit, es ist 16.04 Uhr.
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4: Roland Kunz im Studio, herzlich willkommen. Schön, dass Sie eingeschaltet haben heute Nachmittag. Und Thomas Dunhill wird hier die Stunde eröffnen mit dem Süddeutschen Kammerorchester Pforzheim.

Schmetterlingsflügel schlagen, Butterfly von Tyler May, Eileen Mayer heißt sie. Und nun von Chad Lawson, Off Wonder und danach ein toller Song von Stuart Larson.

Stuart Larsen. Ich werde glücklich sein und hoffentlich du auch, das Stück. Und ein starkes Stück jetzt bei uns, nämlich wir dürfen ja immer vom BR diese wunderbaren, starken Stücke übernehmen. Heute geht es um die ungarischen Tänze von Johannes Brahms. Gestern war ja einer zu hören bei SR Klassik am See mit der Deutschen Radiophilharmonie, die das Ganze auch heute Mittag nochmal in Kaiserslautern spielt ab 17 Uhr. In der zweiten Hälfte des 19. Jahrhunderts war Ungarn in. Auch Brahms machte sich 1869 dran, eine erste Sammlung an ungarischen Tänzen zu komponieren, denen er dann 11 Jahre später auch noch eine weitere Sammlung folgen ließ. Und diese ungarischen Tänze haben es ja in sich.

0: Brahms' lebenslange Begeisterung für die ungarische Musik hat ihren Ursprung in der Bekanntschaft mit dem ungarischen Geiger Eduard Remini. 1853 traten sie eine gemeinsame Konzertreise an. Dabei standen auch ungarische Lieder auf dem Programm.
1: Es scheint so, dass er da eigentlich in Berührung gekommen ist mit dieser Art von Musik. Er hat also nicht in Ungarn oder so Feldforschung betrieben und quasi, wie man das heute machen würde, mit dem Mikrofon den Zigeunern aufgelauert, sondern er hat das irgendwie bei dieser Tournee, wahrscheinlich auch mit diesem Geiger zusammen, hat er derartige Musik gespielt. Was insofern nicht ganz überrascht, weil Brahms ja ohnehin so aus dem Kaffeehausmilieu kommt. Also seine ersten musikalischen Erfahrungen waren also richtig die Unterhaltungsmusik und die Volksmusik. Also er ist sozusagen einer der Vertreter von Komponisten, die wirklich aus dem Musikantentum herkommen und daher eben auch diese Affinität zu diesen musikantischen, volksmusikhaften Zigeunermusiken.
0: Andreas Grothäusen vom Klavierduo Thal Grothäusen. Allerdings ist, was man so lange und wild bloß gespielt hat, unbequem aufzuschreiben, wie Brahms 1872 an seinen Verleger Simrock schrieb. Daher ist die Entstehung der 21 ungarischen Tänze für Klavier zu vier Händen wohl recht spät anzusetzen. Der genaue Entstehungsprozess liegt wie oft bei Brahms im Dunkeln. Die ersten beiden Hefte erschienen 1869, die Bände 3 und 4 1880. Es handelt sich bei diesen Liedern und Melodien jedoch nicht um unverfälschte originale Volksmusik, sondern um volkstümliche Kunstmusik. Brahms Ziel war eine Anpassung an die Formensprache der deutschen Klassik, ohne den Wesensgehalt zu schmälern. Typische Elemente bleiben bestehen: blockhafter Aufbau, häufiger Wechsel zwischen schnellen und langsamen Tempi sowie zwischen Dur und Moll. Außerdem übernimmt Brahms die extremen Rubati des originalen Vortragsstils und die gelegentlich auftauchenden dreitaktigen Phrasen, wie etwa in der Einleitung des Tanzes Nummer 3. Bald nach Erscheinen der ersten 10 Tänze kam schon der Gedanke an eine Orchesterfassung auf. Brahms stellte hohe Ansprüche. Er wollte, wie er selbst sagte, keine Orchestrierung für Gartenmusiken, sondern fürs Gewandhaus.
1: Also ich glaube sicher, dass er diese vierhändige Fassung sich ausgedacht hat, weil wahrscheinlich einfach mit den vier Händen noch mehr Effekte zu erzielen sind oder leichter zu erzielen sind. Es gibt ja eine zweihändige Fassung, zumindest der ersten 10 Tänze, und das ist extrem schwer zu spielen. Also die hat er übrigens selber auch immer wieder als Zugaben und so gegeben. Also das war seine Zugabenmusik sozusagen. Aber ich denke, dass er in den vier Händen dann einfach noch mehr Möglichkeiten gesehen hat. Natürlich heute die Orchesterfassung ist per se einfach populärer, weil Orchestermusik immer mehr Wirkung macht und viele Leute noch mehr anzieht als die reduzierte Klaviermusik. Aber auf der anderen Seite schätze ich die Klavierfassung besonders, weil sie eben noch mehr Spielraum lässt für Spontanität und auch für Extravaganz. Manche Dinge kann man mit dem Orchester gar nicht machen, weil es einfach ein viel zu schwerfälliger großer Apparat ist, während man am Klavier eben doch sehr feine und pfiffige Effekte bringen kann.
0: Mit der vierhändigen Klavierfassung bewegt sich Brahms in der Tradition der gehobenen Gesellschafts-, Gebrauchs- und Hausmusik, auch um eine größere Verbreitung zu finden. Man konnte die Tänze einfach zu Hause durchspielen und auf diese Weise kennenlernen. Gerade die ersten beiden Hefte machten ihn in den Kreisen des gebildeten Bürgertums bekannt, denen der Name Brahms bis 1869 nicht geläufig war. So verhalfen die ungarischen Tänze auch den übrigen Werken und damit dem Komponisten Johannes Brahms zum Durchbruch.
2: Und dann gab er all das weiter an Dvořák, auch über seinen Verleger Simrock, der dann, also Dvořák, dort seine slawischen Tänze verlegte. Brahms die ungarischen und Dvořák die slawischen Tänze. Das hier war unser starkes Stück, heute zu den ungarischen Tänze von Brahms. Listen to Jules mit Florin Küpers. Moving on.

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Marc Broussard war das, Give You the World. Und jetzt der Musiker, der damals in Wien ebenso wie Mozart und Beethoven große Erfolge feiern konnte, nämlich Johann Nepomuk Hummel. Wolfgang Amadeus Mozart hatte diesen begabten Johann Nepomuk in seinen Haushalt aufgenommen und hat ihm sogar kostenlos Unterricht gegeben. Das kann man sich kaum vorstellen, wo Mozart doch immer so aufs Geld war und schaute, dass da die Taler flossen. Aber bei Hummel hat er eine Ausnahme gemacht. Und das hatte seinen Grund. Denn dieses Riesentalent hat auch später noch gezeigt, dass es dankbar sein konnte. Denn Hummel hat so sehr sozial gehandelt, hat viele Menschen unterstützt und hat auch tolle Musik geschrieben. Wie diese hier, sein Doppelkonzert für Violine, Klavier, daraus das Rondo-Finale.

0: Miriam Konzen, Violine und Herbert Schuch, Klavier mit dem WDR-Symphonieorchester Köln unter Reinhard Göbel und diesem Doppelkonzertfinale von Johann Nepomuk Hummel. Wer sich für klassische britische Malerei interessiert, der muss, der sollte diesen Sommer nach Luxemburg. In der Villa Vauban ist an diesem Wochenende eine Ausstellung eröffnet worden mit dem Titel Grand Tourists to Turner. Zusammen mit der berühmten Tate Britain wurde eine Ausstellung konzipiert, die den Einfluss der Grand Tour Maler auf den Ausnahmemaler William Turner aufzeigt. Auch von Turner selbst sind dort über 20 Kunstwerke zu sehen. Barbara Grech war bei der Eröffnung dabei.
1: And let me give a special warm welcome to the Prime Minister of England, Mrs. Theresa May.
2: Keine geringere als die ehemalige britische Premierministerin Theresa May tummelte sich im pinkfarbenen Hosenanzug mit den Gästen im Park der Villa Vauban. Tatsächlich kam da ein Feeling der britischen Upper Class bei einer Garden Party auf. May auf Privatbesuch in Luxemburg war in bester Gesellschaft.
1: Welcome to you and your husband as well. A happy welcome to the ambassador of England and also to the ambassador of Switzerland.
2: Denn alle wollten dabei sein bei einer Ausstellung, die man gelinde als exquisit bezeichnen kann. David Blaney Brown, Senior Curator der Tate Britain, hat diese Ausstellung aus den Beständen des berühmten Museums zusammengestellt. Grand Tourists to Turner.
3: This exhibition has a theme.
2: Das Thema der Ausstellung, so Blaney Brown, ist die sogenannte Grand Tour. Als britische Künstler sozusagen im Schlepptau der Adeligen, die diese Bildungsreise unternommen haben, Europa bereist haben. Damals wurden die jungen, wohlgestellten Gentlemen von ihren Eltern auf die Reise geschickt, um die Geschichte und Kunst der Antike zu studieren. Auch William Turner machte diese Kunst- und Kulturreise zu den berühmten Städten der römischen Antike, nach Rom oder Neapel, aber auch nach Florenz und Venedig.
4: Und im 18. Jahrhundert gibt es auch schon eine ganze Reihe von bedeutenden englischen Malern, wie zum Beispiel Richard Wilson, der auch hier in der Ausstellung gut vertreten ist und der dann später ein Vorbild auch für Turner wird.
2: So Boris Fuge von der Villa Vauban. Denn als junger Akademiekünstler studierte Turner die Reisegemälde von Richard Wilson. Und in dieser Ausstellung werden diese Gemälde neben den frühen Bildern von Turner gezeigt. So Angelika Glesius von der Villa Vauban, Co-Kuratorin dieser Ausstellung.
5: Daran angelehnt ist Turner auch natürlich sehr viel. Er ist generell ja sehr viel gereist und hat natürlich auch sehr viel Geld verdient durch seine Reisetätigkeit. Er hat nachher auch Menschen begleitet auf ihrer Grand Tour und hat dann Auftragswerke eben praktisch als Reiseandenken geschaffen. Hat die Reisen natürlich auch für sich selber genutzt, um unfassbar viele Skizzen zu machen und seine Eindrücke festzuhalten. Und in der Ausstellung können wir im Grunde eine der an die Grand Tour angelehnten Reisen mit Turner auf Turners Spuren nachvollziehen.
2: Über die Alpen ins Land, wo die Zitronen blühen. Nicht nur die Turner-Gemälde und Skizzen beeindrucken, sondern eben auch die Gemälde seiner Zeitgenossen und Vorbilder. Und man kann neben einer Rundreise mittels Gemälde durch Europa die Unterschiede der Malstilistik der verschiedenen Künstler entdecken und auch, warum William Turner ebenso einzigartig war. Gletscherskizzen verschiedener Künstler verdeutlichen das. Die klassischen Grand Tour-Maler skizzieren das Alpenrelief genau. Turner geht da schon fast in die abstrakte Fläche, so David Blaney Brown. Er hat zwar als traditioneller Maler angefangen, aber er wurde dann wirklich zum ersten Künstler der Moderne. Er hat den Impressionismus, aber auch andere moderne Kunstrichtungen sozusagen vorweggenommen. Auch die abstrakte Malerei, die bei ihm nicht formal, sondern atmosphärisch ist. Diese Ausstellung bietet spannende Einblicke in die Kunstgeschichte. Und ganz nebenbei eine Reise in den Süden. Tolle Sache.
0: Grand Tourist to Turner. Die Ausstellung mit Werken von William Turner ist in der Villa Vauban in Luxemburg-Stadt noch bis zum 11. Oktober zu sehen.

Sie hat russische Wurzeln, diese französische Singer-Songwriterin, Chansonneuse, französische Vokalistin Enzo Enzo, die wir gerade gehört haben, mit einem sehr verträumten Song, nämlich Juste quelqu'un de bien. Und jetzt Lambert, der Pianist, der sich hier Brooke Allen Decker zur Seite genommen hat. Das ist auch ein ganz neues Album.

sehr extrovertierter Song. The Sum heißt er. Lambert und Deckard haben ihn zusammengeschrieben. Eigentlich muss da was Gutes bei rauskommen. Der Pianist und der Singer-Songwriter. Klasse. Jetzt hier noch ein paar Klavierklänge von Abel Korzeniowski. Mein Name ist Roland Kunz. Ich wünsche Ihnen einen schönen Abend oder Nachmittag natürlich noch. Und dann gleich unser ARD-Tatort. Und dann alles Gute.

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1: Es ist 17 Uhr. Verteidigungsminister Pistorius hat vor der Weitergabe geheimer Bundeswehrinformationen an mögliche AfD-Minister gewarnt. Der SPD-Politiker blickt dabei in der Bild am Sonntag auf die anstehenden Landtagswahlen. Sollte die AfD an künftigen Regierungen, etwa in Sachsen-Anhalt, beteiligt werden, müssten deren Minister von geheimen Informationen ausgeschlossen werden. Für SR Info Christopher Haas.
2: Die Nähe der AfD zu Russlands Präsident Putin ist nicht zu übersehen, sagt Pistorius. Da müsse man sich nur die Äußerungen vieler AfD-Vertreter anschauen. Außerdem stehe die Vermutung im Raum, dass es Geld aus Russland gebe. Sensible Bundeswehrinformationen dürften aber nicht in die falschen Hände geraten. Deshalb beschäftige sich die Bundesregierung intensiv mit der Frage, wem man Zugang zu diesen Informationen gebe. Denn es gehe um die Sicherheit des Landes.
1: Die AfD weist den Verdacht russischer Einflussnahme zurück. Die Partei hat heute ihren Bundesparteitag in Erfurt beendet. Die Polizei zog eine positive Bilanz der Proteste gegen den Parteitag. Die Lage um den Tagungsort sei bei bis zu 50.000 Demonstrierenden überwiegend friedlich geblieben. Wegen eines starken Ascheausstoßes des Vulkans Ätna ist der Betrieb am Flughafen Catania derzeit eingeschränkt. Nach Angaben des Flughafenbetreibers wurde der Luftraum im Bereich der Aschewolke bis 19 Uhr gesperrt. Dies betrifft sowohl die Abflüge als auch die Landungen auf Sizilien. Mehrere Flüge wurden gestrichen, andere mussten nach Palermo umgeleitet werden. Nach Angaben des Instituts für Geophysik und Vulkanologie bildete sich am Morgen eine Eruptionswolke, die rund 1,5 Kilometer über den Gipfel aufstieg. Nach Einschätzung der Vereinten Nationen werden in Venezuela noch immer 50.000 Menschen vermisst. 1,5 Wochen nach dem schweren Doppelerdbeben suchen Einsatzkräfte weiter nach Opfern. Bislang wurden etwa 3.000 Tote und knapp 17.000 Verletzte registriert. Im Saarland ist die Zahl der registrierten 6 Sexarbeiterinnen in den vergangenen 2 Jahren unverändert geblieben, obwohl die Zahl der Bordelle gesunken ist. Das geht aus der Antwort der saarländischen Landesregierung auf eine Anfrage der CDU-Fraktion hervor. Demnach waren im vergangenen Jahr rund 770 Prostituierte im Besitz einer gültigen Anmeldebescheinigung. Vor 5 Jahren gab es 64 Bordelle im Saarland, im vergangenen Jahr nur noch 40. Den Angaben zufolge erfolgt ein Großteil der Kontaktaufnahme inzwischen über das Internet. In Nohfelden am Bustalsee ist eine Frau mit ihrem E-Bike verunglückt. Wie die Polizei mitteilte, verletzte sich die 38-Jährige an Schulter und Knie. Sie sei mit einem Hubschrauber in ein Krankenhaus gebracht worden. Der Unfall sei gegen Mittag offenbar aus Unachtsamkeit und ohne Beteiligung anderer Verkehrsteilnehmer passiert. Sam Laidlow hat die Challenge Rot gewonnen. Beim weltweit größten Wettkampf auf der Triathlon-Langdistanz musste er knapp 4 Kilometer schwimmen, 180 Kilometer Radfahren und einen Marathon, also 42,2 Kilometer Laufen hinter sich bringen. Für SR Info Oliver Taubenauer.
3: Sam Laidlow hat nicht nur seinen Erfolg aus dem vergangenen Jahr wiederholt, diesmal erreichte der Franzose auch eine neue Weltbestleistung. 7 Stunden, 21 Minuten und 4 Sekunden, so schnell war vor Laidlow niemand auf der Langdistanz. So blieb für Christian Blumenfeld aus Norwegen nur Platz 2 und der Leipziger Rico Bogen kam bei seinem Debüt auf der Langdistanz auf einen hervorragenden 3. Platz. Eine Überraschungssiegerin gab es bei den Frauen. Alanis Siffert aus der Schweiz kam vor den beiden Britinnen Lucy Charles Barclay und Daisy Davis ins Ziel. Beste Deutsche wurde Caro Pole auf Rang 5.
1: Das waren die Nachrichten mit Immanuel Gelestus. 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Das Wetter. Auch am Abend sind noch einzelne Schauer oder kurze Gewitter möglich. Insgesamt wird es aber sonniger. In der kommenden Nacht trocken und kühler mit etwa 16 Grad. Morgen viel Sonne bei bis zu 31 Grad. Die Zeit, es ist 17.04 Uhr.
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0: 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Das Land in den See. Die holden Schwäne und trunken von Küssen. Tunkt ihr das Haupt ins heilig nüchterne Wasser.
1: Meine Fresse, hier. Idioten, nur noch Idioten. Steck die in den Sack und hau mit dem Knüppel drauf. Triffst du immer den Richtigen. Oder die Richtige.
2: Hier ist zu! Ja, doch, ich komme auch gleich.
1: Ich schreib das nur zu Ende. Bürokratenscheiße, Formulare für jeden Furz, der hier gelassen wird. Das Land ist so krank.
2: Wenn Sie schon eine Google-Diagnose haben, dann können Sie hier gleich wieder abhauen. Dann muss ich nicht meine Zeit vergeuden.
1: Ja, ist der Mann. Internet steht alles. Steht nur die Scheiße drin, die andere Leute reinmachen. Leute, die uns verarschen. Pharma, Großkapital, Staat vorneweg. So.
2: Ja, doch. Hast du keinen Parkzettel gezogen oder was? Parkraumbewirtschaftung, früher mal Wegelagerei genannt. Ordnungsamt, das sind auch nur Nazis. Wo fehlt's denn? Was soll das?
0: Wehe mir, von dem ich, wenn es Winter ist, die Blumen und wo den Sonnenschein und Schatten der Erde. Die Mauern stehen sprachlos und kalt im Winde.
3: Was soll das?
0: Hölderlin, Hälfte des Lebens.
3: Ja, weiß ich. Warum rezitierst du das?
0: Ich rezitiere nicht. Ich habe mich nur erinnert. Hälfte des Lebens. Passt ungefähr bei mir. Ab jetzt geht's abwärts.
3: Oh, Unfeier. Bald stehst du da wie eine kalte Mauer.
0: Nicht sofort. Aber irgendwann schon.
3: Von mir aus. Hauptsache, du wirst nicht auch noch wehleidig. Eng im Kopf und dazu noch rumjammern, das hält man nicht aus.
0: Weh mir.
3: Genau. Wehe, alter Mann, wehe. Hast du noch was zu rezitieren?
0: Nee. Das war's.
3: Ey, dann fahr mal los. Hier, männliche Leiche, Kreuzberg, Arztpraxis.
0: Okay.
4: Übertherapie von Tom Peukert.
5: Dr. Wolfgang Böttiger, 71. Der war schon 71 und hat immer noch praktiziert. Schläge gegen den Kopf, stumpfer Gegenstand, Eisenstange oder sowas. Tatzeit vermutlich gestern Abend nach 8. Seine Angestellte hat ihn heute Morgen gefunden.
0: Und da riecht es hier.
5: Zu wenig gelüftet, würde ich sagen. Naja, wenn Sie mich fragen, ist es auch nicht gerade sauber hier.
0: Ja, da haben Sie recht. Böttiger war Hausarzt, Allgemeinmedizin. Im Internet über 100 Bewertungen seiner Praxis. Durchschnitt aller Bewertungen 2,5. Genau die Hälfte zwischen dem besten und dem schlechtesten Wert. Es gab keine mittleren Bewertungen, nicht eine einzige. Entweder ein Stern oder 5 Sterne. Absolut gut oder absolut schlecht. Großartiger Arzt oder Monster.
6: Ich war halt 10 da. Sprechstunde ist ab 10. Aber ich hab gedacht, diese Scheißsucht ist. Wolfgang hat die alle ringen gelassen. Hm. Egal ob versichert oder völlig am Arsch. Die sollen ihm Geld geben, hat er gesagt, für die Behandlung, ne? Wenn die nicht versichert waren. Aber die hatten doch nie was. Hm. Der hat rumgebrüllt, aber der brachte ja noch kein Geld.
0: Wolfgang.
6: Was?
0: Sie haben Wolfgang gesagt. Sind Sie schon lange hier?
6: Na ja, ewig. Hm. Wir hatten so eine On-Off-Beziehung, beruflich. Wenn ich ihn nicht mehr ertragen konnte, dann bin ich eben weg. 100 Mal. Aber ich habe ja nichts gelernt. Und die Arbeit bei Wolfgang, die war okay meistens.
0: Hatte Dr. Bürtiger auch normale Patienten?
6: Was meinen Sie damit?
0: Also Leute, die nicht süchtig waren. Ganz normale.
6: Was ist denn schon normal? Gehen Sie mal aus dem Fenster, was Sie da sehen. Das ist hier Milieu. Das ist nicht Berlin. Klar kam auch Husten und Schnuppen bei uns vorbei. Wolfgang hat alle krank geschrieben, wenn sie das wollten. Und das sprach sich eben rum. Ja.
0: Sie haben gesagt, die Suchtis?
6: Ja.
0: An die haben Sie gleich gedacht, als Sie ihn gefunden haben? Und war das eher so allgemein? Oder haben Sie an jemand Bestimmtes gedacht?
6: Nee. So, Wolfgang war ein Arschloch.
0: Was?
6: Ja, aber das reicht ja nicht, dass man umgebracht wird, oder? Der hat hier alle drin gelassen. Polytoxikoman. Haben Sie da eine Vorstellung? Wissen Sie, was das ist? Die schießen sich Heroin und dann nehmen sie Tabletten dazu, ja? Und wenn sie das alle drin haben, dann trinken sie eine Flasche Schnaps. Und dann wird noch ein Joint gedreht. Was die für Körper haben.
0: Hat der Methadon in der Praxis?
6: Nee, das durfte er nicht. Der war da im Knast deswegen. Also ist das ewig her.
0: In seiner 40-jährigen Berufspraxis hatte Bürtiger ein 1000 Mal vor Gericht gestanden. Zuletzt vor allem wegen Politikerbeleidigung und daraus resultierender Geldstrafen, die er nicht bezahlen wollte. Früher, vor 2-3 Jahrzehnten, hatten die Methoden, mit denen er Drogensüchtige behandelte, zu etlichen Gerichtsverfahren geführt.
7: Also sogenannte akzeptierende Therapie, das gelebtes Bullabü. Ist okay, wenn du Drogen nimmst, wir schreiben dir nichts vor, nimm so viel, wie du willst, wir wollen dich nicht entwöhnen, wir begleiten das nur, wir machen es dir so angenehm wie möglich.
0: Weswegen haben Sie konkret ermittelt?
7: Beschluss gegen AMG. Also rauf und runter. Konkret war mir klar, Bürtiger verachtet unsere Gesetze. Und nicht nur das Arzneimittelgesetz.
0: Er ist mehrfach verurteilt worden.
7: Ja, Geldstrafe, Bewährung. Hat noch mal 3 Monate gesessen. Das war der Ritterschlag. Der faschistische Staat lässt die Maske fallen. Wissen Sie, ich habe mich oft gefragt, ob Leute wie Bürtiger eigentlich an den Mist glauben, den sie da erzählen. Mhm. Recht auf Rausch. Unbedingte Freiheit des Individuums, der Staat als Zerstörer, der Arzt als Ermöglicher. In Wahrheit ging es nur ums Chaos. Die Verwandlung der Gesellschaft in ein Spiegelbild der eigenen Kaputtheit. Begreift man nicht sofort, aber irgendwann schon.
0: Der Staat als Zerstörer, der Arzt als Ermöglicher. Wie lange waren Sie dabei?
7: 40 Jahre.
0: Und
7: fast die ganze Zeit Rauschgift. Ich kenne ihn so von Berlin in- und auswendig. Also Sie wollen was wissen über Ihren Mordfall. Es tut mir leid, ich bin außer Dienst. Ich habe abgeschlossen damit. Ich kann nur eins sagen. Beschaffungskriminalität ist immer gnadenlos. Da ist ein Mensch schneller tot, als er bitte nicht sagen kann.
3: Stopp und drehen.
0: Und zurück.
3: Und zurück. Gehen, gehen, stopp. Drehen. Gehen 8 Schritte. Und stopp. Drehen, Crusader. Gut, und gehen.
0: Staat als Zerstörer, der Arzt als Ermöglicher. Kannst du damit was anfangen?
3: Klar, stopp. Drehen. Kann ich.
0: Was zerstört der Staat und was ermöglicht der Arzt?
8: Beim Tango wird nicht geredet. Ich mache einen Schritt zurück. Halt meine Hand fest. Mhm. Ja, gut. Und geh.
0: Sag doch mal.
8: Der Staat ermöglicht zerstörerische Verhältnisse und zerstört so das Glück des Einzelnen. Mhm. Stopp. Gehen. 8 Schritte. Der Arzt versucht, Zerstörung zu therapieren. Drehen. Und ermöglicht im günstigsten Fall ein besseres Leben für den Einzelnen. Drehen.
0: Kann man das auch umgekehrt sagen? Also der Staat bemüht sich, im günstigsten Fall ein besseres Leben für alle zu ermöglichen, während ein Arzt, der die Spielregeln nicht einhält, beim Einzelnen viel zerstören kann?
8: Man kann von jeder Sache auch ihr Gegenteil behaupten, wenn man Spaß an verworrenem Denken hat. Stopp. Jetzt die Ochos.
0: Die Ochos. Ich habe keinen Spaß an verworrenem Denken.
8: Habe ich nicht behauptet.
0: Doch, hast du. Doch, weil ich dir widersprochen habe.
8: Macht man auch nicht. Beim Tango huldigt man der Dame an seiner Seite. Außerdem machst du dauernd Schrittfehler. Ein Schritt zu viel, ich gleich das stillschweigend aus.
0: Carla, 8 Schritte?
8: Ja.
0: 8 Schritte?
8: Ja, du machst 9.
0: 8?
8: Dann widersprichst du mir noch so, jetzt weiter. Komm. Drehen.
9: Tastien, ich suche Erbse. Wo ist denn der?
10: Erbse ist tot.
11: Ah. 10er. Aha. Dann kriegst du eine Antwort.
9: Weißt du, ein bisschen viel, 10er? Also für eine Antwort, oder?
11: Okay, 9 Euro.
10: Ja, gib mal.
9: 9? Mhm. Nee. Ich kaufe euch einen Döner, hm?
10: Ja, verpiss dich, ey, verpiss dich.
9: 5 Euro und ihr sagt mir, wo Erbs ist. Hier.
11: Ja, gib her.
9: Nee, nee, gleich. Wo ist er?
10: Mann, Erbs ist tot.
9: Hey.
11: Ja, der ist in der U-Bahn.
9: Aha.
11: Auf dem Bahnsteig.
9: Okay.
11: Seiner Bank, wo er immer ist.
9: Okay, cool. Hier. Ornament und Verbrechen, ne?
10: Was willst du?
9: Ja, das ist eher 80er.
10: Ja, verpiss dich. Komm, verpiss dich jetzt. Verpiss dich einfach.
11: Hey, pass mal auf, dass du nicht aufs Maul kriegst, ja? Erbs ist ein böser Junge.
9: Ich auch.
11: Oh, er ist auch ein böser Junge.
10: Und verbrennt dich.
11: Ja.
10: Alter, pick meinen Kopf.
9: Ich wette, du hast hier schon 1000 Mal Hausverbot bekommen. Ja? Ja. Ja. Wir können ganz normal reden, Erbs. Ich bin Polizist, hab ein paar Fragen. Klassiker. Wenn du nett bist, mache ich dir keinen Ärger, sonst mache ich dir Ärger. Bin ja Polizist. Hast du das verstanden?
12: Ja, Erbse? Rede. Hm?
9: Dr. Böttiger. Er hat seine Praxis hier um die Ecke. Warst du oft bei ihm?
12: Ja, aber nicht mehr lange. Schon lange nicht mehr.
9: Okay, wieso nicht?
12: Ist doch egal.
9: Weil du ihn geschlagen hast? Du hast ihn geschlagen.
12: Arschloch, ey.
9: Obwohl er dich behandelt hat, ohne Krankenversicherung.
12: Ich habe nichts damit zu tun.
9: Womit hast du nichts zu tun?
12: Ja, das wissen doch alle, dass die ganze Polizei vor seinem Haus stand.
9: Du warst lange nicht mehr da, richtig?
12: Nee.
9: Er hat dich nicht angezeigt, obwohl du komplett ausgerastet bist. Das hat die Frau erzählt, die bei ihm arbeitet. Er hat dich nicht angezeigt und das ist echt fair von ihm, oder?
12: Ist ja super, ey.
9: Lena, warum schlägst du jemanden, der dir hilft?
12: Helfen.
9: Hm?
12: Hilfst du mir, gibst du mir Geld?
9: Nee, ich geb dir kein Geld, aber ich mach dir auch keinen Ärger, vielleicht. Ich meine, ich frag mich, wieso hat jemand was gegen Dr. Böttiger? Was denkst du darüber? Erbse. Hey.
12: Ja, manchmal hat er etwas gegeben und manchmal eben nicht.
9: Okay, was gibt er denn?
12: Ja, was wohl? Zeug halt.
9: Na, Methadon?
12: Sowas? Nee, richtiges Zeug.
9: So Heroin, Crack, richtig,
12: ja,
9: sowas.
12: Ja, was du halt brauchst.
9: Ja, ja, okay. Und das hat er dir verkauft?
12: Nein, Mann.
9: Sondern?
12: Na, geschenkt. Eben halt manchmal. Und manchmal dann halt nicht.
9: Okay.
12: Es war ihm scheißegal, wie du drauf warst.
9: Okay.
12: Nur wenn er halt wollte, hat er dir was geschenkt.
9: So wie der liebe Gott?
12: Nee, wie eine Drecksau.
0: Dr. Böttiger, der ist besessen vom Wunsch zu heilen. Steht in einer Urteilsbegründung. Landgericht Berlin, 1995.
13: Vielleicht war er nur besessen vom Geld.
0: Hat aber keins. Jedenfalls nicht auf der Bank. Kleine Mietwohnung, direkt über seiner Praxis, alter Mietvertrag.
14: 250 kalt.
3: Wow, echter Armenarzt.
14: War nie verheiratet, keine Kinder.
3: Armer Arzt.
14: Der Staat als Zerstörer, der Arzt als Ermöglicher. Wie findest du das?
3: Was soll das heißen?
14: Mehr der Staat, der verbietet und bestraft und macht dadurch die Seelen kaputt. Der Arzt findet irgendwelche Auswege. So.
3: Um die Seelen zu retten.
14: Ja.
3: Ja. Blödsinn.
14: Wie, das war's? Mehr nicht?
3: Nee.
14: Der Arzt als Ermöglicher.
3: Der Arzt soll machen, was er gelernt hat. Sich um Krankheiten kümmern.
14: Ach, entschuldige, ich antworte schnell, ja.
3: Ja, klar. Privat?
14: Ja, wir sind gleich fertig.
3: Sie ist auch Ärztin, ne? Wie wir wissen.
14: Ja, ich habe sie kennengelernt.
3: Ja, ich habe sie kennengelernt. Weil sie gegen Gesetze verstoßen hat.
14: Hm. Ja, das hat mir noch geklärt. So. Entschuldige.
3: Werde ich?
14: Ja.
3: Bist du noch in Therapie bei ihr?
14: Ist vorbei?
3: Ah, also nur noch privat. Verstehe, schön, dass du trotzdem eine Stunde nach Feierabend opferst für eine langjährige Kollegin.
14: Ich habe schon so viele Stunden für dich geopfert.
3: Oh, es passt also, ja, wenn ich von Opfern rede. Fühlst du dich emotional ausgebeutet von mir?
14: Nee, ich fühle mich nicht ausgebeutet.
3: Könnte ja sein. Gibt Frauen, die denken, sie sind kollegial und zugewandt. Dabei nerven sie nur.
14: Du nervst nicht, nee.
3: Sagst du bloß, damit ich Ruhe gebe.
14: Gibst du Ruhe, bitte?
3: Halt die Klappe. Blöd, Mann.
14: Prost. Auf die vielen Opfer, die wir beide bringen müssen.
3: Beide?
14: Ja?
3: Ja. Prost.
14: Prost. Ui. Sie waren 40 Jahre lang sein Anwalt.
15: Ich war 40 Jahre lang sein Freund.
14: Tut mir leid.
15: Je älter man wird, umso mehr weiß man alte Freunde zu schätzen. Wächst nichts mehr nach. Ich habe ihn verteidigt, wenn er angeklagt war. Er hat mich behandelt, wenn ich krank war. So lief das.
14: Hat er manchmal über seine Patienten gesprochen? Fühlte er sich bedroht?
15: Beschaffungskriminalität. Natürlich ermitteln Sie in diese Richtung, wie fantasievoll.
14: Sagen Sie so ironisch.
15: Sie wissen schon, weshalb Wolfgang zuletzt vor Gericht gestanden hat. Mehrfach.
14: Ja, weiß ich.
15: Interessiert Sie aber nicht.
14: Sollte mich das interessieren?
15: Wenn Sie ein guter Polizist sind, natürlich.
14: Die Verfahren sind zuletzt alle eingestellt worden. Geringfügige Schuld.
15: Eben. Keine Genugtuung für die Beleidigten.
14: Sie wollen sagen, beleidigte Politiker sind zu allem fähig.
15: Ich will gar nichts sagen. Ich höre nur mit Interesse, wie Sie den Fall framen. Was Sie für möglich halten und was Sie ausschließen von vornherein.
14: Ich schließe nichts aus von vornherein.
15: Glauben Sie?
14: Wollen Sie eine konkrete Aussage machen? Mir einen Verdacht mitteilen?
15: Für Konkretes sind Sie zuständig. Ich kann Ihnen nur sagen, Wolfgang fühlte sich bedroht. Schon lange. Er hat die Meinung vertreten, unsere Geheimdienste kooperieren mit internationalen Drogenkartellen. Man unterstützt sich gegenseitig mit Informationen, mit Handreichungen aller Art. Darüber hat Wolfgang öffentlich geredet. Vielleicht schauen Sie mal, wen er alles beleidigt hat. Sie denken natürlich, den Deep State gibt's nur im Kino oder in verschwurbelten Fantasien. Aber wer weiß das schon? Ich hoffe, Sie müssen jetzt nicht auch noch gegen mich ermitteln. Sie kommen mir kaum noch hinterher mit dem Ermitteln, nicht wahr?
14: Geheime Netzwerke quer durch die Behörden. Die Politiker mit Doppelagenda. Der militärisch-industrielle Komplex. Deep State. Böttiger hatte Pamphlete veröffentlicht, im Internet, Reden gehalten, bei Versammlungen, Demonstrationen, Kongressen. Verschwörung der Eliten, die Demokratie ersetzt durch eine Simulation. Es gab keine Indizien für beleidigte Politiker. Vorerst. Vielleicht fehlte mir nur die Fantasie.
16: Ja, schönen guten Tag, junger Mann. Sie sehen fantastisch aus. Was kann ich für Sie tun? Herrenmode führe ich leider nicht, aber Sie suchen bestimmt etwas für eine Dame. Wir haben im Moment Italian Sale. Fantastische 50% auf alles Italienische. Kleider, Blusen, Röcke, Accessoires.
14: Frau Isilander. Hm? Wunder, Landeskriminalamt.
16: Oh, was wollen Sie?
14: Frau Langner, Sie waren letzten Montag in der Praxis von Dr. Böttiger.
16: Ja.
14: Ja, Sie waren die letzte Patientin, kurz vor 18 Uhr.
16: Wenn Sie das sagen.
14: Dr. Böttiger war allein in der Praxis. Seine Sprechstundenhilfe hatte schon Feierabend. Ist irgendwas Besonderes vorgefallen?
16: Nein, ich hatte Halsschmerzen. Er sollte sich das mal angucken.
14: Hm. Ja und?
16: Na, nichts. Nichts Schlimmes. Ich soll viel Tee trinken.
14: Aha. Sie waren das erste Mal bei Dr. Böttiger. Sie wohnen nicht in Kreuzberg. Wie sind Sie denn auf ihn gekommen?
16: Wieso wollen Sie das wissen?
14: Es gibt Zeugenaussagen, mehrere. Eine Frau ist weinend aus Böttigers Praxis gelaufen, Montag, kurz nach 18 Uhr. Und die Frau sah panisch aus, aufgewühlt. Und die Beschreibungen der Zeugen passen auf Sie.
16: Ich bin...
14: Ja?
16: Also, ja, ich hatte es eilig. Ich bin gerannt. Ja, ich war verabredet. Aber ich war weder panisch noch aufgewühlt noch sonst irgendwas.
14: Laut geschluchzt. Sie haben laut geschluchzt. Nach Zeugenaussage.
16: Was? Quatsch.
14: Ja, Quatsch? Ja. Ist also absolut nichts Besonderes vorgefallen, während Sie in der Praxis waren?
16: Nein.
14: Okay. Na dann, vielen Dank.
16: Gerne. Warum wollten Sie das jetzt eigentlich alles wissen?
14: Bitte?
16: Was habe ich damit zu tun?
14: Wir ermitteln eine Strafsache.
16: Ah.
14: Ja. Sie haben nichts damit zu tun, also hoffe ich.
16: Gut.
14: Ja.
16: Danke.
14: Danke erstmal. Wiedersehen.
16: Ja, wiedersehen.
17: Okay, gut, gut.
14: Und? 8 Schritte?
17: Okay, 8 Schritte.
16: 3.
14: Also stell dir vor, ein Arzt verschenkt Drogen an seine Patienten. Heroin und Ähnliches.
17: An Süchtige?
14: Mhm.
17: Das macht er nicht ohne Absicht, stelle ich mir vor.
14: Welche Absicht hat er?
17: Verschenkt er wirklich? Ohne Gegenleistung?
14: Okay, scheint keine Rolle zu spielen.

0: Wieso Tango?
1: Wieso nicht?
0: Ich weiß ja nicht, was bei dir los ist, aber du sollst jetzt mal ins Büro kommen.
1: Ich hab Feierabend.
0: Ja, und ich auch. Die Kollegen haben jemand festgenommen, Drogendealer Lenny. Angeblich war er oft in Böttigers Praxis, sehr oft. Er ist vorläufig festgenommen, kann sein, in 3 Stunden ist er wieder weg. Bis dahin sollten wir mal mit ihm reden.
1: Lenny?
0: Lenny. Ist doch besser als Tango, oder?
2: Die Gegend um Böttigers Praxis ist drogenverseucht. Da wird observiert. Die Kollegen glauben, Lenny liefert dann die Kleindealer. Er hat die Verbindungen. Er weiß, wo das Zeug herkommt. Die versuchen gerade, seinen Bunker zu finden. Lasst ihr also Zeit.
1: Okay. Und was hat er mit Böttiger zu tun?
2: Keine Ahnung. Die wissen nur, er war öfter in seiner Praxis. Das ist ihnen aufgefallen. Mehr wissen sie nicht. Hm.
1: Vielleicht war er Patient?
2: Na, vielleicht. Vielleicht auch nicht. Das musst du rausfinden.
3: Wolfgang ist gut für die Seele. Hm. Hat immer Mitgefühl, immer Verständnis für die Menschen. Er war echt ein guter Arzt. Hm.
1: Hat er Ihnen regelmäßig was abgekauft? So?
3: Was?
1: Hä? Was?
3: Ja, so. Ich bitte Sie, Wolfgang hatte einfach immer nur genug Zeit für seine Patienten. Er hat sie ernst genommen. Wir haben über Gott geredet.
1: Oh Gott.
3: Wo ist Gott? Wo ist der Teufel?
1: Ja, wo ist er?
3: Wo ist er? Hä? Ja. Wie kann man sie unterscheiden?
1: Wissen Sie, Dr. Böttiger hatte Drogen gehabt. In seiner Praxis. Sie waren oft dort. Ich frage mich, hatten Sie Streit?
3: Was wollen Sie, hä? Was wollen Sie mir hier unterstellen?
1: Hatten Sie Streit?
3: Nein, er war für mich wie ein Freund. Er war für mich wirklich wie ein Freund.
1: Ja?
3: Ich weiß auch nicht, was Wolfgang mit Drogen. Er war ein erwachsener Mann.
1: Okay.
3: Ja? Außerdem habe ich alles Ihren Kollegen schon gesagt. Und jetzt kommen Sie schon wieder an damit.
1: Wen haben Sie was gesagt?
3: Na, der Polizei. Die haben nach Wolfgang gefragt, die wollten alles wissen.
1: Hier?
3: Ja, nicht hier, bei mir, da an der Straße.
1: Wann? Wann war denn das?
3: Wann war das? Ein halbes Jahr.
1: Okay, Polizei.
3: Ja, nee. Na klar, die Polizei. Ja, Mann, alles gefragt. Wollten alles wissen. Wolfgang hier, Wolfgang da. Ja.
1: Dies, das. Ja.
3: Ah, sehr witzig.
1: Okay, kann gehen.
4: Ihr holden Schwäne und trunken von Küssen tunkt ihr das Haupt ins heilig nüchterne Wasser. 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
5: Das habe ich Ihnen doch schon mal gesagt.
4: Was?
5: Ja, Wolfgang war ein Arschloch.
4: Ja.
5: Der hat mit allen Streit gehabt. Sie haben nur das Fenster in der Praxis gesehen, ne?
4: Mhm,
5: da hat er seine Meinung kundgetan auf die ganzen Plakate. Gegen Staat, gegen die Parteien, gegen das Ordnungsamt, gegen Demokratie, gegen Nazis und Rassisten. Ich hab ihn mal gefragt, sag mal, bist du ein Linker oder bist du ein Rechter? Wissen Sie, was der gesagt hat? Das ist eine Idiotenfrage. Er ist Freigeist. Die werden links und rechts gehasst. Und in der Mitte auch.
4: Mhm. Kennen Sie eigentlich die Internetbewertung Ihrer Praxis?
5: Ach, ja, klar kenne ich die.
4: 1 Stern oder 5? Nichts dazwischen.
5: Tja, die einen sind schreiend raus hier, haben die Türen geknallt und nie wieder und so. Und die anderen haben ewig mit Wolfgang gequatscht. Das war totale Wellenlänge, ne? Die haben ihre Krankschreibung gekriegt, solange sie wollten. So ist es im Leben. Wissen Sie was?
4: Mhm.
5: Ich glaube, dass er manchmal genau gesehen hat, was den Leuten fehlt. Also, was sie wirklich brauchen. Und dann hat er sie gesund gemacht. Fertig.
4: Das ist aber auch schön, wa?
5: Mhm.
4: Wissen Sie, dass er seinen Patienten manchmal Drogen gegeben hat?
5: Ja? Ich hab mich da nie drum gekümmert. Das wollte ich einfach nie wissen, was in seinem Zimmer da los ist. Ich war hier draußen am Empfang. Und der hat alle drin gelassen, ne? Der hat überhaupt keine Angst gehabt. Ich meine, vor diese Körper und vor allem vor dem, was sie im Kopf haben. Oder auch nicht. Aber das musste erst mal hinkriegen. Aber das war keine Drogenbude. Das war es nicht. Wolfgang hat gesagt, wenn es um

0: Drogentäter lügen alle, wa? Die Suchtis lügen, der Staat lügt, die Polizei lügt. Da will er nie auch noch lügen.
1: Hat Lenny einen Ausweis gesehen, bevor er befragt wurde von diesem Polizisten?
2: Er erinnert sich nicht.
1: Vor einem halben Jahr hatte die Drogenfahndung ihn noch gar nicht auf dem Schirm. Hm. Er ist nie zu Böttiger befragt worden. Jedenfalls nicht von denen.
2: Jemand anders?
1: Aber wer?
2: Verfassungsschutz.
1: Die werden uns das nicht erzählen.
2: Versuch's trotzdem.
1: Ja klar, was denn sonst?
3: Jeder in seinem Universum, gepanzert, abgeschirmt. Eine Welt aus Feinden. Der Hass nimmt zu. Die Lust auf Gewalt. Wir oder die. Das muss jetzt geklärt werden. Wir oder die. Man hört nur noch sich selbst und seine Doppelgänger. Wer einen Ausweg? Ist es langsam zu spät.
4: We wanna go, we wanna go, my child. We wanna go, we wanna go. Oh, ich bin so schreckhaft. Sie schleichen sich hier rein.
5: Entschuldigung.
4: Oh, sie schon wieder.
5: Geht wieder?
4: Ah.
5: Okay. Frau Langner, Sie wissen, dass Dr. Böttiger tot ist?
4: Stand doch in der Zeitung.
5: Ja. Sein Toter wird natürlich in der Gerichtsmedizin untersucht. Und dabei wurde an Böttigers linker Wange eine frische Kratzspur gefunden. Fingernägel, vermutlich spitz. Die Kratzspur war älter als die tödlichen Verletzungen, die er erlitten hat. 2-3 Stunden. Ungefähr die Zeit, als Sie in der Praxis waren.
4: Denken Sie, ich kratze den Arzt, zu dem ich gehe?
5: Böttigers Sprechstundenhilfe hat die Praxis gegen 17.30 Uhr verlassen. Da war sein Gesicht noch unzerkratzt. Laut Praxisunterlagen waren Sie die einzige Patientin, die er danach noch hatte.
4: Ja, und?
5: Sie sind laut schluchzend aus seiner Praxis gelaufen. Sie haben sich ein paar Mal umgedreht. Panisch.
4: Blödsinn.
5: Okay, ich habe unseren Zeugen ihr Foto gezeigt. Das von der Website, ihrer Boutique. Und die waren ganz sicher, Sie waren die schluchzende Frau. Wir beantragen natürlich eine Gegenüberstellung zur Sicherheit. Wir schauen auch gerade, ob es Videoaufzeichnungen gibt. Mhm. Die Gegend um Böttigers Praxis, da hat jedes Geschäft seine eigene Videokamera. Vielleicht finden wir eine schluchzende Frau. Wäre nicht gut, wenn Sie das wären. Es sei denn, Sie erklären mir jetzt endlich, was in Böttigers Praxis passiert ist.
4: Er wollte was von mir.
5: Ja? Und?
4: Ich habe ihm gesagt, ich habe Halsschmerzen. Aber dann sollte ich mich da auf seine Liege legen. Gründliche Untersuchung. Das macht er angeblich immer. Er hat meine Beine angefasst. Oberschenkel. War schon unterm Rock. Ich wollte hoch, aber er hat mich festgehalten. Ich kann ein Geld kriegen, hat er gesagt. So 200 Euro. Weil ich habe ihn gekratzt. Und da hat er auf meinen Hals gedrückt. Ganz fest. Ich dachte, der bringt mich um. Hier. Können Sie es sehen? Was denken Sie, warum ich so ein Tuch umhab? Ich habe gebettelt, er soll mich loslassen. Und fest.
5: Was ist denn passiert?
4: Er hat seine Hose aufgemacht. Dann hat er mich losgelassen, also wegen der Hose. Und ich bin runter von der Liege. Er kam nicht so schnell hinterher und ich bin dann raus auf die Straße.
5: Was haben Sie gemacht?
4: Weggerannt. Einfach nur weggerannt zu meinem Auto. Ich wollte ja nach Hause.
5: Warum? warum haben Sie ihn nicht angezeigt? Und warum haben Sie mir das verschwiegen bis jetzt?
4: Sie haben doch keine Ahnung, wie sowas ist. Man ist ja froh, wenn es vorbei ist. Da will man doch eine... Da will man... Ach, Scheiße.
5: Nicht drüber reden?
4: Ja. Ist ja nichts passiert, sagen die dann immer. Kriegt man immer gesagt.
3: Ja, hallo, Wanda.
6: Ja, schönen guten Tag, Dr. Bremer hier.
3: Ach, Herr Bremer, was gibt's?
6: Ich wollte Ihnen noch was erzählen.
3: Bitte?
6: Wolfgang hat immer konsequent Gegenanzeigen gemacht. Wenn er sich vom Staat angegriffen fühlte, dann mussten die Staatsdiener aufpassen, dass ihnen keine Fehler unterlaufen.
3: Sein gutes Recht?
6: Das wurde dann oft sehr persönlich. Wolfgang konnte gut provozieren.
3: Wollen Sie jetzt konkreter werden?
6: Nee, das will ich nicht. Ich wollte das nur gesagt haben. Vielleicht hilft's Ihnen ja.
3: Ja, das hilft mir.
1: Frau Isilangner.
7: Sie nimmt Drogen. Das ist nicht zu übersehen.
1: Glaubst du ihr?
7: Ich weiß nicht. Sie ist auf Kokain. Vermutlich schon lange. Ihre Augen, ihr Gesicht, wie sie redet, alles.
1: Ein Deal? Der aus dem Ruder gelaufen ist?
7: Sex gegen Drogen?
1: Ja, deswegen hat sie ihn nicht angezeigt. Oder hat sie ihn doch umgebracht?
7: Weiß nicht, sie wiegt keine 50 Kilo. Böttiger war groß, schwer. Aber sie sagt nicht die Wahrheit. Jedenfalls nicht die ganze. Warum?
1: Wir sollten diese beleidigten Politiker nicht aus den Augen verlieren. Wenn du meine Meinung hören willst.
7: Und klar will ich deine Meinung hören.
1: Ja, da bin ich aber froh, dass du überhaupt noch was hören willst von mir.
7: Oh nee.
1: Ja. Ja, ja, ja. Hör auf, so provokant rumzusalzen.
8: Wolfgang, das ist doch totaler Käse. Der hat keine Frau belästigt. Also, das können Sie mir glauben, wirklich.
7: Ja, was macht Sie so sicher?
8: Na, jetzt kann ich's ja sagen. Also, das war sein Geheimnis oder ich weiß auch nicht. Jedenfalls hat er nicht drüber geredet. Aber ich kannte ihn ja nur seit 25 Jahren. Wolfgang stand auf Männer. Der war schwul. Aber das sollte niemand wissen. Der hing in der Szene, Mottstraße, Lutherstraße. Was festet hat er nie gehabt, soweit ich weiß. Das war alles privat. Total verklemmt. Wissen, Wolfgang ist im Schwarzwald geboren, irgend so ein kleines Dorf. Und wahrscheinlich hat er bis zuletzt in seinen Kopf gehört, was die Leute dazu sagen. Pfui, pfui. Na, jedenfalls. Ne, also sagen wir mal so, ich hatte ja durchaus mal Interesse, wa?
7: Sah gut aus?
8: Na, früher schon, als er noch jünger war. Und ich auch. Ich meine, Arzt mit eigener Praxis, wa? Da nimmst du auch einen schwierigen Charakter. Ich hätte mir den schon gebändigt. Also damals, da haben wir uns dann mal gründlich ausgesprochen diesbezüglich, wa? Und ich muss so runterhellig schwören, dass das unter uns bleibt. Naja, habe ich auch meinen Frieden mitgemacht.
9: Ein Stern oder fünf. Es gibt keine mittleren Urteile. Manche fühlen sich wohl, weil der behandelnde Arzt genauso mit Dämonen ringt wie sie selbst. Andere erschrecken vor einer Welt der Unordnung, der Wut, der erbitterten Verweigerung von Normalität. Ein Stern oder fünf. Jensen ermittelt gegen Böttiger, intensiv, ausdauernd, voller Antipathie. Böttiger erwidert die Feindschaft. Er zeigt den Polizisten an, dutzendfach. Schreibt in staatskritischen Medien über ihn, organisiert Demonstrationen. Er schafft es, dass Jensen in bürgerlichen Zeitungen negativ erwähnt wird. Ein Beispiel für das unsensible, ungeschickte Handeln des Staates in der Drogenpolitik. Eines Tages macht er einen Fehler, der Hauptkommissar. Er lässt sich provozieren und schlägt Böttiger vor Zeugen. Eine Entgleisung. Unprofessionell. Böttiger zeigt ihn an. Der Hauptkommissar wird zu einer Geldstrafe verurteilt. Kurz danach geht er in Pension. Niederlage.
10: Naja, waren wilde Zeiten damals. Ne?
9: Sie haben damit abgeschlossen?
10: Ja, ich lese nicht mal mehr Zeitung. Also, weil ich mir meinen Ruhestand nicht versauen möchte. Bin auch keiner, der sich mit Kollegen trifft, um nochmal alles durchzukauen. Haben Sie einen Kaffee?
9: Später.
10: Also, warum haben Sie mich herbestellt? Was soll das?
1: Ich fange mal an, ja? Sie waren erfolgreich, weil Sie gute Netzwerke hatten. Das wissen wir von Ihren ehemaligen Vorgesetzten. Sie hatten viele Kontakte in die Szene, eine Menge Informanten.
10: War Teil der Arbeit, ja.
1: Wir haben in diesem Zusammenhang den Namen Isi Langner gefunden.
10: Ja.
9: Erinnern Sie sich?
10: Nicht gut, harmlos, glaube ich. Frau, die Drogen übers Kokain-Taxi bestellt hat, das war damals neu für mich, da wollte ich mehr wissen.
1: Haben Sie noch Kontakt?
10: Warum sollte ich?
9: Und haben Sie Frau Langner das letzte Mal gesehen?
10: Irgendwann gegen Ende der Dienstzeit, vermutlich.
1: Warum lügen Sie?
10: Wie bitte?
9: Sie hatten telefonischen Kontakt. Am Tag, als Frau Langner Dr. Böttiger in seiner Praxis aufgesucht hat. Frau Langner muss sie unmittelbar danach angerufen haben.
10: Sie haben...
1: Die Funkzelle abgefragt, ja. Schwere Straftat. Da machen die Richter mit, das wissen Sie doch.
9: Frau Langner hat uns erzählt, sie ist beinahe vergewaltigt worden. In Böttigers Praxis. Sie konnte gerade noch entkommen.
1: Kaum hat sie die Praxis verlassen, ruft sie ihren ehemaligen Kontakt bei der Berliner Drogenfahndung an. Das wirkt auf mich merkwürdig. Verstehen Sie das?
9: Ein Dealer, der mit Böttiger gut bekannt ist, hat uns erzählt, er ist von einem Polizisten befragt worden. Auf der Straße. Vor ungefähr einem halben Jahr. Der Polizist wollte alles über Böttiger wissen, ob er immer noch so viel Verständnis für die Süchtigen hat. Warum er als Dealer so oft die Praxis aufsucht.
1: Waren Sie das?
9: Nach der Beschreibung könnten Sie es gewesen sein.
10: Bravo. Gute Arbeit.
1: Ja, erzählen Sie. Sie wissen ja, Ehrlichkeit wird vor Gericht honoriert.
10: Behandeln Sie mich doch nicht wie einen Idioten. Böttiger hat meine Karriere ruiniert. Also jedenfalls das Ende. Dieser unsägliche Mensch. Ich hatte nie ein Disziplinarverfahren. Keine Strafen, nichts. Und dann das? Die Scheiße? Ich habe ihn in der Zeitung gesehen. Vor einem halben Jahr. Freispruch. Wieder mal. Geringfügige Schuld. Er hat einfach weitergemacht, Gesetze verachtet, den Staat beschimpft, einen lieben Gott für die Junkies gespielt. Er war 71, wie ich. Hört einfach nicht auf.
9: Und dann dachten Sie, dem setze ich ein Ende.
10: Jetzt machen Sie es mal nicht so melodramatisch. Meinen alten Kontakt zu Isi Langner aktiviert. Sie sollte den alten Stinker anzeigen wegen versuchter Vergewaltigung. Und dann wäre endlich seine Praxis zugemacht worden oder vielleicht sogar mehr.
1: Warum ist es nicht so gelaufen, wie Sie sich das vorgestellt haben?
10: Das würde ich auch gern wissen. Isi sollte ihn kratzen. Eine Hysterikerin, die beim Arzt durchdreht, weil ihr irgendwas nicht gefällt. Das passt zu ihr. Hat sie auch gemacht. Sie hat mich hinterher angerufen. Danach sollte sie nach Hause fahren, sich ein paar blaue Flecke verschaffen. Ich habe ihr erklärt, wie sowas geht. Dann ab zur Polizei. So war es verabredet.
9: Aber?
10: Ich weiß nicht, was passiert ist. Sie hat nicht mehr angerufen. Ging nicht ans Telefon, auch nicht zur Polizei gegangen. Offensichtlich. Und zwei Tage später steht in der Zeitung, was mit Böttiger passiert ist. Da wollte ich selber keinen Kontakt mehr. Ich habe mit seinem Tod nichts zu tun. Absolut nicht.
1: Das können wir uns im Moment überhaupt nicht vorstellen.
10: Verstehe ich, ist aber so. Sie müssen schon weitersuchen.
1: Wer sind Ihre Auftraggeber, Herr Jensen?
10: Nee, ich kann mir selber meine Aufträge erteilen, Frau Hauptkommissarin.
1: Wirklich?
10: Ja. Wollen Sie meinen Rat? Machen Sie es nicht komplizierter, als es ist.
11: Und? Ging's um Sex?
7: Was?
11: Der Arzt, der Drogen verschenkt. Wollte der Sex?
7: Möglicherweise. Angeblich falsche Beschuldigung.
11: Es gibt mehr echte als erfundene Vergewaltigung.
7: Weiß ich.
11: Hat ihn jemand angezeigt?
7: Ist kompliziert. Er hat sein Leben damit verbracht, andere Leute zu hassen. Und mit ihnen Streit zu haben. Jetzt ist er tot.
11: Hatte er auch gute Seiten?
7: Manche behaupten das. Er hat das Elend in seine Praxis gelassen. Die allerletzten. Polytoxikoman. Die durften alle zu ihm kommen. Er konnte das ertragen.
11: Das sollte jeder Arzt können.
7: Hast du solche Patienten?
11: Gott sei Dank nicht.
7: Eben. Gott sei Dank. Ich hatte die Würgemale an Isi Langers Hals gesehen. Wenn Jensen nicht log, war der Plan weit fortgeschritten. Aber was passiert dann? Isi Langer geht nicht zur Polizei. Stattdessen wird Pöttiger erschlagen. Ariane?
12: Du, Pöttigers Praxis ist der reine Siff. Desinfektion eher überhaupt nicht. Angeblich hat seine Sprechstundenhilfe ab und zu mal sauber gemacht. Angeblich. Die Spurensicherung hat jede Menge gefunden. Ein paar Vorstrafen, die waren offiziell als Patient bei ihm in den letzten Tagen. Jetzt kommt's. Eine Vorstrafe ist nicht als Patient registriert. Hatte keinen Termin, steht nicht im Computer, keine Versicherungskarte eingelesen, hat trotzdem die Klinke zu seinem Zimmer gedrückt. Name ist dir bekannt. Langner.
7: Ja. Sie war als Patientin registriert.
12: Denkste, Langner?
7: Außerdem ist sie nicht vorbestraft.
12: Sag mal, tanzt du gerade Tango? Oder hast du eventuell Zeit für eine wichtige Information? Hallo? Man wundert, ich sei doch nicht sauer. Also, Langner, nicht Easy. Die ist wirklich nicht vorbestraft. Guido. Guido Langner, der Ehemann. Selbstständiger Versicherungsmakler, vorbestraft wegen Betrug.
7: Drogen?
12: Nicht bekannt, aber er war in Böttigers Praxis und seine Frau hat uns das nicht gesagt.
7: Was machen wir?
12: Wir reiten da jetzt ein, bei Familie Langner. Aber ganz groß, ja, vorsichtshalber.
13: Polizei, aus dem Weg, aus dem Weg, sei! Raum gesichert!
14: Raum gesichert!
15: Raum gesichert!
13: Sie müssen hier! Hier!
15: Was soll ich sein? Hände! Hier, verhandeln! Ihr braucht eine verdammte Armee, um euch Platz zu machen! Ja!
13: Zielperson gesichert!
4: Das war doch jahrelang alles friedlich. Nur gutes Zeug zum Feierabend, Entspannung. Gab nie Probleme. Nie. Alles im Griff. Guido hatte die Agentur, ich die Boutique. War gut, lief super. Guido hat Finanzprodukte verkauft in der Agentur. So ein Schneeballding. Die falschen Leute. 2 Jahre Knast ohne Bewährung. Im Gefängnis gab's anderes Zeug. Ganz anderes. Scheißdreck. Badesalz. Flex, Flex, das macht dich fertig. Da kommst du nicht mehr weg von. Das geht so schnell.
7: Was ist passiert, nachdem Sie bei Dr. Böttiger waren?
4: Ich hab mir blaue Flecke gemacht. Zu Hause. Vorm Spiegel. Mhm. Oberschenkel. Hals. Der Polizist hat's gesagt, wie's geht. Und plötzlich kommt Guido ins Bad. Der sollte nicht zu Hause sein. Der war schon wieder ganz weggetreten und der sieht das, die blauen Flecke. Und was ist das? Und ich kann doch nicht die Wahrheit sagen, dass ich für einen Bullen Theater spiele, weil mein Mann kein Geld mehr nach Hause bringt, weil mein Mann fix und fertig ist. Ich hab erzählt, was ich der Polizei erzählen sollte.
7: Und dann?
4: Ja, und dann, ja, wie der Arzt heißt. Wo das passiert ist. Ich wollte das nicht sagen. Ich hatte Angst. Ich hatte Angst vor ihm. Er hat so geguckt. Ja, also wenn er das Zeug nimmt, dann ist er wie ein Zombie.
7: Und dann haben Sie ihm die Adresse von Böttiger gegeben.
4: Der schafft's nicht mal bis zur Wohnungstür, habe ich gedacht. Ich wusste das doch nicht.
7: Guido Landner war jahrelang drogensüchtig und hatte trotzdem funktioniert. Dann war er mit anderen Drogen in Kontakt gekommen. Hightech, letzter Stand der Laborchemie. Alles ging jetzt schneller, war viel heftiger. Der Rausch, die Abhängigkeit, die Zerstörung. Die Euphorie eines Trips kippte um in Wut. Auch das ging rasend schnell.

0: Das ist gute Drogen.
1: Natürlich. Das weißt du doch selbst.
0: LSD.
1: Wenn du begreifst, dass unser Normalbewusstsein eine Katastrophe ist,
0: dann willst du ein neues Bewusstsein.
1: Wir machen alles kaputt bei vollem Verstand. Wir haben immer mehr und sind immer unglücklicher damit. Das Normalbewusstsein sagt uns nicht, dass das absurd ist.
0: Das sagen uns die Drogen.
1: Nicht alle, aber die Guten.
0: Ach nee. Entschuldige es.
1: Noch im Dienst?
2: Bin gleich wieder da.
0: Ja?
3: Wanda, was ist das schon wieder für Musik?
0: Was gibt's?
3: Guido Langner, Selbstmordversuch in seiner Zelle.
0: Wie geht's ihm?
3: Er überlebt nicht, sagen die. Zu schwer verletzt. Er stirbt. Komm ins Büro, wir müssen unseren Bericht schreiben.
0: Ariane, ich...
3: Komm mal. Das ist hier nicht Tangoland, Wanda.
0: Weh mir. Wo nehme ich, wenn es Winter ist, die Blumen? Und wo den Sonnenschein und Schatten der Erde? Die Mauern stehen sprachlos.

0: Übertherapie von Tom Peukert. Es spielten Christian Wonder, Felix Kramer, Ariane Kruse, Margarita Breitkreitz, Carla Frank, Enno Schwarz, Isi Langner, Jule Böwe, Kommissar Jensen, Boris Aljinovic, Dr. Bremer, Thilo Nest, Dr. Böttiger, Axel Wandke und als Verena, Rieke Eckermann. In weiteren Rollen Michelangelo Fortuzzi, Elvin Czala, Maxim Kurze, Mathilda Smith, Sonja Herrmann, Kai Green, Benjamin Ino und Martin Selig. Musik Tarwater und Lothar Hensel am Bandoneon. Ton Martin Selig und Benjamin Ino. Regieassistenz Eunike Kramer. Dramaturgie Juliane Schmidt. Regie Kai Green. Das war eine Produktion des Rundfunk Berlin-Brandenburg für den ARD-Radio-Tatort 2026.
1: Hier ist SR Kultur und Sie hören gerade die Hörspielzeit. 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
2: Valerio, jetzt hab ich's! Fühlst du nicht das Wehen aus dem Süden? Da fühlst du nicht, wie der tiefblaue, glühende Äther auf- und abwogt? Wie das Licht blitzt von dem goldenen, sonnigen Boden, von der heiligen Salzflut und den Marmorsäulen und Leibern? Der große Pan schläft und die ehernen Gestalten träumen im Schatten über den tief rauschenden Wellen von dem alten Zauberer Virgil, von Tarantella und Tamburin. Und tiefen, tollen Nächten voll Masken, Fackeln und Gitarren. Ein Lazzaroni, Valerio! Ein Lazzaroni! Wir gehen nach Italien!
1: Zufällig kommen Prinzessin Lena und ihre Gouvernante auf die gleiche Idee, nach Italien auszureisen. 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Mein Name ist Marie Kriebelbauer. Bis zum nächsten Mal.
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4: Mit Maria Gutierrez. Hallo und guten Abend. Wir reisen nach Afrika. Und machen zunächst Station in Kamerun bei Blek Bassey.

Bilek Bassi aus Kamerun. Er ist berühmt geworden durch die Verwendung eines Songs einer berühmten Marke, also in der Werbung. Und singt in seiner Muttersprache Bassa, eine Bantu-Sprache, die in Kamerun von etwa 800.000 Menschen gesprochen wird. Er soll tatsächlich schon mit 3 Jahren gesungen haben, morgens früh um 5 aufgestanden sein, um mit den Kindern des Ortes zu singen und zu proben. Und Besuche im Regenwalddorf der Großeltern haben ihn auch die ländliche Musiktradition nahegebracht von Hochzeiten und Begräbnissen. Er ist dann nach Frankreich, nach Paris gegangen. Aber im Kopf hat er doch irgendwann in seine Heimat Kamerun zurückzukehren. Hier ist er noch einmal, Blik Bassi.

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Suad Massi, sie steht für das neue arabische Chanson aus Afrika. Sie stammt aus Algerien, lebt inzwischen in Frankreich und stammt von kabilischen Berbern aus dem nordalgerischen Teil des Atlasgebirges ab. Wie hat sie gesagt, in einem meiner Lieder vergleiche ich Algerien mit einer schönen Frau, die gefesselt ist und der niemand zuhört. Suad Massi. Hier noch einmal.

Aline Frasau kommt aus Angola, ist in der Hauptstadt Luanda aufgewachsen. Mit 18 ist sie zum Studium nach Lissabon gegangen, hat eine lange Zeit in Spanien gelebt und ist inzwischen wieder nach Luanda zurückgekehrt. Hier noch einmal mit ihrem Song über Luisa, Aline Frasau.

Malia und Mr. Candy. Sie stammt aus Malawi, aus Ostafrika. Ihr Vater ist Engländer und als Jugendliche ist sie dann in London aufgewachsen, sei ein Kulturschock gewesen, hat sie erzählt. Lebt inzwischen in Paris. Malia Mian, my girlfriend.

Piers Faccini und Balaké Sissoko mit One Half Dream aus dem Album Our Calling, Album der Woche hier auf SR Kultur. Die beiden Musiker feiern die Migration in all ihren Formen. Ob es die vom Wind getragenen Samen, die Vögel, die zwischen den Kontinenten Afrika und Europa in den Jahreszeiten hin und her ziehen, oder die Menschen sind, die seit Jahrhunderten über die Erde ziehen. Schon immer gab es die Migration und hat die Kulturen und den Austausch bereichert. Der englisch-italienische Piers Faccini und eben der malische Meister auf der Cora Sissoko, den wir hier noch einmal erleben jetzt mit Ludovico Einaudi. 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

Aus dem Album L'Amo Mali von Toumani Diabate und Mathieu Chédid, auch Fatoumata Diawara, hat hier mitgesungen. Mathieu Chédid ist libanesisch-ägyptischer Abstammung und liebt die Kora. Toumani Diabate, Grammy-Gewinner, gilt als einer der weltbesten Kora-Spieler. Und sie haben hier ein wunderbares Album zusammen entwickelt, eine Pop-Hommage an die Kora, so haben sie es gesagt, die 21-seitige Stegharfe aus Westafrika, die in Mali, Gambia und im Senegal eine starke identitätsstiftende Bedeutung hat.

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1: 19 Uhr. Das Bundeskabinett will morgen Nachmittag den Haushaltsentwurf für das kommende Jahr beschließen. Bundesfinanzminister Klingbeil, SPD, plant Gesamtausgaben von über 555 Milliarden Euro und neue Schulden von fast 119 Milliarden Euro. Ausgaben und Neuverschuldung liegen damit höher als noch im Frühjahr geplant. Im ARD-Sommerinterview begründete Klingbeil die Neuverschuldung.
2: Dass wir Schulden machen, hat damit zu tun, dass wir unsere Bundeswehr aufrüsten, dass wir modernisieren. Ich meine, man kann sich gegenüber Putin nicht mit der schwarzen Null verteidigen.
1: Klingbeil verteidigte auch die im Reformpaket der Bundesregierung geplanten Lockerungen beim Kündigungsschutz. Er sagte:
2: Ist das etwas, wo ich zu 100% sage, das ist meine Überzeugung? Nein. Aber es ist etwas, wo ich sage, hier mache ich den Kompromiss, hier gehe ich den Weg mit. Hier verstehe ich auch, dass es in Phasen der Umbrüche, der Transformation, die es gerade auf dem Arbeitsmarkt gibt, dass es da eine Notwendigkeit gibt, auch stärker mit Befristungen zu arbeiten.
1: Polizei und Stadt haben eine positive Bilanz des AfD-Bundesparteitags in Erfurt gezogen. Thüringens Polizeipräsident Quittenbaum sagte, der Parteitag sei störungsfrei abgelaufen und die Versammlungsfreiheit für die Demonstranten sei gewährleistet worden. Insgesamt seien 65 Straftaten und 13 Ordnungswidrigkeiten gezählt worden, unter anderem Körperverletzungsdelikte und Sachbeschädigungen durch Graffiti. Erfurts Oberbürgermeister Horn zeigte sich mit dem Verlauf des Wochenendes ebenfalls zufrieden. Die Stadt habe ein Zeichen für eine lebendige Demokratie gesetzt. In Köln haben heute etwa 1,5 Millionen Menschen den Christopher Street Day verfolgt. Das teilten die Veranstalter mit. Demnach beteiligten sich an der Parade rund 250 Gruppen mit etwa 60.000 Teilnehmenden. Nach Polizeiangaben gab es bis zum Nachmittag keinen einzigen Zwischenfall. Der Kölner CSD ist einer der größten in Europa. Auch in diesem Jahr stand die Forderung nach gleichen Rechten für queere Menschen im Vordergrund. Die Tropfsteinhöhle Nied-Altdorf ist nach über 11 Jahren seit heute wieder für Besucher geöffnet. Nach umfangreichen Arbeiten betreibt die Gemeinde Redingen-Siersburg jetzt die Höhle selbst. Besuche sind für Kleingruppen und nur in Verbindung mit einer Führung möglich. Die Temperaturen in dem Natur- und Kulturerbe liegen das ganze Jahr über bei etwa 11 Grad. Die Tropfsteinhöhle steht schon seit den 1930er Jahren unter Naturschutz. 2014 musste sie aufgrund des hohen Sanierungsbedarfs geschlossen werden. Isaac del Toro hat die zweite Etappe der Tour de France gewonnen. Der Mexikaner erreichte nach 168,5 Kilometern das Ziel in Barcelona, kurz vor seinem Teamkollegen Tadej Pogacar aus Slowenien. Der Däne Jonas Vingegaard konnte als Vierter das gelbe Trikot verteidigen. Das waren die Nachrichten mit Jonathan Janoschka. 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
3: Mit Maria Gutierrez. Guten Abend. Schön, dass Sie noch dabei sind. Hier jetzt Fatoumata Diawara aus Mali. Am 21. November ist sie in Echternach in Luxemburg zu Gast.

Fatoumata Diawara aus Mali kommt sie und hat ihr neuestes Album Massa genannt, 2026 herausgekommen, eine Hommage an ihren verstorbenen Vater.

J.S. Ondara, Shakedown in Berlin. Aus Kenia kommt er. Wegen seiner Verehrung für Bob Dylan ist er in die USA gegangen. Singt hier gleich von einem Seminar in Tokio, alles aus dem Album Spanish Villager Nummer 3. Das sei ein Superheld, Anarchist, der Chaos und Revolution in die Welt bringe, wie wir sie kennen. J.S. Ondara.

Angelique Kidjo Olofofo. Beim Geburtstagskonzert von Gast Walzing, das wir hier auf SR Kultur auch übertragen haben, live aus der Luxemburger Philharmonie, lag ihr das Publikum zu Füßen. Wenn Sie sie live erleben möchten, müssen Sie sich nach Köln begeben am 21. November. Angelique Kidjo hier gemeinsam mit Ziggy Marley.

Dobegnaore ist das Nan. Von der Elfenbeinküste kommt sie, hat schon längst einen Grammy und ist wirklich in einem ganz spannenden Dorf in Abidjan aufgewachsen, einer Gemeinde von Abidjan. Das kleine Dorf heißt Village Ki'i und hat ihr Vater gegründet, ein Künstlerdorf unter Dächern, aus Bananen und Palmblättern, aber meistens unter freiem Himmel. Immer Musik schreiben, Theaterstücke aufführen, malen, tanzen. Es muss ganz großartig gewesen sein. Ein Tohuwabohu, wie sie es sagt, doch immer fröhlich. Hier ist sie noch einmal, Dobegnaore, mit Le Monde.

Toto Bona Lokua. Das sind Lokua Kanza aus dem Kongo, Richard Bona und Gerald Toto aus Martinique. Alle drei zusammen. Und Lokua Kanza aus dem Kongo ist bekannt für das perfekte afrikanische Chanson. Er gilt als das lyrische Gesicht des heutigen Afrika-Pop.

Miriam Makeba, 'Cause We Live for Love. Und mit ihr und Harry Belafonte, also einen Blick zurück, verabschiede ich mich und wünsche Ihnen einen schönen Sonntagabend. Hier folgt nach den 20 Uhr Nachrichten Musik aus der Region. Und dann haben wir noch Abdullah Ibrahim, verbeugen uns vor seiner großen Lebensleistung. Ancient Cape spielt er. Am 15. Juni ist der südafrikanische Jazzpianist mit 91 Jahren in seiner Heimat in Prien am Chiemsee verstorben.

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1: 20 Uhr. Das Bundeskabinett plant für das kommende Jahr neue Schulden in Höhe von fast 119 Milliarden Euro. Die Gesamtausgaben des Bundes sollen bei 555 Milliarden Euro liegen. Im ARD-Sommerinterview begründete Bundesfinanzminister Klingbeil die Neuverschuldung mit der Aufrüstung der Bundeswehr. Er sagte, mit der schwarzen Null könne man sich nicht gegen Russlands Machthaber Putin verteidigen. Offiziell beschließen will das Bundeskabinett den Haushaltsentwurf morgen Nachmittag. Nach der Sommerpause soll sich dann im September der Bundestag damit befassen. In Köln haben heute etwa 1,5 Millionen Menschen den Christopher Street Day verfolgt. Das teilten die Veranstalter mit. Demnach beteiligten sich an der Parade rund 250 Gruppen mit etwa 60.000 Teilnehmenden. Aus Köln, Martin Schütz.
2: Der Protestzug ging durch die gesamte Kölner Innenstadt. Auf LKW-Ladeflächen waren Musikanlagen und Tanzflächen aufgebaut. Viele Menschen sind auch zu Fuß mitgegangen. Die Demonstration hatte ein ernstes Anliegen. Die Teilnehmenden haben unter anderem darauf aufmerksam gemacht, dass schwule Paare im Alltag noch immer Gewalt und Anfeindungen ausgesetzt sind. Mitgegangen bei der Demo sind auch Unternehmen, Jugendzentren, Vereine oder Familien. Laut Kölner Polizei verlief bisher alles sehr friedlich. Der Cologne Pride ist traditionell der Höhepunkt des CSD-Straßenfests. Nach der Demo feiern noch viele in den Kölner Altstadtkneipen.
1: Israels Regierungschef Netanyahu hat angekündigt, mehrere überwiegend christliche Dörfer im Süden des Libanons zu annektieren. Dem US-Sender Fox sagte er, einige der betroffenen Ortschaften hätten darum gebeten, von Israel annektiert zu werden, aus Angst vor der Islamisten-Miliz Hisbollah. Israel und der Libanon hatten sich vergangene Woche auf ein Rahmenabkommen für einen Friedensvertrag geeinigt. Es sieht unter anderem vor, dass Israel seine Besatzungstruppen aus dem Nachbarland abzieht, wenn die Hisbollah entwaffnet wird. Fast 5000 Menschen sind gestern nach Losheim am See zum SR-Konzert Klassik am See gekommen. Unter dem Motto Zugabe lauschte das Publikum Walzern und bekannten Melodien aus Opern und Operetten. Auf der Wiese hatten es sich die Besucher bei trockenem Sommerwetter mit Picknickkörben und Kerzen gemütlich gemacht. Das Fest zum Saisonabschluss der Deutschen Radiophilharmonie ging mit einem großen Feuerwerk zu Ende. Der Termin für das nächste Jahr steht bereits fest. Am 3. Juli ist das Motto dann eine Reise in die Welt von Disney. Und das waren die Nachrichten mit Jonathan Janoschka. 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Das Wetter. In der Nacht meist klar, Abkühlung auf 16 bis 13 Grad. Morgen verbreitet sonnig bei Höchstwerten von 27 bis 31 Grad. Die weiteren Aussichten: viel Sonne, kaum Wolken bei Höchstwerten zwischen 32 und 36 Grad.
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3: Heute mit Monsieur Chanson Gerd Higer. An diesem Wochenende läuft es, das deutsch-französische Songpoetinnen-Treffen beim Saarbrücker Altstadtfest. Schon fast zu Ende, kuratiert von SR Kultur wie jedes Jahr. Und nur einmal im Jahr treffen sich da das französische Chanson und das deutsche Lied. Alle kommen, machen ihre eigenen Konzerte und gestalten die Abende gemeinsam. Zeit für Entdeckungen, für Begegnungen und ein wirkliches Miteinander. Ist ja nicht so häufig zwischen Deutschland und Frankreich. Heute Abend in der Musik aus der Region deswegen die Konzerte der vier deutschen Acts aus dem letzten Jahr. Franziska Hamann, Jörg Erb, Franziska Günther, ja, wir hatten zwei Franziskas, und aus Neumünster im Norden Lennon von Seth. Dieser ist ein echter Liedermacher in der Tradition von Hannes Wader oder Reinhard May, ein echter self-made man der Liedermacherei. Und er singt in Mundart, also Plattdeutsch, und auf Deutsch, Hochdeutsch dann. Immer so in der Mitte des Konzerts gibt es ein kleines Interview, damit das Publikum und Sie im Radio die Künstlerinnen und Künstler noch ein bisschen besser kennenlernen. Viel Freude mit 3 Stunden deutscher Liedermacherei nun und zunächst mit Lennon von Seth.
4: Hör dir mal einen Ton, ne?
5: Ja.

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0: Vielen lieben Dank. Moin, liebe Lü, hallo, liebe Leute. Ich komme mit einem Mann aus Schleswig-Holstein, Neumünster. Mein Name ist Lennon von Seedu. Ich habe ein bisschen traditionelle Liedermachermusik für euch mit dem Gepäck. Und mir wurde gesagt, ich darf 2 Lieder auf Plattdeutsch singen, maximal. Habe ich gesagt, ja, dem möchte ich dann natürlich auch entsprechen. Ja? Also, es wird ein bisschen international, praktisch. Das nächste Lied möchte ich wie folgt einleiten, denn es ist ja manchmal schwer, so aus seiner Komfortzone herauszutreten. Ich kann zum Beispiel könnte ein kleines Lied davon singen, wenn man so das erste Mal sich auf die Straße begibt mit seiner Gitarre in der Hand und versucht irgendwie Leute für seine Musik zu gewinnen. Ich habe das glorreicherweise so gemacht, das allererste Mal habe ich mich auf so eine recht viel befahrene Straße, also nicht auf, aber an eine viel befahrene Straße gestellt. Natürlich ohne Box, man hat glaube ich so 50 Zentimeter was von mir was gehört und danach ging dann der Autolärm los. Danach war ich ein bisschen klüger, habe mich in so eine kleine Seitenstraße gestellt und ja, mit der Hoffnung, dass Menschen stehen bleiben und zuhören. Nur um in dem Moment, wo wirklich Leute interessiert da sind, irgendwie alles zu vergessen. Was war das für ein Akkord? Was wollte ich denn mal sagen? Das ist relativ ungünstig. Manchmal reicht es aber auch schon, so einen gewaltigen Schritt aus der Komfortzone rauszutreten, wenn man eine schöne Frau ansprechen möchte. Ich sag's grad raus und ehrlich und bin dabei ganz frei. Mein Fachgebiet umschließt nicht die Turteltäubelei. Ich hab keine Ahnung von all diesem Kram und fang damit am besten auch gar nicht erst an. Ja, doch diese Frau, ich sag es dir, lässt mich in die Höhe springen, es zieht mich hin zu ihr. Lässt mich in die Höhe springen, es zieht mich hin zu ihr. 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Es war ein Montagmorgen und der strotzte nur allein von dichten Nebelschwaden, aber kaum von Sonnenschein. Ich saß an meinem Kaffeefenster und machte mir einen Spaß und schaute den Leuten beim Alltagsstress nach. Wie in manchen Romanen passiert es dann und wann, dass man jemand begegnet, dem man gleich gut leiden kann. Da kommt also eine Frau mit schulterlangen Haaren und setzt sich an den Nebentisch, der noch als einziger frei war. 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Wie ich bereits erwähnte, fehlt es mir im Allgemeinen an guten Anmachsprüchen, auch mein Mut ist viel zu klein. Was sagt man dann also, wenn man's nicht sagen kann? Und zu allem Unheil schickt sie sich zu gehen an. Na, reiß dich mal am Riemen und wag den ersten Schritt. In meinem Kopf herrscht Chaos, von Ordnung hier kein Stück. 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Wie hab ich das geschafft? Ich weiß es selber nicht. Die Frau geht mit mir essen, Blumen sprießen innerlich und kleine Schmetterlinge steigen aus ihnen empor. Los geht's in ein paar Stunden, ich bereit mich besser vor. Was ist das für ein Anlass und was zieht man eigentlich an? Und was wird wohl erwartet, also von mir als Gattung? Mann, abrupt aus den Gedanken zieht der Wecker mich zurück. Oh verdammt, ich muss los, na was soll's, wünsch mir Glück. 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
1: Vielen Dank.
0: Ich habe ein Patenkind, die jetzt inzwischen 6 Jahre alt geworden ist, also es stimmt gar nicht. Sie wird im Oktober 7 Jahre. Es ist irgendwie spannend. Ich habe irgendwie Narren an sie gefressen und es ist irgendwie so, dass ich einmal die Woche da bin und ihr was vorlese und ins Bett bringe und es irgendwie. Ich habe sie sehr lieb. Ich habe ihr ein Lied geschrieben vor knapp 5,5 Jahren. Es heißt Vom Wachsen und es geht ungefähr so.

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1: Hätte ich gewusst, dass ihr so schwermütige Lieder gut findet, ey Mann, ich hätte echt ein paar mehr dafür eingebaut. Es tut mir leid, das nächste Lied ist ein Mitsing-Song. Sorry. Ich weiß, das mit dem gemeinsamen Singen ist ja so ein bisschen außer Mode geraten, ne? Und deswegen habe ich mir überlegt, wie kann ich das so niedrigschwellig wie möglich organisieren? Und da habe ich gedacht, ich erzähle euch geschwind, was passiert in dem Refrain, dann spiele ich ihn einmal, dann üben wir ihn einmal. Ja, kann auch gar nichts mehr schief gehen, ne? Also der Refrain geht wie folgt, eine Hürde gibt es allerdings, es ist ein kleiner plattdeutscher Refrain, ein kleiner Trinkspruch. Es geht wie folgt, ob de See und goat weather und all de Lü, die so sind as wie. Also auf die See und gutes Wetter und all die Leute, die so sind wie wir. Und es geht ungefähr so.

Jo, das ist es schon, ne? Ja. Ich habe mir gedacht, vielleicht erwähne ich das nochmal, die Wahrscheinlichkeit, dass ein Nachbar oder eine Nachbarin von euch Native Speaker im Holsteiner Platt ist. Er ist nicht so hoch. Das heißt, die haben auch keine Ahnung, wie man das ausspricht. Ihr könnt also so laut sein, wie ihr mögt. Also, ob de See und Gold Wetter und all de Lü, die so sind, as wie. Wir probieren das mal. 3, 4, ob de See.

Ja, ideal. Also es gibt immer so zwei, drei Strophen. Ich wackel so mit dem Dötz, dann wird ihr Bescheid, nur bruckt ihr uns. Ne? Also ich wackel mit dem Kopf, dann wisst ihr Bescheid, jetzt geht's los.

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0: Vielen Dank.
1: Lennon von Seed beim 10. deutsch-französischen Songpoetinnen-Treffen in Saarbrücken am 13. Juli 2025. Wenn man im Saarland lebt, wenn man Pfälzer ist wie ich, dann weiß man, dass Moselfränkisch eine völlig unverständliche Sprache ist. Aber man denkt nicht, dass es noch andere unverständliche Sprachen in Deutschland gibt. Wie war das bei dir eigentlich? Hast du erst mit Blatt angefangen oder erst mit Hochdeutsch oder kam das parallel?
2: Ich habe erst angefangen, Hochdeutsch Lieder zu schreiben und dann irgendwann gemerkt, dass es einfach wenig Leute gibt, die auf Plattdeutsch spielen. Und ich mag Plattdeutsch und habe ich gedacht, ja, da kombinieren wir doch beides zusammen oder was, ja. Und dann hat das angefangen mit ein bisschen Plattdeutsch und so nach und nach. Und jetzt habe ich eine gute Anzahl von Lieder zusammen. Also ich könnte jetzt auch weitermachen mit Plattdeutsch, aber die Wahrscheinlichkeit ist, dass, ja, also ich mache das mal lieber nicht.
1: Das haben wir auch vorher ganz klar ausgemacht, weil Lennon war beim ersten Mundart-Festival in Saarbrücken dabei in diesem Jahr. Manuel Sattler hat das gestaltet und da hat er ja Plattdeutsch singen dürfen. Und als meine Kollegin Susanne Wachs dann gesagt hat, der Mann ist so gut, den musst du auch mal einladen, dann habe ich gesagt, okay, aber nicht nur Plattdeutsch. Menschen wie Reinhard May, Hannes Wader, Konstantin Wecker haben ja jetzt schon die 70 überschritten, fröhlich. Du bist jetzt, und die 80 teilweise auch, und du bist jetzt keiner von denen, die auch nur annähernd in diese Kategorie gehört. Wie kommt es, dass du diese Art von Lieder machst?
2: Gute Frage. Ich glaube, also ich habe mit Corona angefangen, Gitarre zu lernen und habe dann mir ein Buch von Reinhard May geholt, weil da viel Fingerpicking drin war. Wir hatten eine CD von Reinhard May zu Hause. Ich weiß nicht, dann habe ich viel Reinhard May gehört und irgendwie hätte ich vielleicht angefangen mit einer Rockgitarre, dann wäre ich vielleicht Metaller geworden oder so. Es ist irgendwie so entstanden.
1: Aber es ist doch ganz schön, wenn die Leute einen dann verstehen und nicht nur das Geschrei im Ohr haben. Es gibt noch einen anderen, hast du uns gestern beim gemeinsamen Abend erzählt, den du besonders magst. Der ist nicht so unbedingt in die Liedermacher-Ecke gehört, das ist nämlich Heinz-Rudolf Kunze. Was ist an dem so interessant?
2: Ja, der macht ein bisschen schwungvollere Musik, aber ich finde, von seinen Texten passt er wirklich sehr gut in das Genre. Also der hat einfach ganz schwungene Texte und man kann sich gut vor den Schallplattenspieler setzen und zuhören und überlegen, was meint er eigentlich gerade, und das fasziniert mich.
1: Und du bist ja jetzt dabei bei einem Festival, wo es Lieder zum Anhören und zum Zuhören gibt und du bist unterwegs, deswegen würde ich in diesem kleinen Interview, das ich noch ein bisschen vorstellen soll, auch für die Leute, die im Radio das Konzert nochmal hören, dann tatsächlich fragen, du bist unterwegs und es gibt sowas wie Spotify, es gibt sowas wie Deezer, es gibt YouTube, es gibt diese ganze Übermacht von ja, Industriemusik. Wenn du die Leute triffst, wie ist da die Reaktion auf deine Lieder?
2: Also im besten Fall hören die zu oder und singen mit. Ich meine, das hat ja beides heute funktioniert. Ja, also jetzt geht das in die Richtung oder ja, passt schon, sagst du.
1: Ja, das passt schon. Lennon von Seed, der zweite Teil des Konzertes, jetzt beim Songpoetinnen-Treffen. Weiter geht's mit Lennon von Seed.
2: Ja, Heide Witzger, die Zeit fliegt. Aber ich kann mich nicht verstellen. Ich habe auch zu dem nächsten Song noch was zu sagen. Genau, ich habe vor so einem Jahr so eine richtig fette Sehnscheinentzündung in beiden Daumen gehabt. Das ist relativ ungünstig, wenn man gerne viel Gitarre spielt und singt. Singen ging noch, Gitarre spielen war schwierig. Es ist auch schwierig, wenn man Wasserkocher anmachen möchte oder abwaschen oder so. Egal, bevor das ausartet in so eine Selbsthilfegruppe für Sehnscheinentzündete, will ich eigentlich nur sagen, dass mir in dieser Zeit das wieder bewusst geworden ist, was das für ein Segen ist, einen Ort zu kennen, an dem einem die Türen offen stehen, ganz gleich, ob man abwaschen kann oder die Gitarre spielt.

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Großvater kommt aus Bessarabien und ist dann ins Schwabenländle gekommen, von wo mein Vater praktisch kommt. Also Vater ist ein Schwabe und Urgroßvater praktisch die heutige Ukraine. Da aus Bessarabien hat Urgroßvater was mitgebracht.

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1: Vielen Dank. Ich habe gesagt, ich komme aus Neumünster. Neumünster ist weniger bekannt für seine schönen Flüsse und Brücken und mehr dafür, dass es die hässlichste Stadt Deutschlands ist. Was für mich jetzt weniger ein Problem ist. Ich wohne da eigentlich ganz gerne. Aber der Ruf ist ruiniert, Leute. Und so habe ich ein kleines Lied geschrieben, denn Neumünster, lass mir ehrlich sein, es gibt viele Neumünsteraner, die wirklich schlecht über Neumünster sprechen. Und wenn das andere Leute machen aus anderen Städten, ist das für mich vollkommen fein. Aber wenn die eigenen Leute schlecht über die eigene Stadt sprechen, anstelle anzupacken, oh, nee, das geht nicht. Deswegen habe ich ein kleines Lied geschrieben, es heißt Neumünster, lass mir ehrlich sein. Und es geht ungefähr so. 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
1: Vielen Dank. Also wenn ihr das nächste Mal in den Norden kommt, dann besucht gerne Neumünster und sagt den Leuten, dass sie nicht so, was ist denn das dann eigentlich, nicht so schlecht über ihre eigene Stadt sprechen sollen. Das wäre mir ganz schön. Ich habe gesagt, ich darf 2 plattdeutsche Lieder spielen. Eins fehlt ja noch. Ein kleines Lied über den Strand, wenn die Sonne gesunken ist und der Mond steigt und so ein magischer Moment entsteht.

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1: Ja, mit dem nächsten Lied möchte ich so langsam das Ende einleiten. Das hat gerade eben so wunderbar funktioniert mit dem gemeinsamen Singen. Da habe ich gedacht, dann setzen wir noch ans Ende nochmal ein Lied, das man gemeinsam singen kann. Der Text geht wie folgt: Liedermacher sein, das ist schwer. 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Und es geht ungefähr so, ich spiele es vor, keine Panik. 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Jo, das ist schon alles gewesen. Komm, wir probieren das mal gemeinsam. 3, 4. 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Perfekt. Für all diejenigen, die gerade sagen, ach, das ist jetzt schon das zweite Lied zum Mitsingen, das ist ja nicht zum Aushalten. Für die habe ich so ein mürrisches in die erste Zeile des Refrains eingebaut. Das heißt, für jeden, der jetzt gerne mal murren möchte, herzliche Einladung dazu. Also Liedermacher sein, das ist schwer. Ja, und wenn ihr dieses übernehmen könntet, ich wäre überglücklich. Wir starten mal mit dem Refrain und dann schlittern wir so in den Song rein, ja? Okay, 3, 4. 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Perfekt. 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

0: 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Jawohl, ja, vielen Dank.
1: Lennon von Seed beim Deutsch-Französischen Songpoetin-Treffen 2025 in Saarbrücken. Das Konzert musste aus Zeitgründen ein bisschen gekürzt werden, aber es wird in voller Länge im Laufe des Sommers in ARD Sounds veröffentlicht. In der Musik aus der Region jetzt Franziska Günther, die Frau, die gerade noch ein bisschen zur DDR gehörte. Als die Mauer fiel, war sie noch ein kleines Kind. Sie besticht mit viel Energie, Freude, Direktheit und einem feinen Gespür für Geschichten. Liegt vielleicht auch daran, dass sie nicht nur in unserem Land zu Hause ist, im Gespräch und natürlich in ihren Ansagen erzählt sie nachher noch ein bisschen mehr über sich und ihre Arbeit. Es gibt auch eine exklusive Lektion über die sogenannte Meckerkoppigkeit. Aber erstmal Musik vor Jörg Erb und Franziska Herrmann. Nun also Franziska Günther. Bonne écoute, wünscht weiterhin Monsieur Chanson Gertiger.

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Vielen, vielen Dank. Dankeschön. Es ist warm hier bei euch. Ich lebe in Berlin, es ist nicht so, dass es da nicht auch warm ist. Aber wenn man aus Norddeutschland kommt, von der Müritz, das ist so knapp, also eine Stunde südlich von der Ostsee, da geht immer so eine leichte Brise. Ab 18 Grad gehen wir eigentlich rein, weil es zu warm wird. Stell euch ein Lied vor, das habe ich mit meinem Mann zusammengeschrieben. Der hat mir eine Melodie geschickt. In dem Moment, in dem ich einen isländischen Film geguckt habe, der ist auch Oscar nominiert gewesen, heißt Kinder der Natur, Börten Náttúrunnar, ist in den 90er Jahren rausgekommen und handelt so ein bisschen wie bei dem 100-Jährigen, der aus dem Fenster steigt und der lange Titel, von zwei Leuten in einem Altersheim, die von dort stiften gehen und sich nochmal ein selbstbestimmtes Leben am Heimatfjord machen. Die sind da, es ist so eine Utopie. Und irgendwie passte die Musik mit genau dieser Geschichte zusammen. Und so habe ich einen Song daraus gemacht. Heißt, sobald die Sonne scheint. Und das ist so auch ein Plädoyer dafür, nachzufragen, weil jeder hat eine Geschichte zu erzählen. Sobald die Sonne scheint.

Hier kommt ein Lied, es heißt Jules Verne. Viel französischer wird es auch nicht. Weil ich habe mir vorgestellt, wie es eigentlich wäre, wenn man seine Leute, die quer über die Welt verteilt sind, leichter besuchen könnte. Und dann dachte ich mir, wie in der Reise zum Mittelpunkt der Welt, der Typ steigt in einen Vulkan rein, kommt aus Versehen am Ende der Welt heraus. Und ich stelle mir vor, wie schön das wäre, wenn ich mal wieder nach Saarbrücken kommen möchte, dass man einfach in so einen Tunnel reinfährt in Berlin und auf der anderen Seite kommt man direkt wieder raus.

Vielen, vielen Dank. Es kommt eine Ballade, so wie Lennon auch einen Song über ein Patenkind gesungen hat, habe ich auch eins geschrieben. Ich darf mich Tante Franzi nennen, was unfassbar cool ist. Manche heben hier gerade die Fäuste. Und ich habe auch von der Familie erfahren, meine beste Freundin hat 3 Kinder, die nennen mich alle Tante Franzi. Und ich habe auch dieses Recht, weiterhin in der Familie zu sein, hat mir die Größte versichert. Sie sagte, du bist Teil der Familie, Tante Franzi, es sei denn, es geschieht ein Mord oder du stiehlst uns etwas Wertvolles. Und ich denke, das kriege ich hin. Das nicht zu tun. Das Lied heißt, sag Bescheid, wenn du Flügel brauchst. Und ich schrieb es, als ich einen Brief von eben dieser ältesten Tochter bekam. Ihre Mutter nennt diesen Brief immer noch das Bekennerschreiben. Sie war gerade 5,5 und schrieb so quer über das Blatt mit verschiedenen Farben einen Brief an mich, um mal zu hören, wieso die Lage ist, weil wir uns eine längere Zeit nicht gesehen haben. Und daraufhin habe ich ihr dieses Lied gemacht. Ihr jüngerer Bruder hat gleich gesagt, ich könnte auch ein paar Flügel gebrauchen. Ich sag schon mal Bescheid. Und die Brüder bekommen natürlich auch ihr eigenes Lied demnächst.

Vielen lieben Dank. Mein Mann und ich, wir fahren in letzter Zeit mehr Fahrrad als sonst. Der hat sich ein E-Bike gekauft. Und weil ich ihm nicht mehr hinterhergekommen bin, habe ich mir auch eins geholt. Und so wird der Radius größer, den man erkunden kann. Um Berlin herum haben wir einen Fahrradweg, der ist so lang, wie damals die Mauer lang war. Weil genau da stand die, nämlich die Mauer. Und jetzt ist es ein Fahrradweg. Und als ich das erste Mal so mit hab durch den Kopf gehen lassen, dachte ich, was ist das für ein Privileg, dass ich hier Fahrrad fahren kann? Mit einem E-Bike. Aber also vor allem das Privileg, einfach in diesen Raum- und Zeitkoordinaten geboren zu sein, sich nicht darüber Gedanken zu machen, ob man reisen darf oder nicht oder sagen kann, was man will oder nicht. Das hätte mir anders gehen können. Ich bin also 86 geboren in Mecklenburg. Also hatte ich auch Glück. Bin gar nicht mit meinem Pass geboren, den ich jetzt habe. Ist mir spät aufgefallen. Also sonst hätte ich euch gar nicht kennengelernt. Fahrrad auf dem Mauerweg heißt das nächste Lied.

Dankeschön. So, jetzt kommt eine lustige Geschichte. Uns wird jetzt wahrscheinlich gleich ein bisschen kühler, denn ich erzähle von Wintersportarten.

0: Franziska Günther beim deutsch-französischen Songpoetinnen-Treffen in Saarbrücken. Es ist relativ schön warm an diesem 13. Juli gewesen, sage ich fürs Radio. Und du hast uns mitgenommen mit deinen Liedern und du hast vor allen Dingen vorhin schon mal gleich erzählt, dass du, wenn du dich ein bisschen beeilt hättest mit dem geboren werden, also 10 Jahre früher, dein Leben komplett anders ausgesehen hätte. Musikalisch und textlich und was deine Liedermacherei angeht, hast du da Einflüsse aus der Ostmusik? Also ich weiß zum Beispiel, dass du die Band Pankow einigermaßen kennst.
1: Also, nee, ehrlich gesagt nicht. Es ist zu spät gekommen und ich bin in den 90ern aufgewachsen. Da war Ostmusik wahrscheinlich gerade nicht sehr populär, erzählen mir die Kollegen. Ich spiele mit André Herzberg von der Band Pankow, das ist da der Frontmann, der hat auch Soloprojekte. Aber nee, Ostmusik war es gar nicht. Also ich habe eher Bob Dylan, Joni Mitchell, Neil Young gehört, also Richtung Amerika geguckt. Und dann auch französische Chansons habe ich so mit 16, 17 gesungen. Da gab es einen Workshop an der Schule, da wurde Barbara gelernt. Also alle Richtungen.
0: Eine Sache, die jetzt nicht unbedingt in jedem deiner Lieder auftaucht, aber bei einem der gemeinsamen Abende beim Songpoetin-Treffen hast du was Dänisches gesungen. Du hast also nicht nur diese Ost-West-Sache ein bisschen durch die Familie und auch dein Leben, sondern du hast auch noch ordentlich über die Grenzen hinausgeschaut. Vielleicht kannst du kurz erklären, wie das kam.
1: Also meine Mutter hatte immer Lust auf Dänemark, wahrscheinlich, weil sie auch Hitze nicht so gut konnte. Und wir haben immer Sommerurlaub dort gemacht. Später wurde ich Au-pair-Mädchen, habe Dänisch gelernt und in Dänemark auch meinen Mann kennengelernt, der Isländer ist. Er arbeitet im Sommer immer in Dänemark auf einer Urlaubsinsel, heißt Bornholm. Und da geselle ich mich oft dazu und so sprechen wir öfter auch Dänisch zusammen. So kommt der Norden eigentlich in mein Leben.
0: Ja, und in Island bist du auch regelmäßig.
1: Genau, da waren wir jetzt gerade 5 Wochen und ich schlag mich so durch mit den Sprachen, hier mit Französisch. Das ist noch von der Schule ein bisschen was hängen geblieben zum Verstehen, aber...
0: Also selbst wenn man nur dein Konzert jetzt hört, merkt man, da wird man mitgerissen, nicht nur durch die Texte, die packenden Texte, schönen Texte, die einen auch mitnehmen, sondern auch durch die beschwingte Musik, wie man früher gesagt hätte. Wir zwei, wir haben schon sehr diskutiert über einen Begriff, der auch jetzt gleich nochmal vorkommen wird in diesem Konzert, nämlich über die sogenannte Meckerkoppigkeit. Unser Freund Alexis aus Frankreich, aus Nord, hat gestern ein Lied über den Râleur, die Ronchonchons, die ganzen Leute. Und du singst von der Meckerkoppigkeit. Und diese Meckerkoppigkeit, das ist ein Nordbegriff. Wie stehst du denn dazu, zu dieser Meckerkoppigkeit, die jetzt in Deutschland auch ein bisschen verbreitet ist?
1: Das stimmt. Also man ist ja selber Meckerkopf, wenn man darüber meckert, dass es Meckerköppe gibt, ne?
0: Das kommt drauf an, wenn man es mit Lächeln und Musik macht.
1: Ja, genau. Und aber die Idee ist natürlich irgendwie zu versuchen, weil man macht es nicht besser, wenn man dann auch noch grummelig ist, zu versuchen, irgendwie das Beste draus zu machen und einander irgendwie herzlich zu begegnen. Es geht nicht immer. Auch nicht im Straßenverkehr, da merken wir es am meisten. Ne? Wenn die Leute das eilig haben, dann gönnt man sich gar nichts. Das ist so ein bisschen die Idee. Ich versuche immer so optimistisch an auch tiefgründigere Themen vielleicht ranzugehen und so einen Winkel zu finden. Das Leben ist ja nur einmal da. Also muss man ja auch genießen dann.
0: Ja, dann werden wir jetzt den zweiten Teil deines Konzerts hören mit einem Lied zur Lage der Nation. Applaus

Dankeschön. Ist euch auch so warm? Oder seid ihr das gewohnt? Ihr seid das gewohnt. Ich nehme euch mit in den Urlaub nach Dänemark. Eine gedankliche Abkühlung. Ich habe es einmal geschafft, eine Woche lang nichts zu tun und nur am Strand spazieren zu gehen und Musik zu hören. Und ich hatte so viel Zeit und Langsamkeit, ich habe den Kormoranen beim Trocknen zugeschaut.

nach. Das ist übrigens ein guter Trick, wenn ihr mal in einer Stadt seid mit Untergrundbahn, einer Metro oder so, und euch nochmal an den Urlaub zurückerinnern wollt. Ich mache das manchmal so in der Friedrichstraße zum Beispiel, wenn man das Gesicht in den Schacht reinhält, so, dann kommt kurz bevor der Zug kommt ein leichter Windhauch. Man muss den Kopf rechtzeitig wieder rausziehen. Aber man kann sich vorstellen, man sei noch mal an der See. Und dann mache ich manchmal Möwen nach. Manchmal auch laut. Das stört da keinen. Und dann hat man gleich eine gute Tat hinter sich.

Applaus für Martin die Gitarre. Herzlichen Dank, liebe Leute. Ihr meint das so? Jetzt seid ihr erschöpft, ne? Das ist ganz schön heiß, so zu klatschen, so ganz so lange. Da will ich mich gern revanchieren. Ein Lied über allzu gute Laune. Ich hab so Lieder auf dem Spektrum zwischen Optimismus und Grummeligkeit und Meckerkoppigkeit. Und dann gibt's auch Leute, die allzu optimistisch sind. Also stellt euch vor, man will einfach maulig sein. Und dann ist da einer, der sagt, sieh das doch mal so, das ist gar nicht so schlimm. Wir hatten zum Beispiel einmal auf Konzertkarten gewartet, die kamen nicht rechtzeitig. Und ich habe dann versucht zu trösten, indem ich gesagt habe, aber seht das doch mal so, wir hatten immerhin die Vorfreude. Und das war zu Hause gar nicht gut angekommen.

durchs Hirn weht, der hat nicht genau zugehört. Franziska Günther 2025 beim deutsch-französischen Songpoetinnen-Treffen in Saarbrücken. Dem einzigen Moment im Jahr, wo Chanson und Lied aufeinandertreffen. Und das 3 Tage lang, sodass sich die Leute wirklich begegnen. Die Konzerte der französischen Teilnehmerinnen und Teilnehmer, so von Thérèse, Alexis, Ashka und Marine Williamson, die sind schon in ARD Sounds zu hören. Müssen unter Rendezvous Chanson schauen. Und die von heute Abend, die folgen dort noch im Lauf des Sommers. Jetzt aber direkt noch einer aus dem Norden, obwohl er schon ordentlich in der Republik unterwegs war in seinem Leben. Er ist nicht mehr der Jüngste, hat Jörg Erb derzeit in Hamburg Heimat gefunden. Seine Lieder haben mich wirklich beeindruckt, mit einem leichten amerikanischen Groove, mag ich sowieso, aber voller Lebensweisheit und sanfter Energie. In Saarbrücken wurde er am Cello begleitet von Hagen Kuhr. Hier das Konzert der beiden aus dem Innenhof der Saarbrücker Stadtgalerie. Alle Aufnahmen heute Abend hat übrigens Gregor Gärten für SR Kultur getätigt.

Es sieht so aus. Dankeschön. Das nächste Stück heißt Scherbenlied. Und ich habe, als ich die Setlist heute Morgen gemacht habe, saß ich da draußen in einem Café und habe so die Leute vorbeistromern sehen. Und ja, manche einer guckte ein bisschen sorgenvoll, andere ganz fröhlich. Und ich dachte mir, wofür sind denn Songs, Lieder und Chansons eigentlich gut? Wofür ist denn Kunst gut? Und dann dachte ich mir, Mensch, aus mancher Sorge ist ein Song entstanden. Und das ist eine Fürsorge, das ist eine Nachsorge, das ist eine Vorsorge. Ja, das ist so das, woran ich glaube, wenn ich an Lieder und an Songs und Chansons denke.

0: bald. Dankeschön.
1: Ich arbeite viel mit offenen Stimmungen. Und damit ich nicht ständig hin und her stimmen muss, habe ich diese drei verschiedenen Gitarren in drei verschiedenen Stimmungen. Dieses Lied habe ich geschrieben während der Pandemie. Und geplant war es eigentlich so als ein Stück, um meinen Musikerfreunden und Kollegen und Kolleginnen ein bisschen Mut zu machen. Und dann einer meiner Musikerkollegen, mit denen ich dann gespielt habe, der sagte, du, das ist für meine Frau und die wünscht sich, dass wir das spielen, weil das ist das schönste Liebeslied, was sie kennt. Dann dachte ich mir, hey, ist mir gar nicht der Gedanke gekommen. Also, das Stück heißt Beisammen.

0: Ich danke euch. Das macht große Freude für euch zu spielen.
1: Und so soll das sein beim Deutsch-Französischen Songpoetinnen-Treffen, das 2025 wieder im Innenhof der Saarbrücker Stadtgalerie stattfindet mit Jörg Erb und Hagen Kuhr am Cello. Und Jörg, du hast gesagt, du kommst aus der Folkmusik. Das hört man natürlich sofort, weil da ist so ein leichter Groove drin. Und dann hast du diese Art und Weise, Texte zu schreiben, die gleichzeitig einfach sind, nicht überkandidelt und gleichzeitig ans Herz gehen. Wie lange und wie viel Leben braucht es, um solche Texte zu schreiben?
2: Oh, keine Ahnung. Bin ja immer noch im selben Leben, aber manchmal denke ich tatsächlich, bin jetzt 65 Jahre alt und denke mir, wow, das war schon einiges und da hat sich einiges entwickelt. Aber eigentlich habe ich so das Gefühl, ich bin mir selbst und meinen Menschen, die um mich rum sind, immer näher gekommen. Also viele Umzüge, viele verschiedene Berufe, aber die Musik war immer dabei und das Songschreiben war immer ganz wichtig.
1: Diese Lieder, die uns quasi aus dem Herzen sprechen, wir haben ja alle solche Lieder gehört. Ich bin ja auch nur ungefähr derselbe Jahrgang und bin auch mit selben Leuten groß geworden. Insbesondere natürlich dann auch noch mit den Franzosen aus dieser Abteilung. Diese Lieder, die schaffen ja sowas wie Gemeinsamkeit, wenn du von beisammen singst. Das gilt eigentlich für all diese Lieder. Wie ist das bei dir? Wie ist das, wenn du vor deinem Publikum stehst, wenn du denn an einem Publikum kommst? Wie reagieren die?
2: Also ich habe da ganz viele schöne Momente. Es sind Leute schon zu mir gekommen, die sich nach dem Konzert entschuldigt haben für ihre Tränen. Und dann habe ich gesagt, alles gut, ich habe sie gespürt. Ich finde, das größte Geschenk, was man machen kann, ist, dass man andere Menschen berührt und sie selbst auch berühren lässt. Ja, es ist immer neu und das Sterbenlied, was ich eben gespielt habe, das war tatsächlich entstanden aus einer Begegnung mit einer besonderen Zuhörerin, die mir ihre Geschichte erzählt hat und so entsteht das, ein Geben und ein Nehmen.
1: Wenn du vom Anrühren redest, du wirst begleitet, Jörg Erb wird begleitet von Hagen Kuhr am Cello. Es gibt ja wahrscheinlich kein besseres Instrument, um Rührung und Anrührendes zu sagen. Wie kommt das, Hagen? Wieso gerade funktioniert das immer genau mit dem Cello?
3: Na, ich denke, dass das Cello so gut und mit solcher Art von Musik verbunden ist, weil wir halt eine Bassfunktion erfüllen können und gleichzeitig aber eben halt auch der menschlichen Stimme sehr nahe kommen. Gitarre, Cello, Stimme ist einfach eine tolle Mischung.
1: Das ist eine Sache, die wir nun wirklich auf allen Ebenen erfahren, auch heute Abend. Und noch eine kleine Frage an Jörg. Wenn du so an die Jungen denkst, die heute deutsch sind, also da gibt es ja schon eine mittelalterliche Abteilung, Revolverheld etc. Und dann gibt es aber auch ganz junge Leute, sind auch beim Deutsch-Französischen Songpoetinnen-Treffen, ist einer von denen dabei, die das heute machen. Wie würdest du das vergleichen mit dem, was du so aus deinen Anfangszeiten kennst?
2: Ach, ich weiß es nicht. Ich glaube, bei mir ging das eher so los mit amerikanischer Musik, mit Blues, mit Folk, mit Bob Dylan. Leonard Cohen war mein allererstes Konzert. Habe ich damals zu meinen Eltern gesagt, war ich 15. Habe ich gesagt, ich würde jedes Leonard Cohen-Konzert wieder besuchen. Der müsste nur reden. Ja, ich denke, jede Generation hat ihre eigenen Ausdrucksformen, ihre eigenen Quellen. Aber ich denke, es gibt eine große Quelle, wo jeder, der ernsthaft und leidenschaftlich Musik macht und Songs schreibt, der hat Zugang zu dieser Quelle. Deswegen, glaube ich, laufen wir uns alle immer irgendwo, irgendwie über den Weg und meistens kommen schöne Sachen dabei raus.
1: Jörg Erb, Hagen Kuhr. Er hat mir gesagt, komm nach dem vierten Lied, weil danach, das hängt alles zusammen, da will ich an einem Stück spielen. Das hören wir uns jetzt an. Dankeschön.

dann sei es uns ein Menschenfest. Dankeschön.

Dankeschön. Das nächste Stück heißt Hut und Mantel. Und das habe ich tatsächlich einer Musikerkollegin zu verdanken, die Hagen und ich beide wahnsinnig mochten und die leider im März 2020 verstorben ist. Reggie Glasen, ihr braucht heute keinen Hut und keinen Mantel, aber wenn ihr nachher, wenn die Veranstaltung, was um 10 oder wann zu Ende ist, wenn ihr dann behütet und ummantelt mit guten Gefühlen seid, dann finde ich das prima. Hut und Mantel.

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Dankeschön. Danke sehr. Wir kommen zum letzten Stück. Und das Stück ist sozusagen das Titelstück von meinem letzten Album. In anderem Licht heißt das Album und dieses Stück heißt Im Morgenlicht.

0: Ganz herzlichen Dank, alles Liebe, alles Gute. Danke euch.
1: Jörg Erb und Hagenkur am Cello, Songs aus Deutschland, denen man gerne ein bisschen mehr Medienaufmerksamkeit wünschen würde. Musik aus der Region auf SR Kultur. Schon ist an diesem Sommerabend das letzte Konzert vom letztjährigen deutsch-französischen Songpoetinnen-Treffen dran. Die Frau, die jetzt kommt, passte da besonders gut, hat sie doch ein echtes Faible für Frankreich und das französische Chanson. Sie macht sogar selbst ein Chansonprogramm, da erzählt sie nachher noch was von. Selbstredend spricht sie auch Französisch. Nach Saarbrücken gekommen war sie aber mit ihren eigenen Liedern, begleitet von Benjamin Sawatzki am Piano. Im Gespräch nachher in der Mitte des Konzerts erfahren wir auch, dass sie, wie man in Frankreich sagt, mehrere Saiten auf ihrem Bogen hat. Plusieurs cordes à son arc. Also, sie hat mehrere Talente. Franziska Herrmann, 2025 im Juli in Saarbrücken. Und damit schon mal vielen Dank fürs Zuhören und für Ihre Neugier. Die Konzerte sind im Laufe des Sommers in ARD Sounds zu finden. Dort natürlich auch die komplette letzte Saison unserer Sendung Rendezvous Chanson ist ja zurzeit in der Sommerpause. Bonne Nuit wünscht Gerd Heger.
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Merci beaucoup, bonsoir. Einen schönen guten Abend. Ich freue mich sehr, sehr hier zu sein in Saarbrücken. Ich war schon mal in Saarbrücken. Ich mochte das. Habe mich gefreut, dass ich wiederkommen kann mit Benjamin Sawatzki. Und genau, der ist aus Saarbrücken, also ein Local. Ich bin aus Hamburg angereist und finde das schön mit diesem Französischen, weil ich habe ein kleines Frankreich-Fabel. Der nächste Song heißt Freier Fall und es handelt in diesem Lied davon, dass man im Leben immer sehr viele Ratschläge und Tipps bekommt, wie man es machen könnte. Also erst von den Eltern, dann vielleicht auch von den Freunden und alle meinen es gut. Aber eigentlich muss man es ja selber alles herausfinden und eben auch auf seine eigene Stimme hören.

0: schön. Saarbrücken ist einfach wahnsinnig musikalisch und kulturell. Der nächste Song, der handelt von was, was hoffentlich die meisten kennen. Wer von Ihnen, euch, war schon mal verliebt?
1: Was? Nur zwei Leute?
0: Oh, ja. Und wer ist jetzt gerade verliebt? Oh, wie schön, diese Ecke hier. Also für alle Singles vielleicht lieber an die Ecke halten. Das nächste Lied handelt davon, wenn man verliebt ist und einfach alles um sich herum vergisst und diesen anderen Menschen einfach ja, als die Welt ansieht.

Glück. Ja, es ist ja so verrückt, dass die Sachen, die man sich am meisten wünscht und die man am meisten möchte, manchmal so lange dauern. Und diese Ungeduld, die kenne ich natürlich, die Ungeduld auch aufs Leben, auf alles. Der nächste Song, der handelt eigentlich auch davon, dass man immer alles planen möchte und natürlich wissen will, wie alles läuft. Aber eigentlich sind diese unplanbaren Dinge im Leben, die kleinen Zufälle, können einen manchmal viel, viel weiterbringen. Und deswegen lohnt es sich, nach diesen kleinen Wundern Ausschau zu halten.

ganz bei mir. Ja, schön, dass Sie noch alle da sind. Es ist ja heute auch gar nicht ganz so warm. Aber ich war schon mal an einem Ort, da war es sehr warm. Ich schätze auch, dass einige von Ihnen dort auch schon waren. Thailand? Gibt es hier Thailand-Begeisterte? Thailand-Reisende? Nein. Es gibt so viele Menschen. Und es gibt überall kleine Tuk-Tuks. Und dieser Song ist auf meiner Reise nach Bangkok, also nach Thailand, Bangkok entstanden. Denn wo viele Menschen sind, kann man sich auch manchmal sehr, sehr einsam fühlen.

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0: Franziska Herrmann beim deutsch-französischen Songpoetinnen-Treffen beim 10. im Juli 2025, begleitet von Benjamin Sawatzki am Klavier. Franziska, meine erste Frage ergibt sich quasi aus dem Lied, was wir gerade gehört haben, oder dieser Szene. Du kommst ja ursprünglich gar nicht aus dem Chanson oder aus der Musik, sondern du kommst aus dem Schauspiel.
1: Stimmt. Wobei, es geht ja immer darum, was zu erzählen. Also ich finde gar nicht, dass das Schauspiel oder ich komme eher gesagt noch mehr auch so vom Theater, dass das so weit weg von der Musik ist, weil wir versuchen ja alle was zu erzählen und gesungen habe ich immer.
0: Und das große Chanson, das ist ja auch immer Interpretation und nicht nur einfach am Mikrofon stehen und singen. Du machst deine Texte selbst, du machst deine Musik selbst. Wie bist du denn zum Schreiben gekommen und wie hast du das gelernt?
1: Ich habe das einfach gemacht. Ja, also erstmal sind das ja wahrscheinlich immer Gedichte, deswegen ist ja auch dieser Ausdruck, ne, Pop-Poesie oder so, ist eigentlich so passend. Ich glaube, viele fangen erstmal mit Gedichten an und bei mir ist erst der Text und dann kommt eine Melodie.
0: Das Schreiben, das ist jetzt nicht nur, was Songs angeht, sondern du schreibst auch tatsächlich für Zeitungen. Wie ist das gekommen?
1: Das ist so gekommen, dass ich irgendwie mit Anfang 30, bin schon über 30, dass ich mit Anfang 30 gedacht habe, es wäre doch auch toll, nochmal den Kopf nochmal anders so anzureichern. Und dann habe ich angefangen, nochmal Kulturjournalismus, ein Master zu machen.
0: Du hast für die Zeit schon geschrieben, für andere Medien. Gab es da schon tolle Begegnungen?
1: Ja, es gab für mich eine ganz tolle Begegnung. Und zwar habe ich Michael Kunze interviewt. Ich weiß nicht, wer ihn kennt, aber er hat eigentlich die ganzen großen Hits, also Ein Bett im Kornfeld, hat er zum Beispiel getextet. Er hat ganz viele Musicals gemacht und ich kenne super viele Texte von ihm, von den Musicals. Und ihn habe ich interviewt und das war schon sehr besonders. Es ist einfach toll.
0: Das ist ein toller Mensch, der übrigens auch mit einigen von den großen Franzosen zusammengearbeitet hat und deutsche Versionen gemacht hat von großen französischen Chansons. Damit werden wir noch ganz kurz bei deinem Hau. Du hast einen gewissen Hau, was Frankreich angeht. Das heißt, du hast ein eigenes Programm mit Chansons, französischen Chansons, Coverversionen. Wie suchst du die aus?
1: Je fais ce que je veux. Qu'est-ce que j'aime? Oui, ich habe ein Chansonprogramm. Da singe ich die ganzen Klassiker, ja, von Charles Trenet, La Mer, einfach ein bezauberndes Lied. Dann aber auch zum Beispiel Poupée de Cire, Poupée de Sang. Einfach, was mich selber berührt und anspricht.
0: Und dann als letzte Frage, du hast vorhin erwähnt, dass du auch richtig Popmusik machst. So habe ich ja auch deine Musik kennengelernt. Ja. Die Lieder sind so schön, dass sie auch ohne das Poparrangement funktionieren. Aber wenn man das macht, das ist ja auch Geldausgabe, da muss man ja auch produzieren etc. Was ist da dein Ziel?
1: Ach, ich arbeite einfach gerne mit unterschiedlichen Künstlern zusammen und finde, also ich finde, so live kann man seine Version sehr gut einfach umsetzen, aber wenn man dann produziert wird, dann kann man auch ein bisschen gemeinsam Kompromisse finden. Ich höre auch selber alle mögliche Musik. Also mein Ziel ist natürlich, dass jetzt zum Beispiel Wunder einfach Menschen ein bisschen Mut gibt, ja, ein bisschen Kraft. Wir haben keine einfachen Zeiten und manchmal steckt man so den Kopf in den Sand, aber das muss man gar nicht. Die Musik gibt einem immer ein kleines Zuhause.
0: Dann werden wir das auch öfter mal im Radio spielen, um diesen Wunsch zu unterstützen. Franziska Herrmann beim deutsch-französischen Songpoetinnen-Treffen, der zweite Teil des Konzerts.
1: Ja, vielen, vielen Dank auch nochmal, dass ich überhaupt hier sein darf. Aber kommen wir doch von diesem angenehmen, warmen Klima, nicht zu heiß, nicht zu kalt, in die Antarktis. So heißt mein nächster Song. Aber damit meine ich nicht die wirkliche Antarktis. Ich meine einen Supermarkt in Frankreich, denn die sind ja sehr, sehr groß. Und ich liebe große Supermärkte, wo man im Sommer sich hineinflüchten kann. Und das ist schön kühl. Und vielleicht hat man Glück und hat eine kleine Begegnung. Zerfällt die Honigmelone, c'est interdit, flattert die rote Fahne in der Badezone.

0: Vielen Dank. Von der Antarktis, diesen kleinen Stückchen, fliegen wir jetzt nach Kanada.
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1: Ja, hier hat man auch meinen Theatereinfluss ein bisschen gehört, denn der Mond über Soho, kennen Sie ja vielleicht von dem Kollegen Brecht. Jetzt sind wir nicht in meinem Herzen, sondern im Club.

meinem letzten Lied angekommen. Aber ich fand es richtig schön, dass Sie alle hier waren. Und ja, auch nochmal vielen, vielen lieben Dank, Benjamin. Genau, nochmal großen Applaus für Benjamin Sawatzki an den Tasten. Dieser letzte Song ist der erste Song gewesen, den ich überhaupt je geschrieben habe. Ich wohnte in Berlin, viel umgezogen. Wer schon mal in Berlin gewohnt hat, weiß, dass man oft den Raum wechseln darf. Es war eine schöne Nacht, der Vollmond schien durch mein Fenster. Ich musste mal wieder aus der Wohnung raus und dann habe ich diesen Song geschrieben, um mir selbst ein bisschen das Lächeln ins Gesicht zu zaubern. 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
1: Merci beaucoup.

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1: 23 Uhr. Die Nachrichten. Die AfD hat am Nachmittag ihren zweitägigen Bundesparteitag in Erfurt beendet. Zuletzt wurden mehrere Änderungen der Parteisatzung beschlossen. Der Co-Vorsitzende Chrupalla sagte, der Fokus liege jetzt auf den anstehenden Landtagswahlen. Man müsse aus der Opposition herauskommen. Im September wird in Sachsen-Anhalt, Mecklenburg-Vorpommern und Berlin gewählt. Co-Vorsitzende Weidel sagte, Ziel sei es, die Regierung zu übernehmen. Die Polizei zog eine positive Bilanz ihres Einsatzes bei den Protesten gegen den Parteitag. Angesichts zehntausender Demonstrierender sei es überwiegend friedlich geblieben, teilte die Landespolizeidirektion Thüringen mit. Demnach wurden bis heute Mittag 65 Straftaten und 13 Ordnungswidrigkeiten erfasst. Vertreter einer Bürgerrechtsorganisation nannten den Polizeieinsatz überzogen. Kurz vor der geplanten Verabschiedung der Finanzreform der gesetzlichen Krankenversicherung hat Bundesgesundheitsministerin Warken ihren Gesetzentwurf einem Bericht zufolge geändert. Nach Informationen der Frankfurter Allgemeinen Zeitung wurden mehrere Punkte angepasst. Dem Bericht zufolge sollen etwa bislang kostenfrei mitversicherte Ehe- oder Lebenspartner zwar zusätzliche Beiträge zahlen müssen, jedoch nur in Höhe von 2,5% ihres beitragspflichtigen Einkommens statt der zunächst anvisierten 3,5%. Auch die geplanten Zuzahlungen für Medikamente und Krankenhausaufenthalte sollen geringer ausfallen. Im Gegenzug soll der Bund laut FAZ höhere Finanzierungsanteile übernehmen. Geplant sei, dass im kommenden Jahr 1,4 Milliarden Euro mehr aus dem Bundeshaushalt an die gesetzlichen Krankenkassen fließen als vorgesehen. Die Bundesregierung will den Gesetzentwurf noch vor der Sommerpause zur Abstimmung bringen. In Köln haben rund 1,5 Millionen Menschen die Christopher Street Day Parade gefeiert. Etwa 250 Gruppen und 90 Festwagen zogen durch die Innenstadt. Die Teilnehmer demonstrierten nach Angaben des Veranstalters für die Rechte und Anliegen der queeren Gemeinschaft und machten auf eine zunehmende Queerfeindlichkeit aufmerksam. Die Polizei war nach eigenen Angaben mit mehreren hundert Beamten im Einsatz. Zwei Tage vor dem NATO-Gipfel in Ankara hat es bei Razzien in mehreren türkischen Provinzen erneut Festnahmen gegeben. Die staatliche Nachrichtenagentur Anadolu meldete, die Polizei habe 39 Menschen in Gewahrsam genommen. Als Grund wurde unter anderem die Mitgliedschaft in einer extremistischen Gruppierung genannt. Es seien Munition und verbotene digitale Materialien beschlagnahmt worden, hieß es. Nach Angaben türkischer Medien und Gewerkschaften sind unter den festgenommenen Journalisten Wissenschaftler und Mitglieder linker Gruppen. Der türkische Journalistenverband sowie ein Anwaltsverband forderten deren Freilassung und sprachen von einem Versuch, oppositionelle Stimmen einzuschüchtern. Im Iran laufen Trauerzeremonien für den im Krieg getöteten langjährigen Machthaber Ayatollah Ali Khamenei. Sein Sarg wurde in die Teheraner Großmoschee Mosalla gebracht, ebenso die Särge mehrerer Familienmitglieder, die zu Beginn der US-israelischen Luftangriffe am 28. Februar getötet wurden. Zehntausende Menschen suchten die Moschee auf. Auch hochrangige Führer des islamistischen Regimes waren laut Staatsmedien anwesend, darunter Präsident Pezeshkian, Parlamentspräsident Ghalibaf und Revolutionsgardenchef Vahidi, der sich so gut wie nie öffentlich zeigt. Khameneis Sohn und Nachfolger Mojtaba Khamenei fehlte offenbar. Er trat öffentlich bisher nicht in Erscheinung. Morgen findet in Teheran ein Trauerzug mit dem Sarg von Ali Khamenei statt. Beim Tennisturnier in Wimbledon hat Jan-Lennard Struff erstmals das Viertelfinale erreicht. Sein Gegner in der dritten Runde, der Pole Hubert Hurkacz, musste im fünften Satz verletzungsbedingt aufgeben. Struff trifft nun auf Jannik Sinner aus Italien oder Shintaro Mochizuki aus Japan. Das Wetter. In der Nacht im Nordosten klar, sonst wechselnd bewölkt. In der Mitte und im Südosten nachlassende Schauer. Tiefstwerte 16 bis 10 Grad. Morgen im Norden und Osten stark bewölkt mit schauerartigem Regen. Im Süden und Westen heiter bis sonnig und trocken. Höchsttemperaturen 19 bis 32 Grad. Die weiteren Aussichten: am Dienstag in der Nordosthälfte viele Wolken und Schauer, in der Südwesthälfte heiter bis sonnig und meist trocken. 19 bis 35 Grad. Das waren die Nachrichten.
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2: Herzlich willkommen. Der AfD-Bundesparteitag hat die Stadt Erfurt an diesem Wochenende in Atem gehalten. Auch demonstrierende Polizei und die Partei selbst, die sich dank ihrer steigenden Umfragewerte nun selbstbewusst als Volkspartei darstellt. Wie sahen sie aus, diese Tage in Erfurt, und welche Formen von Widerstand haben sie gezeigt? Darüber reden wir heute mit der Künstlerin Gabriele Stötzer, die in Erfurt lebt und sich unter die Protestler vor Ort gemischt hat. Außerdem sprechen wir nach dem Skandal bei der Manifesta Ruhr noch einmal über die Frage, wie man mit möglichen Plagiatsfällen in der bildenden Kunst umgehen sollte. Dann reisen wir nach Norwegen. Da zeigt die amerikanische Fotografin Catherine Opie Landschaftsbilder von kühlen Fjorden. Und wir besichtigen die Deutsche Oper am Rhein, die dringend saniert werden muss, aber in der jetzt doch weitergespielt wird. Das alles heute bei Fazit. Schön, dass Sie mit dabei sind.

0: Gestern begann der Bundesparteitag der AfD in Erfurt und gleich zum Auftakt sprach der vom Thüringer Verfassungsschutz als gesicherter Rechtsextremer geführte Björn Höcke.
1: Wir sind auf der Siegesstraße der Geschichte unterwegs. Draußen vor der Halle, da stehen die Verlierer der Geschichte. Hier in der Halle sind die Sieger der Geschichte versammelt. In diesem Sinne, liebe Freunde, es lebe unsere AfD. Es lebe unser geliebtes deutsches Vaterland. Es lebe das wahre Europa. Herzlich willkommen in Erfurt. Schön, dass wir zusammen sind. Dankeschön.
0: Ja, Björn Höcke nannte sie die Verlierer der Geschichte. Rund 30.000 Menschen waren nach Erfurt gekommen, um gegen die AfD zu demonstrieren, auch um mit Straßenblockaden den Parteitag zu verhindern, was aber nicht geklappt hat. Erwartet hatte man eine schwere Gewalteskalation in Erfurt, auch die fand nicht statt. Die Polizei hat heute ein weitgehend positives Resümee gezogen. Angesichts zehntausender Demonstrierender sei das Einsatzwochenende, Zitat, überwiegend friedlich verlaufen. Der Bundesparteitag ist heute zu Ende gegangen und die Partei hat zum Schluss ihren Regierungsanspruch auch bundesweit formuliert.
2: Und wir werden Regierungsanspruch erheben, denn wir sind stärkste Kraft. Wir sind eine 30% Volkspartei und wir sind bei weitem die stärkste Kraft in Ostdeutschland. Wir werden regieren.
0: Ja, das sagte die Co-Vorsitzende Alice Weidel heute zum Abschluss des Parteitags. In der thüringischen Landeshauptstadt enden damit zwei Tage Ausnahmezustand. Darüber kann ich jetzt sprechen mit der Künstlerin Gabriele Stötzer, die in Erfurt lebt. Sie erhielt in diesem Jahr für ihre Arbeit zwischen Malerei, Literatur, Fotografie, Textilkunst, Film und Performance als erste ostdeutsche Künstlerin den Kaiserring der Stadt Goslar. Und zurzeit ist ihre bislang größte Einzelausstellung im Berliner Gropiusbau zu sehen. Dabei sein und nicht schweigen. Das ist der Titel und könnte wahrscheinlich auch das Motto sein für unser Gespräch. Schönen guten Abend, Frau Stötzer.
3: Hallo, guten Abend.
0: Ja, dabei sein. Sie waren dabei. Wie haben Sie dieses besondere Wochenende in Erfurt erlebt? Wie haben Sie die Stimmung wahrgenommen?
3: Ja, also das war ja Freitag, sondern Sonntag. Ich war jeden Tag in der Stadt und unterwegs. Und ich muss sagen, dass, wenn ich das rede, dann kommt gleich so ein Lächeln über mein Gesicht und eigentlich eine ziemlich gute Laune, weil alle diese negativen Bonusse, die sich alle Leute selber gemacht haben, einschließlich der Polizei und diese Dramaturgie des wilden Wochenendes, weil das alles irgendwie nicht stimmt. Und das ist eigentlich, was mir auch Spaß macht und womit ich auch arbeite, das ist diese Unvorhersehbarkeit der Menschlichkeit und auch der Kraft und der Freude und auch der Macht der Kunst und an dem, was uns auch Freude macht im Leben. Und so sehe ich das Wochenende.
0: Das heißt, Sie haben das wahrgenommen, dass es im Grunde genommen ein deutlich friedlicherer Protest auch war, als zum Beispiel das im Vorfeld angekündigt war oder was auch die AfD im Vorfeld erwartet hat. Da ist man ja von geradezu bürgerkriegsähnlichen Zuständen ausgegangen. Das ist nicht das, was Sie gesehen haben in Erfurt.
3: Ja, ich finde die AfD sowieso ein bisschen hybrisch. Und ich finde natürlich die Freude, die die AfD hat zwischendrin und draußen, auch ein bisschen beschämend, ne? Dass eine Partei froh ist, wenn sie drinnen gesichert ist. Es war natürlich so, dass sie von der Polizei von vorne bis hinten geschützt wurde. Und wenn Sie jetzt mich fragen, was mich am meisten berührt hat, das war, also letztendlich wurden die Leute ausgesperrt von den Demonstranten, es kam keiner rein. Und ich habe versucht, von innen rauszugehen. Und da bin ich an die verschiedenen Ausgangsstraßen von Erfurt gefahren mit meinem Auto. Und dann habe ich diese Straße voller junger Leute gesehen. Ich kriegte das Wort eine echt absolute Lust, ja. Und dann habe ich mich hingestellt und habe da ein Statement gemacht.
0: Was war das für ein Statement?
3: Also ich gehöre ja zu dieser Künstlerin-Gruppe Erfurt, die einzige Künstlerin-Gruppe überhaupt in der DDR, die auch in Berlin auftreten wird, zu meiner Ausstellung auf dem Dach vom Gropiusbau. Wir haben ja Performance gemacht. Performance ist eine Gegenwartskunst, die aus der Gegenwart Kunst macht und sich auch zu Wort meldet, also dieses Dabeisein und eben nicht schweigen. Und im Vorfeld war ja auch diese Gruppe, die Sit-ins organisiert haben, die sind auch auf uns zugekommen, weil wir in dieser Künstlerinnengruppe auch Leute haben, die damals die Stasi mitbesetzt hat, einschließlich meiner Person. Und wir haben auch eine Tradition, wir haben auch eine Kraft des Kämpfens und des Widerstands und auch der Freude und auch des Erfolgs, muss ich sagen. Ja, also letztendlich hat die Künstlerinnengruppe mit eben die Stasi besetzt in Erfurt. Das war eine friedliche Besetzung und das war von Anfang an das, was wir auch immer propagiert haben und was letztendlich auch die These war von diesen ganzen Leuten. Ne? Und wenn man da hinkommt und siehst eine Straße, Straßen voller junger Leute bis ins Unendliche. Mhm. Das hat mich so gefreut, auch weil die uns vorher gefragt haben, wie war das damals? Ne? Mhm. Und dann habe ich mich hingestellt und habe gesagt, ja, okay, ihr habt uns gefragt, wir Alten, ne, die damals gekämpft haben und auch heute noch weiter durchziehen. Ja. Wir sind eure Hoffnung, aber ich habe gesagt, ihr seid auch unsere Hoffnung. Es war eine sehr solidarische Kraft und eine Schönheit. Und im Grunde genommen hat es die ganze Stadt irgendwie wie so eine Aura erleuchtet. Ich habe dann auch die Leute, die da oben gewohnt haben, gefragt, die standen draußen, ältere Leute, jüngere Leute. Ich sage, wie seht ihr das? Und dann haben die gesagt, endlich mal was los. Das ist ja toll hier. Ja, also ich finde das aufregend. Ich muss natürlich auch sagen, dass die Polizei gut getrennt war und gut reagiert hat, freundlich junge Leute, junge Frauen, junge Männer eingesetzt hat, die auch so ein bisschen leger und lässig auf dieses Ganze reagiert haben. Und das war natürlich dann plötzlich so eine Gemeinschaftlichkeit, weil die waren ja genauso ausgeschlossen wie letztendlich, ich sage jetzt mal, wir.
0: Frau Stötzer, da Sie es ja auch schon angesprochen haben, ich möchte gerne mal in Ihre wirklich außergewöhnliche Biografie nochmal zurückschauen. Wegen einer Unterschriftenaktion wurden Sie 1976 mit dem Vorwurf der Staatsverleumdung in der DDR inhaftiert. Sie sind damals in den Hungerstreik getreten. Später haben Sie die Ausreise in den Westen abgelehnt, haben sich dem literarisch-künstlerischen Untergrund angeschlossen und wie gesagt die Künstlerinnengruppe Erfurt mitbegründet. Man kann also wirklich sagen, Sie haben den Widerstand auch gegen den Unrechtsstaat wirklich gelebt. Wie schauen Sie denn in diesem Zusammenhang auf diese neue Situation in Deutschland jetzt insgesamt, in dem sich ja mit dem starken Zulauf für die AfD gerade eine große gesellschaftliche Spaltung abzeichnet?
3: Es ist so, dass die Leute nicht mehr über Politik reden. Früher war das ein total interessanter Gesprächsinhalt. Man redet da darüber und jetzt ist da ein Schweigen entstanden. Und das ist für mich eigentlich interessant, ja, dieses Schweigen, dass die Leute natürlich mit Angst ausfüllen können, aber auch mit laissez-faire. Mhm. Ja. Ne, also ich bin ja aus dem Knast rausgegangen, habe gesagt, jetzt gehe ich in die Kunst. Da wird man sich nicht so schnell verhaftet wie in der Politik, wissen Sie. Weil ich das immer mal mitgemacht habe als Studentin und auch im politischen Widerstand, ja, dass man nur reagiert. Ja. Ich brauchte eigentlich Zeit, um etwas zu entwickeln, womit ich agieren kann, was ich hinstellen kann. Was ich in der Kunst gemacht habe und was dann in Berlin auch hängt und Eindruck macht, ist natürlich, dass ich mir Gefühle gestatte, ja, auch in diesem Treiben der Politik. Und im Großen und Ganzen sieht das natürlich ein bisschen schwierig aus. Ne? Einmal wollen die Leute einen Friedenspreis haben, im nächsten Mal fangen sie einen Krieg an. Also diese enormen großkotzerischen Aktionen, die Welt übersteigern. Und das ist das Schwierige, dass einen entsetzen könnte, ne, wenn man auf die Show so reinfällt. Und dass ich dann durch diesen Schmerz hindurchgehe, das Entsetzen wirklich anzusehen. Und dass ich dann etwas dagegen setze. Und das ist ein Kunstobjekt. Mhm. Und das ist ein monumentales Kunstobjekt von Frauenkörpern, Frauenfiguren, weil ich das am besten kann. Ja, und weil ich das für mich mit Hoffnung verbinde und Schönheit und Kreativität und Kraft vor allen Dingen. Auch ein noch unausgelebtes, positives Energiefeld.
0: Aus Ihrer eigenen biografischen Erfahrung, wie muss denn Widerstand aussehen? Wie kann oder sollte die Bevölkerung, die jetzt vielleicht nicht unbedingt die Möglichkeiten hat, in der Kunst das auszudrücken, mit diesem Rechtsruck, mit dieser Spaltung der Gesellschaft umgehen? Wie kämpferisch muss Ihrer Meinung nach die Zivilbevölkerung sein?
3: Wenn Leute mich fragen, wie ich die Zukunft sehe oder wie ich das und das, dann sage ich immer, liebe Leute, fragt mich nicht, ja, fragt euch selber. Also ich erwarte von den Leuten selbst ein bisschen Kreativität, ein bisschen Freude am Mitgestalten, am Verantwortung übernehmen, dass sie selber sagen, was sie wollen. Ne? Das Schwierige ist natürlich, dass die AfD und andere Politiker immer mit dem gegen etwas, ne, was man nicht will. Also die meisten Leute sind davon und wissen genau, was sie nicht wollen. Und was sie wollen, ist manchmal so eine romantische Verklärung von einer Diktatur oder sowas, ohne genau reinzusehen. Und dieses Arbeiten eigentlich mit, ich sage jetzt mal, gesellschaftlicher Dummheit oder mit scheinbarer rebellischer Widerstandskraft. Also wenn Leute sich nicht ausleben in dem Sein oder was sie können, ne, die werden dann so potenziell, ich würde sogar sagen, hinterfotzig. Ne. Es gibt so eine Zeit, da muss man auch rebellieren und da kann man rebellieren. Und das ist das, was ich gesehen habe auf der Straße. Die junge Leute, die wollen was anderes, die sind was anderes, die können was anderes. Und die stehen auch für was anderes, für was Neues, für was Kreatives, Schöpferisches und für was Friedliches. Und vor allen Dingen, die spüren sich in dieser Gemeinschaftlichkeit. Und die Kraft habe ich gespürt, die Kraft zum Neuen, die Kraft zum Kreativen, ne? Und zu einer gemeinschaftlichen Wissen. Uns bleibt ja nichts anderes übrig als die Gruppe, weil auch eine Gesellschaft ist eine Gruppe. Ja? Und wir müssen uns zeigen und darstellen und auch sagen, wir sind da. Ich hätte echt mehr gewünscht, dass ein Politiker da war und diese Kraft gespürt hat. Dieser Sinn für was Neues und die Freude auch daran und auch die Jugendlichkeit.
0: Also ein sehr, im Grunde genommen, wirklich jetzt hoffnungsvoller Abschluss für Sie, für diesem Wochenende.
3: Ich war ja gestern wirklich überall und habe diese ganzen, natürlich die Demos alles gesehen. Ja, ich wollte es auch sehen und erleben. Und gestern war das dann so, dass die Demonstranten da waren und abends saßen alle dann zusammen, die Demonstranten und die Bewohner von Erfurt, innerhalb von außerhalb vom Domplatz rundherum und hörten sich Clouseau an. Ja,
0: also das Clouseau-Konzert, das stattgefunden hat.
3: Ja, und diese gute Laune in der Stadt, ja, die wirklich friedlich auch solche Spannungen auflösen kann. Ne? Also das hat mich glücklich gemacht, ja. Und ich spüre auch nicht die Kalte und die Aggressivität, was die AfD so etabliert. Also auch die wirkliche Ignoranz und Kälte und die Gemeinheit auch, mit der man über andere, nämlich Mitmenschen, spricht. Das ist das, also denke ich, passt mal auf, ja. Vielleicht ist euer Erfolg nicht so groß, wie ihr denkt.
0: Gabriele Stötzer, ganz herzlichen Dank für Ihre Eindrücke.
3: Ja, und ganz herzlichen Dank für Ihre Fragen.
0: Die Ausstellung Gabriele Stötzer dabei sein und nicht schweigen ist übrigens noch bis zum 6. Dezember im Gropiusbau in Berlin zu sehen.

0: Wir schauen jetzt noch einmal zurück auf einen Fall, der uns in unserer Sendung in dieser Woche stark beschäftigt hat. Die Künstlerin Dorothee Bielfeld hat hier in Fazit ihren Plagiatsvorwurf an die aktuelle Ausgabe der Manifesta Ruhr öffentlich gemacht. Es geht um die Arbeit Elevation des Künstlers Nazan Tour, der in der Essener St. Gertrud Kirche 8 Kirchenbänke vertikal aufgestellt hat. Dorothee Bielfeld hatte 2010 ebenfalls Kirchenbänke in die Vertikale gestellt, in ihrer Arbeit Aufrichten. Damals in der Christkönigkirche in Bochum, also in unmittelbarer Nähe der jetzigen Ausstellung. In beiden Fällen wurden bzw. werden die Besucherinnen und Besucher mit einbezogen, ihre Gedanken gesammelt und weiterverarbeitet. Nun fordert Dorothee Bielfeld den Abbau der aktuellen Installation in Essen.
1: Ich habe mich an die Manifesta Ruhr gewandt, weil ich die Parallelen zwischen diesen beiden Arbeiten sehr auffällig finde. Und ich fordere weiterhin, dass die öffentliche Präsentation eingestellt wird.
0: Der Künstler Nazan Tour hat hier in Fazit überrascht auf den Vorwurf reagiert.
2: Ja, zunächst erstmal war ich selber total erstaunt über die E-Mail, die ich bekommen habe von Frau Bielfeld. Ich kannte sie überhaupt nicht und kannte auch die Arbeit nicht. Also ich habe auch mit dem Ruhrgebiet wenig zu tun und diese Arbeit, die vor 15 Jahren dort gemacht worden ist, dass vertikale Bänke aufgestellt worden sind, die ähneln vielleicht eventuell aus einem bestimmten Blickwinkel, aber meine Arbeit hatte so viele andere Komponenten, also diese Prozesshaftigkeit, die ja über einen Zeitraum mit Schnitzerei auch die Bank sich verändert. Ja, das sind alles viele, viele Sachen, die gar nicht dann so ähnlich sind. Und ich war einfach nur verdutzt, dass da so eine harsche E-Mail gekommen ist und auch keine weitere Kommunikation dann groß stattgefunden hat, außer dass man mich des Plagiats beschuldigt.
0: Ja, das sagt der Künstler Nazan Tour. Der aktuelle Stand in diesem Konflikt, die Manifesta stärkt Nazan Tour vorläufig den Rücken. Man habe die Arbeit von Frau Bielfeld nicht gekannt. Das hat hier in Fazit auch die Kuratorin Leonie Herwig betont. Aber es kommt jetzt zu einer rechtlichen Prüfung. Das Ergebnis ist dementsprechend offen. Wir wollen deshalb heute über den aktuellen Fall hinausschauen und uns nochmal grundsätzlich fragen, wie kann man mit solchen Plagiatsverdachtsfällen in der bildenden Kunst umgehen? Wie steht es in der Kunstwelt um Fragen des geistigen Eigentums? Darüber kann ich jetzt sprechen mit Werner Klein. Er ist langjähriger Galerist in Köln und auch Diplom-Theologe, für die moralisch komplizierte Situation, mit der wir es hier zu tun haben, eine gute Kombination. Schönen guten Abend, Herr Klein.
3: Schönen guten Abend, Herr Mumot.
0: Sind Sie in Ihrer Arbeitspraxis als Galerist denn selbst schon mit Plagiatsvorwürfen konfrontiert worden? Passiert sowas häufiger?
3: Also von mir vertretene KünstlerInnen wurden bisher nie eines Plagiats beschuldigt. Allerdings sind mir in den vergangenen 25 Jahren meiner Galeristentätigkeit mehrfach Arbeiten begegnet, die zumindest den Verdacht nahegelegt haben, dass jemand etwas genau hingeschaut hat bei den Arbeiten anderen und im Ergebnis des eigenen Tuns sehr nah an andere Arbeiten herangereicht ist.
0: Viele Kunstwerke ähneln ja einander. Es gibt auch die Appropriation Art, Künstler, die ganz bewusst an die Arbeiten anderer anschließen oder sie nur minimal verändern. Wo würden Sie sagen, beginnt denn eigentlich sichtbar und klar erkennbar so ein Plagiat?
3: Naja, bei der Appropriate Art wird ja bewusst auf die ursprüngliche Arbeit hingewiesen. Dann gibt es noch Arbeiten, die mit Hommage anbezeichnet werden. Auch da erfolgt oft der Hinweis eben auf den Ursprung. Aus meiner Sicht wird es schwierig, wenn Künstlerinnen die Nähe der eigenen Arbeit zu einer anderen Arbeit bis zur Verwechslung hin in Kauf nehmen. Und besonders gravierend ist es, wenn sie dabei bleiben, auch wenn sie darauf hingewiesen werden. Ich meine, niemand erfindet die Welt ganz neu, sondern hat ja immer Bezüge zu anderen. Aber die Auseinandersetzung damit, wie nah ich dann an andere Werke heranreiche, die sollte im eigenen Interesse im Zentrum der eigenen künstlerischen Arbeit stehen.
0: Dafür muss man aber natürlich auch wirklich davon ausgehen, dass der Künstler, die Künstlerin der aktuellen Arbeit von einer ähnlichen Arbeit überhaupt weiß. Dorothee Bielfeld sagte bei uns im Gespräch, das fand ich sehr interessant, dass sie 2010 selbst recherchiert habe, ob es aufgestellte Kirchenbänke in Kunstinstallationen schon mal gegeben hat. Sie hat sich also diese Mühe gemacht und hat auch bei uns im Gespräch gesagt, dass sie das eigentlich erwartet, dass Künstlerinnen und Künstler sowas immer tun. Kann man das tatsächlich erwarten von Menschen, die an einem neuen Kunstwerk arbeiten, dass sie sich erstmal so weit in diese Recherche bewegen? Vielleicht aber auch die Veranstalter, die Kuratorinnen und Kuratoren einer Ausstellung, dass die das dann wenigstens erledigen?
3: Naja, die Zahl der Künstlerinnen hat ja enorm zugenommen. Auch die Möglichkeiten, die eigene Kunst auszustellen, sind enorm gewachsen. Also in der realen physischen Welt, wie Galerien, Museen etc. und noch viel mehr in den sozialen Medien. Jetzt den Überblick zu behalten, was, wann, wo, wer schon mal gemacht hat, wird natürlich immer schwieriger. Aber das entbindet aus meiner Sicht KünstlerInnen nicht davon, sich ein möglichst genaues Bild zu machen, und zwar in dem Feld, in dem sie sich bewegen. Also jemand ist ja Zeichner und hat deswegen das Feld der Zeichnung um sich oder ist Malerin ungegenständig und ist deswegen im Feld der ungegenständlichen Malerei gefragt. Auch die Recherchetools sind besser geworden. Also ich würde sagen, es besteht eine Verantwortung, sich da schlau zu machen. Was die Verantwortung von Veranstalterinnen und Kuratorinnen angeht, würde ich sagen, dass sie mit der Reichweite der Ausstellung oder Veranstaltung wächst. Also je mehr Öffentlichkeit erreicht wird, desto sorgsamer muss die Recherche aus meiner Sicht sein.
0: Wie hätte denn die Manifesta Ihrer Ansicht nach reagieren müssen, als Dorothee Bielfeld Sie dazu aufgefordert hat, die Arbeit von Nazan Tour nicht zu zeigen, also schon bevor die Manifesta 16 Ruhr überhaupt gestartet ist?
3: Naja, es ist nicht an mir, der Manifesta in der Rückschau zu raten, wie sie hätte reagieren müssen. Ganz allgemein gesprochen würde ich aber sagen, dass in einem Fall wie dem besprochenen alle nur erdenklichen Möglichkeiten zum Gespräch hätten gesucht werden müssen. Und da gibt es viele und die reichen bei weitem weiter als eine E-Mail, in der schon inhaltliche Vorgaben, glaube ich, erfolgt sind oder Aussagen getroffen worden sind.
0: Sie sprechen da von den E-Mails, die zwischen Dorothee Bielfeld und der Manifesta bisher hin und her gegangen sind.
3: Ich kann mich ja auch nur auf all das stützen, was unter anderem in ihrem Sender gesendet worden ist. Aber offensichtlich wurde ihr ja sofort ein Gespräch angeboten, in dem ihr erklärt werden sollte, warum es kein Plagiat ist.
0: Wie geht man denn jetzt insgesamt mit Dorothee Bielfeld um, Ihrer Meinung nach? Also es gibt ja unterschiedliche Stimmen, die jetzt darauf reagieren. Wir haben zum Beispiel im Deutschlandfunk gehört, Stefan Berg, lange Direktor des Kunstmuseums in Bonn, der meinte, das wäre ein Sturm im Wasserglas und er würde sich ein Abkühlen von Seiten der Künstlerin Dorothee Bielfeld wünschen. Zeigt sich da vielleicht doch auch erstmal eine gewisse Herablassung, dass man das nicht wirklich ernst nehmen möchte, dass diese Künstlerin sagt, ich sehe hier ganz eindeutig, dass mein geistiges Eigentum da kopiert worden ist?
3: Tatsächlich erscheinen mir die Kommentare in der Causa im Moment eher davon geprägt, dass sie Verständnis für Nazan Tour und die Manifestamacherin zeigen. Wohingegen das Verhalten von Frau Bielfeld, insbesondere das Einschalten eines Anwaltes und das Hinzuziehen der Presse als übertrieben und wenig tolerant dargestellt werden. Und sie sehr früh jetzt zur Mäßigung und künstlerischen Kollegialität aufgerufen wird. Ich denke, es gibt eine Hierarchie von Schädigungen in einem solchen Fall. Und an erster Stelle steht für mich ohne Zweifel Frau Bielfeld und ihr Schrecken, als sie eine so ähnliche Arbeit im Rahmen einer so prominenten Veranstaltung wie der Manifesta gesehen hat, zu der sie sich ja angeblich wohl auch noch selber beworben hatte. Das sollten aus meiner Sicht erstmal alle, insbesondere Künstlerinnen, verstehen. Danach kommt für mich Herr Tour und dann die Veranstalterinnen. Ich meine insgesamt eine allgemeine Struktur in dem heutigen Umgang mit Kritik hier zu bemerken und zwar sehr schnell mit einer Verteidigung nach vorn anzutreten, die die eigene Bedrängtheit in den Vordergrund stellt. Und es wird sofort die Unangemessenheit der Kritik, insbesondere ihre Form, angesprochen. Es ist aber im Fall einer so tiefgehenden Kränkung meiner Meinung nach, die einer Person widerfährt, extrem wichtig, ernst zu nehmen, wie gravierend das ist und wie schwer die Verletzung aus der Sicht der Betroffenen ist und wie groß ihre Not, aus der sie spricht. Und erst wenn das gelungen ist, nämlich mit Empathie ihr entgegenzutreten, kann ich darauf hoffen, dass dann im Gespräch konkrete Details besprochen werden können. Und abschließend noch ein bisschen provokant gesagt, mein Eindruck ist, dass die Gesellschaft auch heute Frauen, die unter Zuhilfenahme von Anwältinnen sich versuchen, Recht zu verschaffen, nicht besonders schätzt.
0: Welcher Schaden kann denn bei einer Künstlerin entstehen, wenn sie sich nicht gegen so ein Plagiat wehrt? Was könnte das für Folgen haben, wenn Frau Bielfeld das einfach auf sich beruhen lassen würde?
3: Also bei einer Künstlerin, wie bei jedem, glaube ich, passiert Folgendes. Wenn ich eine Kränkung erfahre und mich nicht wehre, kann meine Verletzung nicht heilen. Sie wird eingekapselt und bleibt eine offene Wunde. Erst die Aussprache macht eine Narbenbildung möglich und das Einstecken von Kränkungen führt immer zu einer dauerhaften Störung des inneren Gleichgewichts. Und mir ist da das Motto der Arbeiterbewegung, wer sich nicht wehrt, lebt verkehrt, wirklich näher als die Klügere gibt nach.
0: Haben Sie denn insgesamt das Gefühl, dass in der bildenden Kunst zu lax mit geistigem Eigentum umgegangen wird? In der Musik und der Literatur kann so ein Plagiatsvorwurf ja sehr weitreichende Folgen haben. Da haben wir auch immer wieder solche Fälle kennengelernt, wo dann eben wirklich sehr hart auch auf denjenigen geschaut wurde, der plagiiert haben soll.
3: Also tatsächlich ist der Umgang mit Plagiat in der bildenden Kunst offensichtlich für alle Beteiligten so unangenehm, dass es sehr schwer fällt, da sich zu beziehen. Ob jetzt zum Beispiel aber die Nachweisbarkeit wirklich schwerer ist, das wage ich jetzt zu bezweifeln. Aber Fakt ist, es kommt viel seltener dazu, dass in dem Feld gesprochen wird. Es wird dann weitaus mehr über Fälschung gesprochen, aber nicht über Plagiat.
0: Nun müssen wahrscheinlich, wie gesagt, erstmal die juristischen Institutionen da zu einer Lösung kommen. Aber was würden Sie den Beteiligten, vor allem beiden Künstlern, jetzt wünschen?
3: Also ich würde beiden Künstlerinnen, der Künstlerin und dem Künstler dringend wünschen, ein Gespräch unter Ausschluss der Öffentlichkeit mit einer erfahrenen Mediatorin. Und dann ist mir in der Vorbereitung auf unser Gespräch eingefallen, dass ich gedacht habe, uns allen würde ich wünschen, dass vielleicht möglichst schnell ein weiterer Ausstellungsort im Rahmen der Manifesta gefunden wird, an dem, wenn sie es möchte, auch die Arbeit von Frau Bielfeld gezeigt wird.
0: Das klingt doch nach einem sehr konstruktiven Vorschlag. Vielleicht hört die Manifesta ja zu. Ich bedanke mich ganz herzlich bei Werner Klein, Galerist aus Köln. Herzlichen Dank.
3: Vielen Dank Ihnen.

Viele Theater und Opernhäuser in Deutschland sind massiv sanierungsbedürftig und müssen in Ausweichsquartiere umziehen. In Düsseldorf hatte man sich eigentlich ein anderes Konzept überlegt. Die Oper am Rhein sollte ein ganz neues Haus bekommen, das sogenannte Opernhaus der Zukunft. Nun hat die Stadt Düsseldorf festgestellt, das wird erheblich zu teuer. Man geht inzwischen von Kosten aus, die sich auf etwa 1 Milliarde Euro belaufen. Wegen des enormen Spardrucks findet nun die Rolle rückwärts statt. Das bestehende Haus aus den 1950er Jahren wird bei laufendem Betrieb auf Vordermann gebracht. Unser Landeskorrespondent Jonas Pan.

0: rauf transportiert werden.
1: 120 Orchestermitglieder müssen mit ihren Instrumenten die steilen Stufen hoch durch das enge Treppenhaus. Das bringt logistische Probleme mit sich, sagt Stampler Brown. Das Besondere in Düsseldorf, das Opernhaus, besteht aus zwei Gebäuden. Der hintere Teil ist 1885 als Stadttheater gebaut worden. Der vordere Teil wurde nach Zerstörungen im Zweiten Weltkrieg neu errichtet und 1956 eröffnet. Hier steht der technische Direktor Philipp Rabe im Foyer des ersten Rangs und zeigt in Richtung Decke.
2: Dieser Saal ist jetzt, weil das Dach des Foyers abgängig ist in der Statik, durch Stützen unterstützt, die zwangsweise eingebaut werden mussten, um überhaupt den Spielbetrieb zu sichern.
1: Baulich zugelassen seien die Stützen bis zum Jahr 2028. Danach wird sich die Frage stellen, was mit dem Dach des denkmalgeschützten Hauses langfristig passiert. Die beiden Verantwortlichen der Deutschen Oper am Rhein machen auch auf einen Aufzug am hinteren Ende des Foyers aufmerksam. Er ist der einzige im Haus, der Gäste transportieren kann, und er ist so klein, dass gerade mal ein Rollstuhl hineinpasst. Im Bereich hinter der Bühne schieben ein gutes Dutzend Männer und Frauen in schwarzen T-Shirts Kulissenteile hin und her. Viel Platz haben sie hier nicht.
2: Also man sieht jetzt hier ja schon Teile der von anderen Vorstellungen stehen. Auf der einen Seitenbühne, die wir haben. Auf der anderen Seite kommt relativ schnell die Mauer aus dem Ursprungsbau von 1885. Also auf der Seite gibt es keine Ausweichmöglichkeit, auch keine Auftrittsmöglichkeit für große Personengruppen wie im Ballett oder Chor.
1: Alexandra Stampler-Brown spricht von einem ganz tollen Teamgeist in ihrem Haus, das bis zu 300 Menschen beschäftigt.
0: Aber es ist eine ständige Improvisation, die wirklich an die Grenzen geht, auch ans Machbare. Und wir müssen dann auch schauen, dass das natürlich immer auch den Arbeitsstättenrichtlinien und der Sicherheit auch Genüge tut.
1: Der Arbeitsschutz dürfte auf der Rückseite der Oper an seine Grenzen stoßen. Hier wird das Bühnenbild für die verschiedenen Aufführungen angeliefert. Die Deutsche Oper am Rhein hat 70 Ballette und Opern in ihrem Repertoire. Um die 30 davon werden pro Jahr auf die Bühne gebracht, sagt der technische Direktor Philipp Rabe.
2: Diese Kulissen, die auch teilweise mehrere hundert Kilo wiegen, die müssen dann aus diesen LKWs ausgeladen werden. Und da wir nicht an das Haus andocken können, wie an eine Laderampe oder an einen Aufzug direkt, weil hier einfach kein Platz dafür ist und keine Fläche, werden die Sachen einfach erst einmal auf die Straße gestellt und müssen dann per Hand in den Aufzug geschoben werden.
1: Und zwar unabhängig vom Wetter. Wie in einem Technikmuseum kommt man sich im Keller der Oper vor. Hier rührt die über 50 Jahre alte Heizungsanlage vor sich hin, die noch mit Wasserdampf betrieben wird und nach Auskunft von Rabe regelmäßig ausfällt.
2: Also die Anlage und auch die Systeme an sich sind ja einfach über die Jahre gewachsen, erhalten. Es ist keine moderne oder auch energieeffiziente Anlage.
1: Im kommenden Jahr soll an der Heizung gearbeitet werden, auch an der Statik des Dachs. Die Stadt Düsseldorf war für den Übergang bis zum Neubau ursprünglich von erforderlichen Maßnahmen in Höhe von 18 Millionen Euro ausgegangen, inklusive Planung. Das dürfte nun nicht mal ansatzweise reichen. Und wenn man fragt, wie es grundsätzlich am alten Spielort weitergeht, schaut man bei Alexandra Stampler-Brown in ein ratloses Gesicht. Zur Stimmung im Haus sagt sie:
0: Ja, die ist nicht gut, würde ich jetzt mal sagen. Es gibt sehr viele Einzelgespräche, die geführt werden, aber auch mit Gruppen, mit Vertretern, mit Betriebsrat, mit Ensemblesprechern, mit Chor. Aber es muss jetzt sicherlich dann nach dem Sommer an intensivem Austausch mit den Entscheidern in der Stadt weitergehen, um zu schauen, was kann man da jetzt machen.
3: Jonas Panning war für uns in der maroden Deutschen Oper am Rhein.

0: Mit ihren Bildern von queeren Menschen ist Catherine Opie zu einer der wichtigsten lebenden Fotografinnen der USA geworden. Viele ihrer Arbeiten sind längst ikonisch. Sie zeigen zum Beispiel, wie sie nackt ihren Sohn stillt oder wie sie sich ein queeres Familienleben blutig in den Rücken ritzen ließ. So erweitert sie seit gut 30 Jahren den Blick auf nicht-heterosexuelle Identitäten. Aber nun gibt's was ganz Neues von Catherine Opie. Über 50 meist großformatige Fotos von Fjorden und Bergen, die nun in Norwegen zu sehen sind. Mein Kollege Tobi Müller war für uns im kühlen Trondheim. Er hat die Ausstellung Mountains Don't Know Their Names besucht und mit Catherine Opie gesprochen. Davon kann er uns jetzt berichten. Tobi, schönen guten Abend.
1: Hallo, guten Abend.
0: Ja, wie ist denn die Amerikanerin Catherine Opie überhaupt in den Norden Norwegens gekommen? Wie ist dieses Projekt entstanden?
1: Ich glaube, wie viele AmerikanerInnen, erst einmal touristisch. Sie fand es einfach sehr schön in Norwegen. Das kann ich bestätigen, weil ich jetzt da war. Das liegt ja so zwischen Oslo und Hammerfest. Nicht ganz, aber schon näher am Polarkreis. Schön kühl, so Nächte im Moment, die 2 bis 3 Stunden sind. Länger nicht. Und das macht sie seit Jahrzehnten mit ihrer Familie, mit ihrer ehemaligen Ehegattin, ihrem Sohn sind sie da oft hingegangen. Und sie hat sich oft gefragt, auch in anderen Weltengegenden, wie kann ich da Bilder machen, die eigentlich zu meinem Werk passen, ohne dass dabei nur touristische Eindrücke entstehen. Sie hat das an vielen Orten versucht. Es ist ja nicht gelungen. Es hat so 20 Jahre gebraucht, bis sie sich getraut hat, diesen Trip, diese Reise mal 3 Wochen am Stück tatsächlich zu tun. Und jetzt ist es ihr offenbar gelungen.
0: Und hat eben jetzt diese Fotos auch hergestellt. Was bekommt denn das Publikum nun zu sehen, wenn es die Ausstellung betritt?
1: Opie wollte Übergänge in den Bergen zeigen, also diese Zwischenzeiten, bevor es wirklich Nacht wird, wirklich hoch in den Bergen und auch das erste Licht am Morgen auf den Gipfeln, das sind natürlich wunderschöne Momente. Es sind wie Porträts von Landschaften, denen man durch ihr besonderes Licht aber eben auch ansieht, dass sie gerade in Veränderung begriffen sind. Hier passiert was, hier ist was im Fluss, obwohl es ja Berge sind, Fels, etwas sehr Festes, Materielles. Die 6 Räume sind in diesem erst kürzlich sehr schick und teuer umgebauten Privatmuseum Pomo in Trondheim im obersten Stock zu sehen und man sieht da ganz unterschiedliche Räume. Im ersten hängen diese mittelgroßen Formate, man sieht sie zum Teil auch auf der Werbung mit wirklich einem sehr schön aufgegangenen Mond und einem Tiefblau von diesen Bergen. Dann werden die Porträts, wie sie sie selbst nennt, menschengroß, 1,8 Meter sind die dann wirklich groß und es sind vor allem immer noch die Bergen. Es gibt einen Raum, wo dann die Fjorde hängen, hat sogar welche getöpfert, Keramik gemacht, sie hat gesagt, es ist gut gegen die Arthritis. Und das bereitet mich ein bisschen vor auf diese Reise. Also sie hat sich da sehr viel gedacht. Und es gibt auch einer Kapelle nachempfundenen Raum vom Schnitt her, wo man sich hinsetzen kann. Dann kommen dann diese morgendlichen Bilder, wo die Sonne die Gipfel streichelt. Es folgen nochmal kleinere Bilder und auch bewusst ein paar mit norwegischen Klischees. Und es gibt einen 7. Raum, der zeigt auf 6 Bildschirmen einen Dokumentarfilm von Kate Kunert, die unter anderem mit Roger Federer einen Film machte. Und die fuhr eben 3 Wochen mit Opie mit. Normalerweise fährt sie eben alleine. Jetzt hat sie mitgenommen und hat eine sehr erhellende Doku gemacht. Unbedingt erst am Schluss ansehen, falls wer nach Norwegen in Urlaub fährt.
0: Also sehr atmosphärische Landschaftsfotografie. Wenn ich das richtig verstanden habe, ist es was sehr Kaltes. Kalte Landschaften, blau ist also die vorherrschende Farbe. Sind es natürliche Farben, die wir da sehen oder hat die Fotografin Opie da digital nachgeholfen? Hat sie das nachbearbeitet?
1: Sie legt sehr großen Wert darauf, dass nichts an den Bildern manipuliert sei, obwohl jede Linse manipuliert natürlich an sich schon. Dieses dunkle Blau, muss man sagen, das ist auch nicht nur kalt, das ist eher existenziell. Also gerade die großen Bilder, wenn man sich drin so reinversetzt, umfassen einem schon sehr grundsätzlich. Da geht es natürlich schon auch um den Tod, ne? Mit dieser dunklen Farbe, wie klein man sich fühlt als Mensch. Es geht um Transzendenz, es geht auch darum, sich Zeit zu nehmen und an diesen Bildern nicht einfach vorbeizulaufen. Und sie sagt auch, dazu braucht es so einen analogen Zugang, auch wenn sie digital fotografiert. Aber analog heißt ja eben, sich Zeit lassen und nicht zu bearbeiten. Ich habe sie dann auch gefragt, wie sie das empfunden hat oder ob sie damit gerechnet hat, dass sie auch scheitern kann, dass sie diesen Moment eben nicht erwischt und dass es ihr wie in Neuseeland davor zum Beispiel nicht gelingt.
2: I think because I had maybe a better preconceived idea.
3: Weil ich schon vorher wusste, was ich wollte. Als ich am 2. Tag meine Aufnahmen heruntergeladen und das Blau gesehen habe, wusste ich, dass es möglich war. Das gab mir Hoffnung. Aber an anderen Tagen gelang nichts. Deshalb habe ich an jedem Ort 5 Tage verbracht. Aber ich wusste auch, dass es technisch vielleicht nicht möglich ist. Am 2. Tag realisierte ich, oh mein Gott, ich habe das Blau, das ich wollte.
2: So on the 2nd day I was like, oh my God, I got the blue.
1: Ja, und dieses Blau in vielen Schattierungen spricht natürlich Bände, gerade in der Kunstgeschichte auch, das immer wichtig ist bei den Fotografien von Catherine Opie. Yves Klein zum Beispiel, der frühe Gerhard Richter in den 60er Jahren mit den blauen Bildern. Edvard Munch, sagt sie, hat sie erst da so richtig verstanden. Er hat gesagt, die Himmel, die er gemalt hat, die gibt's ja tatsächlich. Die habe ich zum ersten Mal so gesehen. Aber auch die Farbe der Trauer bei Derek Jarman, dieser Künstler und Filmemacher, der 1993 einen Film ein Jahr vor seinem AIDS-Tod gemacht hat, der nur Blue heißt. Das ist natürlich für die lesbische Opie sicher eine große Referenz, dass auch das hier in diesen verschiedenen Blautönen mitschwingt.
0: Es geht also in gewisser Weise um Trauer, um existenzielle Betrachtungen von Natur und Menschsein und Tod, wie Sie ja auch schon gesagt haben. Ist das dann der Anknüpfungspunkt zu den Arbeiten von Catherine Opie, die bislang so viel queere oder transgender Personen porträtiert hat?
1: Ja, das stimmt schon, was zuerst als Bruch erscheint. Diese Bilder sehen sehr anders aus als das, was wir von Catherine Opie in weltweit ausgestellten Bildern sehen. Also, ne, die queeren Körper, die vielen Tattoos, die Ritzungen mit Blut, auch auf ihrem eigenen Körper. Und dann kommt sowas. Aber wenn man eben näher an die Bilder herantritt und bei diesen Auflösungen der Bilder sieht man dann plötzlich die Strukturen im Fels und denkt, ja, das ist auch nur eine Haut, die sich verändert, bloß halt sehr viel langsamer, im Klimawandel allerdings nicht mehr ganz so langsam, wie wir uns das wünschen. Aber Catherine Opie hat mir dazu Folgendes gesagt.
3: Das ist ein alternder, sich verändernder Körper, wie eine Landschaft. Für mich gibt es da keinen Unterschied. Und es ist Haut, als würde man sich ein Tattoo stechen lassen. Die Natur zieht auf dieselbe Weise Grenzen, wie wir den Wunsch haben, Spuren zu hinterlassen. Haut, Berge, es sind Zeichen von Geschichte. Ich betrachte diese Dinge als gleichwertig.
1: Es ist verrückt, wenn man drin steht. Man sieht es wirklich erst dann. Man kann die Bilder angucken im Internet, aber man kriegt nicht diesen Eindruck, dass man denkt, ja, es gibt diese Kontinuitäten zwischen ihren berühmten Porträts mit der Haut queerer Menschen und diesen Bergen. Es ist eine andere Temperatur jetzt hier. Es bildet eine andere Phase ab, auch in der Menschheitsgeschichte, auch in der Biografie von Catherine Opie. Aber es geht ums genauer Hinschauen in beiden Fällen, um diese Strukturen quasi zu lesen oder zu verstehen.
0: Das heißt, diese Klischees, von denen Sie auch am Anfang gesprochen haben, die Tourismusfalle, in die tappt sie nicht. Sie schafft etwas wirklich Neues mit dieser Landschaftsfotografie?
1: Zu großen Teilen ja. Sie macht sich da fast ein bisschen nackig, müsste man sagen, in einem Raum, wo sie dann auch die roten Holzhäuser ablichtet und ein paar Tiere und so weiter, wo sie sagt, this is my vernacular. Das ist die Umgangssprache von Norwegen, die ich versuche abzubilden, so wie Robert Frank, der große Schweizer Fotograf, in die USA ging, wann? In den 50er Jahren und die Americans fotografiert hat, die amerikanische Gesellschaft. Ich versuche hier was zurückzugeben zu Norwegen. Das ist eine sehr schöne Geste, sehr reflektiert. Ich glaube, das ist nicht gelungen. Das sind tatsächlich Klischees. Aber wenn man sich in diese Fjorde und diese Berge hineinbegibt, ist das etwas, was Norwegen natürlich längst überschreitet.
0: Tobi Müller, ganz herzlichen Dank.
1: Danke auch.
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0: Die nächste Hitzewelle kommt bestimmt. Auch im Rheinland merkt man, wie sich Städte aufheizen, Böden austrocknen und sich Flüsse erwärmen. Im rheinländischen Neuss findet in diesem Sommer die Landesgartenschau statt. Mit Blumenparks und der großen Frage, wie viel Grün eine Stadt eigentlich braucht. Passend dazu schaut das Clemens-Sels-Museum tief in die Geschichte zurück. Wie und wann hat das angefangen mit dem menschlichen Eingriff in Landschaft, Natur und Klima? Sabine Oelze über eine Ausstellung, die mit archäologischen Samenfunden beginnt und bei der Klimafrage der Gegenwart endet.
5: Verkohlte Weizenkörner, fast 2000 Jahre alt. Sie liegen gleich am Anfang der Ausstellung unter einer Glasglocke. Sie verraten, wie Menschen vor 2000 Jahren das Land genutzt und ihre Umwelt verändert haben. Der Archäologe Klaus Pause hat die Ausstellung Mensch, Umwelt, Freiheit in Neuss kuratiert.
6: Anhand dieser Pflanzenreste können wir natürlich relativ gut rekonstruieren. Zum einen halt, welche Pflanzen wurden hier angebaut, wie sah die Landwirtschaft aus. Es gibt aber auch noch andere Pflanzenreste, zum Beispiel Pollen, die sich in Mooren ablagern. Und da kann man eben die ganze gesamte Vegetation rekonstruieren.
5: Und das hat das Clemens-Sels-Museum getan. Es beteiligt sich mit der Ausstellung an der Landesgartenschau in Neuss. Sie findet in einem neuen, stadtnahen Park statt, angelegt, um auch bei Hitze Kühlung zu bringen. Das Clemens-Sels-Museum sucht in der Ausstellung Umweltlandschaft Freiheit nach dem Klimawandel, bevor von ihm die Rede war. Das Rheinland gehört zu den Regionen, die schon in der Römerzeit landwirtschaftlich genutzt wurden. Museumsdirektorin Uta Husmeier-Schirlitz.
7: Diese Thematik Landschaft und Landschaftsbild ist natürlich ganz stark verbunden mit dem Klimawandel. Und um den zu zeigen, haben wir eine sehr große Zeitspanne gewählt. Also die Ausstellung beginnt mit den Veränderungen aus der Jungsteinzeit und geht tatsächlich über römische Antike, Mittelalter, Industrialisierung bis heute.
5: An den Wänden hängen große Fotografien. Sie rekonstruieren, wie die Landschaft früher einmal hier aussah. Auf die Eiszeit folgte die Tundra. Dann wuchsen Wälder. Schließlich tauchen erste Felder auf. Vor rund 7500 Jahren begannen die Römer hier in der Gegend Ackerbau zu betreiben und Vieh zu halten. Die Bedingungen waren ideal.
6: Die Römer kommen nicht hierher, weil es hier so einen schönen Urwald gibt, sondern weil es hier eine bereits entwickelte Kulturlandschaft gibt.
5: Selbst die vermeintlich kleinsten Eingriffe haben Auswirkungen. Die Werkzeuge in den Vitrinen erzählen von Landwirtschaft, die erst langsam und dann immer schneller leistungsfähiger wird. Die Römer konstruieren erste Straßen, Gutshöfe, Städte, Ernten werden größer. Nach dem Ende der römischen Herrschaft wuchsen zunächst wieder Wälder. Später wurden sie erneut nahezu komplett gerodet, um das Land zu bestellen und um die Bäume zu verheizen. Viele Ortsnamen hier in der Gegend haben die Endung Rad. Rad steht für Rodung. Mit der Zeit verändert nicht nur die Landwirtschaft die Landschaft, sondern auch die Infrastruktur.
7: Das fängt natürlich mit den römischen Straßen an und führt dann gerade bei der Industrialisierung und natürlich der Umsetzung der Eisenbahn zu der Tatsache, dass die erste Brücke über den Rhein eine Eisenbahnbrücke war.
5: Als in Neuss 1835 mit der Ausbaggerung eines Seitenarms des Rheins ein eigener Hafen entsteht, ist das ein Gamechanger.
6: Dadurch ist eben halt auch dann Neuss zur Industriestadt geworden, weil eben halt die Verkehrsanbindung einfach funktionierte. Und hinzu kam dann die Eisenbahn, die hier gebaut wurde. Also Neuss hat dann eben einen Rheinhafen und einen Eisenbahnanschluss gehabt. Das war natürlich optimal für die Industrie.
5: Das Rheinland steht dabei stellvertretend für viele andere Landschaften. Es kann einem fast schwindelig werden, mit welchem Tempo es nach der Industrialisierung weitergeht. Die Ausstellung liefert Zeugnisse, die für ganz Deutschland beispielhaft sind. Werbeplakate der ersten Chemiefabrik, deren Gift auch nach ihrer Stilllegung noch den Boden verseucht. Bilder von Parks, die als grüne Lungen Natur zurückbringen in die Städte. Neuss steht pars pro toto für die Entwicklung eines typischen Industriestandorts.
7: Und man hat hier tatsächlich eine Entwicklung, die natürlich auch dazu führt, dass der Rheinkreis Neuss zu den wärmsten Kreisen in Deutschland heute gehört. Also das ist tatsächlich das Ergebnis von einer jahrhundertelangen Entwicklung, die man hier natürlich sehr gut nachvollziehen kann.
5: Nicht jede Station ist gleich überraschend. Manche Vitrinen wirken klassisch heimatkundlich. Die kleine Ausstellung im Clemens-Seels-Museum erhebt keinen Anspruch auf neue Erkenntnisse, aber sie macht trotzdem auf anschauliche Weise deutlich, wie der Mensch den Klimawandel über Jahrtausende provoziert hat. Am Ende hängt eine Klimakarte. Eigentlich steuerte der Planet auf eine nächste Eiszeit zu. Doch diese Abkühlung kippt ins Gegenteil. Statt Eiszeit steht uns nun eine Heißzeit bevor.
0: Sabine Oelze über die Ausstellung Umweltlandschaft, Freiheit, Mensch und Natur im Wandel der Zeit. Sie ist bis zum 11. Oktober im Clemens-Seels-Museum in Neuss zu sehen. Und wir schauen jetzt nochmal in die Feuilletons von morgen. Tobias Wenzel hat sie für uns aufgeschlagen.
8: Ich war schon mit vielen Frauen aus, sagte der Mann. Aber ehrlich gesagt bist du die hässlichste Frau, die ich je getroffen habe. So schockierend, erfahren wir von David Pfeiffer in der Süddeutschen, beginnt die Geschichte von Kaho, der neue Roman von Haruki Murakami. Jedenfalls beginnt er ungefähr so. Pfeiffer hat nämlich den Romananfang von der künstlichen Intelligenz übersetzen lassen. Denn bisher gibt es das Buch nur im japanischen Original, nämlich seit Freitag. Pfeiffer gibt die Ankündigung des Verlags so wieder. Kaho ist eine 26-jährige Kinderbuchautorin, die sich mit einem Ameisenbären gegen einen Jaguar und Termiten verbündet. Ah ja, denkt man laut. Als hätte er das gehört, schreibt David Pfeiffer. Absurd, aber bei Murakami bestimmt wieder Weltliteratur. Auch erwähnt er in seinem Artikel für die SZ, dass vor einer großen Buchhandlung in Tokio die Menschen um Mitternacht Schlange standen, um den neuen Murakami-Roman und nicht etwa Tickets für Taylor Swift zu kaufen. oder für ein Madonna-Konzert. In der Taz fragt sich die Journalistin und Dichterin Juliane Liebert, ob sie dasselbe neue Madonna-Album zur Rezension bekommen hat wie ihre Kollegen, die so begeistert von Confessions 2 sind. Madonna klingt wieder ansatzweise nach Madonna, der Madonna, nach der man sich zurücksehnt, während die Welt im Chaos versinkt, schreibt Liebert. Aber wenn da nicht Madonna draufstünde, würde dieses doch eher mittelmäßige Trance-House-Pop-Wannabe-Taschenfeuerwerk derart gefeiert werden? Auch Juliane Lieberts Kollege, der Schriftsteller Andreas Meyer, wird zum Musikkritiker. Und auch hier ein Verriss, denkt man zuerst. Für die Frankfurter Allgemeine hat Meyer ein Konzert der US-amerikanischen Rockband ZZ Top in Friedberg besucht. Der Sound sei ziemlich mies gewesen, schreibt Meyer. Und außerdem, dass dem aus der Originalbesetzung übrig gebliebenen Frontmann Billy Gibbons sein Publikum egal gewesen sei. Aber dann feiert Andreas Meyer genau das. Selbst vor dem Papst im Vatikan würde Gibbons so spielen, als wäre der Papst gar nicht da. Das, genau das war immer die Idee von Rock, schreibt Meyer weiter in der FAZ. Und genau das war immer die Coolness, die in jedem Tanzschritt von Gibbons und Hill lag. Hier geht es um gar nichts, egal ob ihr Friedberg, Vegas oder der Vatikan seid. Bleibt trocken. Wir warten alle nur auf den Bus, aber holt euch ein Bier. Wenn die Bärte der ZZ Top Frontmänner noch länger würden, wirkten die Musiker nackt, fast wie angezogen. Ob das die Nudisten wohl erlauben würden? Vermutlich, denn die Nudistenszene scheint auszusterben. FKK vor dem Aus? Fragt die gleichnamige Dokumentation von Marietta Rebecca Schulz, die am Montagabend bei Arte läuft. Caroline Gasteiger hat sich die Doku für die Süddeutsche angesehen und kritisiert sie als oberflächlich. Dabei fängt ihr Text noch vielversprechend an. Angesichts der zahlreichen Brüste, Penisse und freien Schenkel überkommt einen beim Zusehen interessanterweise nicht hauptsächlich Fremdscham oder Ähnliches, sondern tiefenreines Mitgefühl. Mit diesen Menschen, die so völlig überzeugt ihrer Leidenschaft nachgehen, nackt wandern, nackt singen, nackt am Kuchenbuffet warten und sich gleichzeitig so unschuldig ratlos geben, warum denn bloß keine Jungen nachkommen? Vermutung, schreibt die Kritikerin, weil die Alten eben nackt wandern, nackt singen und nackt am Kuchenbuffet warten.
0: Tobias Wenzel mit nackten Tatsachen und dem Blick in die Zeitungen von morgen. Das war's für heute bei Fazit mit André Mumot. Schön, dass Sie dabei waren. Hier gibt's jetzt nochmal Musik, die deutsche Band Marmalade mit In the Jungle. Kommen Sie gut durch die Nacht.

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1: Es ist 0 Uhr. Die Industrie- und Handelskammer des Saarlandes plant, die Geschichte von IHK-Funktionären zur Zeit des Nationalsozialismus aufzuarbeiten. Das teilte ein IHK-Sprecher auf SR-Anfrage mit. Zuvor hatte die Universität des Saarlandes 13 Personen wegen ihrer NS-Vergangenheit Ehrentitel aberkannt. SR-Reporterin Angelina Horosun.
2: Drei der Männer, denen postum die Ehrenwürde seitens der Saar-Uni aberkannt wurde, sind ehemalige IHK-Funktionsträger. Eduard Martin, Kurt Schlupp-Kotten und Ludwin von Boch-Gallo. Laut dem IHK-Sprecher waren der Industrie- und Handelskammer die Erkenntnisse des Uni-Gutachtens bisher nicht bekannt. Als Reaktion soll die Geschichte der IHK des Saarlandes zur Zeit des Nationalsozialismus unabhängig und transparent aufgearbeitet werden. Die konkrete Ausgestaltung stehe noch nicht fest.
1: Eduard Martin war Mitglied des Beirats, Kurt Schlupp-Kotten mehrere Jahre saarländischer IHK-Präsident und Ludwin von Boch-Gallo Präsident der saarländischen Handelskammer. Das Bundeskabinett plant für das kommende Jahr neue Schulden in Höhe von fast 119 Milliarden Euro. Die Ausgaben des Bundes sollen bei insgesamt 555 Milliarden Euro liegen. Im ARD-Sommerinterview begründete Bundesfinanzminister Klingbeil die Neuverschuldung mit der Aufrüstung der Bundeswehr. Er sagte, mit der schwarzen Null könne man sich nicht gegen Russlands Machthaber Putin verteidigen. Offiziell beschließen will das Bundeskabinett den Haushaltsentwurf heute Nachmittag. Nach der Sommerpause soll sich dann im September der Bundestag damit befassen. Polizei und Stadt haben eine positive Bilanz des AfD-Bundesparteitags in Erfurt gezogen. Thüringens Polizeipräsident Quittenbaum sagte, der Parteitag sei störungsfrei abgelaufen und die Versammlungsfreiheit für die Demonstranten sei gewährleistet worden. Insgesamt seien 35 Straftaten und 13 Ordnungswidrigkeiten gezählt, unter anderem Körperverletzungsdelikte und Sachbeschädigungen durch Graffiti. Der von Porsche angekündigte Stellenabbau könnte nach Informationen des Handelsblatts bis zu 4.000 weitere Arbeitsplätze kosten. Dem Bericht nach besonders betroffen sind die Bereiche Management und Verwaltung. Gegenüber der deutschen Presseagentur wollte ein Porsche-Sprecher die Zahl nicht bestätigen, verwies aber auf ein Zukunftspaket, um das Unternehmen zu verschlanken. Das solle Ende des Monats vorgestellt werden. Porsche-Chef Leiters hatte bereits im März einen weiteren Stellenabbau angekündigt. In der Region Stuttgart sollen 1.900 Stellen wegfallen, die Verträge von etwa 2.000 befristeten Mitarbeitern nicht verlängert werden. Zudem sollen drei Tochterfirmen geschlossen werden. Das betrifft 500 weitere Beschäftigte. Und das waren die Nachrichten mit Daniel Magar. 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In der Nacht über das Wetter. In der Nacht überwiegend klar, Tiefstwerte 16 bis 13 Grad.
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4: In dieser Nacht auf Montag mit Tobias Hürenbach ganz herzlich willkommen. Hallo. Wir starten mit dem Bach-Sohn Karl Philipp Emanuel Bach. Sein Konzert für Cembalo und Streicher A-Moll, ausgeführt mit Klavier und Streichern hier von Michael Rische und der Kammersymphonie Leipzig unter der Leitung der Konzertmeisterin Katharina Sprenger.

Johann Sebastian Bach hat das Klavierkonzert als Gattung quasi ins Leben gerufen. Sein Sohn Karl Philipp Emanuel hat dieses Genre dann mit über 50 Kompositionen zur Meisterschaft gebracht. Hier ein Zeugnis dieser intensiven Studien. Konzert A-Moll mit Michael Rische und der Kammersymphonie Leipzig unter der Leitung von Katharina Sprenger. Hier im heutigen ARD-Nachkonzert. Schön, dass Sie mit dabei sind. Jacques-François Gallet, der war ein hervorragender und bekannter französischer Virtuose und Pädagoge für das Horn. Und zwar lebte er im 19. Jahrhundert. Zudem hat er dafür gesorgt, dass das Repertoire für sein Instrument beträchtlich erweitert wurde. Zum Beispiel mit diesem Quartett hier für vier Hörner in verschiedenen Stimmungen. Wir hören das Leipziger Hornquartett, Max Hilpert, Tino Bölk, Johannes Winkler und Michael Güne.

Max Hilpert, Tino Bölk, Johannes Winkler und Michael Gühne, sie bilden das Leipziger Hornquartett und präsentierten hier das Quartett für vier Hörner von Jacques-François Gallet. Wir kommen jetzt im ARD-Nachtkonzert zum böhmischen Komponisten Johann Baptist Wanhal, der als Leibeigener geboren wurde und die Wiener Klassik bereicherte. Höchst angesehen und erfolgreich war er. Zudem war er als einer der ersten kontinentalen Komponisten in der Lage, freischaffend von seiner musikalischen Tätigkeit auch zu leben. Ein einziges Kontrabasskonzert hat er hinterlassen, das Konzert in D-Dur, das wir jetzt hören, mit Jonsson und dem thüringischen Kammerorchester Weimar unter der Leitung von Martin Hoff.

Jonsson und das Thüringische Kammerorchester Weimar unter der Leitung von Martin Hoff präsentierten hier das Kontrabasskonzert D-Dur von Johann Baptist Wanhal. Sie hören das ARD-Nachtkonzert, präsentiert von BR Klassik. Und da haben wir als nächstes bei uns im Programm das Liebesmahl der Apostel von Richard Wagner, eine biblische Szene für Männerchor und großes Orchester. Da hören wir jetzt den Sächsischen Staatsopernchor Dresden sowie die Sächsische Staatskapelle Dresden unter der Leitung von Christian Thielemann.

Das Liebesmahl der Apostel, die biblische Szene für Männerchor und großes Orchester, komponiert von Richard Wagner, hier aufgeführt vom Sächsischen Staatsopernchor Dresden und der Sächsischen Staatskapelle Dresden unter der Leitung von Christian Thielemann. Festklänge, das ist eine sinfonische Dichtung von Franz Liszt. Das Werk wurde zur bevorstehenden Hochzeit Liszts mit der Fürstin Caroline von Sayn-Wittgenstein komponiert, die allerdings nie stattfand. Ja, missgünstige Verwandte blockierten das ganze Vorhaben. Wer braucht Feinde, wenn er eine solche Verwandtschaft hat? Ich hoffe, die Lebensgefährtin Caroline hat das Werk damals trotzdem gehört. Festklänge, die sinfonische Dichtung hier mit der Dresdner Philharmonie. Am Pult Michel Plasson.

Festklänge, die sinfonische Dichtung von Franz Liszt mit der Dresdner Philharmonie unter der Leitung von Michel Plasson. Soweit diese Stunde hier im ARD Nachtkonzert. Mit ein paar Takten von Edvard Grieg geht es auf die 2 Uhr Nachrichten zu.

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1: Um 2 Uhr mit Olaf Knapp. Das Bundeskabinett will heute den Haushaltsentwurf für 2027 auf den Weg bringen. Darin konnte Finanzminister Klingbeil 2 Milliarden Lücken schließen. Er musste dafür aber auch neue Schulden aufnehmen und auf Rücklagen des Bundes zurückgreifen. Im ARD-Sommerinterview verteidigte der Minister seine Haushaltspläne.
2: Wir sind gerade in einer Zeit, muss man ja auch sagen, wo dieser Iran-Krieg, den Donald Trump angefangen hat, Wachstumshoffnung abgebremst haben. Das schlägt voll rein, das sehen wir in den Zahlen. Und jetzt will ich einmal auch sagen, dass wir Schulden machen, hat damit zu tun, dass wir unsere Bundeswehr aufrüsten, dass wir modernisieren. Ich meine, man kann sich gegenüber Putin nicht mit der schwarzen Null verteidigen. Wir wollen, dass unser Land 20 Jahre lang wenig Ausgaben in Rüstung aufholt. Und das tun wir und dafür nehmen wir Geld in die Hand. Und das ist okay.
1: In der Nacht hat Russland erneut mehrere ukrainische Städte angegriffen. Kurz nach Mitternacht wurde fast in allen Landesregionen Luftalarm ausgelöst. In der Hauptstadt Kiew waren laut Behördenangaben Alarmsirenen und heftige Explosionen zu hören. Mehrere Gebäude sollen beschädigt worden sein. Was genau getroffen wurde und ob es Opfer gab, ist noch unbekannt. Der Sportwagenbauer Porsche will offenbar bis zu 4.000 weitere Stellen streichen, das berichtet das Handelsblatt. Besonders treffen würde es dem Bericht zufolge Mitarbeiter in den Bereichen Management und Verwaltung. Am Entwicklungsstandort Weissach in Baden-Württemberg sollen rund 30% der Kapazitäten auf den Prüfstand. Ein Porsche-Sprecher verwies auf ein umfassendes Zukunftspaket, wollte die Zahl der zu streichenden Stellen aber nicht bestätigen. Bei der Fußball-Weltmeisterschaft ist das für jetzt angesetzte Achtelfinale zwischen Mexiko und England wegen eines Gewitters um eine Stunde verschoben worden. Schon zuvor hat es Norwegen ins Viertelfinale geschafft. Aus dem ARD-WM-Team Michael Küster.
3: Norwegens Presse ist schon kurz nach dem Schlusspfiff außer Rand und Band gewesen. Der 2:1-Erfolg über Brasilien gleiche einem Erdbeben. Gleichzeitig wird Doppeltorschütze Erling Haaland mit Superlativen überhäuft. Der Stürmerstar habe Norwegen in den Himmel geschickt. Für Haaland waren es die Turniertreffer 6 und 7. Neymars verwandelter Foulelfmeter Sekunden vor dem Abpfiff änderte nichts mehr am Viertelfinaleinzug der Skandinavier. Norwegens Gegner ist am kommenden Samstag der Sieger der Partie Mexiko gegen England.
1: Und das Wetter in Deutschland. Nachts in einem breiten Streifen zwischen der Nordsee und dem Südosten, bei vielen Wolken gebietsweise Regen. Sonst ist es meist trocken und wechselnd bewölkt, 17 bis 10 Grad. Am Tage im Norden und Osten stark bewölkt, zeitweise Regen sowie Schauer und einzelne Gewitter, in der Südwesthälfte freundlicher 18 bis 32 Grad. Und am Dienstag schließlich im Nordosten Schauerwetter, im Südwesten Sonne, 18 bis 35 Grad. Es ist 2:03 Uhr.
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4: Ihr Wegbegleiter durch diese Nacht ist Tobias Führenbach. Hallo, schön, dass Sie eingeschaltet haben. Wir starten mit Musik von Anton Reicher, einem Komponisten aus dem beginnenden 19. Jahrhundert. Er hat ein Konzert für Klarinette und Orchester geschrieben, das Ganze in G-Moll, und Dieter Klöcker hat das Ganze mit dem Prager Kammerorchester eingespielt unter der Leitung von Milan Leitschik.